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1: Ich bin Dirk Zeitler. Die Verbraucherstimmung in Deutschland ist schon länger nicht besonders gut. Ob sie sich jetzt bei Sonne und Fußball-WM etwas bessert, das erfahren wir heute. Das aktuelle Konsumklima der Nürnberger Institute GfK und NIM wird vorgestellt.
2: Sommer, Sonne, Shoppingtour. Schon länger vermiest die wirtschaftliche Lage vielen Menschen die Lust, Geld auszugeben. Zuletzt war der Konsumklimaindex aber immerhin leicht gestiegen. Und jetzt im Juni meldete auch der Handelsverband Deutschland, die Verbraucherstimmung hat sich verbessert. Sie bleibt laut HDE zwar auf einem schwachen Niveau, aber immerhin setze sich der negative Trend der letzten Monate nicht weiter fort. Janina Singer, Wirtschaftsredaktion.
1: Innerhalb von weniger als einer Minute haben zwei sehr starke Erdbeben Venezuela erschüttert. Die US-Erdbebenwarte gab die Stärke der Erschütterungen mit 7,2 und 7,5 an. Demnach zählten die Erdbeben zu den weltweit stärksten des laufenden Jahres. In sozialen Netzwerken kursierten Videos von beschädigten Gebäuden und Schäden am Flughafen von Caracas. Deutschlands Handynetze sind besser geworden, aber mancherorts ist die Verbindung immer noch ziemlich mies. Über eine App sollen Nutzer jetzt genau diese Funklöcher melden. Check dein Netz, starten das Bundesdigitalministerium und die Bundesnetzagentur eine einwöchige Mitmachaktion.
3: Bundesdigitalminister Wildberger spricht vom großen Netztest. Denn aktuell gibt es immer noch Orte in Deutschland, an denen keines der großen Handynetze von Telekom, Vodafone und O2 standardmäßig funktioniert. Das sind immer noch gut 786 Quadratkilometer. Über die App Mobilfunkcheck sollen wir diese Woche melden, wo die Funklöcher sind. Das hilft den Anbietern und der Bundesnetzagentur einzustufen, wie die Situation vor Ort ist und sorgt am Ende dafür, dass die Netzabdeckung in Summe besser wird. Tanja Wagner, Nachrichtenredaktion.
1: Zum Sport. Brasilien kommt bei dieser Fußball-WM immer besser in Fahrt. Der Rekordweltmeister gewann sein letztes Vorrundenspiel mit 3:0 gegen Schottland und zog dadurch als Gruppensieger in die K.O.-Runde ein. Marokko besiegte zum Abschluss der WM-Vorrunde den krassen Außenseiter Haiti mit Mühe 4:2. Die Schweiz gewann gegen Gastgeber Kanada in Vancouver mit 2:1 und Bosnien-Herzegowina bezwang Katar mit 3:1.
0: Soweit das Neueste. 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
1: Zum Wetter, die aktuelle Vorhersage des Deutschen Wetterdienstes. Heute erwartet uns viel Sonnenschein und überwiegend trockenes Sommerwetter. Im Norden werden 27 bis 33 Grad erreicht, sonst 34 bis 37 Grad. Im Westen und Südwesten örtlich sogar bis 39 Grad. Am Freitag erst sonnig und trocken, zum Nachmittag und Abend sind im Westen und Südwesten einzelne Schauer und Gewitter nicht ausgeschlossen, dann lokal mit Unwettergefahr.
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1: Ich bin Dirk Zeitler. Die Verbraucherstimmung in Deutschland ist schon länger nicht besonders gut. Ob sie sich jetzt bei Sonne und Fußball-WM etwas bessert, das erfahren wir heute. Das aktuelle Konsumklima der Nürnberger Institute GfK und NIM wird vorgestellt.
2: Sommer, Sonne, Shoppingtour. Schon länger vermiest die wirtschaftliche Lage vielen Menschen die Lust, Geld auszugeben. Zuletzt war der Konsumklimaindex aber immerhin leicht gestiegen. Und jetzt im Juni meldete auch der Handelsverband Deutschland, die Verbraucherstimmung hat sich verbessert. Sie bleibt laut HDE zwar auf einem schwachen Niveau, aber immerhin setze sich der negative Trend der letzten Monate nicht weiter fort. Janina Singer, Wirtschaftsredaktion.
1: Innerhalb von weniger als einer Minute haben zwei sehr starke Erdbeben Venezuela erschüttert. Die US-Erdbebenwarte gab die Stärke der Erschütterungen mit 7,2 und 7,5 an. Demnach zählten die Erdbeben zu den weltweit stärksten des laufenden Jahres. In sozialen Netzwerken kursierten Videos von beschädigten Gebäuden und Schäden am Flughafen von Caracas. Deutschlands Handynetze sind besser geworden, aber mancherorts ist die Verbindung immer noch ziemlich mies. Über eine App sollen Nutzer jetzt genau diese Funklöcher melden. Check dein Netz, starten das Bundesdigitalministerium und die Bundesnetzagentur eine einwöchige Mitmachaktion.
3: Bundesdigitalminister Wildberger spricht vom großen Netztest. Denn aktuell gibt es immer noch Orte in Deutschland, an denen keines der großen Handynetze von Telekom, Vodafone und O2 standardmäßig funktioniert. Das sind immer noch gut 786 Quadratkilometer. Über die App Mobilfunkcheck sollen wir diese Woche melden, wo die Funklöcher sind. Das hilft den Anbietern und der Bundesnetzagentur einzustufen, wie die Situation vor Ort ist und sorgt am Ende dafür, dass die Netzabdeckung in Summe besser wird. Tanja Wagner, Nachrichtenredaktion.
1: Zum Sport. Brasilien kommt bei dieser Fußball-WM immer besser in Fahrt. Der Rekordweltmeister gewann sein letztes Vorrundenspiel mit 3:0 gegen Schottland und zog dadurch als Gruppensieger in die K.O.-Runde ein. Marokko besiegte zum Abschluss der WM-Vorrunde den krassen Außenseiter Haiti mit Mühe 4:2. Die Schweiz gewann gegen Gastgeber Kanada in Vancouver mit 2:1 und Bosnien-Herzegowina bezwang Katar mit 3:1.
0: Soweit das Neueste. 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
1: Zum Wetter, die aktuelle Vorhersage des Deutschen Wetterdienstes. Heute erwartet uns viel Sonnenschein und überwiegend trockenes Sommerwetter. Im Norden werden 27 bis 33 Grad erreicht, sonst 34 bis 37 Grad. Im Westen und Südwesten örtlich sogar bis 39 Grad. Am Freitag erst sonnig und trocken, zum Nachmittag und Abend sind im Westen und Südwesten einzelne Schauer und Gewitter nicht ausgeschlossen, dann lokal mit Unwettergefahr.
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1: Ich bin Dirk Zeitler. Der Bundestag befasst sich heute mit möglichen neuen Regeln für die Organspende. In der Debatte geht es vorerst nur um eine allgemeine Aussprache ohne Beschlüsse. Außerdem auf der Tagesordnung die Abstimmung über ein Recht auf Reparatur.
2: Die Waschmaschine ist kaputt. Gleich eine neue kaufen? Häufig ist eine Reparatur günstiger und schont außerdem noch Ressourcen. Die neue Regelung wird Hersteller von Waschmaschinen, Mobiltelefonen und Co. dazu verpflichten, ein defektes Gerät innerhalb der üblichen Lebensdauer zu reparieren. Neue Geräte müssen außerdem so gebaut werden, dass sie gut zu reparieren sind. Beim Thema Organspende debattiert der Bundestag über eine mögliche Widerspruchsregelung. Erwachsene würden dann nach ihrem Tod automatisch als Spender gelten, sofern sie dem nicht zu Lebzeiten widersprochen haben. Lea Matschulat, Nachrichtenredaktion.
1: Die Verbraucherstimmung in Deutschland ist schon länger nicht besonders gut. Ob es sich jetzt bei Sonne und Fußball-WM etwas bessert, das erfahren wir heute. Das aktuelle Konsumklima der Nürnberger Institute GfK und NIM wird vorgestellt.
3: Sommer, Sonne, Shoppingtour. Schon länger vermiest die wirtschaftliche Lage vielen Menschen die Lust, Geld auszugeben. Zuletzt war der Konsumklimaindex aber immerhin leicht gestiegen. Und jetzt im Juni meldete auch der Handelsverband Deutschland, die Verbraucherstimmung hat sich verbessert. Sie bleibt laut HDE zwar auf einem schwachen Niveau, aber immerhin setze sich der negative Trend der letzten Monate nicht weiter fort. Janina Singer, Wirtschaftsredaktion.
1: Innerhalb von weniger als einer Minute haben zwei sehr starke Erdbeben Venezuela erschüttert und beträchtliche Schäden angerichtet. Die US-Erdbebenwarte gab die Stärke der Erschütterungen mit 7,2 und 7,5 an. Demnach zählten die Erdbeben zu den weltweit stärksten des laufenden Jahres. Einsatzkräfte suchen nach möglicherweise verschütteten Menschen. Zum Sport. Brasilien kommt bei dieser Fußball-WM immer besser in Fahrt. Der Rekordweltmeister gewann sein letztes Vorrundenspiel mit 3:0 gegen Schottland und zog dadurch als Gruppensieger in die K.O.-Runde ein. Marokko besiegte den krassen Außenseiter Haiti mit Mühe 4:2. Die Schweiz gewann gegen Gastgeber Kanada in Vancouver mit 2:1. Und Bosnien-Herzegowina bezwang Katar mit 3:1.
0: Soweit das Neueste. 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
1: Zum Wetter die aktuelle Vorhersage des Deutschen Wetterdienstes. Heute erwartet uns viel Sonnenschein und überwiegend trockenes Sommerwetter. Im Norden werden 27 bis 33 Grad erreicht, sonst 34 bis 37 Grad. Im Westen und Südwesten örtlich sogar bis 39 Grad. Am Freitag erst sonnig und trocken, zum Nachmittag und Abend sind im Westen und Südwesten einzelne Schauer und Gewitter nicht ausgeschlossen, dann lokal mit Unwettergefahr.
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2: Von einer, Zitat, schweren Krise sprach BDI-Chef Peter Leibinger gestern auf dem Tag der Industrie. Und da schauen und hören wir jetzt mal rein.
3: Eine überzeugende wirtschaftspolitische Antwort auf die existenzielle Bedrohung unseres Gemeinwesens durch wirtschaftlichen Niedergang, die fehlt bis jetzt. Wir sind oft nicht mehr so viel besser, wie wir teurer sind. Die Kostenbasis, die Kombination aus Lohnstück, Lohnzusatz, Energiekosten, hohe Steuern und auch groteske Bürokratiekosten machen uns häufig zu teuer. Als Resultat haben wir je nach Betrachtung seit dem Peak von 2019, den ich vorhin erwähnt habe, zwischen 15% und 20% der Produktion in Deutschland verloren. Das ist der Produktionswert einer ordentlichen mittleren Volkswirtschaft.
2: Sie haben es gehört, wir sind oft nicht so viel besser, wie wir teurer sind. Bemerkenswerter Satz. Zu den Fakten. Deutschland hat seit 2019 grob so viel Leistung verloren wie die Wirtschaftsleistung von Belgien, Irland oder Schweden. Ja, wie diplomatisch bleiben denn die Industriebosse angesichts dieser Situation auf Deutsch? Pauline, wann knallt's? Was glaubst du?
4: Es knallt jetzt und man merkt das an diesen Aussagen, wie dramatisch die Lage ist. Wir sprechen ja schon seit längerem über die Wirtschaft und die Wirtschaft, die sich im Fall befindet. Aber diese Aussagen, die wir jetzt hier gehört haben, die wir heute besprechen, die zeigen eben, dass auch in der Wirtschaft jetzt ankommt, es ist eine existenzielle Krise. Also es ist nicht mehr die Frage, geht's uns ein bisschen besser, geht's uns ein bisschen schlechter, sondern die entscheidende Frage ist, überlebt unsere Volkswirtschaft das? Und werden wir weiter ein Land des Wohlstands sein oder werden wir ein Land sein des absoluten Niedergangs, wo alles, was wir kennen, aller Wohlstand, den wir haben, alle natürlich Selbstverständlichkeiten, dass es den nachfolgenden Generationen besser geht oder zumindest genauso gut wie den jetzigen Generationen, ob diese Versprechen noch halten werden oder ob wir wirklich einen kompletten Niedergang erleben werden.
2: Es knallt. Die Frage ist natürlich, Herr Herles, kommt das nicht alles ein bisschen spät? Da hätte man da nicht früher schon reingrätschen müssen mit deutlichen Worten eben auch seitens der Industrie?
5: Ja, so ist es. Es knallt nicht jetzt, sondern es knallt nie. So opportunistisch, so angepasst, wie auch unsere Bosse sind, so staatstreu, wie auch unsere Industrie ist seit langem, wird da auch nichts passieren. Das war halt wieder so ein Reichsparteitag, in Anführungszeichen, der Industrie. Die machen da ihre Sprüche, aber die haben bei allen üblen Dingen, Ausstieg aus der Kernenergie, Migration, Corona, überall hat die Industrie mitgemacht. Umstellung der Automobilindustrie auf Elektro, ohne Sinn und Verstand, Klimawende. All das hat die Industrie mitgemacht. Und jetzt kommen sie an und beklagen ihr Los. Was fehlt, sind ja nicht die Dinge, die Leibinger da aufgezählt hat, diese Kostenfaktoren, diese betriebswirtschaftlichen Details, die er da aufgezählt hat. Nein, was diesem Land fehlt, ist ein gemeinsames Ziel, ein Gesamtkonzept, etwas, worauf sich diese Gesellschaft verständigt, wo dieses Land hin will. Das ist weit und breit nicht zu sehen. Wir sind auseinanderdividiert. Die Koalition ist auseinander. Die Koalition hat sich selbst gefangen. Die Linken sind so links wie nie zuvor. Die AfD bewegt sich nicht. Jeder macht sein eigenes Zeug, aber es gibt keine gesellschaftliche Gesamtverantwortung. Und da bleibt dann für die Industrie nichts anderes übrig, als ihr Lied zu singen. Das Lied der Industrieinteressen, die tatsächlich interessant sind oder entscheidend sind für das Gesamtwohl dieses Landes. Aber es wird niemand kommen von der SPD, es wird niemand kommen von den Grünen, es wird niemand kommen von den Linken, die sagen, das Wohl der Industrie ist auch unser Wohl. Dieses Gemeinsame, das fehlt diesem Land.
6: Ich würde an dem Punkt ein bisschen widersprechen. Ich glaube, es gibt auf ganz verheerende Weise immer noch das Gemeinsame, was über dieses Land gestülpt ist. Und es ist das große grüne gemeinsame Ziel der wirtschaftlichen Transformation. Dieses Ziel bröckelt zwar und die Schädlichkeit dieses Ziels wird immer mehr Menschen bewusst, aber es ist immer noch das wirkmächtigste gemeinsame Ziel und von allen Parteien, außer der AfD an der Stelle, ja auch ausgegebene Ziel der letzten 10 Jahre. Ich finde das bemerkenswerte Worte von Herrn Leibinger, das ist eine Intonierung, die vor anderthalb, zwei Jahren als Verschwörungstheorie durchgegangen wäre. Also, dass unser Gemeinwohl, unser Gemeinwesen vor existenziellen Fragen steht. Also, dass da jemand die Existenzfrage für das stellt, was unser Land ausmacht. Das galt vor anderthalb Jahren, zwei Jahren noch als verschwörerischer Defätismus. An dem Punkt, da gebe ich Ihnen recht, lieber Herr Herles, muss man aber ganz klar sagen, diese Transformationsideen, diese grünen Transformationsideen, die dieses Land bis heute plagen, in jeder Regulierung, in jeder Gesetzgebung, die sind von der Industrie und abstruserweise von den Industriearbeitern, nicht individuell, aber repräsentiert durch die Gewerkschaften, mitgetragen worden. Arbeitgeber- und Arbeitnehmerseite haben zusammengefasst gesagt, ein Verbot unserer Spitzenprodukte ist eine prächtige Idee. Und das ist immer noch, ja, ein bröckelndes gemeinsames Ziel, weil immer mehr Menschen erkennen, wie schädlich, wie gefährlich dieses gemeinsame Ziel ist. Aber als überstülpende und erstickende und belastende Ideologie ist es natürlich noch da. Und ich habe mir diese ganzen Reden gestern auf dem Tag der Industrie angeschaut. Das war Alarmstimmung pur. Ich habe eine Sache vermisst, muss ich sagen. Und solange ich diese Sache vermisse, kann ich das alles immer nur begrenzt und bedingt ernst nehmen. Und das war ein ganz klarer deutscher Hauptsatz oder ein Imperativ: weg mit dem CO2-Preis. Es gibt keinen Ausweg aus der grünen Ideologie, die die Wirtschaft dieses Landes ausradiert, ohne eine radikale Umkehr beim Thema Klimaideologie. Und diese Klimaideologie manifestiert sich darin, dass der Staat eine Strafsteuer auf die Luft erhebt und der Wirtschaft, letztes Jahr waren es 22 Milliarden Euro, entzieht dafür, dass sie die Luft verändern. Solange die Wirtschaft nicht den Mut findet, gab da einige Versuche vom großartig mutigen CEO Yvonne Kullmann, vom BASF-Chef, gab einige vorsichtige Tastversuche in die Richtung. Aber solange die Wirtschaft sich nicht traut, selber zu bekennen, dass man da falsch lag, dass man oft mit den Kindern in die falsche Richtung marschiert ist, dass sich die mächtigsten und eigentlich klügsten Industriebosse dieses Landes im Greta-Wahnsinn verrannt haben. Solange man das nicht anerkennt und mit dieser Forderung klar herantritt an die Politik, weg mit dem CO2-Preis, weg mit der darin manifestierten Klimaideologie, solange kann es keinen politischen Ausweg aus dieser Krise geben.
5: Sie werden aber kein Gehör finden. Ja, auch selbst wenn die Bosse viel zu spät umdenken, sie finden kein Gegenüber mehr. Früher gab es mal die FDP, das war die Partei der Wirtschaft. Die ist hat sich selbst in der Luft aufgelöst, mehr oder weniger. Früher konnte sich die Industrie verlassen auf einen großen Flügel in der CDU. Die Wirtschaft, das war mal eine Macht. Heute ist die Wirtschaft keine Macht mehr, sondern sie ist nur noch, ja, man möchte beinahe meinen, sie soll liefern, sie soll den Wohlstand produzieren, aber sie soll keine Interessen mehr vertreten. Es fehlt der Industrielobby, ihrerseits eine Lobby in der Regierung.
7: Und das ist sehr interessant. Ich habe mal ein Interview mit Björn Peters, dem Energieexperten, gehört. Der hat natürlich auch die Frage gestellt, warum hat man das so lange mitgemacht? Erkennt die Politik das nicht? Und er sagt, ja, die erkennen das. Ja. Die sind aber gefangen in Lobby und Ideologie. Die kommen da so einfach nicht raus. Wir kommen jetzt zu weiteren Stimmen. Audi-Chef Gernot Döllner, der sieht die Existenz der gesamten Autobranche gefährdet. Laut Focus Online sagte der Audi-Chef in einem internen Meeting folgendes, ich zitiere: Es geht längst nicht mehr um ein einziges oder einzelnes Modell oder Marktanteile hier oder dort. Es geht um den Fortbestand der deutschen Automobilindustrie. Das sagte Döllner, das war das Zitat. Ja, wie ist das einzuordnen, wenn so ein Industrieriese vor dem Fortbestand unserer Autoindustrie warnt? Roter kann es ja nicht mehr werden.
4: Auch da muss man sagen, besser spät als nie. Also jetzt auf diesen Gedanken zu kommen, ist jetzt nicht revolutionär, nachdem die Politik jahrelang alles versucht hat, um diese Industrie eben quasi selbstmörderisch zu töten in Deutschland mit dem Verbot des Verbrenners auf europäischer Ebene, mit der Einführung der CO2-Bepreisung. Also man hat ja wirklich in Deutschland alles getan, um diesen existenziellen Wirtschaftszweig kaputt zu machen und zu zerstören. Mutwillig, weil man sich einer Ideologie unterworfen hat, die eben in den eigenen Abstieg, in den eigenen Niedergang führt. Das jetzt zu erkennen, ist gut. Ich würde Herrn Herles absolut zustimmen, dass in der Wirtschaft immer noch ein unglaublicher Opportunismus herrscht, eine unglaubliche Unterwerfung unter den Zeitgeist. Man sieht aber auch an solchen Aussagen, dass sich eben der Zeitgeist ein bisschen verschoben hat, dass er beginnt sich zu verschieben, dass man eben Sachen sagen darf, zum Beispiel das Wort Deindustrialisierung, was man vor 2-3 Jahren wirklich noch was als Verschwörungstheorie galt. Und das darf man jetzt offen aussprechen, aber es ist eben alles noch viel zu wenig. Also es beginnt offenbar ein Erkenntnisprozess, aber man müsste jetzt als Wirtschaft der Politik entgegentreten und das auch mit einer noch größeren Vehemenz vertreten. Also man müsste sich zusammenschließen, man müsste gemeinsam sagen, so geht es nicht weiter. Man müsste vielleicht versuchen, Ultimaten zu setzen oder irgendwie Machtmittel, Druckmittel zu etablieren, um eben die Politik in eine bestimmte Richtung zu drängen, um oder zumindest die eigene Botschaft noch klarer zu machen. Und das sind eben jetzt erstmal immer einzelne Versuche. Es geht in die richtige Richtung, aber natürlich nicht schnell genug.
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2: Eine wichtige Frage stellt sich aber tatsächlich auch generell. Mir jedenfalls. Vielleicht euch auch.
3: Was für ein Problem habt ihr Deutschen eigentlich mit eurer Flagge? Schwarz, Rot, Gold. Was stört euch denn so sehr an dieser Flagge? Wo ist denn die Liebe zu dieser Flagge? Kennt ihr die Historie eurer eigenen Flagge nicht? Wisst ihr, wofür eine Flagge steht? Was eine Flagge vertritt? Was eine Flagge nach außen hin aussagt? Und weshalb es die überhaupt gibt?
2: Gute Frage. So. Zeit für eine kleine Runde Women's Planning. 1815, Studenten gründen in Jena die erste deutsche Burschenschaft. Ihr Ziel ist, dass die Kleinstaaterei, also die Herrschaft der Fürsten, überwindet werden soll. Sie wollen einen gemeinsamen Nationalstaat schaffen. Zwei Jahre später, Wartburgfest 1817, tragen Menschen dann Anstecker mit diesen Farben ins Leben gerufen von eben dieser Burschenschaft. Daraufhin etabliert sich Schwarz-Rot-Gold als festes Symbol für alle, die für Freiheit, für Bürgerrechte und gegen die Herrschaft der Fürsten eben demonstrieren. Beim Hambacher Fest dann 1832 wurden die Farben als echte Flagge mitgeführt, so wie wir sie heute auch kennen. Und zu den Farben gibt es übrigens auch einen berühmten zeitgenössischen Spruch aus der Zeit der Befreiungskriege von damals. Und der lautet: Aus der Schwärze der Knechtschaft durch blutige, in Klammern rote, Schlachten zum goldenen Licht der Freiheit. So, 1848 bricht dann nämlich die Revolution aus und Schwarz-Rot-Gold hängt im ersten gesamtdeutschen Parlament der Frankfurter Paulskirche. Die Revolution scheitert dann zwar und die Flagge wird wieder für ungültig erklärt und verboten, aber 1919 mit der Gründung der Weimarer Republik, also der ersten deutschen Demokratie, wird sie dann doch zur offiziellen Nationalflagge. 1933 wurde sie dann von den Nationalsozialisten wieder abgeschafft und durch die Naziflaggen ersetzt. Dann kam, wie wir alle wissen, BRD und DDR, lalidadida. Aber seit der Wiedervereinigung 1990 steht die schwarz-rot-goldene Deutschlandflagge jetzt wieder ganz einheitlich für ein, wichtig, geeintes, demokratisches Deutschland. Ich würde also sagen, ausgerechnet die deutsche Flagge steht historisch für das exakte Gegenteil dessen, was ihr permanent vorgeworfen wird. Sie ist per Definition erstmal kein Symbol für Unterdrückung oder Diktatur oder irgendwie sowas, sondern das historische Symbol für den Kampf um Freiheit, Demokratie und Bürgerrecht in diesem Land. Und natürlich gibt's Idioten, die sie okkupieren, aber die gibt's halt einfach immer und überall. Aber diese Verteufelung der Deutschlandflagge hört ja auch bei bescheuerten Zeitungsartikeln nicht auf. Bestes Beispiel, diese Reportage hier.
4: Spätestens 2006 hat man einfach gemerkt, dass dieser positive Party-Patriotismus ja seine Auswirkungen hatte. Meiner Meinung nach führte das zu Pegida, führte das zu einer AfD, nicht ausschließlich, aber das sind Punkte, an denen Fahnen, Flaggen und Nationalismus normalisiert wurde.
2: Fahnen und Flaggen wurden normalisiert. Ich für meinen Teil wusste nicht, dass Landesflaggen überhaupt normalisiert werden müssen. Ich dachte, das wäre normal, aber gut. Und die WM 2006 ist also schuld an Pegida, an der bösen AfD und am Rechtsruck. Wild. Auch hier frage ich mich, was war bitte seine Quelle für diese steile These? Vielleicht ja das gelöschte Video von der Bundeszentrale für politische Bildung. Keine Ahnung, prove me wrong. Aber ein Fußballfest als Ursache für wirklich komplexe politische Vorgänge, Geopolitik, Migrationspolitik, Gesellschaftspolitik, you name it, finde ich nicht nur kurz gegriffen, sondern ist ein kompletter Schuss in den Ofen. Und es wird sogar noch wilder.
4: Natürlich gab es die Bilder von irgendwie feiernden Menschen und natürlich verbindet Fußball auch. Aber genauso gab es pogromähnliche Zustände in ländlichen Gebieten. Nachdem Deutschland gegen Italien rausgeflogen ist, wurden Pizzerien angegriffen, wurden Menschen durch die Straßen gejagt.
2: Pogromartige Zustände? Jesus, wirklich? Also, das wäre ja komplett an mir vorbeigegangen damals. Ich meine, ich erinnere mich auch, dass es die ein oder andere unschöne Entgleisung enttäuschter deutscher Fußballfans gab, die sich diesen Sport offensichtlich ein bisschen zu sehr zu Herzen nehmen und sich mal eine gesunde Abgrenzung üben sollten. Aber ein Pogrom, wisst ihr, was ein Pogrom ist? Das meint die gewaltsame, oft organisierte Ausschreitung gegen das Leben oder den Besitz einer gesellschaftlichen Minderheit. Meistens verbunden mit systematischer Verfolgung und tödlicher Gewalt. Kann man das jetzt noch Überspitzung nennen oder Polemik oder einfach Fake News? News hat, ob dieser wilden These, mal nachgefragt, ob das denn so stimmt.
5: Also wir haben natürlich auch beim Sender nachgefragt, welche Ausschreitungen denn konkret gemeint sein könnten oder gemeint sind. Allerdings keine Antwort erhalten. Da Das BKA schreibt auf unsere Anfrage, dem BKA liegen keine Erkenntnisse vor, wonach es bei der in Deutschland stattgefundenen Fußball-Weltmeisterschaft 2006 im Zusammenhang mit der Niederlage von Deutschland gegen Italien zu pogromähnlichen Zuständen gekommen sein soll.
2: So viel dazu. Und dann gab es noch diese Perle hier.
6: Es hat natürlich eine andere Bedeutung, wenn jetzt irgendwie ein deutscher, kahlgeschorener Mann das Trikot trägt, als wenn es jetzt irgendwie eine migrantisch gelesene Person ist.
2: Mhm. Aber hat es wirklich eine andere Bedeutung? Oder sind das einfach nur deine Vorurteile, deine Vorverurteilung und deine Pauschalisierung? Ich muss es an dieser Stelle einfach nochmal sagen. Irgendwie sind es halt echt oft auch, nicht ausschließlich, aber auch, die Linken, die extrem in Hautfarben und Unterschieden denken. An Hautfarbe, an Haaren und so weiter festmachen, wer jetzt Deutschlandflagge tragen und zeigen darf und wer nicht. Und bei migrantisch gelesenen PersonInnen ist es okay. Ihr habt gesehen, mein Auge zuckt sogar, wenn ich das sage. Hört ihr euch eigentlich noch selber zu? Ich sage, nehmt eure ideologischen Pauschalisierungen und Vorverurteilungen und lasst die normalen Menschen bitte damit in Ruhe. Menschen, die übrigens mit Deutschlandflagge für eine deutsche Nationalmannschaft jubeln, die komplett bunt und divers ist. Ist das nicht eigentlich das absolute Best-Case-Szenario für eine diverse und offene Gesellschaft? Keine Ahnung. Oder habe ich was falsch verstanden? Alle zusammen feiern eine bunte Truppe Fußballer, die für Deutschland in den Deutschlandfarben den Weltmeistertitel holt. Und ich bin übrigens überzeugt davon, dass wir diese WM gewinnen. Eine wichtige Frage zum Schluss, die mir tatsächlich nicht zu 100% klar ist. Vielleicht ist sie auch diesen Menschen, die da wütende Artikel in die Tasten tippern und in Arte-Dokus über Flaggen meckern, nicht ganz klar. Kritisiert ihr eigentlich generell das Konzept von Nationalstaaten und dass Länder im Sport gegeneinander antreten und so? Oder stört es euch tatsächlich nur, wenn Deutschland Flagge zeigt? Weil wenn ersteres euer Punkt wäre, dann fände ich das tatsächlich einen validen Diskussionspunkt. Da können wir uns gerne alle zusammen hinsetzen, Kumbaya und über John Lennons Imagine und eine utopische Welt ohne Grenzen philosophieren. Völlig legitim und wichtig. Ihr wisst ja, ich halte generell wenig von Identifikationsflächen und der allgemeine Patriotismusgedanke baut da natürlich schon komplett drauf auf. Das Konzept von Zugehörigkeit und so weiter. Ich bin absolut dafür, das kritisch zu hinterfragen. Darüber kann man diskutieren. Allerdings würde ich da gern, speziell in Bezug auf Fußball, nochmal folgende Perspektive anbieten. Sport bedeutet, man tritt gegeneinander an. Da treffen völlig unterschiedliche

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2: Ja, saisongemäß. Die Freibad-Saison, die läuft. Und mit ihr die Diskussionen um Sicherheit und Regeln in deutschen Freibädern. Für Aufsehen sorgt derzeit das Heidebad in Halle. Dort gilt, wer sicherheitsrelevante Hinweise und die Badeordnung nicht verstehen kann, der wird in Einzelfällen einfach schlichtweg nicht reingelassen. Wir sprechen mit dem Betreiber Matthias Schnobel über diese Entscheidung und die Erfahrungen aus dem Freibadalltag.
3: Wer in diesem Sommer ins Heidebad in Halle an der Saale möchte, muss die Baderegeln verstehen können. Der Betreiber des Freibads hat klargestellt, Sicherheits- und Badehinweise müssen nachvollzogen werden können. In einzelnen Fällen kam es in der Vergangenheit zu Einlassverweigerungen von Gästen, weil aus Sicht des Bades keine ausreichende Verständigung über sicherheitsrelevante Regeln möglich war. Der Betreiber verweist dabei auf seine Verantwortung für die Sicherheit aller Badegäste. Lautsprecherdurchsagen, Warnhinweise und Anweisungen des Personals müssen im Ernstfall verstanden werden. Die Entscheidung sorgt bundesweit für Diskussion. Während Befürworter auf den Sicherheitsaspekt verweisen, sprechen Kritiker von Ausgrenzung. Inzwischen hat die Stadt Halle reagiert und möchte laut Berichten von Focus und Bild die Einlassbegrenzung kippen. Nach Aussage der Stadtverwaltung muss hier ein Zugang für die Allgemeinheit gewährleistet sein. Was tatsächlich hinter der Regelung steckt und welche Erfahrungen die Mitarbeiter gemacht haben, besprechen wir jetzt bei News Live.
2: Ja, und gestern Abend hat sich der Sprecher der Stadtverwaltung Halle geäußert. Ich zitiere, ein Vorgehen, das in der Öffentlichkeit als ausländerfeindlich wahrgenommen werden kann, würde das Ansehen der Stadt beschädigen und verstieße gegen die vertragliche Wohlverhaltenspflicht. Unser Newsreporter Erik Steinberg ist jetzt aus Halle an der Saale dazu geschaltet. Bei ihm ist Matthias Nobel, Betreiber des Heidebades. Guten Morgen, lieber Herr Nobel. Hallo Erik.
4: Ja, guten Morgen ins Studio. Ich stehe hier bei wunderschönem Wetter schon am Strand dieses Heidebades. Und ich habe hier den Chef an meiner Seite, Matthias Nobel. Und den würde ich jetzt gerne befragen, was er denn eigentlich zur Berichterstattung über seine Regeln hier sagt. Und da wäre meine erste Frage direkt auch zur Bitte der Stadt Halle, die Sie ja gebeten hat, Ihre Regeln wieder zurückzunehmen. Was sagen Sie dazu?
5: Schönen guten Tag. Ich stehe mit der Stadt Halle in Kontakt. Wir haben das gestern telefoniert. Auch heute hatten wir schon Kontakt. Und es ist natürlich die Haus- und Badeordnung nicht verändert worden. Es geht auch nur um meine eigene Einlassregel, um festzustellen, ob ich nun einen alkoholisierten Deutschen nicht reinlasse oder eben, wo ich weiß, die Haus- und Badeordnung, die Bestandteil ist des Fachvertrages, kann nicht eingehalten werden. Da müssen wir halt bloß mehr durchgreifen und darum geht es auch bloß.
4: Hm. Sie haben ja als Betreiber dieses Bades natürlich auch nochmal andere Einblicke als Besucher, die hier hinkommen. Was erleben Sie in Ihrem Alltag für Situationen, die diese Regelungen, diese Sicherheitsregelungen auch eben nötig machen?
5: Wir haben im Hintergrund den Heidesee. Der Heidesee ist ein Baggersee gewesen, hat einen Tief von 13 Metern. Wir sehen unseren Nichtschwimmbereich, der ausgewiesen ist, für jeden erkennbar. Und wir haben natürlich für die Schwimmer auf der linken Seite den tiefen Bereich, der sehr schnell an Uferkante von 90 Grad in die 13 Meter Tiefe abgeht. Und wenn wir wiederholt dort Kleinkinder, 2, 3, 4 Jahre ohne Schwimmhilfen herausholen müssen, wenn es immer bei diesen gleichen Kleinkindern ist, müssen wir natürlich dann bei dem nächsten Besuch durchgreifen und sagen, wir gehen dieses Risiko nicht mehr ein und können euch leider nicht mehr ans Bad lassen.
4: Hm. Haben Sie aus Ihrem Alltag vielleicht doch noch ein konkretes Beispiel, an das Sie sich besonders erinnern?
5: Letztes Wochenende zum Feierabend, alle Gäste sind raus, eine Familie sitzt noch unter den Bäumen, schön im Schatten und das Kind ist dann alleine in den tiefen Bereich und ich weiß aus Erfahrung, dort ist es in 1 Meter, 2 Meter nach vorne, sofort in den Tiefen, ganz Tiefen, ohne eine Barriere, ohne einen Deckenrand. Und das ist für uns hier lebensgefährlich. Und demzufolge kam auch der Entschluss, eben wo ich weiß, im Vorfeld, die Person ist alkoholisiert oder die Person ist nicht in der Lage, die Regel einzuhalten, nicht mehr ins Bad zu lassen.
6: Lieber Erik, vielleicht darf ich aus dem Studio hier ganz kurz den Herrn Nobel auch mal was fragen. Also erstens natürlich schon guten Morgen, lieber Herr Nobel. Meiner Meinung nach sollte es in Deutschland einen Preis geben für vernünftige Entscheidungen mit Augenmaß und Menschenverstand. Und ich schlage dafür den Namen Nobelpreis vor. Also ich finde das vollkommen richtig, ja, was Sie dort in Halle entschieden haben. Es geht ja tatsächlich um ein Problem, was in den letzten Jahren zugenommen hat, nämlich Menschen mit weniger Deutschkenntnissen, die oft dann eben logischerweise migrantischer Herkunft sind und nicht über tatsächlich die Schwimmerfahrung, die Freibadkultur, die Badeseenkultur, die Schwimmfähigkeiten und die Selbsteinschätzung verfügen, dass das gefährlich sein kann, ins Wasser zu gehen. Wenn ich das richtig verstanden habe, war das ja einfach der aus meiner Sicht sehr menschenfreundliche Grund, eine Regel zu erlassen, die dafür sorgt, dass Menschen sich nicht in Lebensgefahr bringen. Jetzt habe ich da gestern bei Bild und bei Fokus gelesen, dass sie auf einmal mit Rassismusvorwürfen konfrontiert sind. Es ging in der Taz los und hat sich dann in die Stadtverwaltung von Halle an der Saale vorgefressen. Was löst das in Ihnen aus? Ich meine, Sie ziehen da selber Kinder aus dem Wasser, Sie erlassen Regeln, damit Menschen am Ende nicht ertrinken und am Ende müssen sich in ihrer eigenen Stadt anhören, dass das Rassismus wäre. Was löst das aus?
5: Das kann ich ganz direkt sagen. Diese Regel ist auch meine, um das klarzustellen, meine interne Regel, das Risiko, was wir haben, nicht mehr zu tragen, weil ich bin halt ein Freibadbetreiber, zwar mit meinen Mitarbeitern, meinen Kollegen, trotz einer One-Man-Show, ich stelle mich immer in die erste Reihe. Bei mir gibt es keine Presseabteilung, bei mir gibt es keine Marketingabteilung. Ich bin für alles verantwortlich. Und wenn ich selber, was ich auch schon hatte, in den vergangenen Jahren ein totes Kind aus diesem Bereich rausgeholt habe, das habe ich live selber mitgemacht, möchte ich das nicht wiederholt machen. Und demzufolge sage ich, ich ziehe auch diese Konsequenz, dieses Risiko nicht mehr zu tragen, auch durch. Natürlich aktuell mit der Stadt in Abstimmung, mit es eben zu solchen Fehlausdrücken wie in der Tat zum Beispiel nicht kommt. Mhm. Rassismus, jeder kennt das Heidebad, wer es kennt, weiß, aktuell gestern und auch heute wieder 50% unserer Badegäste sind nicht deutsche Bürger und auch davon nochmal 50% können kein Wort Deutsch, aber ja, es wird sich an die Haus- und Badordnung gehalten und wir haben ein friedliches, sicheres Miteinander im Freibad.
7: Herr Nobel,
4: das wäre dann auch nochmal eine Frage, die mich interessieren würde. Was sind denn eigentlich dann die Reaktionen der Gäste hier vor Ort? Was haben die zu ihrem Verbot hier gesagt?
5: Die Gäste sind eigentlich sehr verhalten. Und im Endeffekt, es gibt kein Verbot. Es gibt für jeden Gast die gleiche Regel wie schon seit 20 Jahren. Wir haben eine Haus- und Badordnung, die muss eingehalten werden. Und auch gestern, die Presse hat es gestern auch mitverfolgt, habe ich selber wieder zwei Kleinkinder, Nichtschwimmerkinder mit ihren Eltern, Deutsche natürlich auch, aus dem tiefen Wasser rausgeholt und habe dann Hinweise gegeben, wurde auch da kurz mal sogar beschimpft, aber es wurde dann akzeptiert und ja, es ist jedes Jahr das Gleiche. Es gibt Regeln, müssen eingehalten werden. Es geht um die Sicherheit, um Leben und Tod bei uns. Und demzufolge ist dann zum Schluss immer das Verständnis da.
8: Und da möchte ich an dieser Stelle gerne mal einhaken. Es ist ja ganz klar, wer die Hausordnung nicht versteht, kann sie nicht befolgen. A. B. Solche Seen wie dieser, den wir da im Hintergrund sehen, die verfügen ja über sogenannte Abbruchkanten, wo es dann plötzlich ganz steil runtergeht. Das heißt, wenn man diesen Menschen nicht erklären kann, die vielleicht nicht richtig schwimmen können, dass sie in Lebensgefahr geraten, passieren da schlimmste Unfälle. Ist gerade mal die Medienreaktion für Sie, trifft das nicht auf Unverständnis, dass die Medien Ihnen jetzt lediglich Rassismus vorwerfen, aber die wahren Hintergründe im Grunde überhaupt keine Rolle mehr spielen? Und wir kommen gleich noch zu Medienstimmen.
5: Das Thema Rassismus, das würde ich gar nicht mehr im Mund nehmen, weil das jeder, der mich kennt und weiß, wir arbeiten mit der Kirche zusammen, wir arbeiten mit der Volksarthee zusammen, ob die Leute körperliche Einschränkungen haben, ob die sehbehindert sind. Also uns ist jeder willkommen und jeder mit Hunderten kommen die Gruppen und besuchen uns jedes Jahr aufs Neue, die vergangenen Jahre, die zukünftigen Jahre. Demzufolge das Wort Rassismus und was mir alles vorgehalten wird, ignoriere ich, weil ich weiß, ich stehe hier und ich weiß, was ich jeden Tag hier erlebe. Und das ist genau das Gegenteil.
8: Genau. Also alles, was Sie getan haben, ist, Sie haben eine rationale Entscheidung getroffen.
6: Darf ich dazu vielleicht noch ganz kurz nur mal ein Beispiel anfügen, was uns gerade aus unserer Community erreicht? Wenn ich im Flugzeug fliege und am Notausgang sitze, dann kommt die Stewardess vor dem Flug und fragt bei einer deutschen Airline, sprechen Sie Deutsch oder Englisch? Sind Sie im Notfall in der Lage, die Anweisungen und Anleitungen zu verstehen und umzusetzen? Und wenn ich dann sage, auf Spanisch, no comprendo oder was auch immer man dann auf Spanisch sagt, dann darf ich da nicht am Notausgang sitzen. Es ist vollkommen normal und ich finde das hoch anständig, wie Herr Nobel sich hier sehr zurückhaltend äußert über die Leute, die da solche Vorwürfe erheben und solche Worte ins Spiel bringen. Deswegen möchte ich das einmal für ihn sagen. Es ist eine absolute Unverschämtheit. Es ist ein absoluter Skandal, wie über einen Unternehmer, der da in der ersten Linie steht, der hat ja gerade geschildert, alles selber macht, von Marketing über Lebensrettung, ja, wie dem dann auf einmal solche Dinge vorgehalten werden, nur weil sich dann ein Milieu in dem einfach in keiner Weise abgewichen werden darf von irgendwelchen vorgegebenen Standards. Nur weil dieses Milieu sich auf ihn stürzt, Pauline. Ich finde das absolut skandalös. Und ich muss sagen, ich finde die Entscheidung von der Nobel grundsätzlich richtig. Und noch viel bemerkenswerter finde ich seine gelassene, souveräne Reaktion darauf.
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0: Morgen und herzlich willkommen bei News Live am Donnerstag, den 25. Juni 2026. Furchtbare Bilder erreichen uns soeben heute früh aus Venezuela. Zwei extrem heftige Erdbeben haben innerhalb von weniger als einer Minute Venezuela in Panik und Chaos gestürzt. Die US-Erdbebenwarte USGS rechnet mit 10.000 bis 100.000 Todesopfern. In der Hauptstadt Caracas stürzen mehrere Gebäude ein. Das Beben hatte eine Stärke von 7,2 und 7,5. Es handelt sich um die weltweit stärksten Erdbeben dieses Jahres. Das zweite und stärkere Beben ereignete sich in einer Tiefe von nur 10 Kilometern. Es seien massive Zerstörungen zu erwarten. Ja, wir, liebe Zuschauer, liebe Zuhörer, werden Sie natürlich weiter bei News hier informieren. Morgens um 6 schon wissen, was einem abends um 8 verschwiegen wird. Grüße gehen raus an alle News-Zuhörer im Radio auf DAB+. Der Tag beginnt mit News und darüber spricht Deutschland heute. Unser Top-Thema gleich zu Beginn: Will Familienministerin Prien Eltern künftig die Kinder wegnehmen, wenn diese zu viel am Handy sind? Und um 7 Uhr haben wir für Sie nachgerechnet. Die Rentenreform kostet 5 Milliarden mehr und selbst die Kommission misstraut der Regierung, dass sie das Geld wirklich so benutzt wie versprochen. Und ab 8 Uhr haben wir für Sie was Schmutziges, nämlich den Wahlkampf in Sachsen-Anhalt. AfD-Spitzenkandidat Ulrich Siegmund wirft Ministerpräsident Schulze Wortbruch vor und plötzlich steht ein böser Hitlergrußvorwurf im Raum. Darüber diskutieren wir heute in den kommenden 3 Stunden bei News Live mit unserem News-Politikchef, mit Ralf Schuler. Guten Morgen, Ralf.
1: Schönen guten Morgen.
0: Und mit News-Kolumnist Dr. Alexander Kistler. Einen wunderschönen guten Morgen.
2: Guten Morgen, freue mich hier zu sein.
0: So, mein Name ist Norbert Dobeleit und wir starten wie angekündigt mit der Familienministerin Karin Prien. Sie plant ein neues Gesetz, bei dem das Jugendamt informiert werden kann, wenn Kinder zu viel am Handy hängen. Seinen Nachwuchs unbegrenzt daddeln zu lassen, ist digitale Vernachlässigung, findet die Ministerin. Am Mittwoch stellte eine Expertenkommission insgesamt 56 Empfehlungen zum Schutz von Kindern und Jugendlichen im Netz vor.
3: Wenn es nach der Familienministerin geht, könnte eine zu hohe Bildschirmzeit bei Kindern demnächst ein Fall fürs Jugendamt sein. Interventionen dieser Art sind für gewöhnlich bei Gewalt und Missbrauch angedacht. Auf einer Pressekonferenz gestern machte Karin Prien jedoch deutlich, dass auch Vernachlässigung vor dem Bildschirm demnächst dazu führen könnte, dass Eltern ihre Kinder weggenommen werden.
4: Natürlich kann das dann tatsächlich in besonders extremen Fällen auch dazu führen, dass das Jugendamt eingeschaltet wird.
3: Der Plan lautet daher, das Thema mit ins bürgerliche Gesetzbuch aufzunehmen.
4: Ein Vorschlag, der heute auch noch nicht genannt worden ist, ist eben die elterliche Medienerziehung auch familienrechtlich zu rahmen und zu regeln.
3: Bereits vor einem Monat hatte die Familienministerin gefordert, Kinder unter 3 Jahren sollten keinen Zugang zu Handy oder Tablet bekommen. Sie kündigte an, über gesetzliche Regelungen nachzudenken. Was das konkret für Familien bedeutet und ob das Wohl von Kindern hier tatsächlich im Vordergrund steht, darüber sprechen wir jetzt bei News Live.
0: Ja, und wir wollen uns dazu noch einmal 2 Ausschnitte aus der gestrigen Pressekonferenz genauer anhören. Karin Prien betonte erneut, wie wichtig es sei, dass Eltern gesetzlich reglementiert werden, wenn es um die Bildschirmzeit ihrer Kinder geht. Und da hören wir mal rein.
4: Ein Vorschlag, der heute auch noch nicht genannt worden ist, ist eben die elterliche Medienerziehung auch familienrechtlich zu rahmen und zu regeln. Das heißt nicht mehr und nicht weniger. Und es ist ehrlich gesagt schon eine ziemlich große Sache, das bürgerliche Gesetzbuch an dieser Stelle zu ändern. Wir haben das zuletzt in diesem großen Anspruch im Jahr 2000 gemacht, als das Recht auf gewaltfreie Erziehung in das BGB aufgenommen wurde. Und ich erwähne das deshalb, weil das eine ähnliche Dimension hat. So jedenfalls haben die Experten uns das übermittelt. Und ich kann sagen, dass ich das für einen ganz wesentlichen Ansatz halte und dass ich natürlich unverzüglich mit meiner Kollegin Frau Dr. Hubig die Gespräche über die Änderungen im bürgerlichen Gesetzbuch aufnehmen werde.
0: die Experten haben ermittelt, ist gesellschaftlicher Wandel nur möglich, Alexander, wenn er durch Gesetze geregelt wird, muss das bürgerliche Gesetzbuch geändert werden, laut Karin Prien.
1: Ich möchte es noch ganz politisch unkorrekt sagen, es ist nicht verboten, mal zum Kamm oder zur Bürste zu greifen, bevor man in die Bundespressekonferenz geht. Also das war schon ein bisschen, ja, Verwahrlosung der Haare, was wir da gesehen haben. Es ist sehr unpolitisch korrekt, aber ich finde, es ist ein wichtiges Thema gewesen, da kann man vorher mal in den Spiegel gucken. So, that having said, zum einen sind wir ja im Zeitalter der grassierenden Kommissionitis, das treibt ja auch den Kollegen Schuler um, also man lagert gerne Entscheidungsprozesse aus und sagt dann, so muss es jetzt gemacht werden, das sehe ich erstmal kritisch, weil man dort natürlich in Grenzbereiche des Parlamentarismus kommt und hier ist es jetzt ja offenbar ähnlich wie bei der Rentenreform. Wir haben einen Vorschlag einer Kommission und die zuständige Ministerin sagt, ja, das setzen wir jetzt aber um. Dazwischen steht aber halt zu Gnaden erstmal der parlamentarische Prozess, ne, weil es natürlich nur und ausschließlich und wirklich nur im Bundestag der Wille des Volkes durch die gewählten Volksvertreter artikuliert. Zum anderen bin ich zunächst mal skeptisch, wenn man immer neue Regeln ins bürgerliche Gesetzbuch hineinschreibt, zumal ja diese Regeln eine ganz klare Folge hätten, dass jemand, der dagegen tatsächlich oder vermeintlich verstößt, verklagt werden kann und unter Umständen verurteilt. Und sie hat ja gesagt, wir reden hier in analog zum Recht auf körperliche Unversehrtheit. Das heißt, sie will offenbar in meinen Worten jetzt den Straftatbestand der digitalen Gewalt oder der digitalen Verwahrlosung hineinbringen. Und dann hätte jedermann ein Recht dagegen zu klagen. Das heißt, wäre dann, wenn das drin stünde, es gibt ja Gott sei Dank Widerstand in der Union, da sprechen wir drüber, aber wenn es diesen Straftatbestand, in meinen Worten jetzt der digitalen Verwahrlosung oder der digitalen Gewalt der Kinder ausgesetzt dann sind, gäbe, dann könnte theoretisch ja auch dann der Nachbar sagen oder der Arbeitskollege, ich habe da so einen Verdacht, ich sehe da ständig dieses kleine Mädel da rumdaddeln, der Vater ist ständig außen vor und die Mutter ist wer weiß wo, das kann ja nicht mit rechten Dingen zugehen, da soll doch bitte schön mal das Jugendamt vorbeischauen. Und dann hätten wir natürlich einen weiteren Einstieg, eine weitere Manifestation, eine Erscheinung, die ich total ablehne, einer Verdachtskultur. Es wäre ein weiterer Einstieg, eine weitere Verschärfung eines Spitzelwesens, einer Spitzelkultur. Und das würde ich, muss ich auch ablehnen, weil es wäre nicht liberal und es wäre im Zweifelsfall auch kein Fortschritt im friedlichen, im gedeihlichen Miteinander. Also ich kann persönlich nur hoffen, dass es diese Erweiterung des bürgerlichen Gesetzbuches nicht gibt.
0: Ralf, Klaus Rüdiger, Historiker und Autor, war gestern Abend zu Gast bei Andreas Dorfmann.
1: Klaus Rüdiger May.
0: Bitte?
1: Klaus Rüdiger May, Entschuldigung,
0: war gestern Abend zu Gast bei Andreas Dorfmann bei News Live am Abend. Er sagt, das wäre die Briens-Stasi-Maßnahme.
2: Das ist natürlich eine drastische Metapher, aber auch innerhalb der Union ist diese Äußerung auf völliges Entsetzen gestoßen. Und in der Unionsfraktion sprachen Leute dann von Margot Prien in Anlehnung an Margot Honecker, die gefürchtete DDR-Bildungsministerin mit den wasserstoffblondierten Haaren, diese leicht lila Haaren. Man muss jetzt nicht also übelste historische Metaphern benutzen. Nur jeder, der eine bürgerliche Partei wählt, der kann sich eigentlich darauf verlassen, dass staatliche Übergriffigkeit dort nicht zum Programm gehört. Und der Vergleich allein schon mit der körperlichen Unversehrtheit, der hinkt einfach, weil es gibt auch kein Recht darauf, andere Körper zu versehren. Weder bei Erwachsenen noch bei Kindern. Man hat hier im Prinzip den Gewaltverzicht, der allgemein in der Gesellschaft gilt, nochmal fixiert, weil er gewissermaßen gegen das Erziehungsrecht der Eltern gestanden hat. Also nach dem Motto, also auch in der Erziehung gilt das Gewaltverbot, was es sonst im öffentlichen Leben gibt. Das ist ein Spezialfall, wurde damals lange diskutiert. Wenn wir das jetzt ausdehnen auf die gesamte Erziehungsarbeit, also wenn der Staat jetzt anfängt, die Erziehung der Eltern bis ins Detail strafrechtlich zu bewähren, im bürgerlichen Gesetzbuch zu definieren, dann kommt als nächster jemand um und sagt, also sag mal, das Essen, was du deinen Kindern gibst, dir, das führt aber zur Verfettung und verursacht schwere Kosten im Gesundheitssystem. Also da ist eine Rutschbahn aufgemacht, die wir gar nicht erst betreten sollten und ich bin einfach schockiert, dass eine CDU-Ministerin solche Dinge in dieser Art und Weise vorträgt und dann auch standepede mit der SPD-Justizministerin schon eine Änderung des bürgerlichen Gesetzbuches berät. Das ist eine Übergriffigkeit, die ganz offensichtlich inspiriert ist, noch aus der Corona-Zeit, als wir uns an Regeln erinnern, wie zwei Familien in einer Wohnung außer Kinder unter 14 oder ähnliches. Um es mal ganz klar zu sagen, in meinem Wohnzimmer regiert der Staat nicht herein. Wenn ich dort keine Kriminalität begehe, dann ist dort einfach meine Privatsphäre und eine Tabuzone. Und das erwarte ich gerade von bürgerlichen Parteien. Dass Linke alles reglementieren wollen, dass Linke gerne Pionierlager oder ähnliche Gruppendynamiken einrichten wollen, geschenkt, wissen wir. Aber von einer bürgerlichen Ministerin erwarte ich mir einfach einen sensiblen Umgang mit elterlicher Erziehungshoheit.
0: Alexander, ganz interessant, die Kommission, von der sich Karin Prien beraten lässt, besteht aus 18 Experten. Wir haben unter anderem auch in unserem Buch Links Deutsch, Deutsch Links über das sogenannte Expertentum in Deutschland gesprochen. Hat man irgendwelche Hintergrundinformationen, was das für Experten sind, die da beraten?
1: Ja, es ist zusammengestellt worden von der Bundesregierung. Man achtet ja da immer auf sogenannte paritätische Besetzungen, um verschiedene Disziplinen und verschiedenen weltanschaulichen Hintergrund zusammenzubringen. Klar ist natürlich zunächst einmal, was war denn das, wie man so schön sagt, erkenntnisleitende Interesse? Und das erkenntnisleitende Interesse war natürlich ein als gegeben vorausgesetzten Sachverhalt durch Gesetzgebung abzuhelfen oder abzumildern oder gesetzgeberische Maßnahmen für eine juristische Verschärfung zu finden. Und das hat sie geliefert. Da hat die Expertenkommission geliefert. Und das ist ja generell das Problem an Kommissionen, dass sie natürlich immer einen Auftrag haben, immer ein erkenntnisleitendes Interesse. Und insofern ist natürlich die Ministerin jetzt zufrieden, dass sie dadurch Handhabe hat, um ein Gesetzgebungsverfahren auf den Weg zu bringen. Das war der Sinn der Übung. Der Sinn dieser Übung wurde erreicht. Und jetzt prescht sie hier vor. Und ich sehe das auch sehr kritisch, was Ralf gesagt hat. Zum einen, es geht hier um die Lufthoheit über den Kinderbetten. Die sollte Bürgerlichen egal sein. Ich kann nur sagen, die CDU ist keine bürgerliche Partei mehr. Es gibt selbstverständlich noch bürgerliche Politiker in der CDU. Ist ja gar keine Frage. Und gut, dass es dort Widerstände gibt. Wir haben ja auch Zitate dazu. Aber in der Summe wird die CDU immer mehr zu einer Aufseherpartei, zu einer ideologischen Weltverbesserungspartei. Und es ist einfach ein Skandal, dass man mit so einem ausgearbeiteten Vorschlag in die Öffentlichkeit geht und hat man ist sogar schon, wie du es recht sagst, ausgekungelt mit der wirklich linken, sehr linken SPD-Justizministerin. Also zwei linke Politikerinnen, eine linke CDUlerin, eine linke SPDlerin wollen sich zusammentun, um in das Erziehungsrecht der Eltern hinein zu regieren. Das sind sozialistische Umgestaltungspläne. Ich kann nur hoffen, dass der Widerstand innerhalb der Unionsfraktion so hoch ist, dass es zu diesem Gesetzvorschlag, zu dieser Erweiterung des bürgerlichen Gesetzbuches nicht kommt. Bitte nicht. Da stimmt der alte Satz mal, wäre den Anfängen.
2: Es gibt ja schon die Regelung, dass man beispielsweise in Anwesenheit von minderjährigen Kindern im Auto nicht rauchen darf. Da geht es auch um die körperliche Unversehrtheit. Richtig, ja. Das Problem an solchen Vorstößen ist immer, dass der nächste Vorstoß mit Berufung auf die bisher bestehenden kommt und die Regelung dann immer feingliedriger wird. Und wir müssen uns einfach klar machen, dass wir in einer Gesellschaft leben, wo die Erwachsenen im Restaurant sich gegenüber sitzen und beide in ihr Handy starren. Richtig. Und wir dann gesetzgeberisch regeln wollen, dass die Kinder, die das sehen, das aber nicht tun sollen. Und das ist einfach irre. Also dann lasst uns doch eine gesellschaftliche Debatte darüber führen, wie man mit Kindern umgeht, wie wir alle mit unseren Bildschirmzeiten umgehen, ob wir die möglicherweise auch dienstlich brauchen. Ich nehme mich da nicht aus. Wer im Nachrichtengeschäft ist, hängt dann auch gelegentlich am Handy. Da kann man alles drüber diskutieren. Nur lasst uns den Staat da raushalten, dass nicht demnächst irgendjemand andere anschwärzt, weil das Kind hat Bildschirmzeiten. Die Lehrerin guckt dann drauf, du, deine Bildschirmzeit ist aber jetzt schon überschritten. Ja, was hast du denn da gemacht? Deine Eltern kümmern sich nicht richtig. Also das möchte ich mir gar nicht erst ausmalen, welches Fass wir da aufmachen. Und deshalb bin ich genauso wie übrigens etliche Mitglieder der Unionsfraktion relativ schockiert, was in Frau Prien da losgeht.
1: Ich meine, natürlich, du hast natürlich recht. Und wer will das bestreiten? Natürlich tut es 3-, 4-, 5-, 6-Jährigen nicht gut, wenn die ständig am Handy schon herumhängen, wenn die von ihren Eltern gewissermaßen abgestellt werden und das Handy oder das Smartphone natürlich oder das Tablet die Erziehung übernehmen soll. Das ist natürlich komplett falsch. Da haben wir wirklich ein Problem, dass zu viele Kinder zu lange Zeit zu früh in den sozialen Medien verbringen. Aber noch einmal, das ist eine Frage an die Gesellschaft und vor allem auch an die Eltern. Ich kann nicht sagen als Staat, weil die Eltern versagen, weil die Gesellschaft eine Entwicklung nimmt, die uns nicht gefällt, muss jetzt der Gesetzgeber ran. Das ist eine Kapitulation vor den Freiheitsrechten des Einzelnen.
0: Alexander, lass uns nochmal rein und in die zweite Aussage von Karin Prien gestern auf die Frage hin, wie Frau Prien die Medienbegrenzung praktisch umsetzen will und wie ein Vorstoß geahndet werden könnte, schließt sie das Einschreiten vom Jugendamt nicht aus.
5: Wie funktioniert sowas in der Praxis? Ich meine, Jugendämter kommen jetzt schon nicht hinterher, wenn es um Vernachlässigung geht. Was erwarten Sie da? Also, dass Nachbarn dann melden sozusagen, ja, also meine Nachbarn setzen ihr zweijähriges Kind den ganzen Tag aufs Tablet. Wie soll das in der Praxis aussehen?
4: Ich habe ja verwiesen auf die Regelungen zur gewaltfreien Erziehung. Das ist eine soziale Norm, die definiert wird durch das BGB in allererster Linie. Und natürlich kann das dann tatsächlich in besonders extremen Fällen auch dazu führen, dass das Jugendamt eingeschaltet wird. Aber das ist ja nicht die Mehrzahl der Fälle, sondern es geht schlicht und ergreifend um die Frage, sind wir uns in dieser Gesellschaft einig und schreiben das auch auf in das Gesetz, das im Wesentlichen das Verhältnis zwischen Eltern und Kindern regelt, schreiben wir auf, was aus unserer staatlichen Sicht dem Schutzauftrag und dem Erziehungsauftrag gegenüber dem Kind und dem Jugendlichen entspricht. Und wir wissen aus der Regelung aus dem Jahr 2000, dass das erhebliche Auswirkungen gehabt hat. Man macht das nämlich nicht, man schlägt seine Kinder schlicht nicht. Das ist übrigens eine Einsicht, die vorher einfach schlicht so nicht in unserer Gesellschaft verbreitet war. Und insofern glaube ich, und das ist auch die Einschätzung der Sachverständigen gewesen, das wird massive Auswirkungen auch auf die Frage der Erziehungsberatung, auf die Frage, wie Ärzte, auch das ist ja Gegenstand, wie Ärzte im Rahmen der U-Untersuchungen, wie Psychologinnen und Psychologen, Psychotherapeuten, alle, die mit Erziehung beauftragten, ihr gegenüber Kindern auftreten. Und deshalb erhofft sich die Kommission, und ich teile diese Einschätzung, dass das eine erhebliche Auswirkung haben wird.
0: Also Alexander, man schlägt Kinder nicht, da machen wir einen ganz großen Check, Haken dahinter, absolut richtig. Aber kann man das vergleichen?
1: Nee, das kann man natürlich nicht vergleichen. Selbstverständlich schlägt man seine Kinder nicht. Ich fand das eben, ich muss es so sagen, das ist eine sozialistische Denkweise, die wir eben gehört haben. Absolut. Sie sagt mehr oder minder wörtlich, wenn wir uns als Gesellschaft einig sind, dann schreiben wir das auch bitteschön ins Gesetz hinein. Das muss man vorstellen. Das sagt ein Mitglied der Regierung. Das heißt, die Regierung sagt, liebe Gesellschaft, ihr müsst gewissermaßen auf diese Norm euch einigen. Und wenn die Gesellschaft sich einigt, muss es ins Gesetz, damit der Staat das durchdrücken kann. Das ist sozialistische Denkweise. Wir sind uns offensichtlich und hoffentlich und zur Sicherheit über viele Dinge einig in der Gesellschaft, die wir nicht in Gesetze schreiben, weil wir immer noch höher achten die Freiheitsrechte, die Freiheitsfähigkeit, die Freiheitsmündigkeit des Einzelnen. Wenn wir bei jedem, worüber wir uns in der Gesellschaft einig sind, was auch ganz normale Kriterien des menschlichen Zusammenlebens angeht, wenn wir für jede Konsens in der Gesellschaft ein Gesetz machen, dann kommen wir aus Gesetzen nicht mehr raus. Dann schreiben wir in Gesetze rein, gieße deine Blumen, ernähr dich vernünftig, fahr in den Urlaub, sorg, dass du genügend Schlaf hast. Da kann ich alles in Gesetze schreiben. Es gibt auch Dinge, über die man sich einig ist, weil wir eine aufgeklärte, freie Gesellschaft sind und frei sein wollen. Dann darf ich doch nicht sagen als Ministerin, alles, wo wir uns einig sind, da muss ein Gesetz reinkommen, muss ins Gesetz kommen. Und was auch ganz schlimm ist hier, sie lehnt es ja nicht ab, dass das Jugendamt dann kommen könnte. Ja. Dass das Jugendamt kommen könnte, ja, auf Anzeige des Nachbarn beispielsweise. Und was auch drin steht, das möchte ich auch nochmal sagen, in dieser Empfehlung, es soll also dann, so steht hier wörtlich drin, Kinder- und Jugendärzte in den Schuleingangsuntersuchungen die Mediennutzung thematisieren. Das heißt, der staatlich beauftragte Ärzte, die also dann die Schüler untersuchen, wenn die in die Schule kommen, nehmen die da ins Gebet, garantiert mit einer Checkliste und fragen, welche Homepage guckst du dann? Wie viele Stunden denn? Wo surfst du denn vorbei? Wie heißen die denn? Und schwuppdiwupp sind wir wieder beim Staat als Zensor der digitalen Mediennutzung. Der Staat als Zensor, das ist das schreckliche Bild hinter diesen sozialistischen Plänen von Frau Prien. Und Frau Prien gehört der CDU an.
0: Ja, und offensichtlich gibt es auch eine klare Absage von Bildungspolitikern wie Anja Weisgerber von der CSU. Nius sagte sie, nach unserer Auffassung sind vornehmlich die Eltern in der Pflicht für eine entwicklungsangemessene Medienerziehung ihrer Kinder. Dem Vorschlag einer Änderung des BGB mit dem Ziel, digitale Vernachlässigung bei Kindern und Jugendlichen als mangelnde erzieherische Verantwortung zu erfassen, folgen wir nicht. Das Elternrecht ist ein hohes Gut, in welches nicht vorschnell eingegriffen werden darf. Nur wenn eine Kindeswohlgefährdung besteht, ist dies gerechtfertigt. Dafür bedarf es aber keiner Änderung des BGB. Ja, Ralf, also nur wenn es gegen das Wohl des Kindes verstößt. Ich glaube, wir sind uns einig darüber, dass wir alle diese Erfahrungen machen, dass wir sowohl Erwachsene als auch Kinder zu viel aus dem Handy daddeln. Aber wird hier aus einem Beziehungsproblem ein fast staatlich-sozialistischer Kontrollmechanismus vorbereitet und entwickelt von Familienministerin und Justizministerin?
2: Das ist ganz erklärtermaßen die Absicht. Also Frau Prien hat ja ganz klar gesagt, sie möchte hier eine soziale Norm juristisch verankern. Und wenn wir anfangen, soziale Normen, wenn wir Umgangsformen anfangen, juristisch zu verankern, jenseits dessen, was bestimmte Grenzen überschreitet, dann wollen wir sozusagen den Tugendterror in der Gesellschaft kodifizieren. Da sollte man erst gar nicht mit anfangen und schon gar nicht an dieser Stelle. Wo es Verhaltensauffälligkeiten gibt, wo es Verwahrlosungstendenzen gibt, da werden die auch sichtbar. Das mag manchmal schwer zu ertragen sein, wenn du siehst, am Nachbartisch sind Kinder die ganze Zeit mit dem Tablet beschäftigt. Aber ich erwarte eben auch, dass weder andere sich in die Familiendinge einmischen, noch dass der Staat gar anfängt, die Normen zu definieren. Und es ist ein ganz eigentümliches Verständnis. Ich habe seit langem den Eindruck, dass gerade die politischen Parteien eigentlich viel mehr bei der Aufnahme von Mitgliedern, die dann unter anderem später mal Minister werden, versuchen müssten, den Grundkanon, den Grundkonsens, das Koordinatensystem erstmal zu klären, ob diese Mitglieder überhaupt in diese Partei passen. Bei den Liberalen haben wir Leute drin, die einfach nicht liberal sind. Bei der Union haben wir Leute drin, die einfach ins bürgerliche Lager zum Teil gar nicht gehören. Aha. Und eine gewisse Selbstvergewisserung wäre da einfach mal ganz gut. Sind wir diejenigen, die in eine Art sozialistischer Internatskultur einstimmen und Kindererziehung im Prinzip in staatlicher Obhut regeln wollen? Oder sind wir diejenigen, die ein großes Vertrauen in unsere Bürger haben, in die Familien selbstverständlich, die ihre Gegebenheiten selbst regeln? Und also ich bin wirklich erstaunt, was man da aus der Union hört. Und auch Alexander hat ja völlig recht, die Auslagerung an Kommissionen ersetzt ja nicht die eigene Meinungsbildung. Und genau das ist hier wieder passiert. Und dann macht sie sich das zu eigen und hat auch einen Aktionismus da am Tag. Es gibt hier überhaupt nichts, was man jetzt aktivistisch mit Frau Hubig zu besprechen hätte. Mhm. Sie kann das gerne in der Fraktion mal vortragen und sich dann dort der Debatte stellen. Und danach gucken wir mal, was wir mit dem bürgerlichen Gesetzbuch machen.
0: Und Alexander Karin Prien will offensichtlich auch NGOs wie Demokratie Leben einbinden. Müssen da nicht alle Alarmsignale angehen?
1: Also wenn ich NGO höre, verlasse ich eigentlich normalerweise schreiend den Saal. Seid froh, dass ich heute gut gelaunt bin und hier bleibe. Ja, selbstverständlich. NGOs sind so Hilfstruppen der Regierung geworden. Und wenn ich mittlerweile NGOs höre, dann weiß ich, es geht nicht darum, zivilgesellschaftlich die Demokratie zu schützen, sondern auch mit staatlichen Geldern die Regierung zu schützen und die Regierung zu stärken. Da steht immer ständig drauf, Demokratie schützen. Es geht darum, die Regierung und die Regierungsnarrative zu schützen. Es wurde gestern bekannt durch eine Anfrage der AfD, wie viele Gelder im Rahmen von Demokratie Leben in einem Jahr für sogenannte lokale Demokratiezentren geflossen sind. Das waren, glaube ich, an die 30 Millionen. In einem Jahr, kann man nochmal nachgucken, ich habe es auch getwittert gestern bei meinem Account Dr. Kissler X, es sind enorme Summen, also zwischen 20 und 30 Millionen allein in einem Jahr für lokale Demokratiezentren. Ich kann mir schon vorstellen, was dort für Demokratie gelehrt wird. Dort wird die linke Haltungsdemokratie, die linke Aktionisten- und Aktivistendemokratie gelehrt. Also ein Staat hat eine einzige Aufgabe in einer freiheitlichen Demokratie: den Bürgern möglichst viel Freiraum zu lassen und diesen Freiraum zu schützen vor denen, die ihn mit Gewalt beschränken wollen. Das ist die große Aufgabe des Staates. Der Staat muss die Planken ziehen. Er darf nicht ständig auf dem Spielfeld sein und gelbe und rote Karte nach guter Laune verteilen. Er muss die Spielordnung, um im Fußball zu bleiben, die Fußballregeln erlassen und dann läuft das Spiel. Und wenn einer den anderen umsetzt, okay, dann muss er vom Spielfeld genommen werden. Aber es kann nicht sein, dass der Staat ständig neben den Spielern nebenherläuft und sagt, jetzt musst du nach links, jetzt musst du nach rechts, jetzt mach dies, jetzt mach jenes, jetzt darfst du nicht und ich entscheide, wie du zu trainieren hast, die Aufstellung etc. Der Staat reguliert viel zu viel in unser Leben rein und wir merken offenbar, für Frau Prien regiert er nicht noch genug ins Leben rein.
2: Interessant fand ich die Szene auch deshalb, weil jeder einigermaßen mit einem klaren Grundkoordinatensystem ausgestattete Mensch bei dem Wort melden zusammenzuckt. Und Frau Prien hat auch einen Augenblick gezögert, aber sich dann dafür entschieden zu sagen, ja, dann muss man eben auch melden. Diese U-Untersuchungen sind dazu da, die körperliche fitnessmögliche Beeinträchtigungen früh zu erkennen. Und wenn ein Kind nicht auf einer Linie laufen kann, weil es Balance-Schwierigkeiten hat oder das Sprachempfinden gestört ist, dann kann man da frühzeitig gegensteuern. Dazu sind diese U-Untersuchungen da. Sie sind nicht dazu da, ins Familienleben einzugreifen und zu gucken, welche Bildschirmzeiten man hat. Man kann gucken, wenn Übergewicht droht, kann man Ernährungstipps geben, etc. Das ist aber eine ganz sensible Geschichte. Es ist keine Erziehungsanstalt, die von extern zugeliefert wird. Das muss man einfach wirklich starke Grenzen ziehen.
1: Ich muss es sogar noch mal kurz präzisieren. Sie sagt sogar, die Ärzte sollen das in den späteren Untersuchungen und in den Schuleingangsuntersuchungen, also permanent sollen Ärzte den Mediengebrauch von Kinder und Jugendlichen abfragen. Noch einmal, das ist Material für einen Zensor.
0: Absolut. Breen hatte ja bereits im Mai dafür plädiert, Kindern unter 3 den Zugang zum Smartphone oder Tablet komplett zu untersagen. Konkret Eltern dazu zu verpflichten, dass das eingehalten wird gegenüber dem Medium Viada-Blog, sagte sie. Was spräche dagegen, ins BGB aufzunehmen, dass Eltern Kindern bis zu einem Alter von 3 Jahren überhaupt keinen Zugang zu digitalen Endgeräten gewähren dürfen. Also nehmen wir den Ball doch mal auf. Was spräche denn dagegen, die Eltern zu bevormunden?
1: Alles spricht dagegen, Frau Breen. Alles spricht dagegen.
0: Also, auch da nochmal 56 Empfehlungen von der Kommission, mal wieder Vorschriften, Ralf Alexander, die natürlich im schlimmsten Fall dazu führen, dass man den Eltern das Sorgerecht wegnehmen.
2: Wenn ich eine Rechtsnorm etabliere, dann muss ich für die Kontrolle und für die Einhaltung sorgen. Sonst hat es keinen Sinn, sie aufzustellen. Und das ist eben genau das Problem, was wir an dieser Stelle nicht aufmachen sollten, wo wir zumindest sehr sensibel sein sollten und wo die Grenzen des Einschreitens des Staates sehr sichtbar gezogen werden sollten. Ob ein Kind gerade zu viel am Handy etwas anguckt oder ob es gerade die Sendung mit der Maus guckt oder irgendwelche wertvollen Geschichten. All das lässt sich beispielsweise mit der Bildschirmzeit überhaupt nicht einfangen. Also machen wir doch diese Büchse nicht auf. Es sei denn, wir sind wirklich auf dem Weg zu einer Erziehungsdiktatur. Dann ist das der probate Weg, dann wäre ich aber raus.
1: Und dann nochmal dieser Satz hier. Sie stellt sich offenbar vor, Eltern soll verboten werden, dass ihre Kinder bis zu 3 Jahren irgendeinen Zugang haben zu digitalen Medien. So, man stelle sich vor, ein Nachbarschaftsstreit, beide haben Kinder und der eine bekommt mit, die haben einen Jungen oder ein Mädchen, es ist 2,5, 2,3 Jahre alt, hups, ich habe dieses Kind einmal mit dem Handy gesehen. Dann rufe ich vielleicht als böser Nachbar sofort mal beim Jugendamt und sagt, das war eine Straftat dort, schauen Sie mal vorbei. Das ist Wahnsinn,
0: erinnert, was
1: dort
0: für ein
1: Denunziationspotenzial aufkommt, absolut.
0: Ja, also die Frage ist ja, warum macht das Ministerium gerade jetzt diese, Ralf hat eben so gedeutet, diese Büchse auf. Ich habe bei der Vorbereitung auf dieses Thema mal in die USA geguckt, da würde Breens Ansatz vermutlich sofort 2 Fragen aufwerfen. Greift der Staat in die Elternrechte ein? Und warum nimmt man nicht zuerst, bevor man die Familien ins Visier nimmt, die Plattformen, Algorithmen und Suchmechanismen vor? Das könnte ja auch ein Weg sein. Also warum gehen wir diesen Weg und schauen nicht einfach mal in die USA? Weiß nicht, ob da jetzt alles besser ist, aber das wäre doch der bessere Weg.
1: Wir sehen da einen generellen Fehler der deutschen Denkweise. Der deutsche Staat misstraut seinen Bürgern. Und er tut es von der Wiege bis zur Bahre. Hier sehen wir schon ziemlich nah dran an der Wiege. Zu der Bahre sind wir auch bald wieder. Wir haben eine Organspendedebatte. Also das kann man vom Beginn des Lebens bis zum Ende des Lebens kann man das sehen. Der deutsche Staat misstraut seinen Bürgern. Und jetzt will er auch den Eltern noch mehr misstrauen, als er es ohnehin schon tut. Noch einmal, die Eltern haben auch eine Pflicht, ihre Kinder vernünftig zu erziehen. Bin ich völlig d'accord. Aber das kann man nur über Appelle, über Aufklärung, über Debatten und bitte nicht über neue strafbewährte gesetzliche Normen.
2: Ja. Die Amerikaner haben einen grundsätzlich anderen Ansatz. Die gehen davon aus, dass man erst mal die Dinge laufen lässt und erst wenn es aus dem Ruder läuft, wenn es signifikante Probleme gibt, dann kann der Staat eingreifen. Wir machen es in der Regel andersrum. Wir reglementieren erst mal. Und sind uns sicher, dass wir es als Staat besser wissen als die einzelnen Menschen. Und deshalb kommt man in eine verregelte Gesellschaft, bei der es eben piept, wenn du im Auto zu schnell fährst oder den Gurt nicht anmachst, weil du gerade mal zum Glascontainer fahren willst.
0: Ja, so schaut's aus. Also wir sollten einfach mal über die Grenzen hinausschauen und gucken, wie andere Länder das machen. Mich würde mal auch interessieren, wie andere europäische Länder das regeln.
2: Wobei die Kommission die Plattformen auch mit ins Visier genommen hat. Das wäre nochmal ein extra Kapitel, worüber man reden muss, weil die Plattformen zu verdonnern, bestimmte Inhalte vorher zu scannen, führt am Ende immer dazu, dass die Plattform entweder rigoros sich jeden Ärger weglöschen und weghalten von den Plattformen, oder aber, dass sie inhaltlich alles scannen müssen, was zu sehen ist für bestimmte Menschen. Und dann sind wir schon ganz nah an einem seltsamen Zensurscreening. Also auch da wäre ich sehr zurückhaltend, weil das immer bedeutet, dass irgendjemand inhaltlich sichtet, was du zu sehen bekommst. Und mein Vertrauen ist da in behördliche und in institutionelle Einrichtungen nicht besonders groß.
1: Wir sehen ja, ich möchte einmal nur sagen, diese Formulierung im Entwurf, im Bericht der Kommission, problematischer Mediengebrauch soll thematisiert werden von den Ärzten, problematischer Mediengebrauch, da bin ich schon sehr schnell bei problematischen Medien. Und da wird es vielleicht eine Checkliste geben, wird man dann vielleicht auch den 14, 15, 16 oder 12 und 13-Jährigen dann sagen, ach schau mal, die Seite gibt die an, das ist ein problematisches Medium, das muss ich mal dem Lehrer sagen, und der Lehrer sagt vielleicht dann dem Bürgermeister, und schwuppdiwupp haben wir die guten Medien, die der Staat gut findet, und die bösen Medien, die der Staat böse findet. Und ich garantiere, das würde dann nicht bei dem Mediengebrauch von Kindern und Jugendlichen bleiben. Dann sind wir irgendwann generell für uns alle bei problematischen Medien und unproblematischen Medien. Und wir können uns alle vorstellen, welche dann als unproblematisch gelten würden.
6: Und wir stellen fest, wo beginnt staatliche Einmischung ins Familienleben? Genau hier bei diesem neuen Vorschlag. Und ob die Empfehlungen der Kommission tatsächlich in Gesetze gegossen und wie das auf gesamteuropäischer Ebene umgesetzt werden soll, darüber werden wir Sie hier bei News Live natürlich weiterhin informieren. Wir bleiben auf jeden Fall an diesem Thema dran. Jetzt ist es 6.31 Uhr, Fußball-Weltmeisterschaft, und wir freuen uns bei News sehr darüber und drücken dem deutschen Team natürlich alle Daumen, besonders beim Spiel heute. 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Und nach 7 Uhr haben wir für Sie nachgerechnet, die Rentenreform kostet 5 Milliarden Euro mehr, und selbst die Kommission misstraut der Regierung, dass sie das Geld wirklich so benutzt wie versprochen. Jetzt ist es 6.32 Uhr. Hier sind die Schlagzeilen des Tages. Und bevor wir uns den heutigen Schlagzeilen widmen, hier und wie immer unser tägliches Fußball-Weltmeisterschafts-Update. Entscheidung in den Gruppen A, B und C. Letzter Spieltag, und in der Gruppe A gibt sich Mexiko keine Blöße und besiegt Tschechien mit 3:0. Südafrika schlägt Südkorea mit 1:0. Mexiko und Südafrika qualifizieren sich für die K.O.-Runde. In der Gruppe B schlägt die Schweiz Mitgastgeber Kanada mit 2:1. Bosnien-Herzegowina setzt sich mit 3:1 gegen Katar durch. Somit stehen die Schweiz und Kanada im 16. Finale. Und in der Gruppe C, Schottland verliert klar gegen Brasilien mit 0:3. Und Marokko schlägt Haiti mit 4:2. Brasilien und Marokko bleiben somit weiter im Turnier. Und heute spielt dann unsere Fußballnationalmannschaft am letzten Spieltag der Gruppe E, dann gegen Ecuador. Außerdem gibt es die Entscheidung in der Gruppe F. Tunesien trifft auf die Niederlande. Japan spielt gegen Schweden. So, und jetzt kommen wir zu den Nachrichten des Tages. Und wir haben wieder einen Vergewaltigungsfall in Deutschland, begangen von zwei Syrern. Die Bild-Zeitung berichtet, dass die Männer eine 18-Jährige nach einem Clubbesuch in München in eine Falle lockten und über sie herfielen. Die Tatverdächtigen sind 19 und 21 Jahre alt. Beide sitzen aktuell in Untersuchungshaft. Alexander, wir haben die Meldung reinbekommen. Weiß man schon mehr?
1: Ja, man weiß, dass wieder einmal Syrer zugeschlagen haben, dass wieder einmal Syrer, nach allem, was wir wissen, gewalttätig geworden sind, dass Syrer vergewaltigt haben. Diese beiden Syrer sind offenbar aus Pfaffenhofen und Itzehoe, also zwei sehr weit entfernten Orten. Dieses Mädchen haben Sie angesprochen, an einer Diskothek am Zopp in München, also am zentralen Busbahnhof. Ja. Haben dann das Mädchen herausgelockt oder gebeten, dass uns doch für eine Zigarette vor die Tür gehen. Und dann haben sie gebeten, gelockt, überredet, was auch immer, in einen Raum mit ihr zu gehen. Da kann man natürlich nur allen Eltern sagen und allen jungen Leuten, die uns zuschauen, macht das bitte nicht, lasst euch bitte nicht nachts von wildfremden Männern, Syrern oder Nicht-Syrern, in dunkle Räume leiten, also meine Güte. Und dort wurde dann dieses Mädchen offenbar vergewaltigt von zwei Syrern. Und da muss man leider sagen, Syrer, es sind immer wieder Syrer. Ich darf an Dresden erinnern. In Dresden wurde ein schwules Paar angegangen, einer starb, Täter war ein Syrer. Wir hatten in Solingen diesen schlimmen Anschlag, islamistischen Anschlag auf dem sogenannten Festival der Vielfalt, ein Syrer. Wir hatten einen islamistischen Anschlag in Bielefeld, ein Syrer. Wir hatten geplante islamistische Anschläge in Hamburg und Berlin, tatverdächtig jeweils Syrer und so weiter und so fort. Also wir haben leider Gottes ein ganz, ganz großes Problem mit gewalttätigen und gewaltbereiten Syrern. Das Problem ist einfach, dass solange es das Assad-Regime noch gab, die Syrer eine Anerkennungsquote hatte von 100%. Es hat also gereicht zu sagen, ich bin Syrer, und dann hat der deutsche Staat seine Arme weit geöffnet. Das war damals schon ein Fehler. Ja, es gab dort schlimmes Leid, heute immer noch, damals war es noch schlimmer, aber Syrien ist 4000 Kilometer entfernt von Deutschland. Es ist dort einfach ein Asylrecht komplett aus dem Ruder gelaufen, dass Menschen, die 4000 Meter entfernt sind, nur aufgrund ihrer Staatsbürgerschaft vom deutschen Staat aufgenommen, alimentiert und gepampert werden. Und darunter befinden sich, sei es aus Syrien, sei es aus Eritrea, sei es aus Afghanistan, sei es aus dem Irak, viele Menschen.

0: diese beiden Syrer schnell gefasst. Sie werden nun hoffentlich ihrer gerechten Strafe zugeführt, aber auch die gerechte Strafe besteht ja in der Regel darin, dass sie dann jahrelang in Deutschland in Gefängnissen sitzen, richtig, ja, dass also der deutsche Staat wieder zahlen muss. Oder aber, die Fälle hatten wir auch schon, die werden dann Jahre, Jahrzehnte lang in deutschen psychiatrischen Einhandlungen auf unsere Einrichtungen, auf unsere Kosten behandelt. Strafgefällig gewordene Syrer müssen sofort und nach anderen Nationalitäten ausgewiesen werden, egal ob es Abschiebeabkommen gibt mit den Ländern. Und es muss das geben, was der Kanzler, als er noch nicht Kanzler war, sondern Kanzler kein Tat, gesagt hat. Es braucht einen Aufnahmestopp.
1: Zwei Syrer vergewaltigen 18-Jährige in München. Ralf, ich kenne die Gegend sehr gut, Busbahnhof. Ich bringe da auch immer jemanden zum Bus und versuche ihn sicher dann an so einen Ort zu bringen. Also dieser Ort ist jetzt nicht auffällig für eine gefährliche Gegend. Andersrum gefragt, ist man in keinem Raum mehr sicher vor solchen scheußlichen
2: Übergriffen? Das ist leider genau die Botschaft, die von solchen Taten ausgeht. Mhm. Und gerade eben auch von der Serie, von der nicht abreisenden Serie. Der öffentliche Raum ist nicht mehr sicher. Und man kann daraus nur die Schlussfolgerung ziehen, eben den öffentlichen Raum nur noch begrenzt, nur noch an Tageszeiten, nur noch bei gut Einsehbarkeit und bei Anwesenheit von vielen anderen Passanten aufzusuchen. Ansonsten meidet man den öffentlichen Raum, man meidet bestimmte Risikostellen, man meidet eben gerade solche Verkehrsknotenpunkte. Gerade Frauen meiden das und das ist eine Einschränkung des Lebens, wenn ich immer diese Sprüche höre, wir lassen uns unsere Lebensweise nicht kaputt machen. Doch, das machen wir und man kann niemandem verübeln, daraus die Schlussfolgerung zu ziehen, eben sich nicht mehr rauszubegeben oder aber nur noch zu ganz bestimmten Zeiten.
0: Aber das ist doch Wahnsinn. Also ich meine, du sagst es ja völlig zu Recht, Ralf, aber warum müssen wir, sollen wir uns an all das gewöhnen? Warum lassen wir uns diese Freiheiten nehmen? Warum sind wir in einer Situation, wo du sagst, jeder Einzelne muss schauen, zu welcher Tages- und Nachtzeit so er sich mit welchen Menschen im öffentlichen Raum
1: bewegt? Nochmal, dieser Raum ist eigentlich, ich empfinde den als sicher und die Polizei, ne? Also Grüße ja, gehen auch raus an die Polizei in München, die machen da wirklich einen tollen Job. Eigentlich kann man sich da sicher fühlen und trotzdem passiert sowas.
0: Man kann sich eben, ich muss es nochmal sagen, der Ralf hat völlig recht, aber ich mache das traurig, ich mache das wahnsinnig, ich mache das rasend. Ich bin Deutscher, ich will gerne hier leben und an immer mehr Städten fühle ich mich als Deutscher nicht sicher. Und auch Nicht-Deutsche fühlen sich da nicht mehr sicher, wenn sie solche Gewalttaten gewärtigen. Es ist ein Wahnsinn, wie sich unser Leben zum Schlechten verändert hat. Du hast gesagt, wir haben uns unsere Lebensweise längst nehmen lassen, die alte Leichtlebigkeit, die alte Gewohnheit, das Vertrauen an sichere Plätze ist uns genommen worden. Die Sicherheit ist an vielen Stellen kaputt geworden. Ich mache das rasend.
2: Es ist ein ganz wichtiger Punkt. Es kommt eigentlich auf die Nationalität des Opfers gar nicht an. Genau. Also nicht der Widerspruch zwischen Migrant und nicht-migrantischem Opfer ist das Thema. Das Thema ist, dass migrantische Gewalt einfach in einem Maße zunimmt, wie es im öffentlichen Raum einfach nicht mehr verträglich ist. Jetzt kann man verschiedene soziologische Erklärungen wie die Diaspora-Situation, die Fremdheit, das Alleinsein, die Anzahl junger Männer. Es hilft aber den Opfern nicht. Und da muss man einfach gesamtgesellschaftlich die Schlussfolgerung draus ziehen. Die Korrektur wird ohnehin sehr, sehr schwierig sein.
1: Sagt Ralf Schuler um 6.40 Uhr bei News Live. Und damit kommen wir zur nächsten Meldung. Nach 100 Tagen im Amt verliert die rot-schwarze Koalition in Brandenburg weiter an Rückhalt. Wen würden Sie wählen, wenn am Sonntag der Landtag neu gewählt würde? Die Märkische Allgemeine berichtet, dass die SPD auf 22% kommt, die CDU auf 12%. Die AfD erreicht dagegen mit 37% einen neuen Höchstwert und hat damit mehr Stimmen als die jetzige Regierung aus SPD und CDU zusammen unter Ministerpräsident Woidke. Ist der deutliche Vorsprung der AfD Ausdruck langfristig politischer Verschiebung?
0: Ich denke schon. Wir haben natürlich hier einen speziellen Blick auf Brandenburg, ist ja unser Nachbarland von Berlin aus. Aber das ist schon mehr als ein Erdrutsch, ist ein Erdbeben. Das ist ein Erdbeben, wirklich ein Brandenburger Erdbeben. Also der märkische Sand ist offenbar Treibsand geworden für SPD und CDU. Noch einmal, der eigentlich relativ beliebte Ministerpräsident Dietmar Woidke, der die SPD in einem letzten verzweifelten Kraftakt gerade noch einmal vor der AfD hat platzieren können bei der letzten Landtagswahl, steht einer Partei vor, der SPD, die auf 22%. Das heißt, der Ministerpräsident ist der Präsident einer 22%-Partei. Und ganz entscheidend natürlich auch, die CDU wird für ihre Kungelei mit Linken abgestraft vom Wähler. Sie hat schon bei der letzten Landtagswahl in Brandenburg das schlechteste historische Ergebnis bekommen. Der Spitzenkandidat Jan Rebmann ist komplett gescheitert. Als gescheiterter Spitzenkandidat ist er ins Regierungsbett, nachdem die Koalition mit dem BSW geplatzt worden ist.

0: geplatzt ist. Was ist das Ergebnis? Die CDU verliert weiterhin 2 Prozentpunkte auf nur noch 12%. Das heißt, die Brandenburger sagen, dir, liebe CDU, ist der Machterhalt wichtiger als das Wohl des Landes. Und wir mögen es nicht, dass Parteien der Machterhalt wichtiger ist, als sich um uns Brandenburger zu kümmern. Und insofern ist die Brandenburger CDU der Inbegriff einer rückgratlosen CDU. Aber damit ist ja die CDU Brandenburg nicht allein geschlagen.
1: Ja, und Ralf, die sind ja noch nicht so lange im Amt. Wo liegen denn die Ursachen für diesen wirklich großen Vertrauensverlust?
2: Ja, also wenn wir uns die Grafik angucken, dann sehen wir natürlich einen wirklich dramatischen Wahlverlierer, das ist die Union. 12% ist einfach abgestraft, erkennbar abgestraft. Und dann aufgrund einer Parteienrochade doch ins Regierungsamt zu kommen, ist nichts, was der Wähler wirklich schätzt. Mhm. Und das Interessante an diesem Vorgang ist ja, dass wir diesen Effekt in etlichen ostdeutschen Ländern sehen.
1: Ich spreche gleich drüber.
2: Also, ich will bloß auf was anderes hinaus. Wir haben es in Thüringen gesehen, wo es im Prinzip eine Minderheitenregierung gibt, unter ständiger Koordinierung mit der Linkspartei, um die AfD rauszuhalten. Der Erfolg ist, dass in den Umfragen jetzt die AfD nochmal gestiegen ist. Wir sehen es in Sachsen, wo Michael Kretschmer eine Minderheitenregierung praktiziert. Auch über Parteigrenzen hinweg, um die AfD nicht zum Zuge kommen zu lassen. In der Zwischenzeit, wenn man sich die Umfragen anschaut, ist die AfD noch mal wieder gestiegen. Ist übrigens ein Effekt, den sehen wir in Österreich auch. Den gleichen Effekt sehen wir hier auch. Der Versuch der etablierten Parteien, die AfD direkt durch ein großes Bündnis auszulavieren, führt dazu, dass der Wähler einfach trotzig wird und sagt, Leute, ihr akzeptiert meinen Willen nicht. Ihr habt nicht verstanden, was ich euch gesagt habe. Und zack, in einer Umfrage geht die AfD nach oben. In Österreich ist es die FPÖ, die inzwischen irgendwo auf 40% zuläuft. Also der Effekt, alle anderen Parteien schließen sich zusammen, um den Volkeswillen irgendwie auszutanzen. Der funktioniert nicht. Und dann ist es nur immer eine Frage der Zeit, wann die nächsten Wahlen anstehen und sich diese Umfragewerte, mit denen sich dann die etablierten Parteien erstmal beruhigen und sagen, ja, das sind ja nur Umfragen, sind momentan Wertestimmung.
1: Dafür ist der Abstand schon ziemlich groß.
2: Und bei der nächsten Wahl manifestiert sich das Ganze dann in Wählerstimmen. Also man muss einfach vielleicht mal in sich gehen innerhalb der Union, gerne auch in der SPD, und sich klar machen, dass diese Methode absehbar in den Untergang führt. Das Interessante ist ja, dass die Union der Ansicht ist, sie haben jetzt die letzte Chance, die letzte Patrone der Demokratie oder irgendetwas. Und die letzte Patrone haben sie jetzt abgefeuert, danach ist der Lauf aber leer. Und wenn ich das weiß, würde ich ja irgendwie überlegen, was kann ich an dieser Strategie ändern, wenn sie absehbar dazu führt, dass diejenigen, die ich klein halten will, immer stärker werden.
1: AfD bei 37%.
2: Und genau das funktioniert einfach nicht. Also diese Strategie wird in Bundesland immer ad absurdum geführt und es gibt keinen Lernprozess bei den etablierten Parteien.
1: Und jetzt auch da AfD bei 37%. Siehst du irgendeine Chance, dass SPD und CDU den Warnschuss mitkriegen und irgendwas an ihrer Politik ändern, die Wähler zurückzuholen?
0: Ich möchte diesen wunderbaren Satz, damit er nicht untergeht, vom Kollegen Schulaum wiederholen, der Lauf ist leer. Genau so ist es. Ne? Söder hat es ja gesagt, diese Koalition im Bund ist die letzte Patrone. Es gibt Publizisten, die das nachbeten, als sei es das neue Glaubensbekenntnis. Es mag das Bild ja nicht, aber es gibt in jeder Demokratie bei jeder Wahl neue Patronen gewissermaßen. Ich mag dieses bellizistische Bild nicht, aber es gibt immer neue Optionen. Weil der Wähler sagt ja bei jeder Wahl, das hätte ich gerne, macht was draus. Und was sehen wir denn hier? Die Regierung sagt, das neue schwarz-rote Bündnis in Brandenburg sagt das Gleiche, was wir im Bund auch hören. Naja, wir wollen jetzt durch gutes Regieren die Skeptiker überzeugen. Das heißt, die AfD-Wähler zu uns zurückkommen durch gutes Regieren. Nur, der Wähler sagt, egal wie ihr regiert, ihr habt gekungelt. Ihr habt da was ausgekungelt hinter verschlossenen Türen, wofür ihr eigentlich kein Mandat habt. Mandat hat eure gute Arbeit, in Anführungszeichen, könnt ihr euch wohin schieben. Das sagt der Wähler. Ich wollte nämlich nicht haben, dass Wahlverlierer zusammenspannen, um den Wahlsieger draußen zu halten. So habe ich mir gerade im Osten Demokratie nicht vorgestellt. Also, könnt ihr regieren, wie ihr wollt. Ihr habt kein Mandat für dieses Regieren. Und dann wird die Regierung immer weiter abgestraft. Insofern möchte ich sagen, wir haben nach wie vor diese Operation Besenbinder, wie ich manchmal sage, die werden wir auch in Sachsen-Anhalt haben. Die etablierten Parteien versuchen irgendwie die letzten Prozente zusammenzukehren. Aber der Donnerschlag wird kommen. Irgendwann wird es nicht mehr gehen. Ich fürchte, dass in dieser Hinsicht die etablierten Parteien lernunfähig sind, bis sie gezwungen werden zu lernen. Aber das wird sehr schmerzhaft sein.
1: Der Lauf ist leer, sagt Ralf Schuler um 6.46 Uhr bei News Live. Guter Satz, müssen wir uns hier feste notieren, weil darüber werden wir oder können wir des Öfteren diskutieren. Wir kommen zur nächsten Meldung des Tages. Das Verteidigungsministerium unter Boris Pistorius hat ein milliardenschweres Marineprojekt gestoppt. Darüber berichtet die Frankfurter Allgemeine Zeitung. Damit wird einer der größten Beschaffungen der Bundeswehr neu ausgerichtet. Die geplanten 6 Fregatten des Typs F-126 werden wegen massiver Verzögerung und absehbar stark steigender Kosten nicht weitergebaut. Stattdessen sollen nun 8 Schiffe eines anderen Typs für rund 12 Milliarden Euro beschafft werden. Also Alexander Boris Pistorius ist ja so der Vorzeige Minister, aber das ist ja jetzt schon die zweite Panne, die er hinlegt. Und diese Fregatte, ich habe mal geguckt, die ist ja schon seit 2020 im Bau. Also das hätte man vorab schon mal sehen können. Kann er jetzt nichts dafür, er war ja noch nicht im Amt. Aber dass das Projekt dann auch wieder nicht funktioniert. Was ist da los?
0: Das fügt sich natürlich in eine ganze Reihe von Niederlagen des Bundesverteidigungsministers Boris Pistorius. Es gibt ja sowas, würde ich sagen, ein Rezept Pistorius. Also bei ihm treffen ja hohe Popularitätswerte auf niedrige Leistungsbilanz. Eine niedrige Leistungsbilanz. Und das schafft er offenbar, weil er kernig auftritt, weil er eine tiefe Stimme hat. Eine tiefe Stimme wirkt immer souverän. Da denkt man, der hat Kompetenz und er spricht auch die Sprache der Truppe. Und er macht den Eindruck, er kämpfe für die Anliegen. Nur das Kämpfen nützt nichts, wenn er hier von einer Niederlage in die nächste stolpert. Und ja, das Allerschlimmste oder die größte Dysfunktionalität in der deutschen Politik ist eben das Beschaffungswesen der Bundeswehr. Das ist schon seit Jahren und Jahrzehnten so. Es steht ja jetzt eine Frau vor, von der es ganz putzige Bilder gibt. Ob die so kompetent ist, I don't know. Das Beschaffungswesen der Bundeswehr ist seit Jahren ein neuralgischer Punkt der Bundeswehr. Und wenn der Friedrich Merz, unser Bundeskanzler, immer wieder sagt, wir müssen verteidigungsfähig werden, sagt er ja, wir sind jetzt nicht verteidigungsfähig. Ganz spannende Aussage, ne? Für die drittgrößte Volkswirtschaft der Welt. Wir sind nicht verteidigungsfähig. Aha. Und warum sind wir nicht verteidigungsfähig? Da kann ich nur ganz einfach sagen, weil wir nicht genügend Verteidigungsmittel haben. Und für die Beschaffung der Verteidigungsmittel ist zunächst mal der Bundestag zuständig. Der muss Mittel bereitstellen. Dann aber gleich natürlich die Beschaffungsbehörde, das Bundesamt für Beschaffung. Und das ist einfach eine Riesenbaustelle seit Jahren, seit Jahrzehnten. Es gelingt dort nicht, professionell zu wirtschaften. Und dass nun dieses System wieder gescheitert ist, abgespeckt wird, ist kein Wunder. Man ist dort nicht in der Lage, den Hebel umzulegen. Wer Aktien hat, hat es gestern gemerkt. Rheinmetall ist 20% abgestürzt, nur aufgrund dieser Nachricht.
1: Ja, die Beschaffungsbehörde hat aber in dem Fall, lieber Ralf, wieder richtig Geld rausgeknallt. Haben wir geguckt, so über 2 Milliarden Euro. Gibt es irgendeine Chance, dass wir gewahr werden, was mit dem Geld passiert oder wer dafür haftet oder in welche Kanäle?
2: Man muss da natürlich auch fair sein. Also das Beschaffungsamt hat auch nur 12.000 Mitarbeiter und die wissen auch gar nicht, wo ihnen der Kopf steht.
1: Ironie. Aber wahrscheinlich keine Buchhaltung.
2: Das ist gut möglich. Leider ist es unser Geld, was durch diese Buchhaltung durchfließt.
1: 2 Milliarden Euro.
2: Ja, wahrscheinlich werden es 2,4 Milliarden werden, weil schon noch ein paar andere Ausgaben getätigt werden. Und wenn man solche Projekte einstellt, wird es meistens doch noch ein bisschen teuer. Trotzdem muss man sagen, es ist gut, dass das Ganze gestoppt wird. Das Problem, was wir im Augenblick haben, ist eigentlich das Gegenteilige von Knappheit. Es ist zu viel Geld. Und dieses zu viele Geld führt dazu, dass die Unternehmen der Ansicht sind, sie können auch Fristen versäumen. Der Staat zahlt sowieso und der Staat ist aufgrund des Nachholbedarfs bei der Verteidigung einfach so freigebig, dass er das schon macht. Inzwischen hat es mehrere Werftwechsel gegeben, die diese Fregatten bauen sollten. Nur es kann eben nicht sein, dass du kein Schiff bekommst und hast aber schon mal 2 Milliarden ausgegeben. Richtig. Es war völlig richtig, dass vor allem auf Druck der Haushälter im Bundestag das Ganze gestoppt worden ist. Das Interessante an dem Vorgang hinter den Kulissen ist, dass Boris Pistorius versucht hat, das dem Kanzleramt zuzuschieben. Der Kanzler sollte das Ganze mal stoppen, um selbst seine eigene Bilanz da irgendwie ein bisschen sauber zu halten. Und das Kanzleramt hat gesagt, nee, komm, Fachkompetenz, mach du mal. So geht es nicht weiter. Und es ist ganz gut, dass wir nicht noch mehr Geld reingesteckt haben. negativ an dem ganzen Vorgang ist natürlich, dass wir im Augenblick, obwohl wir Geld ohne Ende, die sogenannte Bereichsausnahme heißt, alles über 1%, was wir aus dem Haushalt bei Verteidigung finanzieren, da gilt die Schuldenbremse nicht. Da können wir raushauen, was wir wollen. Diese Bereichsausnahme, die führt dazu, dass wir zwar genug Geld haben, dass wir aber auf den Preis nicht mehr genau gucken. Und man muss sich einfach klar machen, dass diese Bereichsausnahme limitiert ist bis 2029, 2030. Danach muss man all das aus dem Haushalt finanzieren. Und wenn ich jetzt milliardenschwere Fregatten kaufe, dann werden die, auch wenn sie angeschafft werden, hinterher laufende Kosten für Personal, für Instandhaltung, für Treibstoff und alles Mögliche im Haushalt verursachen. Und wenn schon die Anschaffung aus dem Ruder läuft, dann muss man irgendwann die Notbremse ziehen. Andererseits muss man eben auch ganz klar sagen, Deutschland hat im Augenblick bei der Aufrüstung nicht wirklich einen Lauf. Also das gemeinsame Projekt mit Frankreich, FCAS, also dieses Air Combat System ist gescheitert. Die Fregatten, die uns seetüchtig hätten machen sollen, werden jetzt erstmal sehr viel später kommen. Es wird wahrscheinlich die nächste Generation F-127 kommen. Das ist nicht besonders erfolgreich und der Bundestag hat berechtigterweise auch mehrere andere kleinere Beschaffungsprojekte gestopft, weil einfach die Kosten völlig aus dem Ruder gelaufen sind. Und wenn man auf der Münchner Sicherheitskonferenz ist, dann weiß man, wie umschwärmt eigentlich jeder ist, der irgendwie mit staatlichem Geld zu tun hat, weil alle wittern, dass man Drohnen bauen kann, dass man Panzer aufrüsten kann, dass man Funksysteme anschaffen kann. Und alle wollen halt daran verdienen. Und da einen Riegel vorgeschoben zu haben, ist ein gutes Signal.
1: Alexander Ralf hat es angesprochen, es ist ja innerhalb von kürzester Zeit, also die Absage eines zweiten großen Prestigeprojektes. Kratzt das dann auch so langsam an dem Image von unserem Verteidigungsminister Boris Pistorius?
0: Also es müsste natürlich an ihm kratzen, weil man muss natürlich einen Minister nur an der Kompetenz messen. Und er hat jetzt, wie gesagt, da kommt natürlich auch Pech dazu, aber es ist einfach so, dass man an vielen Stellen den Eindruck hat, er hat den Laden nicht im Griff. Wir hören auch von Vorwürfen intern, dass es also seltsame Stellenbesetzungen gegeben habe, im Graubereich der Transparenz, möchte ich mal sagen. Wir haben diese wahnsinnig...
2: Aber die Parteibücher, die sind korrekt.
0: Die Parteibücher sind korrekt.
2: Da muss man sich keine Sorgen machen.
0: Parteibücher sind korrekt, so schaut es aus. Also die SPD hat den Laden, das Land im Griff und das ist, glaube ich, das Problem des Ladens und des Landes. Und wie gesagt, diese wahnsinnige Behörde, die also Gelder verwaltet und verbrennt, muss man ja einfach so sagen. Warum ist es nicht möglich, dort professionelle Kriterien einzuziehen und die wichtigste Kriterium ist Leistungskontrolle. Wir haben einen Staat, der aus dem Ruder gelaufen ist und der das Prinzip der Leistungskontrolle einfach nicht hochhält. Das ist das große Problem und hier schmerzt es besonders, weil es eben in die Milliarden geht.
1: Richtig, also die neue, du wolltest noch was sagen dazu?
2: Also in die Reihe dieser verteidigungspolitischen Peinlichkeiten reiht sich im Augenblick aktuell auch noch ein, dass ja der Kanzler zugesagt hat, wenn es denn friedlich ist, dann würden wir in der Straße von Hormuz helfen und da sehen wir im Prinzip auch noch mal so einen anderen Aspekt dieser des Images von Deutschland. Da wird jetzt händeringend gesucht, auf welches Mandat man sich denn beziehen könnte, um dort die vorhandenen Minenräumkapazitäten einzusetzen. Und man braucht dringend ein Papier, man braucht dringend ein Mandat, ein UN-Mandat, wird man möglicherweise nicht kriegen. Ein europäisches Mandat, ein bestehendes, was man ausbauen kann, irgendein Zettel. Und wenn du Weltmacht sein willst als Europa, dann kannst du nicht darauf warten, dass irgendjemand dir irgendein Papier hinlegt, sondern dann musst du irgendwann auch mal zeigen, wir greifen ein, da wo es gebraucht wird. Und diese Courage ist einfach nicht da. Kann man immer sagen, ja, Parlamentsarmee ist eine gute Sache. Nur es führt eben dazu, dass man nicht handlungsfähig ist. Und man ist einerseits nicht handlungsfähig bei der Beschaffung von modernem Gerät und man ist andererseits nicht handlungsfähig bei den Einsatzregeln. Und dann muss man sich eben auch nicht wundern, wenn man weltpolitisch keine Rolle spielt.
1: Ja, und wir halten fest, die neue Super-Hightech-Fregatte wird nicht kommen, wird nicht in See stechen, aber über 2 Milliarden Euro sind weg durch einen Schornstein.
2: Ja,
0: ja, das muss man so, das festhalten.
2: Ja. Und gleichzeitig reden wir über eine Rentenreform und über Einschnitte bei Rentnern und im Gesundheitswesen.
1: Ja. Aus, ja. Genau, also versteht kein Mensch mehr. Wir haben 6.55 Uhr, wir kommen zur nächsten Meldung des Tages. Die Strompreise in Europa steigen an heißen Sommerabenden zeitweise auf Rekordwerte von bis zu 750 Euro pro Megawattstunde. Das Handelsblatt gibt als Grund eine sogenannte Hitzeflaute an. Sie wirft die Frage neu auf, welche Technologien für eine funktionierende Energiewende gebraucht wird. Was sagt uns das in Bezug auf die Energiewende? Und Alexander, ich habe es nicht so richtig verstanden. Wenn es heißer wird, ist der Strom teurer. Warum ist das so?
0: Tja, ich habe es ja so schnell auch nicht begriffen. Auf jeden Fall macht diese Energiewende den Strom immer teurer. Was hieß es eben? Hitzeflaute?
1: Ja.
0: Ich weiß es nicht.
1: Ja, hast du eine Erklärung dafür, Ralf, was es bedeuten kann?
2: Tja. Es gibt so Meldungen, die machen einen dann irgendwie auch ratlos. Ne?
0: Oder? Ja. Also auf jeden Fall muss man ja ganz klar festhalten, die sogenannte Energiewende ist eine Wende hin zu sündhaft teurer Energie. Das tut mir schrecklich leid. Dass wir auf einmal die Strompreise koppeln an den Zustand des Wetters. Das ist doch die Kernaussage der Energiewende. Das Wetter macht uns die Energiepreise. Das ist bei der Kohle nicht, das ist beim Kernstrom nicht, beim Strom aus Kernenergie nicht. Aber wir sagen ja, wir wollen nur noch von der Sonne und von der Wind uns Energie machen lassen. Und das heißt einfach, der Wettergott ist zuständig für unsere Energiepreise. Und das sehen wir hier, wenn der Strompreis sich im Sommer verzehnfacht. Mir ist es völlig wurscht, egal welche physikalische Gründe das hat. Wir haben uns dem Wettergott ausgeliefert.
2: Ja.
0: Und das ist das Problem.
2: Wir haben natürlich den Franzosen immer vorgeworfen, dass im Sommer sie zum Teil ihre Kernkraftwerke abschalten müssen, weil die Flüsse zu warm werden durch das Kühlwasser.
1: Ja.
2: Wir haben das Problem, dass wir im Sommer einen dermaßenen Überfluss an Solarstrom haben, dass wir ihn zum Teil verschenken müssen oder an den Strombörsen der Preis ins Negative drückt. Das heißt, du musst bezahlen dafür, dass dir jemand den Strom abnimmt. Oder du musst halt die ganzen Solarpanels abschalten. Also es ist leider auch nicht wirklich effektiv, was wir da machen. Wenn wir zu viel Strom haben, dann wird es eben genauso teuer, als wenn wir zu wenig haben. Das ist ein sehr seltsamer Effekt. In der restlichen Wirtschaft ist es eigentlich nicht so, dass du einen Überfluss dich teuer zu stehen kommt. Aber die Energiewende war von Anfang an nicht durchdacht und jeder, der gewarnt hat, ist ja als ein Klimateufel verdammt worden. Klimaleugner, ähnliches, dass man einfach nur technische Bedenken hatte, das ist als Obstruktion kritisiert worden.
1: Die Energiewende ist nicht durchdacht und führt im Sommer komischerweise zu höheren Strompreisen. Könnte möglicherweise auch daran liegen, dass wenn die Sonne scheint, der Wind weniger weht. Könnte ja auch ein Punkt sein.
0: Ist alles möglich.
2: Okay. Ja, machen wir doch ein Gesetz dagegen.
0: Frau Breed, übernehmen Sie.
1: Ist das die richtige Zuständigkeit? Ja, so, bevor wir weiter diskutieren, hier bei News Live haben wir noch diesen Hinweis für Sie. 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So, es ist 6.59 Uhr, so machen wir weiter bei News Live. Und um 7 Uhr haben wir für Sie nachgerechnet. Die Rentenreform kostet 5 Milliarden mehr und selbst die Kommission misstraut der Regierung, dass sie das Geld wirklich so benutzt, wie besprochen. Und ab 8 haben wir was Schmutziges für Sie, nämlich den Wahlkampf in Sachsen-Anhalt. AfD-Spitzenkandidat Ulrich Siegmund wirft Ministerpräsident Schulze Wortbruch vor und plötzlich steht ein böser Hitlergruß-Vorwurf im Raum. Und noch eine Eilmeldung haben wir für Sie aus Hamburg. Das erreicht uns soeben. Schluss mit Sozialabzocke. Jetzt schlägt der Staat zurück. Um 6 Uhr rücken Polizei und Behörden in Hamburg mit 200 Beamten aus, um gegen Leistungsmissbrauch vorzugehen. Ziel: Banden, die unsere Sozialkassen ausplündern, teils unter Beteiligung von EU-Bürgern. So, das mussten wir noch loswerden. Jetzt ist es 7 Uhr. Hier sind die Nachrichten mit Tanja Römischer.
3: Venezuela ist innerhalb weniger Sekunden von 2 Erdbeben erschüttert worden. Nach Angaben der US-Erdbebenwarte erreichten die Bebenstärken von 7,2 und 7,5 und zählen damit zu den stärksten weltweit in diesem Jahr. Die Erschütterungen waren bis in die Hauptstadt Caracas zu spüren. Berichte und Videos in sozialen Netzwerken zeigen beschädigte Gebäude und Schäden an der Infrastruktur. Die Behörden riefen die Bevölkerung auf, sich vor möglichen Nachbeben in Sicherheit zu bringen. Innenminister Cabello sprach von einer äußerst alarmierenden Situation. Inzwischen werden Zehntausende Tote befürchtet. Die großen europäischen NATO-Staaten wollen mit einer gemeinsamen Linie in den Gipfel Anfang Juli in Ankara gehen. Bei einem Treffen in Berlin verständigten sich Deutschland, Frankreich, Großbritannien, Italien und Polen darauf, die Verteidigungsfähigkeit des Bündnisses weiter auszubauen und die Zusammenarbeit innerhalb der NATO zu vertiefen. Bundeskanzler Merz erteilte nationalen Alleingängen in der Verteidigungspolitik eine klare Absage. Er betonte bei dem Treffen, ein stärkeres Deutschland müsse fest in die NATO und die europäische Zusammenarbeit eingebunden bleiben. Gut 5 Monate nach dem Start des neuen Wehrdienstes verzeichnet die Bundeswehr deutlich mehr Bewerber. Nach Angaben des Verteidigungsministeriums gingen in diesem Jahr bislang mehr als 38.000 Bewerbungen ein. Das ist ein Plus von 24% gegenüber dem Vorjahreszeitraum. Die Zahl der Einstellungen stieg um 13% auf etwa 11.000. Seit Januar wurden knapp 300.000 junge Menschen angeschrieben und nach ihrer Bereitschaft zum Wehrdienst gefragt. Mehr als jeder 5. angeschriebene Mann bekundete Interesse an einem Dienst bei der Bundeswehr. Die DAK Gesundheit fordert einen Kapitalstock als zusätzliche Säule für die gesetzliche Pflegeversicherung. Vorstandschef Storm sagte der Rheinischen Post, mit Investments in Aktien- und Anleihefonds könnten Finanzierungslücken der kommenden Jahrzehnte geschlossen werden. Im besten Fall ließen sich damit später sogar Leistungen ausbauen. Ohne eine solche Reform drohten hingegen regelmäßige Leistungskürzungen, so Storm. Vorgesehen sei ein zusätzlicher Beitragszuschlag, der schrittweise auf 0,4% steigen und von Arbeitnehmern und Arbeitgebern gemeinsam getragen werden soll. Vorbild soll die geplante Teilkapitaldeckung in der gesetzlichen Rentenversicherung sein. Bei der Fußball-Weltmeisterschaft hat Südafrika einen 1:0-Sieg gegen Südkorea eingefahren. Tschechien unterlag Mexiko 0:3. Sicher in der nächsten Runde sind damit Südafrika und Mexiko. Außerdem haben die Schweiz und Kanada den Einzug in die nächste Runde geschafft. Die Schweizer setzten sich in Vancouver mit 2:1 gegen Kanada durch und sicherten sich damit den Sieg in ihrer Gruppe. Die Kanadier sind trotz der Niederlage als Tabellenzweiter ebenfalls weiter. Platz 3 in der Gruppe ging an Bosnien-Herzegowina, das Katar in Seattle mit 3:1 besiegte. Am Abend hatte Schottland zudem gegen Brasilien 0:3 verloren. Marokko schlug Haiti 4:2. Im 16. Finale stehen Brasilien und Marokko. Das Wetter für Deutschland. Das Sommerwetter bleibt uns weiter erhalten. Die Sonne scheint von einem meist ungetrübten Himmel. Die Temperaturen steigen auf 27 bis 38 Grad. Im Südwesten sind örtlich bis zu 41 Grad möglich.

0: 4 Minuten, guten Morgen und herzlich willkommen bei NEOS Live am Donnerstag, den 25. Juni 2026. Morgens um 6 schon wissen, was einem abends um 8 verschwiegen wird. Und furchtbare Bilder erreichen uns heute früh aus Venezuela. Zwei extrem heftige Erdbeben haben innerhalb von weniger als einer Minute das Land in Panik und Chaos gestürzt. Die US-Erdbebenwarte USGS rechnet mit 10.000 bis 100.000 Todesopfern in der Hauptstadt Caracas. Stürzten mehrere Gebäude ein. Die Beben hatten eine Stärke von 7,2 und 7,5. Es handle sich um die weltweit stärksten Erdbeben dieses Jahres. Das zweite und stärkere Beben ereignete sich in einer Tiefe von nur 10 Kilometern. Es seien massive Zerstörungen zu erwarten. Wir halten Sie weiter auf dem Laufenden. Der Tag beginnt mit NEOS und mit meinen Gästen bei NEOS Live mit NEOS Politikchef Ralf Schuler. Guten Morgen, Ralf.
1: Schönen guten Morgen. Bedrückende Nachrichten. Ja, 7,5 ist wirklich brutal.
0: Ja, und guten Morgen, NEOS-Kolumnist Dr. Alexander Kissler. Guten Morgen, Alexander.
2: Ja, ich freue mich, hier zu sein. Und natürlich sind unsere Gedanken bei den Menschen in Venezuela. Hoffentlich gibt es dort nicht wirklich so viele Tote, wie hier befürchtet werden. 10.000 Tote, unfassbar.
0: 10.000 bis 100.000, also sind die Schätzungen, das ist unfassbar. Also, liebe Zuhörer, liebe Zuschauer, wir bleiben dran. Wir halten Sie auf jeden Fall auf dem Laufenden, was da weiter passiert in Venezuela. Mein Name ist Norbert Dobeleit und wir diskutieren jetzt über die Rentenpläne der Bundesregierung, die weiter für neuen Streit sorgen. Während Lars Klingbeil Milliarden sparen soll, rechnet die Rentenkommission mit zusätzlichen Kosten für den Bund, also für uns Steuerzahler. Schauen wir auf die Details.
3: Die 33 Vorschläge der Rentenkommission, die Bundeskanzler Friedrich Merz zügig und vollständig umsetzen lassen will, dürften seinem Vize Lars Klingbeil von der SPD Kopfschmerzen bereiten. Denn der Finanzminister hatte auch für die Rente einen Einsparauftrag von 4 Milliarden Euro vorgesehen.
4: Wir haben verabredet, dass bei Rente ein Betrag von 4 Milliarden erbracht werden muss. Das ist etwas, was natürlich eine Erwartungshaltung noch an die Rentenkommission ist.
3: Die von der Bundesregierung eingesetzte Expertenkommission rechnet jedoch nicht mit Einsparungen, sondern mit zusätzlichen Kosten für den Bund in Milliardenhöhe. Derweil drängt sich in der öffentlichen Debatte eine Frage immer weiter auf. Warum bleiben die Beamten in der Frage der Rentenfinanzierung ganz außen vor? Und warum eigentlich feiern viele Berliner Hauptstadtjournalisten dieses Rentenpapier, obwohl es alles für fast alle viel teurer macht? Das alles besprechen wir jetzt bei NEOS Live.
0: Kaum sind die Vorschläge der Rentenkommission da, ist der Streit groß und eine Zahl taucht gar nicht mehr auf, nämlich die 70. 70% Nettoersatzquote strebt die Rentenkommission an in ihrer ersten und damit vermutlich wichtigsten Empfehlung. Diese ist einem Vorschlag der AfD verdächtig ähnlich. Hören wir eine Einschätzung von Kollege Ralf Bollmann von der FAS.
5: Der andere Punkt, der mich nicht so sehr überrascht hat, war, dass das Ganze eben, was es ja auch nicht nur ist, eben nicht als Kürzungsprogramm verkauft wird, sondern dass jetzt gesagt wird, dass jetzt auch weggegangen wird von dieser Fixierung auf das sogenannte Rentenniveau, was ja auch nur eine Rechengröße ist, und gesagt wird, das Gesamtversorgungsniveau, also mit neuer Kapitalrente, mit anderen Vorsorgeformen, das soll jetzt ungefähr 70% betragen, perspektivisch. Das heißt, das österreichische Niveau und vielleicht auch nicht ganz zufällig eben auch das Rentenniveau, was die AfD in ihrem Parteiprogramm anstrebt. Und das ist vielleicht, soll vielleicht auch ein Signal sein für die anstehenden Landtagswahlen.
0: Ja, so viel von Ralf Bollmann von der Frankfurter Allgemeinen Sonntagszeitung. Kein Zufall, dass da dieselbe Zahl steht wie im AfD-Programm. So wird es auch bei Markus Lanz diskutiert.
6: Wirklich interessante Nachricht heute, Frau Münstermann, vielleicht korrigieren Sie mich, wenn ich was Falsches sage, ist im Grunde, das Rentenniveau wird perspektivisch, können wir gleich mal darüber reden, wie lange das dauert, deutlich steigen.
7: Das ist die Hoffnungsannahme, ja. Die aber rechnerisch erstmal begründet ist. Sozusagen.
6: Genau, und ja. Ich habe eine Zahl gelesen, die, da ist mir ein bisschen was aus dem Gesicht gefallen, weil es ist die Zahl, die die AfD immer in die Runde wirft.
7: 70%.
6: 70%. Mhm. Sie sagen, das ist machbar. Das wäre ja eine gute Nachricht für alle, die irgendwann mal in die Rente gehen, dass sie tatsächlich nicht mit 48% zufrieden sein müssen, sondern mit 70%.
0: Ja, da ist nur nicht Markus Lanz was aus dem Gesicht gefallen. Also die Kommission der Regierung setzt das gleiche Ziel wie die AfD, ebenfalls auf drei Säulen. Gesetzliche Rente, betriebliche und private Vorsorge, berichten FAZ und Markus Lanz. Da muss man doch mal festhalten, 70%, das haben wir bei NEOS eigentlich zuerst gehört. Hatten wir, Alexander, da einen guten Riecher oder die beste Recherche?
2: Selbstverständlich die beste Recherche und auch einen guten Riecher. Man muss ja auch wissen, wo man guckt. Also diese 70% ist eine Forderung der AfD, 70% Lohnersatzquote als Ziel. Ich weiß noch, als Frau Weidel hier war, haben wir, glaube ich, auch kurz angesprochen über ihr Rentenkonzept. Wir haben eine Stelle gefunden von Frau Weidel unmittelbar nach der Landtagswahl in Baden-Württemberg im März 2026, wo sie diese 70% noch einmal erklärt. Und egal, was nun andere Journalisten sagen, egal, was die Regierung sagt und schon dreimal egal, was Friedrich Merz sagt, dieser Punkt, dieser zentrale Punkt im Vorschlagskatalog der Regierungskommission der Bundesregierung ist 100% der AfD-Plan. 100% der AfD-Plan, Zielgröße 70% Lohnersatzquote, beruhend auf den drei Säulen der Altersvorsorge, staatlich, privat und betrieblich. Das ist das Ziel, das nun die Regierungskommission ausgibt. Das ist das Ziel, dem Herr Friedrich Merz sich verschrieben hat, weil er sagt, muss ja alles umgesetzt werden. Also auch der erste Punkt, wo das drinsteht. Und das ist auch der Ziel der AfD. Also was die Rentenpolitik angeht, gibt es nun ganz überraschend eine ganz, ganz große Koalition aus CDU, CSU, SPD und AfD.
0: Ja, und der Julius Böhm, unser Zahlengenie. Ich will nicht das Wort Expertin nennen, das steht ja links
1: drauf. Der Rentenpapst von News.
0: Der Rentenpapst von News. Eigentlich schon seit dem 27. Dezember 2024 haben wir zum ersten Mal beim News über Rente diskutiert und sind auf diese Zahlen gekommen. Gucken die zu wenig News oder haben die jetzt News geguckt und also diese Kommission und hat gesagt, na, 70 ist doch eine gute Zahl.
1: Zu wenig News gucken die ganz bestimmt. Stimmt. Was Ihnen hier auf die Füße gefallen ist, ist der Versuch, irgendwie ein nettes Marketing zu machen. Wir haben ja bisher immer über das Rentenniveau der öffentlichen, also der gesetzlichen Rente diskutiert. 48%, es darf nicht sinken, die Haltelinie. Das Rentenniveau ist im Prinzip die Zahl zum Durchschnittsverdienst, die dann bei der Rente, bei der gesetzlichen Rente erreicht werden sollen. Jetzt ist den Leuten in der Kommission aufgefallen, wir haben demnächst mehrere Landtagswahlen vor der Nase. Dieses Rentenniveau in der gesetzlichen Rente, das klingt immer so, als würden die Leute weniger als die Hälfte bekommen. Das klingt als sehr, sehr einschränkend. Da muss man den Gürtel ganz schön enger schnallen. Rechnen wir doch einfach mal alle Säulen zusammen und dann kommen wir auf 70. Das ist eigentlich eine ganz schöne Zahl, schreiben wir doch da mal rein. Klingt einfach viel besser, auch für den Landtagswahlkampf. Ups, das hatte die AfD leider schon immer gesagt. Und diese Zahlengleichheit, die ist einfach so eklatant, dass das natürlich dann aufgefallen ist. Uns als Ersten, aber Markus Lanz ja auch.
0: Und der AfD auch. Und
1: im Grunde genommen ist das ein Marketing-Trick. Denn das Einzige, was politisch wirklich steuerbar ist, ist das Rentenniveau in der gesetzlichen Rentenversicherung, weil dort eben auch durch die Steuerzuschüsse in Milliardenhöhe, 120, 130 Milliarden schießen wir jedes Jahr dazu, können wir dieses Niveau halten. Und wenn es absacken sollte, wir haben uns jetzt für eine Haltelinie entschieden, gab es dann den großen Streit im Ende letzten Jahres mit der Jungen Union, die ist jetzt festgeschrieben gesetzlich und muss gehalten werden, notfalls aus Steuermitteln. Das klingt aber trotzdem noch immer irgendwie sehr notleidend, weil man eben nur diese eine Säule betrachtet. Und da haben die gedacht, klingt eigentlich viel besser, wenn wir das alles zusammentun. Und jetzt wird eigentlich klar, dass die Argumentation gegen die AfD mit den 70% immer schon polemisch, immer schon wahlkämpferisch und eigentlich auch nicht ganz seriös gewesen ist. Denn diese 70%, ausweislich des Videos, was wir gestern gezeigt haben von Alice Weidel, war immer gemeint als die Lohnersatzquote aus der gesetzlichen Rentenversicherung, der betrieblichen Vorsorge und der privaten zusammen. Die private Vorsorge, die der Gesetzgeber sich jetzt vorgestellt hat in der Kommission, die gibt's noch nicht. Das muss man einfach mal ganz klar sagen. Die soll erst noch kommen. Ist hochkomplex, das einzurichten. Werden wir auch noch auf die Details zu sprechen kommen. Und dann strebt man eben auch diese 70% an. Es ist jetzt ein bisschen blöd. Also man wollte eigentlich für die Landtagswahlen eine schöne Zahl in den Raum stellen, die nicht so klingt, als müsse man sich einschränken im Alter. Jetzt lässt man die lieber lieber wieder fallen, damit sie nicht so klingt wie die Zahl von der AfD. Das ist ein bisschen nach hinten losgegangen. Muss man beim Politmarketing vorher bedenken.
8: Ja, ist ein bisschen nach hinten losgegangen. Wir hören mal in die Reaktion rein, dass die 70%-Rente-Ersatzquote ursprünglich eine AfD war. Und wie das jetzt finanziert werden soll, war gestern auch Thema im Bundestag bei der Befragung von Bundeskanzler Friedrich Merz. Die AfD-Abgeordnete Ulrike Schielke-Ziesing hat den Kanzler gefragt, und warum jetzt die Beiträge für die Rente steigen, um eine Aktienrente aufzubauen, und warum man nicht etwas spart bei Migration, Ukraine oder Entwicklungshilfe. Da hören wir mal rein.
9: Herr Bundeskanzler, in Ihrer Pressekonferenz gestern haben Sie wie eine seltene Einigkeit mit Ihrer Kollegin Baas erleben können, was die versprochene Umsetzung der jetzt vorliegenden Vorschläge der Kommission angeht. Das freut uns als AfD natürlich besonders, denn die Kommission hat ja in ihrem Bericht bekanntlich unser langfristiges Ziel, nämlich eine Nettoersatzquote von 70% über alle Säulen der Alterssicherung überschrieben. Dazu ist dann nun unter anderem ein Einstieg in die Kapitaldeckung geplant. Nach Ihren Worten sollen die Rentenbeiträge sinken und das Versorgungsniveau soll steigen. Laut Bericht sollen aber die Beiträge auf 20,6% steigen. Dazu kommen weitere Beitragssatzsteigerungen durch die Kürzung, die Herr Klingbeil, Ihr Finanzminister, angekündigt hat, bei den Zuschüssen zur Rente. Meine Frage daher, warum täuschen Sie hier die Öffentlichkeit?
10: Frau Kollegin, auch diese Schlussfolgerung teile ich nicht. Ich habe gestern in der Pressekonferenz Bezug genommen auf den Bericht der Kommission, die ihrerseits gesagt hat, dass in der längeren Perspektive ein Gesamtversorgungsniveau von 70% möglich ist bei sinkenden Beiträgen und steigenden Leistungen. Das geht aber nur, wenn man diese Kombination wählt, so wie die Kommission es auch vorgeschlagen hat. Und das ist das genaue Gegenteil von dem, was wir aus Ihrer Fraktion gehört haben zur Absicherung des Altersversorgungsniveaus. Sie machen den Vorschlag nur in der Rentenversicherung und haben überhaupt keinen anderen Vorschlag gemacht, wie man das machen könnte. Wir machen es jetzt auf der Basis dieser Vorschläge der Kommission.
11: Eine Nachfrage und dann.
9: Das stimmt so nicht. Wir machen die Vorschläge über alle drei Säulen der Alterssicherung. Und wer sich hier mit unserer Arbeit beschäftigt, der kennt auch unsere entsprechenden Anträge dazu, die wir eingebracht haben. Die Tatsache ist aber, die Entwicklung wird eben nicht umgekehrt, so wie Sie das auf der Pressekonferenz gesagt haben. Bürger und Unternehmer zahlen nicht weniger, sondern die zahlen mehr. Die Belastung, die jetzt durch die Beitragserhöhung auf die Unternehmen zukommt, kann man nicht wegdiskutieren, vor allem, weil dazu ja noch die Minijobs wegfallen sollen. Bei mir in MV ist das in der Gastronomie ein Riesenproblem. Warum finanzieren Sie die Kapitaldeckung nicht aus Steuermitteln? Zeit. Wir haben sehr viel Einsparpotenzial. Stichwort Ukraine, Frage. Stichwort Migration und Entwicklungshilfe.
10: Ja, Frau Kollegin, das hängt ganz einfach damit zusammen, dass wir auch in der Ausgabenstruktur des Bundeshaushaltes andere Prioritäten setzen als Sie. Und das ist aber auch kein Problem, weil das dem Mehrheitswillen hier im Deutschen Bundestag entspricht und im Übrigen auch dem Mehrheitswillen der deutschen Bevölkerung entspricht, dass wir genau das tun.
8: Soweit die Frage der AfD-Abgeordneten Ulrike Schielke-Ziesing. Wir haben den Kanzler gehört. Er wiederholt die Behauptung, seine 70% hätten mit den 70% der AfD rein gar nichts zu tun. Und er behauptet, in Deutschland gibt es eine Mehrheit, die sagt, lieber Rentenbeiträge erhöhen, statt bei den genannten Themen Ukraine, Migration und Entwicklungshilfe zu sparen. Alexander, wie reagierst du auf die Äußerung des Bundeskanzlers, auf die berechtigte Frage der AfD-Abgeordneten?
1: Kleiner Spoiler, das ist nachher auch Thema bei Kiesler-Kompakt. Genau mit der Rolle Friedrich Merzens gestern in der Regierungsbefragung auch dieser Stelle beschäftigt.
12: Da hast du schon reingeguckt in Kiesler-Kompakt.
1: Da habe ich schon reingeguckt, ja. Wissensvorsprung, hui.
12: Komisch, dass ich dich frage.
1: Ja, also man muss einfach mal sagen, der Kanzler lügt. Was dieses Identität angeht, der Rentenvorschläge von AfD und CDU, CSU, lügt der Kanzler. Die AfD sagt, mit drei Säulen der Altersversorgung soll es möglich sein, auf 70%
2: Lohnersatzquote zu kommen. Das sagt die AfD und genau das steht nun in dem Regierungsprogramm drin, das die Kommission ausgearbeitet hat. Der Kanzler lügt. Er behauptet, wenn die AfD zu 70% kommt, sind es ganz andere 70% als jene 70%, auf die sich die Regierung verpflichtet. Es gibt offenbar Regierungs-70% und AfD-70%. Also offenbar ist man sich nicht mal einig, dass man sich im selben Zahlensystem bewegt. Das ist ja auch das Absurde, dass Friedrich Merz ständig sagt, es gibt keine Übereinstimmung mit denen. Und jetzt sagt er offenbar, es gibt nicht mal die Mathematik, die uns verbindet, weil wenn ich 70% sage, ist was anderes als 70% der AfD. Dass der Kanzler mit Zahlen nicht umgehen kann, sieht man auch seinem zweiten Statement her. Er behauptet wirklich, es gäbe eine Mehrheit in der Bevölkerung,
11: darüber bin ich gestolpert.
2: Genau, die sagt, ja, Milliarden für die Entwicklungshilfe finden wir toll. Ja, Milliarden für die Ukraine finden wir toll. Gerne dürft ihr dafür die Rentenpunkte etwas höher machen. Also tastet mir aber bitte nicht die Hilfe für die Ukraine an, tastet mir bitte nicht die Migrationspolitik an und tastet mir bitte nicht die Entwicklungshilfepolitik an. Umgekehrt wird ein Schuh doch draus. Die große Mehrheit in der Bevölkerung sagt doch, liebe Leute, lasst das Geld lieber bei den eigenen Leuten. Ja. Und gerade diese Entwicklungshilfeprojekte, da greift man sich doch an den Kopf. Hat am Schluss noch mal, das habe ich auch aufgegriffen, noch eine kleine Lobrede auf den Senegal. Wie toll es doch sei, dass Deutschland mit seinen Geldern den Senegal unterstützt. Da kann ich sagen, dafür gibt es keine Mehrheit im Volk. Also er fabuliert sich hier einen Mehrheitswillen zurecht, er imaginiert sich hier ein Volk, das nicht hinter ihm steht. Mich macht das fassungslos. Der Kanzler kann nicht rechnen und der Kanzler lügt.
11: Und Herr Ralf, da schließt sich die Frage an, woher weiß Merz, dass die Mehrheit lieber höhere Rentenbeiträge bezahlt, um bei Migration, Ukraine oder Entwicklungshilfe zu sparen? Und Anschlussfrage, warum sollen Arbeitnehmer mehr zahlen, bevor die Regierung anfängt zu sparen? Erschließt sich dir das?
1: Also mir erschließt sich vor allem, dass der Kanzler hier Marketing für seine eigene Regierung macht. Und natürlich gehört zur politischen Kommunikation auch, dass ich einfach mal etwas behaupte. Er kann sich darauf berufen, dass die politische Mehrheit im Bundestag, die hinter ihm steht, diese Entscheidung so getroffen hat. Und er schlussfolgert daraus, dass das auch eine Mehrheit im Lande so sieht. Wenn wir eine Volksentscheidkultur hätten wie die Schweiz und würden diese Punkte zur Abstimmung stellen, bin ich nicht sicher, ob er dafür eine Mehrheit bekäme. So verdienstvoll und humanitär das sicherlich ist, im Senegal zu helfen oder in Teilen Afrikas oder in anderen Teilen der Welt oder jetzt beispielsweise Katastrophenhilfe in Venezuela zu leisten, die im Übrigen niemand in Frage stellt. Katastrophenhilfe stellt niemand in Frage. Aber langfristige, zum Teil wirklich bizarre Entwicklungsprojekte, die könnte man sich in der Tat sparen. Da könnte man massiv dazwischen gehen. Und ich glaube auch, dass die Kürzung bei USAID in Amerika, in Deutschland sehr sympathisch aufgenommen worden ist, zumindest in großen Teilen der Öffentlichkeit. Ist aber egal, wir können das nicht nachprüfen. Also er behauptet, er habe eine Mehrheit. Das ist unter Politpropaganda zulässig. Wer realistisch rangeht, der zweifelt eher daran. Aber es ist ja auch interessant, er sagt beispielsweise, dass in der Langfristperspektive eine sogar höhere Leistung und sinkende Beiträge möglich wären. Das ist sehr schön, dass er das irgendwann zum Ausgang dieses Jahrhunderts offensichtlich in Aussicht stellt. Im Augenblick zahlen wir 18,6% in die Rentenkasse ein. Demnächst werden es 21% sein. Nach meinen Kenntnissen ist 20 größer als 18,6. Aber ich möchte mich da auch nicht aus dem Fenster lehnen und wer bin ich, dem Kanzler zu widersprechen. Frau Schielke-Ziesing kommt aus Neubrandenburg, die hat die DDR-Mathematikschule absolviert. Offensichtlich glaubt er, dass er da auch klüger ist. Also man muss einfach das Ganze, wenn man mal die Ironie beiseite lässt, er versucht hier einfach seine Rentenreform marketingtechnisch in ein so gutes Licht zu rücken, wie es nur irgendwie geht. Und in der Langfristperspektive hat die Kommission in der Tat gesagt, wenn alle Rechnungen aufgehen, die wir hier implizieren und die betriebliche Altersversorgung sich ergänzt mit der privaten, die es noch nicht gibt. Es gibt noch kein staatliches Depot. Es gibt auch noch keine Beiträge da rein. Es gibt auch noch keine Verordnung des Bundesfinanzministers, wie eigentlich die Anlagemodalitäten aussehen. Also es gibt da noch nichts. Also wenn all das aufgeht, dann könnte es sein, dass die Netto-Lohnquote so auskömmlich ist, dass bei der gesetzlichen Rente mehr rauskommt als jetzt und die Beiträge sinken. Das ist allerdings, wenn man ein bisschen politischer Realist ist, steht das erstens in den Sternen und ich würde es bezweifeln.
2: Man nennt es einen ungedeckten Wechsel auf die Zukunft.
11: Ja, und Stichwort 70% Rentenniveau, das die Regierung in ferner Zukunft anstrebt, darüber können Beamte nur lachen. Die bekommen schon heute 71,75% von ihrem letzten Gehalt, wenn sie abschlagsfrei in den Ruhestand gehen. Und das schlägt sich wie folgt in Zahlen nieder. Sehen wir hier eingeblendet. Während Rentner im Durchschnitt eine Rente von 1.630 Euro brutto beziehen, bekommen Beamte im Mittel mehr als das Doppelte, nämlich 3.416 Euro. Deshalb drängt sich die Frage natürlich auf für das Gerechtigkeitsempfinden. Warum werden Beamte eigentlich gar nicht in die Reform der Rente mit einbezogen, Ralf?
1: Puh, da müsste man jetzt
11: eine Sondersendung
1: drüber machen. Da müssen wir einen langen Vortrag halten. Das Problem ist einerseits ein politisches. Wenn ich es mir jetzt mit meinem eigenen Beamtenapparat verscherze als Politik, dann habe ich kein leichtes Leben. Das ist sozusagen die Globalbetrachtung einfach dran. Das andere Problem daran besteht darin, dass man ja niemandem, der unter den jetzigen Bedingungen in den Beamtendienst eingetreten ist, etwas wegnehmen darf. Also jeder von uns würde sich auch dagegen verwahren, du schließt einen Arbeitsvertrag ab und dann kommt jemand und sagt, die Bedingungen haben sich geändert, du kriegst jetzt sehr viel weniger raus, weil wir in die Rentenkasse einzahlen. Also, wenn man Beamte jetzt auch mit in die Rente einbezöge, dann müssten die weiter am Ende eine Rente herauskriegen von 3.416 Euro, so wie wir es hier drin stehen haben. Viele Leute stellen sich das vor, dass diese Beamten, von denen viele glauben, die säßen da ohnehin bloß unnütz rum, was sie nicht tun. Es gibt auch sehr, sehr effiziente Beamten, sicher, würde ich an der Stelle mal sagen. Wenn man die in die Rentenversicherung einbezöge, dann müssten die auch mehr einzahlen, hätten weniger netto und dann würden die auch bloß so viel Rente kriegen wie der Durchschnittsrentner. Das ist nicht so, weil ich deren Verträge nicht rückwirkend ändern kann. Ich kann es also höchstens machen für künftige Beamte. Dann stellt sich aber die Frage, warum verbeamte ich die überhaupt? Beamtenverhältnis bedeutet besondere Treuepflicht gegenüber dem Staat, beispielsweise kein Kündigungsrecht und du darfst theoretisch versetzt werden. Wer weiß, wie schwer sich Lehrer dagegen wehren, dass sie überhaupt in einer anderen Stadt eingesetzt werden, wenn sie verbeamtet sind, der weiß, dass das realistischerweise nicht so gehandhabt wird, aber egal. Also das Beamtenverhältnis müsste ich eigentlich bei Lehrern beispielsweise gar nicht erst eingehen und dann könnte ich das Problem schon ändern. Daran kann man arbeiten, das machen die Länder aber nicht, weil sie einfach weniger Kosten haben mit Beamten, für die sie eben keine Rentenbeiträge zahlen müssen, anteilig, und denen einen lukrativen Job anbieten können. Aber das Einbeziehen in die Rentenkasse würde bedeuten, dass ich entweder deren Gehaltsgefüge komplett nach unten reduziere, weil ja in der gesetzlichen Rente, die dann auch bloß 48% rausbekommen würden, dann müssten sie betrieblich vorsorgen, dann müssten sie privat vorsorgen. Dann müsste ich, um auf das gleiche Niveau zu kommen, als Arbeitgeber, als öffentlicher Arbeitgeber, denen Zuschläge geben, damit sie die einzahlen können. Das würde auch gesellschaftlich nicht besonders viel Akzeptanz haben, dass die plötzlich was draufkriegen. Es gab mal die Idee, den Landtag von Nordrhein-Westfalen in die Rentenversicherung einzubeziehen. Dann hätten die erstmal, ich glaube, 6.000 Euro obendrauf bekommen, damit sie die dann einzahlen können. Das ist eine hochkomplexe Rechnung. Man muss dann im Prinzip die gesamte Beamtenschaftsrechnung in die Rentenkasse übertragen und davor scheut man sich eben auch. Und am Ende kommt nicht viel anderes raus. Man kann das bei künftigen Beamten machen, aber viel sinnvoller wäre es einfach, dass die Verbeamterei einfach mal runterzufahren, weil viele Jobs einfach nicht keine Beamte sein müssen. Bei Polizei und bei Militär verstehe ich es. Bei vielen anderen Jobs braucht man keine Verbeamtung.
11: Alexander, die Kommission nennt die Einbeziehung von Beamten als Idealbild. Ralf hat gerade ausgeführt, warum man sich da schwer tut und warum das so schwer ist. Ralf hat es auch schon angesprochen, ist die einzige Lösung, so weniger Verbeamtung auf lange Sicht. Aber das ist auch eine lange Sichtmaßnahme, die dann nicht wirklich viel bringen wird jetzt.
2: Naja, man müsste halt schon mal die Schubumkehr einleiten. Ne? Je mehr Beamte, umso mehr Bürokratie, weil natürlich Beamte Bürokratie verwalten. Natürlich muss es Beamte geben, natürlich gibt es sehr viele fleißige Beamte, einsatzbereite, einsatzfähige Beamte. Wenn ich an unsere ganzen Polizisten denke, man könnte ja gar nicht mehr durch Berlin laufen, wenn es ja die Polizisten nicht gäbe. Ist doch schon eine Zumutung jeden Tag, aber ohne Polizisten könnte man es hier wirklich einsagen in Berlin. Das Problem ist natürlich, es klang bei dir ja auch an, Ralf, wenn man die Pensionen, die der Staat ja bezahlt, überführen würde in Renten, die die Rentenversicherung zahlt, wird es zum Kollaps der Rentenkasse führen, zum kompletten Kollaps der Rente. Da könnten wir uns wirklich gehakt hinlegen, alle Rentenbezieher, das ginge nicht. Also es wird einfach die finanzielle Tragfähigkeit des bestehenden Rentensystems komplett überfordern. Jetzt könnte man sich langsam rausschleichen, wie du skizzierst hast, das wäre auf jeden Fall sinnvoll. Man muss vor allen Dingen allerdings auch schauen, dass dieses Leitbild des Staatsdieners, dass das nicht mehr so gepflegt wird. Wir haben ständig Untersuchungen, dass sehr, sehr viele junge Leute, die am Beginn ihrer Berufsbahn stehen, als Lieblingsarbeitgeber den Staat angeben.
11: Sicherer Job.
2: Da kann ich nur sagen, da fehlt es für mich an Integrationsfreude, auch an Traute, an das eigene Vermögen. Wenn man sich sagt, ich will relativ schnell nach dem Studium oder von einer sonstigen Ausbildung oder bei einer Ausbildung schon mich unter die Rockschöße des Staates fliehen. Das halte ich für das falsche Leitbild und das wird vom Staat natürlich gezüchtet. Beamtete sind Staatsdiener und der Staat hat gerne Diener. Klar, das ist ein bisschen leichter. Es gibt viel zu viele Beamte. Wir haben vorhin auch über diese wahnsinnige Aufzucht beim Beschaffungswesen der Bundeswehr gesprochen. Da müsste man wirklich, ich sag's nochmal, mit der Kettensäge rangehen. Wir haben zu viele Beamte und wir haben zu viel Aufwuchs an Beamten. Auch diese Bundesregierung hat nichts getan, um diese Beamtenschwemme, diese neue Schwämme am Beamten zu reduzieren. Da müssen wir halten. Generell muss einfach dieses Leitbild des Staatsdieners weg. Es braucht Leute, die dem Staat helfen, dass mit dem Geld der Staatsbürger vernünftig umgegangen wird. Aber es braucht keine zweite, dritte und vierte Bürokratieebene.
1: Oder siehst du es anders?
11: Nein. Einen Punkt würde ich noch machen, habe ich vorhin vergessen. Langfristig gesehen würde die Einbeziehung der Beamten auch nicht viel bringen, weil jeden, den ich reinnehme ins System, der einzahlt, der kriegt langfristig natürlich auch wieder was raus. Kurzfristig würde es insofern helfen, als dass ich ein paar mehr Einzahler habe, aber spätestens wenn die Beamten haben auch zu wenig Kinder bekommen, also aus der Demografiefalle kommen wir gar nicht raus, wenn die dann in Ruhestand gehen, dann kriegen die aus der gleichen Rentenkasse raus, wo dann immer noch zu viele Leute drin sind, nur eben ein paar mehr, aber die kriegen dann eben auch mehr raus. Es geht am Ende langfristig nicht auf. Das Problem an der ganzen Rentenrechnung besteht einfach darin, dass wir viel zu lange gewartet haben mit den nötigen Reformen. Professor Raffelhüschen hat vor 30 Jahren bereits auf die Reformen hingewiesen, die wir jetzt langsam angehen und wir sind jetzt in der Position, dass wir die Unterlassungen von gestern mit Reformen versuchen zu beheben, die wir morgen machen, damit wir jetzt keine Schmerzen haben. Und dieses System ist einfach völlig irre, was wir da jetzt
2: machen. Ich habe schon öfters gesagt, muss ich das einfach nochmal sagen, weil ich immer sage, weil es stimmt, das größte Versagen von Merkel ist das Versagen in der Rentenpolitik. Damals hat man wirklich, vor allem am Anfang der Merkel-Zeit, sehr, sehr gute Wirtschaftsdaten gehabt. Die Einnahmen gerade so gesprudelt und man wusste damals schon, wann, wenn nicht jetzt, sollen wir eine Rentenreform machen. Und Frau Merkel war zu feige, sie wollte sich mit niemandem anlegen, läuft doch der Laden und ob Migrationspolitik oder Rentenpolitik, wir müssen heute alle die Suppe auslöffeln dieser unseligen Merkel-Jahre. Damals hätte man wirklich eine Rentenreform angehen können, ja müssen.
11: Und stehen deswegen im roten Bereich und wir schauen nochmal in das Papier der Rentenkommission. Sie will ja Selbstständige und Politiker in die Rente mit einbeziehen. Die Empfehlung aus Papier 21 lautet wörtlich, die Kommission sieht eine Erwerbstätigenversicherung in die neben abhängig Beschäftigte auch Selbstständige, Beamte, Abgeordnete und Vorstände von Aktiengesellschaften einbezogen sind. Als Idealbild der Alterssicherung an der Plan, Beamte einzubeziehen, ist aber schon wieder verworfen worden, haben wir gerade ausführlich darüber diskutiert, trifft aber auch zum Beispiel Minijobber. Auch die sollen jetzt belastet werden mit Zahlungen. Das bedeutet natürlich auch für eine ganze Branche natürlich erhöhte Kosten, Selbstständige. Also der Schuss, der geht doch auch da nach hinten los.
2: Ja, wie ist deine Einschätzung? Ja, absolut. Interessanterweise hat ja Herr Merz, der Vorsitzende auch der CDU, gesagt, da wird jetzt nichts mehr rumgedoktert, das nehmen wir ganz. Also die Regierung sagt zum Parlament, friss oder stirb, alle Punkte werden umgesetzt. Seltsames Demokratieverständnis. Und am selben Tag schon, glaube ich, sagte dann Markus Söder in der Pressekonferenz, ja, ist ja alles gut und schön, aber das eine oder andere wird man sich nochmal anschauen müssen, sagte Markus Söder. Und was nannte er als Beispiel? Die Minijobs. Er weiß natürlich nicht nur auf dem Viktualienmarkt und beim Oktoberfest und in der bayerischen Wirtshauskultur, die es hier noch da noch gibt, die es aber schwer zu kämpfen hat, ist man angewiesen
11: natürlich,
2: auf Jobs und gerade auf
11: manche Geschäfte können nur damit
2: absolut
11: überleben.
2: Ja. Man würde natürlich mit diesem Einbezug der Minijobs in die Rentenversicherung die Axt legen an die Wirtshauskultur. Ich weiß, sind darauf hingewiesen worden, auch heute schon müssen Abgaben gezahlt werden auf die Minijobs, aber das ist generell keine, wie es heißt, im Vorschlags für keine Opt-out-Möglichkeit mehr geben soll. Also auch der kleinste Job soll keine Möglichkeit mehr haben, sich um diese Rentenbesteuerung herumzumogeln. Also Rentenbeiträge sollen auch in der Regel beim Minijob, Ausnahme sind Schüler, gezahlt werden. Das ist ja wirklich ein Axt an die Wirtshauskultur, an die Dienstleistungs-Service-Kultur, die wir uns bewegen. Und das natürlich zielgenau Markus Söder das herausgepickt hat, zeigt natürlich auch, dass er weiß, welchen Sturm der Entrüstung dieser Vorschlag entfachen könnte. Ich bin hochgespannt, ob Friedrich Merz sich in eigenen Reihen mit diesem Minijob-Vorschlag wird durchsetzen
11: können. Und damit setzt man ja auch die Axt an Menschen, die durch Extraleistung, durch Mehrarbeit sich den ein oder anderen Euro dazu verdienen. Genau. Lohnt sich in Zukunft wahrscheinlich dann auch nicht mehr.
1: Im Prinzip ist es die Abschaffung des Minijobs. Richtig. Der Minijob war ja im Zuge der Hartz-Reform eine Art Aktivierungsanreiz, sich für ein kleines Geld was dazu zu verdienen, anstatt zu Hause zu sitzen. Und daraus würden dann reguläre Beschäftigungsverhältnisse werden. Da werden jetzt pauschaliert Abgaben geleistet auf diese Minijobs. Die müssten dann regulär versteuert und mit Abgaben versehen werden. Das wären dann reguläre Beschäftigungsverhältnisse und wahrscheinlich so für den einen oder anderen auch in der Landwirtschaft nicht mehr lukrativ. Ich möchte aber noch mal auf die Wortwahl der Rentenkommission hinweisen. Die Einbeziehung von Selbstständigen und Politikern entsprechen dem Idealbild. Das kann man gerne als Kommission so reinschreiben, heißt jetzt aber nicht, wir setzen da irgendetwas um. Also ob die Politik das so nachvollzieht, das müssen wir erst mal sehen. Am Ende möchten auch die populär ist vor allen Dingen die Einbeziehung der Politiker. Das ist immer etwas, was man gut verkaufen kann. Das kann man
11: gut verkaufen.
1: Und meistens ist es dann leider damit verbunden, dass die sich dann noch mal einen Zuschlag gönnen, damit sie dann eben auch den Arbeitgeberbeitrag zahlen können. Das andere ist, die Selbstständigen haben jetzt eigentlich schon eigene Versorgungswege aufgemacht. Die haben zum Beispiel Knappschaften, in die sie einzahlen oder aber Sonderversorgungssysteme für Ärzte, Zahnärzte und so weiter. Da sind gerade einige kollabiert, weil sie sich verspekuliert haben, aber solche Systeme gibt's. Dann muss man allerdings, wenn man die in die reguläre Rente einbezieht, die dort zurückgestellten Leistungen entweder in die Rente überführen. Dann sagt natürlich die Knappschaft oder die private Rentenversicherung, also meine Rentenzurückstellung, die ich bereits getroffen habe, weil Inflation und sonst was ausgeglichen werden müssen, die müsst ihr mir jetzt aber schon bezahlen. Ich überweise euch ja nicht einfach Geld und habe jetzt hier weniger nichts, also dann überweise ich euch weniger. Dann sagt die Rentenversicherung natürlich wieder, ja gut, aber dann habe ich hier einen Versicherten, aber nicht den Gegenwert, den der bei euch schon eingezahlt hat, weil ihr wollt ein bisschen was behalten dafür, dass er all die Jahre das verwaltet. Also es ist ein hochkomplexer Vorgang. Das andere Problem ist, wenn man künftig gezwungen ist, neben dieser privaten Vorsorge, die man schon hatte, die staatliche auch noch zu bedienen, dann reicht das bei einigen Geringverdienern einfach nicht mehr aus. Dann muss man sie dort bei der privaten Vorsorge abziehen und in die staatliche tun. Oder aber für die Besserverdiener sagen die, okay, ich bezahle weiter in meine ohnehin vorhandene private Versicherung und in die staatliche und bin dann doppelt versorgt. Genauso wie jetzt einige schon Riester-Rente einzahlen, weil sie sich leisten können. Und dann, ja gut, dann machen wir das mit und nehmen die Kinderzuschläge. Also es ist ein hochkomplexes Thema. Ob das dann wirklich so kommt, das wollen wir mal sehen.
11: Sag.

0: Wir haben verabredet, dass bei Rente ein Betrag von 4 Milliarden erbracht werden muss. Das ist etwas, was natürlich eine Erwartungshaltung auch an die Rentenkommission ist und die Ergebnisse. Das heißt übrigens nicht, dass es Kürzungen sind, sondern das kann ja auch, ich will nur ein Beispiel nennen, die Erhöhung der Beitragsbemessungsgrenzen würde ja auch Geld reinbringen. Das muss am Ende aber dann geklärt werden als Ergebnis der Rentenkommission. Aber die Annahme, mit der wir jetzt schon arbeiten, sind 4 Milliarden.
1: Ja, und halten wir fest, Lars Klingbeil hat bereits eingeplant, dass bei der Rente 4 Milliarden Euro eingespart werden sollen. Einzige Möglichkeit, der Bundeszuschuss zur Rente würde sinken von aktuell 127,8 Milliarden Euro auf nur noch 123,8 Milliarden Euro. Nun zeigen die Berechnungen der Rentenkommission aber in genau die andere Richtung. Hier sehen wir die Grafik zur Entwicklung des Bundeszuschusses, die dem 80-seitigen Papier der Rentenkommission angehängt waren und die unsere Grafik hübsch aufbereitet hat. Und da sehen wir, es gibt nur eine Richtung und die geht nach oben. Ralf Alexander, wir schauen drauf und fragen uns, Frage an dich gerichtet, wo soll das hinführen?
2: Es führt entweder zu einem notleidenden Haushalt bei Lars Klingbeil oder, was wahrscheinlicher ist, zu einem Griff in unsere Taschen. Lars Klingbeil hat ja nur unser Geld, also insofern wird er sich versuchen zu besorgen oder er geht in die Verschuldung. Das ist aber weitgehend ausgereizt. Das Problem ist einfach, man muss sich klar machen, das Aufstellen eines staatlichen Haushaltes kann so passieren, dass du sagst, also ich gebe nur so viel Geld aus, wie ich eingenommen habe. Das wäre die seriöse und solide Form. Oder du gibst mehr aus und schreibst einfach rein, aber dafür sparen wir bei der Rente 4 Milliarden ein. Dann schreibst du das rein und dann guckt sich der Haushaltspolitiker im Bundestag das an. Ausgaben, Einnahmen sind gleich, prima. Wie du jetzt diese 4 Milliarden in der Rente einsparst, das musst du dir nicht überlegen. Es stimmt erst einmal und dann wird der Haushalt Gesetzeskraft. Und dann sagt die Rentenversicherung, ja Leute, aber ich muss ja die Renten auszahlen, geht nicht auf die Rechnung. Ja, mach dir den Kopf. Und dann kommt es eben dazu, er hat das auch schon angedeutet, dass einfach die Beitragsbemessungsgrenze gilt, dass du einfach denjenigen, die gut verdienen, einfach noch mehr Geld wegnimmst, damit einfach die Einsparung erreicht wird. Und da sind wir bei einem anderen Problem. Es gilt in Deutschland das Äquivalenzprinzip. Das heißt, das ist eine Rentenversicherung. Das heißt, wenn du so viel du einzahlst, musst du eigentlich auch wieder rauskriegen. Das heißt, derjenige, der mehr einzahlt, muss auch höhere Anwartschaften erwerben. Und das ist nicht dazu gedacht, dass du dem einfach das Geld wegnimmst. Es gibt ein interessantes Parallelbeispiel in der Schweiz. Da zahlen alle ein bis zum Vorstandsvorsitzenden, kriegen dann aber auch nur eine gedeckelte Rente raus, unabhängig davon, wie viel sie einzahlen. Da gibt es kein Äquivalenzprinzip. Bei uns ist das eine schwierige Geschichte. Du darfst nicht einfach oben was draufschlagen und den Leuten mehr wegnehmen, weil du gerade ein Loch im Haushalt hast. Also das wird nochmal heikel. In jedem Falle fürchte ich, dass wir die Zeche zahlen. Aus welcher Tasche? Das können wir dann selbst entscheiden.
3: 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Das war doch wieder traumhaft jetzt hier, dieser Einspieler von Lars Klingbeil. Er setzt sich hin und sagt vor kurzer Zeit noch, naja, wir haben ja bald diesen Bericht der Rentenkommission, da muss dann schon rauskommen, dass 4 Milliarden eingespart werden. Das muss dann schon rauskommen bei der Rentenkommission. Daran musste sich auch messen lassen. Also nach dem Motto, Auftrag der Regierung an die Kommission, Sparauftrag. Unterm Strich muss rauskommen, 4 Milliarden weniger Bundeszuschuss für die Rentenversicherung. Jetzt kommt die Rentenkommission raus und sagt, Lars, tut mir leid, wir gehen von höherem Bundeszuschuss aus. Also Lars Klingbeil hatte gestern verdammt schlechte Laune. Ich bin kein schadenfreudiger Mensch, aber die habe ich ihm gestern ein bisschen gegönnt. Man sieht einfach, dieser Staat echt aus dem letzten Loch, die Rentenversicherung echt aus dem letzten Loch. Warum? Weil der Staat keine richtigen Prioritäten setzt und weil wir einfach ein riesiges demografisches Problem haben. Da können wir links ein bisschen rumdoktern, rechts ein bisschen rumdoktern. Solange sich am demografischen Problem nichts ändert, fliegt uns diese Rentenkasse um die Ohren. Jetzt versucht man das mit diesen 2% kapitalgedeckter Vorsorge ein bisschen abzufedern. Wir werden sehen.
1: Und Alexander, du hast es angesprochen. Wir schauen genauer hin. Wir, also unser Experte Julius Böhm, hat das mal für Sie ausgerechnet und das sehen Sie jetzt eingeblendet. Also, Lars Klingbeil will eigentlich 4 Milliarden Euro weniger aus dem Bundeshaushalt an die Rentenkasse überweisen. Die Experten der Rentenkommission haben aber alleine für das kommende Jahr einen Mehrbedarf von 1,8 Milliarden Euro.

0: ausgerechnet, von dann fast 130 Milliarden Euro. Tendenz in den Folgejahren weiter steigend. Und dieses Delta zwischen Klingbeils Sparplan und der Berechnung der Experten ergibt das neue Haushaltsloch von, Achtung, 5,8 Milliarden Euro. Also hat da Lars Klingbeil die falschen Experten eingesetzt oder hat man sich tatsächlich so verrechnet und hätte man das nicht vorher erahnen können, lieber Ralf?
1: Er hat leider Experten eingesetzt, die die Grundrechenarten beherrschen. Und das macht es für einen Finanzminister natürlich schon schwierig.
2: Hätte er das ahnen können.
0: Er hätte die aber möglicherweise auch in seiner Behörde. Das hätte er doch alles schon vorher wissen können.
1: Also die Kommissionitis, Alexander hat es schon angesprochen, ist einfach ein Übel. Es gibt für alles das, was die Kommissionen leisten, die entsprechenden Experten in den Ministerien, sowohl bei Frau Prien als auch hier. Man muss dort niemanden einsetzen. Man möchte den Anschein von neutraler Expertise auswärts erwecken und dann als Politik nicht im Feuer stehen, wenn die Experten irgendwelche unpopulären Maßnahmen empfehlen. Wenn sie das tun, dann kann man als Politik immer noch einschreiten und kann sagen, das setzen wir nicht um. Trotzdem ist es natürlich ein Problem, wenn die Renten nicht sinken dürfen und können, ist gesetzlich auch vorgeschrieben, und weiter an die an den Netto-Lohnzuwachs gekoppelt bleiben und nicht etwa an die Inflation, dann müssen sie im nächsten Jahr selbstverständlich planmäßig steigen, so wie die Tarifabschlüsse sind. Und dann wird einfach mehr Geld an Rentner ausgezahlt. Da kann man dann nichts dran machen. Und dann kommen auch Zuschläge von 1,8 Milliarden kommen dann hinzu. Das wäre die kleine Variante. Wenn ich mir dann noch einen Sparhaushalt aufgelegt habe von 4 Milliarden, dann habe ich einfach, ist das Loch größer. Da kann die Kommission jetzt nichts für. Das Problem wird sein, die Reformen, wenn man ehrlich ist, schneller umzusetzen und drastischer umzusetzen. Das Problem ist ja, dass wir mit Reformen in der Regel Einschnitte umschreiben. Mhm. Bei allen Sozialsystemen muss es Einschnitte geben, sonst sind sie nicht finanzierbar. Das möchte ich aber jetzt der aktuellen Wählergeneration nicht so aufs Brot schmieren und verzögere das Ganze. Wir könnten im nächsten Jahr die Rente mit 70 einführen, das wäre bitter, auch für mich. Ich habe jetzt noch den Stand 67.
0: Obwohl, wir bleiben noch gerne ein bisschen hier sitzen auf dem Sofa der Mehrheit.
1: Ja.
0: Wir sind ja noch nicht so alt.
1: Das ja, ich bin auch sehr fröhlich. Ich würde auch gerne noch bis 70 hier sitzen. Also ob die Zuschauer mich dann noch sehen wollen, ist eine andere Frage.
2: Gehen wir fest von aus.
1: Und solange die Maskenbildnerin dann alles rausholt, dann klappt das. Gruß an Ines.
0: Schöne Grüße an Ines. Die hat uns heute wirklich wunderbar hingekriegt, denn Sie sehen es nicht, liebe Zuhörer, liebe Zuschauer. Es ist mächtig heiß hier.
2: Ja,
0: es
2: ist muckelig.
0: Alexander, also Klingbeil braucht wirksame Entlastung. Seine Kommission liefert keine. Welche Möglichkeiten hat er denn jetzt?
2: Er hat genau die beiden Möglichkeiten, die Ralf schon skizziert hat. Neue Schulden aufnehmen oder noch mehr in die Taschen der Steuerzahler greifen. Das Schreckenswort war ja schon Beitragsbemessungsgrenze. Also noch geringere Einkommen. Ab einer geringen Einkommenshöhe soll man schon als reich gelten oder als wohlhabend oder als gut verdient, sodass man dann noch früher herangezogen wird. Das Entscheidende ist doch hier einfach, dass dieses System als Umlagesystem einfach nicht tragfähig sind, weil uns einfach die Beitragszahler, die nicht geboren werden, fehlen. Ganz einfach, das ist das Problem. Es versucht mal einen leichten Einstieg durch diese Investitionspflicht, dann muss man sagen, in den Kapitalmarkt, in den privaten. Das kann gewisse Stellen abfedern, aber dieses System fliegt uns eigentlich komplett um die Ohren. Ich kann deshalb nur jedem erraten, irgendwie Geld hat, privat vorsorgen. Sorgen Sie für sich vor, bevor es Lars Klingbeil tut. Und wenn man nach einer Überschrift suchen würde, wird es Gesamtgebaren dieser Regierung. Da würde ich sagen, Große Koalition 2026, wo Schlaglöcher auf Haushaltslöcher treffen.
0: Ja, und wo soll das Geld herkommen? Es gibt schon Befürchtungen im politischen Berlin, dass das Geld mal wieder umgeleitet und versenkt wird. Es soll ja bald eine Kapitalrente geben, die schon im nächsten Jahr zwischen 8 und 10 Milliarden Euro in die Kassen spülen würde. Geld, das man prima gebrauchen könnte, um damit Haushaltslöcher zu stopfen, statt es, wie versprochen, an der Börse anzulegen. Der Ökonom Professor Stefan Kurz vom Kiel-Institut für Wirtschaft warnt daher bei X. Der empfohlene Staatsfonds muss maximal politikfern aufgestellt sein. Andernfalls wird er zur fiskalischen Verfügungsmasse oder gar zum Vehikel der Industriepolitik. Er warnt also davor, dass die kleinen Renten-ETFs deutscher Arbeiter in die Hände der Politik geraten. Professor Stefan Kurz sagt, eigentlich gib Politikern kein Geld in die Hand. Sind das düstere Aussichten?
2: Das ist völlig richtig. Also jeder Cent, den der Staat nicht bekommt, ist eigentlich schon mal gut angelegt. Und sei es auch nur für privaten Konsum und zur Steigerung der Lebensfreude. Professor Kurz ist ja einer der klügsten Ökonomen, hat auch schon mehrfach hier bei uns gesessen.
0: War schon oft
2: und hat
0: bei uns,
2: die Fallstricke der Fiskal- und Finanzpolitik hier sehr eindrücklich skizziert. Der Kanzler hat ja gesagt, diese dann demnächst, wenn es dazu kommt, 2% zusätzlicher Rentenbeitrag als Einstieg in die Pflichtkapitalrente soll auf einem, so sagte er es, auf einem privaten Rentenkonto angelegt werden. Das hat euch den Eindruck vermittelt, da habe dann nur ich als jemand, der da reinzahlen muss, Zugriff drauf. Also praktisch wie so ein Sparplan, da habe ich ein Depot und da sehe ich, wie dieses Depot jede Woche wächst, weil jeden Monat wächst, weil jeden Monat was reingeht und der Gesamtbetrag wächst halt auch, weil halt die Anlagen, Fonds, Renten, was auch immer, langsam, aber doch kontinuierlich wachsen. So, jetzt ist natürlich der Gedanke von Herrn Kurz komplett richtig, weil das Geld fließt ja zunächst einmal diese 1, dann 2 Prozentpunkte vom Gehalt anteilig zu zahlen von Arbeitgebern, Arbeitnehmern. Diese 2 Prozentpunkte sollen dann erstmal in die Rentenkasse fließen. So, und dann sagt der Staat, naja, da mache ich was ganz Tolles für dich. Die lege ich dann irgendwie an. Aber A, weiß ich, ob er das kann. Der Staat selber kann das eigene Geld nicht so gut anlegen. Meins soll er dann gut anlegen, werden wir schauen. Und ich habe nur theoretisch den Zugriff drauf. Ich weiß nicht, wohin geht. Und selbst wenn ich es wüsste, weiß ich nicht, ob es dann wirklich dahin geht, was ich gesagt bekomme. Der Kanzler lügt, vielleicht lügt der Staat auch mal. Und vor allen Dingen, ich habe ja erst Zugriff drauf beim Renteneintritt. Ich kann ja nicht nach 15 Jahren sagen, oh, toll.
0: Jetzt schauen wir mal, was du mit meinem Geld machst.
2: Schauen wir mal, was mein Geld ist.
0: Gib mir mal ein Kontoauszug.
2: Weltreise wollte ich immer mal mit 55 her mit der Marie. Nein, das geht ja nicht. Das heißt, ich muss A, glauben, dass das sinnvoll anlegt. B, ich muss glauben, dass die Zusage der sinnvollen Anlage eingehalten wird. Und drittens, ich muss glauben, dass dann wirklich, wenn ich es brauche, genug drin ist. Wir haben parallel ja momentan noch das auch frisch eingeführte Altersvorsorgedepot. Da ist der Staat auch schon mal als Vermögensverwalter tätig. Soll es ab dem nächsten Jahr kommen, bis zu 18 Euro im Monat, will der Staat drauflegen, wenn man in ein Altersvorsorgedepot einzahlt. Und da wird auch der Staat, ich habe es eben schon gesagt, Vermögensverwalter sein. Das heißt, der Staat sagt auf einmal dem Bürger, wir können dein Geld so toll anlegen, da macht so eine super Rendite, du hast viel Geld und danach ist die Rentenkasse gerettet. Der Eindruck, die Erfahrung, die wir alle haben, ist, der Staat kann mit dem Geld nicht umgehen. Warum soll er nun ausgerechnet mit diesem Rentengeld am privaten Markt gut umgehen können?
0: Alexander, und jetzt, bevor du einsteigst, Ralf, jetzt Achtung, selbst die von der Regierung eingesetzte Rentenkommission hat da offenbar so ein Gefühl im Bauch und warnt vor den Krakenarmen der Politik. Im Papier des News, das uns vorliegt, heißt es wörtlich, das angelegte Kapital muss vor einer Zweckentfremdung geschützt werden. Die Kommission weiß wohl, mit wem sie es da zu tun hat.
2: In Klammer steht ja sogar, das macht sie noch dramatischer, einer auch politischen Zweckentfremdung.
0: Also, Ralf, jetzt kannst du darauf antworten. Also selbst die Kommission sagt, Achtung, gebt der Regierung, der Politik nicht das Geld in die Hand. Das könnte zweckentfremdet werden.
1: Die Kommission sagt das Gleiche, was Professor Kurz sagt, völlig zu Recht. Das Problem bei politischen Anlagen ist ja immer, dass die Politik dann sich genötigt fühlt, Rahmenbedingungen zu setzen, die dafür sorgen, dass einerseits das Geld sicher ist, mit anderen Worten nicht die höchste Rendite ist entscheidend, sondern es soll möglichst ertragsstark angesetzt werden, aber es soll eben auch sicher sein, damit es keine Verluste gibt. Wenn ich einen ETF kaufe, kann das sein, der sinkt auch mal und wenn ich ihn brauche, ist der gerade irgendwie auf einem niedrigen Stand, habe ich ein bisschen Pech. Ich kann entscheiden, ob der sich thesaurieren soll, also die Erträge gleich wieder anlegt oder ob ich die ausgeschüttet bekomme etc. Wenn ich es dem Staat gebe, dann sagt der Staat, aber bitte, liebes Anlageinstitut, es gibt übrigens noch kein Anlageinstitut, war lange umstritten, ob es der Atomfonds macht oder ob es die KfW macht oder ähnliches. Die haben alle gesagt, ja, so Millionen Konten führen ist eine sehr aufwendige Geschichte, muss auch dann wieder von den Beiträgen im Übrigen eine Gebühr abgezogen werden für die Führung.
0: Braucht man ein paar Beamte.
1: Und der Staat sagt dann natürlich, ja, aber dadurch, dass wir ja klimaneutral werden wollen, bitte in klimaneutrale Dinge investieren. Mhm. Bitte nicht in fossile Anlagemöglichkeiten investieren. bitte nicht in Kriegswaffen investieren, die gegen unsere Interessen verwendet werden können. Und schon ist nicht mehr die Rendite im Mittelpunkt, sondern staatliches politisches Interesse. Selbstverständlich müssen auch alle anderen humanitären Sachen, die Berücksichtigung von Kinderarbeit, von Frauengleichberechtigung oder anderen Geschichten mit berücksichtigt werden. Und in dem Maße, wie der Staat diese edlen Ziele vorgibt, sinkt in der Regel die Rendite und macht meine Anlage nicht eben höchst erträglich. Und das ist eben genau das, wovor die Leute warnen. Wenn man so einen Fonds macht, dann muss der am Kapitalmarkt arbeiten, dann muss der richtig investiert werden von Fachleuten und eben nicht von staatlichen Beamten, die dann auch noch einen Ärger kriegen, wenn sie in falsche Dinge investieren. Und insofern ist diese Warnung hoch, hoch berechtigt. Und darum gibt es eben auch dieses Vorsorgedepot noch nicht, weil dazu müsste Lars Klingbeil eine Verordnung erlassen, die die Rahmenbedingungen festlegt. Also wie soll das Depot aussehen? Wie hoch ist der Gebührenanteil für die Verwaltung? Wo darf investiert werden? Wo darf nicht investiert werden? Und dieses ganze Reglementieren kostet einfach Geld und es kostet am Ende unsere Erträge. Am einfachsten wäre es, der Staat würde sagen, lieber Bürger, du hast die Pflicht vorzusorgen, zeig uns einfach den Kontoauszug, wo du es angelegt hast. Geh zur Deutschen Bank, geh zur Commerzbank, geh zur DKB oder sonst wohin, schließe den Fonds ab und setz das am Jahresende auf die Steuererklärung. Dann können wir nachvollziehen, dass du dir was gekauft hast und dann bist du selbst dafür verantwortlich. Hast du gut investiert, hast du mehr, hast du schlechter investiert, hast du halt Pech. Einzig wichtig ist, du darfst es nicht vorher verfrühstücken und dass Finanzmärkte Schwankungen unterliegen, das wissen wir alle, aber bei langfristiger Anlage ertragen sie eigentlich, setzen sie immer Ertrage
0: frei. Das wäre eine Sozialstaatsreform. Darüber machen wir dann mal eine Sondersendung.
1: Das wäre auch eine, sagen wir mal, in sozialdemokratischen Kreisen eher als neoliberal verschriene Form der Anlage.
0: Du hast Warnungen angesprochen. Wir haben noch eine von Professor Stefan Kotz. Er sieht noch ein weiteres großes Problem. Er schreibt auf X. In dem Maße, wie sich Beschäftigte heute schon privat vorsorgen, wird freiwillige Ersparnis nur durch Zwangssparen mit weniger Anlagealternativen ersetzt, sodass sich die faktische Rentenhöhe für diesen Personenkreis bestenfalls nicht ändert. Gemeint ist, die Menschen reduzieren einfach ihre heutige Sparrate um den Betrag, der ihnen vom Netto abgezogen wird und kommen am Ende bestenfalls mit der gleichen Altersvorsorge raus. Also das Ergebnis, Alexander, ist doch weniger Freiheit, aber nicht zwingend mehr Rente. Ist das die
2: Erkenntnis? Könnte passieren, ja, klar, natürlich. Er sagt sehr richtig aus, was es wäre, Zwangssparen. Klar, ich bin sehr dafür für einen Einstieg am Kapitalmarkt, aber dann wirklich richtig am Kapitalmarkt, wo also wirklich dann rentierlich gewirtschaftet wird und nicht diese 1000 ideologischen Vorschriften, die es kommen wird. Da gibt es dann irgendwelche Green Bonds. Es gibt ja Vorlagen auch von Frau Lagarde und von Frau von der Leyen, die sagt, so müsst ihr investieren, um die Transformation zu ermöglichen.
0: Da sollte man dann besser nicht
2: drauf hören. Bitte nicht machen. Nee. Klar ist natürlich, auch wenn die Rentenpunkte jetzt steigen, das wirkt zunächst mal konsumhemmend. Das Geld, was in die Rentenkasse fließt, kann ich nicht zum Ausgeben verwenden. Das Geld, was ich hier zum Zwangssparen verwenden muss, kann ich nicht zum Privatsparen verwenden. Da wird was abgezogen. Das könnte ein Nullsummenspiel werden. Und das Entscheidende ist ja, dass Friedrich Merz genau diesem Misstrauen noch Vorschub geleistet wird. Er hat jetzt ja, ich glaube, es war beim BDI gesagt, ja, wunderbar, dass wir diesen Einstieg schaffen in die Kapitalrente für alle. Das wird auch möglich sein als Mittel, um Investitionen zu ermöglichen in Deutschland. Das heißt, er sieht offenbar die Gelder jetzt schon als Verfügungsmasse. Das sollen aber keine Investitionen sein, sondern Geldanlage.
0: Also, Altersversorger.
2: Genau, Investitionen hat er alle ja gesagt, wortwörtlich Investitionen.
1: Sehr, sehr guter Punkt. Ja? Er hat dort 30 Milliarden pro Jahr in Aussicht gestellt. Liebe deutsche Industrie, durch diese Anlageform kommen jährlich 30 Milliarden Euro rein. Das würde ja bedeuten, dass es schon eine Lenkung dieser Anlageformen gibt auf deutsche Industrieunternehmen. Und dann kommt die nächste Frage. Kann ich es denn auch im Ausland anlegen? Also darf ich das oder soll es patriotisch der deutschen Industrie zuführen? Und da sind wir dann schon wieder gut, da muss es der Deutschen zur Verfügung stehen, dann drückt das in der Regel schon die Rendite oder nehme ich höchstverzinslich das, was in Amerika oder in Japan beispielsweise angeboten wird?
2: Ich meine, wir wissen ja gerade, die DAX-Unternehmen machen den größten Umsatz im Ausland. Also wenn ich sagen würde, es ist patriotische Geldanlage, dann wäre ich beispielsweise beim SDAX, also bei kleinen deutschen Unternehmen, die, dann kann man eine Quote wieder einführen, 80% ihres Umsatzes und 60% ihres Gewinnes in Deutschland erwirtschaftet. Es wird dann immer weniger Möglichkeiten aus dem Anlageuniversum und das drückt natürlich ihre Rendite. Also man muss sich einfach mal entscheiden, will ich ideologisches Zwangssparen oder will ich den Einstieg in eine rentierliche private Vorsorge? Und diese Entscheidung ist noch nicht gefallen. Und wenn es ein ideologisches Zwangssparprogramm wäre, ja dann gute Nacht, Marie.
0: Wir hier bei News Live diskutieren kritisch die Vorschläge der Rentenkommission und wir nehmen wahr, dass viele Hauptstadtjournalisten sich aufrichtig freuen über die Ergebnisse der Rentenkommission, die entstanden sind, von einer demokratischen Meisterleistung spricht, zum Beispiel die Zeit. Im Stern wird die großartige Zusammensetzung der Kommission gelobt. Woher kommen diese, Ralf, du kennst dich ein bisschen aus in der politischen Medienberichterstattung in Berlin. Wo kommen diese Lobeshymnen her? Was ist dein Eindruck?
1: Ja, uns wird ja immer vorgeworfen, dass wir alles schlecht reden. Ein paar andere Kollegen sind einfach so froh, dass es überhaupt eine Lösung gibt, dass sie sich den Detailblick dann ersparen. Also nach dem Motto, wir haben jetzt hier so lange Hängepartien erlebt mit dieser Regierung. Toll, das, was bei rausgekommen ist. Und gucken wir doch erst mal. Nicht gleich alles zerreden, konstruktiv. Das ist aus meiner Sicht ein journalistischer Ansatz, den man haben kann, aber der nicht wirklich produktiv ist. Also wenn ich mir das Ganze nicht kritisch zu Gemüte führe und nicht versuche, die Fallstricke zu sehen, dann ist es ja kein Mehrwert. Dann bin ich ja im Prinzip nur ein Klakör. Und das kann eigentlich nicht Sinn und Zweck von Journalismus sein. Es ist tatsächlich so, dass natürlich viele Kollegen auch der Ansicht sind, die Parteien der demokratischen Mitte müssen das jetzt in dieser Koalition regeln. Und wenn ich mit dieser Gedankenbrille rangehe, Gedankenbrille, egal, schlechte Metapher. Aber wenn ich unter dieser Maßgabe rangehe, dann bin ich natürlich erstmal schon froh, wenn überhaupt bei der Bundesregierung etwas rauskommt, statt monatelangem Gezerre, wie wir es jetzt gesehen haben. Das ist aber aus meiner Sicht viel zu kleine Münze. Das ist viel zu propagandistisch. Es kann nicht die Aufgabe von Journalisten sein, einfach zu würdigen, dass eine Regierung irgendwie handlungsfähig ist, weil handlungsfähig ist auch jemand, der eine Scheibe einwirft, der handelt auch, macht aber Schaden. Und dementsprechend muss die Maßgabe sein, kritisch zu prüfen, ist das wirklich zielführend? Sind dann wirklich die Rentensysteme hinterher sicher? Ist das eine gute Anlageform? Wie geht's meinen Enkeln? Enkeltauglichkeit war immer so ein Stichwort der jungen Union. Und bei der Union, das ist wiederum interessant, ist man genau dieser Ansicht, nämlich eben toll, dass wir irgendwas beschlossen haben. Yippie, das ist der UNDAF-Moment.
2: Oh, hat Johannes Linke, der Fußballfan.
1: Und es gab jetzt das Sommerfest der Unionsfraktion und die waren wirklich ausgelassen. Bis früh um 3 hat man da im Zollparkhof in Berlin zusammengesessen und hat also sich gegenseitig auf die Schultern gehauen und tatsächlich immer wieder von diesem UNDAF-Moment gesprochen, vom Torschützen aus dem deutschen Spiel, weil man einfach mal jetzt endlich mal was liefern kann. Wir haben was und das beschließen wir jetzt. Und so diese Genügsamkeit sollten sich Journalisten aber nicht zu eigen machen.
0: Sagt der Fußballexperte Ralf Schuler um 7.59 Uhr bei News Live. Also die Rentenreform wird von einigen hochgejubelt, doch nur weil die meisten, halten wir mal fest, nicht, wie wir bei News durchgerechnet haben, was wirklich dahinter steckt. Wir bei News rechnen weiter richtig nach für Sie oder frei nach Dr. Alexander Kissler. Nur selber rechnen macht schlau. So, und gleich nach den Nachrichten haben wir was Schmutziges für Sie, nämlich den Wahlkampf in Sachsen-Anhalt. AfD-Spitzenkandidat Ulrich Siegmund wirft Ministerpräsident Schulze Wortbruch vor und plötzlich steht ein böser Hitlergrußvorwurf im Raum und kurz nach 9:30 unser Top-Thema: Will Familienministerin Prien Eltern künftig die Kinder wegnehmen, wenn diese zu viel am Handy sind? Und damit ist es jetzt 8 Uhr. Hier sind die Nachrichten mit Tanja Römischer.
3: Venezuela ist innerhalb weniger Sekunden von 2 Erdbeben erschüttert worden. Nach Angaben der US-Erdbebenwarte erreichten die Beben Stärken von 7,2 und 7,5 und zählen damit zu den stärksten weltweit in diesem Jahr. Die Erschütterungen waren bis in die Hauptstadt Caracas zu spüren. Berichte und Videos in sozialen Netzwerken zeigen beschädigte Gebäude und Schäden an der Infrastruktur. Die Behörden riefen die Bevölkerung auf, sich vor möglichen Nachbeben in Sicherheit zu bringen. Innenminister Cabello sprach von einer äußerst alarmierenden Situation. Inzwischen werden Zehntausende Tote befürchtet. Die großen europäischen NATO-Staaten wollen mit einer gemeinsamen Linie in den Gipfel Anfang Juli in Ankara gehen. Bei einem Treffen in Berlin verständigten sich Deutschland, Frankreich, Großbritannien, Italien und Polen darauf, die Verteidigungsfähigkeit des Bündnisses weiter auszubauen und die Zusammenarbeit innerhalb der NATO zu vertiefen. Bundeskanzler Merz erteilte nationalen Alleingängen in der Verteidigungspolitik eine klare Absage. Er betonte bei dem Treffen, ein stärkeres Deutschland müsse fest in die NATO und die europäische Zusammenarbeit eingebunden bleiben. Gut 5 Monate nach dem Start des neuen Wehrdienstes verzeichnet die Bundeswehr deutlich mehr Bewerber. Nach Angaben des Verteidigungsministeriums gingen in diesem Jahr bislang mehr als 38.000 Bewerbungen ein. Das ist ein Plus von 24% gegenüber dem Vorjahreszeitraum. Die Zahl der Einstellungen stieg um 13% auf etwa 11.000. Seit Januar wurden knapp 300.000 junge Menschen angeschrieben und nach ihrer Bereitschaft zum Wehrdienst gefragt. Mehr als jeder 5. angeschriebene Mann bekundete Interesse an einem Dienst bei der Bundeswehr. Die DAK Gesundheit fordert einen Kapitalstock als zusätzliche Säule für die gesetzliche Pflegeversicherung. Vorstandschef Storm sagte der Rheinischen Post, mit Investments in Aktien- und Anleihefonds könnten Finanzierungslücken der kommenden Jahrzehnte geschlossen werden. Im besten Fall ließen sich damit später sogar Leistungen ausbauen. Ohne eine solche Reform drohten hingegen regelmäßige Leistungskürzungen, so Storm. Vorgesehen sei ein zusätzlicher Beitragszuschlag, der schrittweise auf 0,4% steigen und von Arbeitnehmern und Arbeitgebern gemeinsam getragen werden soll. Vorbild soll die geplante Teilkapitaldeckung in der gesetzlichen Rentenversicherung sein. Bei der Fußball-Weltmeisterschaft hat Südafrika einen 1:0-Sieg gegen Südkorea eingefahren. Tschechien unterlag Mexiko 0:3. Sicher in der nächsten Runde sind damit Südafrika und Mexiko. Außerdem haben die Schweiz und Kanada den Einzug in die nächste Runde geschafft. Die Schweizer setzten sich in Vancouver mit 2:1 gegen Kanada durch und sicherten sich damit den Sieg in ihrer Gruppe. Die Kanadier sind trotz der Niederlage als Tabellenzweiter ebenfalls weiter. Platz 3 in der Gruppe ging an Bosnien-Herzegowina, das Katar in Seattle mit 3:1 besiegte. Am Abend hatte Schottland zudem gegen Brasilien 0:3 verloren. Marokko schlug Haiti 4:2. Im 16. Finale stehen Brasilien und Marokko. Das Wetter für Deutschland. Das Sommerwetter bleibt uns weiter erhalten. Die Sonne scheint von einem meist ungetrübten Himmel. Die Temperaturen steigen auf 27 bis 38 Grad. Im Südwesten sind örtlich bis zu 1.

0: Damit ist es 8:04. Guten Morgen. Grüße gehen raus an unsere geschätzten Zuhörer im News Radio auf immer mehr DAB Plus Stationen. Donnerstag, der 27. Juni 2026. Und diese furchtbaren Bilder erreichen uns heute früh aus Venezuela. Zwei extrem heftige Erdbeben haben innerhalb von weniger als einer Minute das Land in Panik und Chaos gestürzt. Bisher wurden 32 Tote und Hunderte Verletzte gemeldet. Die US-Erdbebenwarte USGS rechnet aber mit Zehntausenden Todesopfern. In der Hauptstadt Caracas stürzten mehrere Gebäude ein. Die Beben hatten eine Stärke von 7,2 und 7,5. Es handelte sich um die weltweit stärksten Erdbeben dieses Jahres. Das zweite und stärkere Beben ereignete sich in einer Tiefe von nur 10 Kilometern. Es seien massive Zerstörungen zu erwarten. Und wir, liebe Zuhörer, liebe Zuschauer, bleiben auf jeden Fall dran an diesem Thema und werden Sie weiter darüber unterrichten. Hier ist News Live. 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Der Tag beginnt mit News und mit meinen Gästen heute, dem News-Politikchef Ralf Schuler. Guten Morgen, Ralf.
1: Schönen guten Morgen an diesem mollig warmen Berliner Morgen.
0: Nicht nur draußen, sondern auch im Studio. Und ich begrüße News-Kolumnist Dr. Alexander Kissler. Alexander, guten Morgen.
2: Ich freue mich sehr, hier zu sein und ich möchte die Stunde mit einem Zitat beginnen, das mich schon lange beschäftigt, das viele vielleicht kennen. Die Wahrheit ist den Menschen zumutbar. Und dieses Zitat stammt von Ingeborg Bachmann und die hätte heute ihren 100. Geburtstag am 25. Juni, großartige Schriftstellerin, tragisch ums Leben gekommen. Und über diesen Satz lohnt sich innerhalb und außerhalb des Journalismus nachzudenken. Die Wahrheit ist den Menschen zumutbar.
0: Sagt und zitiert Dr. Alexander Kissler bei News Live um 8:06. Mein Name ist Norbert Dobeleit und wir starten in die kommende Stunde bei News Live mit diesem Thema. Der Wahlkampf in Sachsen-Anhalt geht in die heiße Phase und AfD-Spitzenkandidat Ulrich Siegmund schaltet gegen Ministerpräsident Sven Schulze einen Gang hoch auf Frontalangriff. Dieser kontert altväterlich. Außerdem schickt der Regierungschef einen Brief an alle Eltern des Landes, in denen er vor der AfD warnt.
3: AfD-Spitzenkandidat Ulrich Siegmund und der CDU-Landeschef und amtierende Ministerpräsident Sven Schulze lieferten sich im Landtag in Sachsen-Anhalt einen derben Schlagabtausch.
4: Sie sind im Prinzip das personifizierte Brechen von Wahlversprechen, Herr Schulze.
3: In Umfragen stieg die AfD kürzlich auf bis zu 40%, während die CDU weiter in der Beliebtheit fiel. Zurzeit schaut das gesamte Land auf die im September anstehenden Landtagswahlen in Sachsen-Anhalt. Gleichzeitig verschickt Schulze Briefe an die Wähler von Sachsen-Anhalt, in denen er sich ausdrücklich an Eltern wendet und vor der Bildungspolitik der AfD warnt. Die AfD, so Schulze, möchte das Schulsystem verändern, ein Abi-Verbot einführen und behinderte Kinder verbannen. Unterschrieben hat Schulze den Wahlkampfbrief ausdrücklich als Ministerpräsident. Und ausgerechnet jetzt erscheint eine 6 Jahre alte Geschichte, über die in der Welt berichtet wird. AfD-Chef Martin Reichert wurde beim Zeigen eines vermeintlichen Hitlergrußes fotografiert. Um die Schlammschlacht zwischen Ulrich Siegmund und Sven Schulze, den ominösen Brief Schulzes an die Eltern des Landes und einen Hitlergruß, der vielleicht keiner war, geht es nun bei News Live.
0: Diskutieren wir jetzt hier gleich auf dem Sofa der Mehrheit. AfD-Spitzenkandidat Ulrich Siegmund schaltet in Sachsen-Anhalt gegen Ministerpräsident Sven Schulze auf Frontalangriff. Und wir hören mal rein in den Schlagabtausch im Landtag von Sachsen-Anhalt.
4: Herr Schulze, ich komme jetzt auch zu Ihnen. Sie sind im Prinzip das personifizierte Brechen von Wahlversprechen, Herr Schulze. Herr Haseloff hat nämlich, ich habe es ja noch gar nicht gebracht, geduldet euch noch wenige Sekunden. Herr Haseloff hat zu Beginn der Legislatur seinen Wählern versprochen, dass er bis zum Ende der Legislaturperiode Ministerpräsident bleiben wird. Und Herr Schulze, Sie waren noch konkreter. Sie haben den Menschen auch etwas versprochen. Das habe ich mir auch noch mal rausgesucht. Und zwar war das im August 2025. Zitat: Wir betreiben keine politischen Spielchen. Sie sagten, dass Sie, Herr Schulze, im September kommenden Jahres von den Menschen gewählt werden möchten und, ich zitiere, nicht irgendwie zwischendrin reingeschoben werden möchten. Dann kam dem Vernehmen nach der Anruf aus dem Kanzleramt. Herr Merz hat gesagt, da kommt eine starke AfD, ihr müsst was machen, jetzt soll doch der Wechsel kommen. Und schwuppdiwupp, Herr Schulze, wurden Sie doch reingeschoben. Sie haben den Menschen ins Gelicht gerungen. Oh, ganz ehrlich, was hat das noch mit Ehre und mit Anstand zu tun? Wie können Sie Ihren eigenen Wählern so ins Gesicht lügen und so auf Grundlage eines gebrochenen Versprechens sich doch hier zur Wahl stellen? Übrigens auch noch politisch, Herr Schulze, im selben Zeitraum August, da haben Sie den Menschen zugesagt, Sie machen sich für eine Arbeitspflicht für Asylbewerber stark, flächendeckend. Die AfD hatte das, warten Sie mal ab, die AfD hatte das vorher ja beantragt, das hatte die CDU abgelehnt. Sie hatten es dann in der Zeitung geschrieben, also haben wir es wieder beantragt. Und wissen Sie, wer es wieder abgelehnt hat? Ihre CDU, Herr Schulze, Ihre Innenministerin hat gesagt, das wollen Sie nicht. Sie belügen die Menschen nach Strich und Faden. Ich fasse es nicht, wie man das hier mit seinem Gewissen, wenn man denn vielleicht noch eins hat, überhaupt noch vereinbaren kann.
0: Ja, lieber Ralf, wir haben im Video die Herren im Hintergrund gesehen, die so teilnahmslos von links nach rechts geschaut haben. Aber wenn man die Rede, die Aussage von ihm gehört hat, da hatte er letzten Endes zumindest für die AfD-Wähler einen Punkt.
1: Das war alles korrekt, was er da gesagt hat, muss man halt so sagen. Ich bin immer ein bisschen nachsichtig bei diesen Vorfestlegungen. Ich bin auf 4 Jahre gewählt, das ist eine Floskel. Das nehme ich schon nicht ernst, wenn es ausgesprochen wird, weil jeder weiß, dass das jederzeit gebrochen werden kann, wenn es parteitaktisch opportun ist. Trotzdem ist es natürlich formal so ergangen und Siegmund hat völlig korrekt zitiert. Das muss man schon sagen. Das Tagungspräsidium hinten dahinter hat sich alle Mühe gegeben, auch besonders missmutig zu gucken, damit nur nicht der Eindruck von irgendwie Amüsiertheit, Sympathie oder irgendwas entsteht. Das ist natürlich auch...
2: Ja, von der Linkspartei, der Herr, der besonders grimmig schaut.
1: Ja, also das kann man machen, aber es ist jetzt auch nicht besonders souverän. Man soll da neutral sitzen und soll nicht applaudieren, aber manchmal hatte man den Eindruck, der Tagungspräsident nickt ein bisschen weg, ist aber nicht verboten. Ja. Grundsätzlich muss man sagen, Siegmund hat da einen Punkt und dass der vorn liegende Herausforderer angreift, ist jetzt in einem Wahlkampf eigentlich auch nichts Ungewöhnliches.
0: Ja, und das macht er mit sehr viel Energie. Siegmund versucht, Schulze als unglaubwürdigen Wahlversprechenbrecher hinzustellen. Gelingt ihm das? Zumindest im Wählerkreis der AfD, ja?
2: Es gelingt ihm jetzt, dass die Punkte angeht, hat Ralf völlig recht, nicht nur im Wählerkreis der AfD, sondern jeder Beobachter weiß noch, dass Haseloff und Schulze gesagt haben, wir werden die Pferde nicht vor der Wahl wechseln. Jetzt wird er in diese Formulierung, die er da selbst verwendet hat, eben doch hineingeschoben, lässt sich hineinschieben. Und auch da haben wir ein ähnliches Erlebnis wie bei den Brandenburger Umfragen. Der Wähler schätzt es nicht, wenn Politiker ihre Worte brechen, wenn sie mit Ansage das tun, was sie vorher ausgeschlossen haben. Seit Schulze Ministerpräsident ist, durch eine Wahl im Landtag, ist der Abstand zwischen der AfD und der CDU in den Umfragen um 4 Punkte gestiegen. Also die Wähler sagen, egal was du machst, Sven Schulze, wir möchten nicht, dass da jemand ist, der sich nur vom jetzt noch bestehenden Landtag hat wählen lassen und nicht das Votum des Volkes hat. Er will ja das Votum des Volkes sich holen, bei der Landtagswahl muss er ja auch, weil die im September anberaumt ist. Allerdings sind die Chancen also sehr schlecht, dass er als Erster ins Ziel eingeht. Das kann man jetzt schon vergessen. Er muss dann womöglich mit der Linken zusammenarbeiten. Anders ginge es gar nicht, Stand heute. Da ist die Frage, wird er koalieren oder wird er tolerieren? Und dass bei ihm mittlerweile die nackte Panik ausgebrochen ist, dass die Angst regiert, zeigt natürlich auch solche Versuche wie dieser Brief hier, wo er sich dann auch als, das ist die erste Titelunterzeile, als Ministerpräsident von Sachsen-Anhalt auf CDU-Briefpapier, muss man sagen, an die Eltern, Großeltern und Sachsen-Anhalter wendet und ohne die AfD namentlich zu erwähnen, eindeutig vor der AfD wählt. Das ist unanständig,
0: Alexander,
2: und panisch.
0: Das besprechen wir gleich noch intensiv. AfD irgendwie 41% im Moment, die CDU bei 26 in Sachsen-Anhalt. Ralf, wir hören mal rein, wie Sven Schulze reagiert hat. Der Ministerpräsident kontert, wenn man das so sagen kann. Der Unterschied zwischen ihm und Siegmund bestünde darin, dass er der Ministerpräsident aller Bürger wäre, nicht nur der CDU-Wähler. Hören wir mal rein.
5: Wenn man Ministerpräsident ist, weil Sie ja immer sagen, das finden Sie schlecht und jenes finden Sie schlecht und diese Menschen darf es hier nicht geben und jene nicht. Wissen Sie, ein Ministerpräsident ist immer ein Ministerpräsident aller Menschen. Jedem. Von jedem der Ministerpräsident. Und wenn man das ganz einfach runterbrechen will, das ist der große Unterschied auch zwischen Ihnen und mir. Ich bin Ministerpräsident für ganz Sachsen-Anhalt. Auch für die, die die CDU nicht gewählt haben. Auch für die Menschen, die eine andere Meinung haben als ich. Weil wenn man Ministerpräsident ist, dann vertritt man jeden einzelnen von den 2,2 Millionen Menschen. Und das werde ich auch in der Zukunft machen. Vielen Dank.
0: Ja, Ralf, strotzt er da vor Selbstvertrauen oder ist das selbst schon eigene Ironie für den eigenen Zustand der eigenen Person und der Partei?
1: Ja, also das ist eine Stanze, eine Floskel, die weltweit von Politikern vor sich hergetragen wird, für die man sich aber nichts kaufen kann. Denn diejenigen, die ganz offensichtlich die Union nicht wählen wollen, die fühlen sich ja von ihm nicht vertreten. Die anderen Parteien übrigens auch nicht. Also wenn die Mehrheiten jenseits der eigenen Partei aufwachsen, dann ist ja irgendwas nicht in Ordnung. Also dann fühlen die sich ja nicht gut aufgehoben. Also dieses ich vertrete alle Menschen ist ein Anspruch, den jeder Politiker haben sollte. Aber natürlich ist er Parteipolitiker und natürlich hat er seine Vorlieben. Und es ist eigentlich dem politischen Wettbewerb auch wesensfremd, dass es Einheitsparteien gibt. Also insofern ist dieser Anspruch lobenswert, dass man niemanden vor den Kopf stoßen will. Das erwarte ich allerdings auch von Ministerpräsidenten, dass sie versuchen, die Interessen des Landes in den Vordergrund zu stellen. Aber viel mehr kannst du dir als Wähler dafür eigentlich auch nicht kaufen. Joe Biden hat das gesagt, er will Präsident aller Amerikaner sein. Friedrich Merz hat gesagt, er will der Kanzler aller sein. Im Hintergrund gehen die Umfragen hoch und runter. Im Hintergrund werden Wahlen gewonnen oder verloren. Also das ist eine Floskel, die sehr gut klingt, die man aber im Alltag, im Politischen eigentlich nicht mit Leben füllen kann, wenn man sich nicht komplett verleugnet.
2: Und viel mehr Menschen fühlen sich eben in Sachsen-Anhalt momentan von der AfD vertreten als von der CDU. Er versucht jetzt hier auf diese Wähler oder potenziellen Wähler AfD zuzugehen, indem er eigentlich sagt, ja, ich werde auch euer Ministerpräsident sein. Nur das beißt sich natürlich mit diesen scharfen Warnungen vor der AfD, mit der die CDU natürlich hausieren geht. Also ich kann nicht erst eine Partei und deren Führungspersonal beschimpfen, mit Vorwürfen überziehen, dann zu solchen unlauteren Mitteln greifen, mit diesem Brief Wahlwerbung für die CDU getarnt als wichtige Information des Ministerpräsidenten. Und gleichzeitig aber sagen, naja, ist zwar eine ganz, ganz schlimme Partei und eigentlich sind die eigentlich auch Idioten, die wählen, sonst würden sie erkennen, dass ich es gut mit ihnen meine. Und gleichzeitig zu sagen, ja, ich bin aber dann für alle da. Das geht dann eben auch nicht.
1: Ja, also der Brief ist natürlich interessant, weil man sich rechtlich fragt, ob der Ministerpräsident Wahlwerbung machen darf. Natürlich darf er für sich und seine Partei werben. Interessant ist, dass die Regeln, die es da gibt, sehr präzise vorher geprüft und eingehalten worden sind. Das heißt, es ist Papier der CDU Sachsen-Anhalt, Briefpapier, das ist zulässig. Und er unterschreibt zwar mit Ministerpräsident, das kann man aber rechtlich so werten, dass er sozusagen seine Berufsbezeichnung unter seinen Namenszug setzt, die in dem Fall natürlich Autorität ausstrahlt, Amtlichkeit ausstrahlt. Ist alles in Ordnung. Der andere interessante Punkt ist noch, an wen wendet er sich? Hat er beispielsweise Datenbanken sämtlicher Schüler benutzt? Hat er nicht. Er hat ganz offensichtlich eine Postwurfsendung an alle Haushalte gemacht. Das ist dann wieder zulässig. Es gab lange Zeit die Möglichkeit, in den Bundesländern auf die Melderegister zuzugreifen, um Erstwähler direkt zu adressieren. Das hatten lange Zeit sämtliche Parteien das Recht, da zuzugreifen. Das ist abgeschafft worden. Ja, kann man jetzt interpretieren, ob das wegen der erstarkenden AfD und der starken Wählerschaft der AfD bei den Erstwählern abgeschafft worden ist. Aber das darf man auch nicht mehr. Also wenn man eine Postwurfsendung an alle macht und sie dann als CDU-Werbung firmiert, dann ist das rechtlich wohl zulässig.
0: Ja, und das ist ein Brief, den Sven Schulze an alle Bürgerinnen und Bürger geschickt hat, mit der Annahme, dass die AfD das Schulsystem in Sachsen-Anhalt ändern will. Und ausgerechnet jetzt, so kurz vor den Landtagswahlen in Sachsen-Anhalt, erscheint in der Welt ein Foto, auf dem AfD-Landeschef Martin Reichert abgebildet ist. Die Welt berichtet, dass Martin Reichert auf einem bearbeiteten Foto sichtbar den Hitlergruß zeigen würde. Wir sehen hier den Beitrag und gegenübergestellt das Originalbild. Es ist ganz klar, das Foto bei der Welt ist beschnitten. Im Original erkennen wir einen Mann vor Reichert knien. Auch die Körperhaltung von Reichert wirkt hier ganz anders. Also handelt es sich hier um einen journalistischen Fehler. Man könnte sogar fast meinen, hier hätte jemand bewusst täuschen wollen. Alexander, was denkst du?
2: Ja, es ist auf jeden Fall Manipulation. Die Manipulation eines Bildes, um eine gewünschte Aussage scheinbar beweisen zu können. Man illustriert natürlich hier zunächst einmal nur die eigenen Vorbehalte und Vorurteile, die man hat, weil es wird natürlich eine ganz andere Aussage aus diesem Bild, wenn jemand in offenbar scherzhafter Position die beiden Gesichter, die man offen sieht, Herrn Tillschneider und Herrn Reinhardt, den Landeschef der AfD von Sachsen-Anhalt, die lachen ja auch, also es ist offenbar eine lustige Situation gewesen. Es war bei einem privaten Grillfest, einer Feier vor 6 Jahren. Der Verdacht liegt nahe, dass das Bildmaterial...
6: Du hast 2020,
2: ja. Genau, von 2020. Der Verdacht liegt nahe, dass dieses Bildmaterial der Welt zugespielt worden ist von dem, kann man vermuten, ehemaligen Generalsekretär des Landesverbandes Sachsen-Anhalt, von dem man sich im Unguten getrennt hat, dass hier also schmutzige Wäsche gewaschen werden soll. Der Ausschnitt ist die ganze Botschaft. Das kennen wir ja aus dem Film. Die Kameraperspektive entscheidet über alles, ob ich jemanden von unten, von oben oder seitlich aufnehme. Hier wird die Gesicht des Knienden gezeigt, aber nicht dessen Körperpose. Man sieht also nicht, dass er kniet, dass er ihm ein Papier entgegenhält. Es soll sich um den Mitgliedsantrag unterzeichnen, hören wir von Handeln, hat Herr Reinhardt gesagt, also eine offenbar ja, komödiantische Szene, in der man sich darüber lustig macht, dass der kniende Herr sich jetzt um die Aufnahme in die AfD bewirbt. Diesem Antrag soll nicht stattgegeben worden sein, hörte man danach. Ich kann also in dieser Geste, zumal sie ja mit links erfolgt, keinen Hitlergruß erkennen. Ich erkenne es auch deshalb nicht, weil der Herr davor eben kniet. Man hat das eben abgeschnitten. Das heißt, dieser Hitler-Vorwurf fällt für mich zumindest in sich zusammen und zurück auf die Zeitung bzw. den Autor, diesen Vorwurf verbreitet. Man sieht ihn natürlich auch aus den Reihen der AfD, wird mit schmutziger Wäsche gewaschen. Und man sollte dann, glaube ich, als Journalist umso redlicher damit umgehen und wirklich versuchen, ja. Wer hat ein Interesse, hier gewisse Bilder zu lancieren und wie muss man sie beschneiden, damit ein gewünschter Eindruck entsteht. Noch einmal nach meinem Eindruck, weißt du, siehst Ralf, nach meinem Eindruck ist es keine Hitlergruß.
6: Ralf, bevor du antwortest, wir sehen hier den Originaltweet von Frederik Schindler, Redakteur bei der Welt. Wieder eine beschnittene Version des Bildes mit folgender Aussage. Der AfD-Bundestagsabgeordnete Martin Reichert zeigte im Beisein von Parteifreunden einen Hitlergruß. Während der Aktuellen Stunde im Bundestag äußerte sich Martin Reichert auf Nachfrage zu den Vorwürfen. Und das hören wir uns mal an.
7: Es gibt ja auch aktuelle Meldungen über ein Bild, das Sie mit dem Zeigen des Hitlergrußes zeigt. Ich finde, Sie können jetzt im Deutschen Bundestag klarstellen, ist dieses Foto gefaked oder ist es wirklich ein reales Foto? Und wenn es ein reales Foto sein sollte, dann wäre das die perfekte Gelegenheit, Ihr Mandat im Deutschen Bundestag heute niederzulegen. Ganz herzlichen Dank.
8: Ich kann Ihnen dazu Folgendes sagen. Dieses Foto stellt keinen Hitlergruß dar. Ich habe in meinem ganzen Leben noch nie irgendwo einen Hitlergruß gezeigt. Das ist ein Fakt. Und im Unterschied zu vielen anderen, die hier sitzen, habe ich 12 Jahre meines Lebens damit verbracht, das Recht und die Freiheit des deutschen Volkes und damit auch unsere Demokratie tapfer zu verteidigen. Und mir einen Hitlergruß zu unterstellen, ist eine pöbelhafte Unverschämtheit, die ich mir verbitte, meine Damen und Herren.
6: Also Ralf, offenbar zieht der Wahlkampf in Sachsen-Anhalt den Bundestag ein. Frage, die man ja zurückgeben kann, soll er sein Mandat zurückgeben? Wie empfindest du die Reaktion von ihm darauf?
1: Also er dementiert das ganz klar und das nehme ich ernst. Und habe jetzt erstmal keine Veranlassung daran irgendwie zu zweifeln. Wenn er das so stark dementiert, dann kann er ganz offensichtlich nicht von dem überzeugt sein, was man auf dem Bild sieht. Der Kollege Frederik Schindler ist übrigens der Autor einer bekannten Biografie über Björn Höcke. Und wenn man sich so im AfD-Milieu bewegt, finde ich, muss man das vorher recherchieren, ob diese Szene von vor 6 Jahren wirklich das zeigt, was sie da zeigt. Man muss der Fairness halber sagen, dass es im Landesverband Sachsen-Anhalt eben auch AfD-Mitglieder gibt, die ehemals in sehr stark rechtsextremistischem Kontext unterwegs gewesen sind. Ob sie das immer noch sind, wessen Brüder sie im Geiste sind, das kann ich nicht beurteilen. Insofern hat Schindler vielleicht dort einem gewissen atmosphärischen Gefühl nachgegeben. Ich finde jetzt nicht, dass das irgendwie jemandem im Wahlkampf weiterhilft, wenn ich die Belege habe, dass ich einen dezidiert nationalsozialistisch geprägten Landesverband der AfD vor mir hätte, dann wäre das ein Argument, was ich ernst nehmen würde, was ich kommentieren und analysieren würde. Ein Foto hervorzunehmen, wo jemand in einem albernen Sweatshirt rumsteht und die linke Hand hochhält und davor kniet jemand mit dem Vater, das ist alles kein Kontext, der für mich den Anlass gibt, dort eine wie auch immer geartete nationalsozialistische Verschwörung zu argwöhnen. Da möchte ich dann einfach ein paar mehr Informationen haben.
6: Und auch Fokus-Redakteurin Antje Hildebrand meldet sich zu dem Vorfall und korrigierte die Vorwürfe. Hitlergruß. In der AfD spricht man von einer Geste zwischen Ritterschlag und Segnung. Fakt ist, das Foto entstand auf dem Hof jenes Mitglied des Bundestages aus Sachsen-Anhalt, der im März aus der Fraktion flog, weil er die Vetternwirtschaftsvorwürfe publik gemacht hatte.
1: Noch Fragen? Muss man vielleicht dazu sagen, Antje Hildebrand ist eine dezidierte Gegnerin der AfD. Und wenn die sagt, das sei jetzt irgendwas zwischen Segnung und Ritterschlag, also ganz klar dementiert, dass es sich um einen Hitlergruß gehandelt habe, dann ist das schon ein Anhaltspunkt, den ich jetzt ernst nehmen würde. Also sie ist nicht verdächtig, hier irgendetwas schönzureden. Also insofern kann man auch aus dem ganzen Kontext entnehmen, dass es hier doch eher um eine Schlammschlacht geht, als um wirklich irgendwas Belastbares aufzudecken.
6: Und auch unser Chefredakteur Julian Reichelt meldet sich in der Sache und bemängelt die fehlende journalistische Sorgfalt bei der Berichterstattung. Ich glaube eher nicht, dass das sogenannte Hitlergruß-Foto bei der Welt mit einer Täuschungsabsicht beschnitten wurde. Bei so einer potenziell brisanten Geschichte verstößt es gegen alle journalistischen Standards, kontextbewusst wegzulassen oder wegzuschneiden. Man hätte hier niemals das Foto beschneiden dürfen, schon gar nicht bei einer 6 Jahre alten Geschichte, die wenige Wochen vor einer Wahl auftauchte. Also man hätte das Foto niemals beschneiden dürfen, schon gar nicht bei einer 6 Jahre alten Geschichte. Alexander, wie siehst du die Situation, die jetzt ausgerechnet so, naja, sagen wir mal, kurz vor der Wahl in Sachsen-Anhalt auftaucht? Erinnert einen so ein bisschen an Baden-Württemberg.
9: Ja, da hat es ja dann da vielleicht sogar gewirkt. Ja. Also Manuel Hagel, der aber auch einen lendenlahmen Wahlkampf geführt hat, hat dann die Poolposition noch verschlafen und verscherzt. Ich glaube, man muss sich einfach fragen, wie wirkt das? Wir hatten jetzt im Bundestag nicht ja von Herrn Winkel von der JU, sondern auch vom anderen CDU-Abgeordneten die Forderung, wenn es denn ein authentisches Foto ist, dann ist es ein Hintergruß und dann sollten Sie jetzt von Ihrem Mandat zurücktreten. So hat man gefordert. Ich glaube, wenn man damit jetzt nach Sachsen-Anhalt ginge, würde die Leute fragen, ist das die Geste mit der linken Hand vor einem knienden Mann, ist das ein Hintergruß? Dann würden 70-80% sagen, eher nicht. Und mindestens genauso viele würden sagen, jetzt meint man also, sich gegen die AfD, die in der Tat natürlich eine stramm rechte Partei ist, gerade in Sachsen-Anhalt, aber man meint offenbar, sie jetzt auf der zu hohen Phase des Wahlkampfs mit Hitler-Vorwürfen schwächen zu können. Und da sagt sich vermutlich doch jeder, der die AfD bisher gewählt hat, sonst habt ihr nichts gegen uns im Köcher. Insofern könnte es durchaus sein, dass in Sachsen-Anhalt diese Kampagne, ich möchte es jetzt mal so nennen, nach hinten losgeht und sagt, wir sollen uns also bei unserer Wahlentscheidung dann im September in Sachsen-Anhalt von einem 6 Jahre alten Foto beeinflussen lassen, das in eindeutig ideologischer Absicht präsentiert worden ist, zugeschnitten worden ist, das einen agitatorischen Zweck hat. Man kann sich jetzt über die Situation, die Szenerie noch streiten, aber noch einmal, die Zuspitzung ist nur möglich, weil das Foto abgeschnitten worden ist. Man hätte es, finde ich, in dieser Darreichungsform bei der Welt nicht abschneiden sollen und auch desungeachtet stellt es für mich zumindest eher eine, komödiantische Szenerie dreier befreundeter Herren am Rande eines Grillabends oder Hoffestes da. Der Knappe kniet, könnte man auch sagen. Und darüber wird da irgendeine alberne Szene gemacht. Es gibt auch andere Situationen, bei denen man die Hand hebt, was weiß ich, die Investitur, jemand wird belehnt. Also es gibt verschiedene Szenen, an denen man sich da erinnern kann. Für mich ist nicht zweifelsfrei festgelegt, dass es sich hier um einen Hitlergruß handelt. Fest steht für mich allerdings, dass man diesen Anschein nur erwecken konnte durch das Beschneiden des Fotos.
6: Ja, und übrigens der originäre schlimme Hitlergruß wurde mit dem rechten Arm gezeigt, obwohl es da am Ende rechtlich wirklich keine Rolle spielt, mit welchem Arm man ihn zeigt. Das Entscheidende ist die eigentlich boshafte, geschichtsvergessene Absicht dahinter, Ralf? Also kommt die Martin-Reichert-Affäre jetzt zufällig oder vielleicht für Sven Schulze, für die CDU in Sachsen-Anhalt zur rechten Zeit? Nicht wirklich.
1: Ich glaube nicht, dass solche Geschichten wirklich noch was drehen können am Wahlergebnis. Die Fronten sind dermaßen weit auseinander, wenn wir uns die Umfragen angucken, dass man eben auch daraus ablesen kann, dass die Wähler in Sachsen-Anhalt von einem Trotz, von einer Abneigung, von einem Lagerdenken geprägt sind, dass ihnen im Prinzip kaum noch irgendjemand das Wählervotum ausreden kann. Das ist ein Phänomen, was wir auch sehen auf Bundesebene, wo der Stamm der sicheren Wähler, die sagen, also ich wähle auf jeden Fall Union, runtergeht bei der Union und bei der AfD das sogenannte Potenzial derjenigen, die sich vorstellen könnten, die Partei zu wählen, immer weiter steigt. Also auch wenn sich an den Umfrageergebnissen nur wenig ändert, die AfD steht im Bund bei 28, 29, inzwischen auch bei Allensbach und die Union am unteren Ende des 20er-Bereichs, sieht man hinter diesen Daten, dass die Leute, die sich sicher sind, dass sie auf jeden Fall bei der Union das Kreuz machen, weniger werden und das Potenzial der AfD nach oben geht. Und in Sachsen-Anhalt ist das so signifikant auseinander, dass ich vermute, dass die Wähler in einer Art und Weise entschlossen sind, den etablierten Politikbetrieb abzustrafen, dass ich nicht glaube, dass das mit solchen Geschichten noch machbar ist. Dazu müsste man jetzt wirklich brutale Missgriffe offenbaren oder politisches Versagen oder wirklich schwere Vergehen der AfD-Spitzenleute. Wenn das nicht der Fall ist, sehe ich da kaum irgendwelche Veränderungen. Das andere Problem scheint mir auch so ein bisschen die Strategie des Wahlkampfs von Sven Schulze zu sein, der es einfach nicht schafft, irgendein faszinierendes Projekt, mit dem er verbunden wird, in den Mittelpunkt der Debatten zu stellen, wo die Leute sagen, das wäre doch klasse, wenn wir da mitmachen könnten, da geben wir ihm nochmal eine Chance, das sehen wir eigentlich auch so. Das kommt auch leider in diesem Brief nicht zum Ausdruck, denn die wohlfeilen Hinweise darauf, dass wir ein besseres Bildungssystem brauchen, die haben wir nur von jedem schon dutzendmal gehört und am Ende wissen alle, dass am Bildungssystem sich kaum etwas ändert. Du kriegst nicht mehr Lehrer her, du kriegst keinen besseren Klassenschlüssel her, du kriegst eben meistens auch den Stundenausfall nicht wirklich reduziert und die Lerninhalte bleiben so diskutabel, wie sie vorher gewesen sind. Manchmal fügt die eine oder andere Landesregierung noch ein paar Pilotprojekte hinzu, das war es dann aber auch.
6: Sagt Ralf Schuler, unser Politikchef bei News Live, und gleich geht es weiter mit diesem Thema. Will Familienministerin Prien Eltern künftig die Kinder wegnehmen, wenn diese zu viel am Handy sind? Jetzt ist es 8.31 Uhr. Hier ist der erste Kommentar des Tages. Hier ist Kissler Kompakt.
10: Hier ist Kissler Kompakt, der erste Kommentar des Tages. Heute lautet unser Thema: Der Kanzler will gute Laune. Friedrich Merz lässt sich von der Wirklichkeit nicht beeindrucken. Der Kanzler will seine Politik so sehen, wie es ihm gefällt, als Muster an Entschlossenheit. Mit dieser Sichtweise steht er ziemlich allein. Die Deutschen waren noch mit keinem Bundeskanzler unzufriedener. Die wirtschaftlichen Daten sind desaströs. Merz reagiert auf diesen Widerspruch in atemberaubender Weise. Als der Bundestag ihn nun befragte, gab Merz das Schauspiel eines Mannes, für den alles wunderbar läuft. Er badete im Eigenlob. Er sonnte sich im Beifall bestellter Klaköre. Die Überschrift dieser Kanzlerschaft lautet Merz. Ein Irrtum in vielen Kapiteln. Merz vergrößert seine Aufgabe gern ins Riesige. Kein Bundeskanzler habe es so schwer wie er. Wie wohltuend ist es da, wenn CDU-Abgeordnete ihm huldigen. Keine Regierungsbefragung kommt ohne Jubelperser aus. Diesmal übernahm die Rolle der Sozialwissenschaftler Marc Bjadac aus Böblingen. Es ging um die Vorschläge der Rentenreformkommission.
11: Wir Arbeitsmarktpolitikerinnen und Politiker beider Fraktionen, SPD und CDU und CSU, sind dazu bereit. Deswegen, wenn wir die Unterstützung haben, machen wir das. Und deswegen klares Kommando voraus. Wir wollen das jetzt umsetzen. Wir haben richtig Lust darauf. Und deswegen ist das auch meine Frage. Teilen Sie genau diese Unterstützung und dann machen wir das auch so. Herzlichen Dank.
12: Herr Kollege, ich teile die Freude mit Ihnen über das gefundene Ergebnis.
10: Klares Kommando voraus. Die Fraktion habe Recht. richtig Lust, dem Kanzler zu folgen. Da ist die Freude des Regierungschefs groß. Klebrig bleibt ein solcher politischer Paartanz dennoch. Biadatsch und Merz, der Mark und der Friedrich, genossen das gemeinsame Bällebad. Deutschland freilich dürfte mit deutlich steigenden Rentenbeiträgen, mit dem Schreddern der Minijobs und einer hohen Belastung kommender Generationen kaum gedient sein. Merz badet auch dann im Schaum der eigenen Begeisterung, wenn er sich die Realität zurechtbiegen muss. Der Kanzler wurde von einer AfD-Abgeordneten gefragt, ob der Staat nicht eher bei den Ausgaben für die Ukraine, für die Migration und für die Entwicklungshilfe sparen solle, statt die Rentenbeiträge zu erhöhen. Die Antwort war ein typischer Merz. Er tue doch nur, was das Volk wolle.
13: Das hängt ganz einfach damit zusammen, dass wir auch in der Ausgabenstruktur des Bundeshaushaltes andere Prioritäten setzen als Sie. Und das ist aber auch kein Problem, weil das dem Mehrheitswillen hier im Deutschen Bundestag entspricht und im Übrigen auch dem Mehrheitswillen der deutschen Bevölkerung entspricht, dass wir genau das tun.
10: Ist es dreist? Ist es blind? Der Kanzler muss wissen, dass gerade die Unterstützung der Ukraine, die Migrationspolitik und die Entwicklungshilfe hoch umstritten sind. Er kann sich da nicht auf die, wie er behauptet, Mehrheit in der Bevölkerung berufen. Merz hat es sich im Kontrafaktischen eingerichtet. Er ist ein Kanzler, der die Wirklichkeit als Kränkung betrachtet. Deshalb flieht er zu den Einbildungen. Das gilt auch vom Verhältnis zur umbenannten SED. Aus deren Reihen war der CDU eine faschistische Politik vorgeworfen worden. Dazu findet der CDU-Vorsitzende im Bundestag kein kritisches Wort. Stattdessen lobt er die parlamentarische Zusammenarbeit mit der umbenannten SED, bei der es sich aber um gar keine Zusammenarbeit handele.
13: Ich finde, wenn es möglich ist, dass selbst bei sehr großen politischen Unterschieden im Deutschen Bundestag Verfahrensfragen miteinander gemeinsam geklärt werden, die unsere Geschäftsordnung vorsehen, dann ist das keine Zusammenarbeit, sondern dann ist das eine normale parlamentarische Gepflogenheit, an der ich gerne festhalten würde, wenn es denn eben möglich ist. Und das hat mit einer Koalition oder ähnlichen Zusammenarbeit nun wahrlich gar nichts zu tun.
10: Der Partei Die Linke reicht Merz die Hand, mag diese ihm noch so oft eine faschistische Politik unterstellen. Das lässt tief blicken. Merz adelt die umbenannte SED, die Partei der Freiheitsfeinde und Israel-Hasser. Die Wähler im Osten hören es gewiss mit Interesse. Nur im Senegal dürften die Worte des Kanzlers noch größere Folgen haben. Auf die Entwicklungshilfe für Afrika lässt Merz nämlich nichts kommen.
13: Ich hatte gestern den Staatspräsidenten aus Senegal zu Besuch. Wenn Sie das Schicksal dieser Menschen sehen, dieser Region sehen, dann sehen Sie, wie wichtig es ist, dass ein wohlhabendes Land wie die Bundesrepublik Deutschland auch dazu beiträgt, dass sich diese Regionen auf der Welt stabil entwickeln können. Und das werden wir auch in Zukunft weiter fortsetzen.
10: Ob Merz die Senegalesen besser versteht als die Deutschen? Es wäre den Westafrikanern zu wünschen. In der Bundesrepublik fantasiert sich Merz einen Mehrheitswillen zurecht, den es nicht gibt. Er redet sich die Linke schön. Er sonnt sich im Applaus treuer Paladine. Vielleicht hat deshalb ganz unbeabsichtigt die Bundestagspräsidentin und CDU-Politikerin Julia Klöckner den wahrsten Satz ausgesprochen. Merz sollte ihn sich gut merken, auch wenn er nicht an ihn gerichtet war.
14: Ihre Zeit ist abgelaufen.

0: findet die Ministerin. Am Mittwoch stellte eine Expertenkommission insgesamt 56 Empfehlungen zum Schutz von Kindern und Jugendlichen im Netz vor.
1: Wenn es nach der Familienministerin geht, könnte eine zu hohe Bildschirmzeit bei Kindern demnächst ein Fall fürs Jugendamt sein. Interventionen dieser Art sind für gewöhnlich bei Gewalt und Missbrauch angedacht. Auf einer Pressekonferenz gestern machte Karin Prien jedoch deutlich, dass auch Vernachlässigung vor dem Bildschirm demnächst dazu führen könnte, dass Eltern ihre Kinder weggenommen werden.
2: Natürlich kann das dann tatsächlich in besonders extremen Fällen auch dazu führen, dass das Jugendamt eingeschaltet wird.
1: Der Plan lautet daher, das Thema mit ins bürgerliche Gesetzbuch aufzunehmen.
2: Ein Vorschlag, der heute auch noch nicht genannt worden ist, ist eben die elterliche Medienerziehung auch familienrechtlich zu rahmen und zu regeln.
1: Bereits vor einem Monat hatte die Familienministerin gefordert, Kinder unter 3 Jahren sollten keinen Zugang zu Handy oder Tablet bekommen. Sie kündigte an, über gesetzliche Regelungen nachzudenken. Was das konkret für Familien bedeutet und ob das Wohl von Kindern hier tatsächlich im Vordergrund steht, darüber sprechen wir jetzt bei News Live.
0: Ja, und wir wollen uns dazu noch einmal 2 Ausschnitte aus der gestrigen Pressekonferenz genauer anhören. Karin Prien betont erneut, wie wichtig es sei, dass Eltern gesetzlich reglementiert werden, wenn es um die Bildschirmzeit ihrer Kinder geht. Hören wir mal rein.
2: Ein Vorschlag, der heute auch noch nicht genannt worden ist, ist eben die elterliche Medienerziehung auch familienrechtlich zu rahmen und zu regeln. Das heißt nicht mehr und nicht weniger. Und es ist ehrlich gesagt schon eine ziemlich große Sache, das bürgerliche Gesetzbuch an dieser Stelle zu ändern. Wir haben das zuletzt in diesem großen Anspruch im Jahr 2000 gemacht, als das Recht auf gewaltfreie Erziehung in das BGB aufgenommen wurde. Und ich erwähne das deshalb, weil das eine ähnliche Dimension hat. So jedenfalls haben die Experten uns das übermittelt. Und ich kann sagen, dass ich das für einen ganz wesentlichen Ansatz halte und dass ich natürlich unverzüglich mit meiner Kollegin Frau Dr. Hubig die Gespräche über die Änderungen im bürgerlichen Gesetzbuch aufnehmen werde.
0: Ja, unverzüglich. Also wir hier auf dem Sofa der Mehrheit sehen das irgendwie komplett anders. Klaus Rüdiger May, Historiker und Autor, war gestern beim geschätzten Kollegen Andreas Dorfmann bei News Live am Abend zu Gast. Er sagt, Karin Prien plant die Einführung der Stasi. Hat er einen Punkt?
3: Na, er hat ja eine ostdeutsche Biografie, dann darf er das sagen. Ich bin ja als Wessi draußen vor. Ist natürlich eine sehr heftige polemische Parallele. Also ich würde sagen, so weit geht es jetzt nicht, dass wir MFS-Zustände bekommen. Gleichwohl ist der Ansatz von einer sozialistischen Regulierungsliebe geprägt. Also was konnten die Sozialisten hineinregieren in das private Leben, in die Vereinen, am liebsten auch in die Kirchgemeinden. Wo privat war, sollte Staat werden. Das war das Motto der Sozialisten. Weg mit dem Privaten, her mit dem Staat. Und dann haben eben die DDR-Bürger sich halt mit Mühe und Not noch kleine private Räume dann erobern müssen gegenüber einem allmächtigen Staat. Genau das ist hier der Grundgedanke dieses Vorschlags der Kommission und der Vorschläge von Frau Prien, die ja in Gesetze und in Ergänzung des bürgerlichen Gesetzbuches münden sollen. Das ist einfach sozialistisch gedacht. Sie sagt, wir haben ein Problem in der Gesellschaft. Wer bestreitet das? Es gibt sehr viele kleine Kinder, die zu lange oder zu früh Smartphone nutzen, Tablets, was auch immer. Ist nicht gut, bin ich auch der Meinung, ist nicht gut. Müssen wir drauf hingucken. Aber A, es ist eine Frage der Gesellschaft und B, es ist eine Frage der elterlichen Erziehungshoheit. Sie will hier mit einer Formulierung im Bundesgesetzbuch ja einen neuen Straftatbestand machen. Es soll einklagbar werden, wenn Eltern es zulassen, dass Kinder unter einem gewissen Alter soziale Medien nutzen, über Gebühr nutzen oder generell nutzen. Und wenn ich einen Straftatbestand schaffe, dann schaffe ich eine Klagemöglichkeit. Richtig. Und wer darf klagen? Jeder darf klagen. Jeder darf klagen. Der Nachbar darf klagen, weil der Mann nebenan am Gartenzaun seine 3-, 4-, 5-jährigen Kinder vielleicht datteln lässt oder weil er sieht, die sitzen schon eine Stunde da und dürft doch nur 30 Minuten. Das ist digitale Gewalt, digitale Verwahrlosung. Rufe ich mal beim Jugendamt, dann drückt das Jugendamt an. Da kriegt er aber richtig viel Ärger. Also dieses Gesetz würde massiven Unfrieden sehen. Der Überwachungsstaat würde weitere Fortschritte machen. Ein sozialistischer Regelungswahn drückt sich aus. Und was ich besonders erschütternd finde, in diesen Empfehlungen der Kommission, die sich ja Frau Prien zu eigen machen will, zusammen mit der sehr, sehr linken Sozialdemokratin und Justizministerin, diesem Reformvorschlag steht drin, die Kinder- und Jugendärzte sollen, und so heißt es wortwörtlich, in den späteren Untersuchungen

0: sowie den Schuleingangsuntersuchungen problematischen Mediengebrauch thematisieren. Also Ärzte sollen quasi während der ganzen Schullaufbahn Kinder abfragen, wie lange guckst du denn Internet, wie lange guckst du aufs Handy, und wenn ich hier lese, problematischer Mediengebrauch, da bin ich fast schon bei problematischen Medien. Also dieses neue Gesetz würde einen Klageweg schaffen, der den sozialen Frieden nicht gut tut, und es würde auch eine Zensurenliste für den Staat schaffen, weil was würde dann dieser Arzt machen, wenn er eine Liste hätte, wenn er sagt, ja, die 6-jährige Sophie und der 8-jährige Max, die gucken das und das und das, dann kommt das gesammelt beim Lehrer an, dann sagt er, oh Gott, schau mal, hier werden problematische Medien genutzt von meinen Kindern. Da muss ich mal nachfragen. Und dann sind wir genau bei dem Staat als Zensor, und der Staat darf nicht zensuren.
1: Und Ralf, es ist natürlich auch eine Bevormundung der Eltern, oder die Frage, will Karin Prien den Staat jetzt zum Bildschirmkontrolleur im Kinderzimmer machen? Wie soll das denn eigentlich funktionieren?
2: Also wenn Karin Prien demnächst so einen leicht lila Stich in der Frisur hat, dann ist was dran. Was ich gestern auch in der Unionsfraktion gehört habe, da wurde der Spitzname Margot Prien ausgegeben, und die DDR-Bürger wissen, wer gemeint ist. Margot Honecker, die Bildungsministerin, die hatte ja auch einen gewissen Betreuungshang. Als Ostbürger kommen einem da alle möglichen Geschichten in den Sinn. Wir Jungpioniere halten unseren Körper gesund und treiben Sport und rauchen nicht zum Beispiel. Oder die 10 Gebote der sozialistischen Moral. Also dieses Hineinregieren des Staates ins private Leben ist eigentlich in der Tat, wie Alexander sagt, so eine zutiefst sozialistische Idee.
1: Ja.
2: Einfach das Kollektiv zu leiten und zu lenken in die richtige Richtung. Und da würde ich mir wünschen von einer bürgerlichen Ministerin, dass sie auch schon Ansätze darüber ganz sensibel betrachtet. Bei Betrachten dieser Szene habe ich zuerst gedacht, oh, sie stolpert so ein bisschen, das ist eine ganz große Sache. Da wird ihr schon klar, dass das ein Grenzfall ist, den man diskutieren kann, aber doch wohl im Ernst nicht ins bürgerliche Gesetzbuch schreiben. Dann hinten raus, wo sie dann sagt, deshalb werde ich unverzüglich den Kontakt zur Justizministerin, dann habe ich
1: jetzt... Verzüglich, das macht mir auch ein bisschen Sorgen.
2: Das klingt ein bisschen nach Maueröffnung, ja. Ist aber das Gegenteil, nämlich das Hochziehen einer Mauer innerhalb der Familie. Und es gibt auch gar keine, also es klingt nach einem dringenden Handlungsbedarf, um jetzt sofort gesetzgeberisch einzuschreiten, weil da in der Gesellschaft was schiefläuft. Das ist schon sehr, sehr, sehr bemerkenswert. Und es gibt glücklicherweise auch Gegenwehr aus der Union, die sagen, jetzt mal halblang. Interessant ist allerdings an dem ganzen Vorgang, dass Karin Prien ja eigentlich angetreten ist, sich um die Social-Media-Nutzung der jungen Generation zu kümmern, und Eltern tatsächlich bei jeder Gelegenheit, wo das öffentlich diskutiert wird und wo man das kommentiert, sich sofort zu Wort melden und sagen, ja, es ist gut, also meine 13-, 14-, 15-, 16-Jährigen hängen zu viel davor. Also Eltern wünschen sich, zumindest diejenigen, die sich äußern, ganz stark, dass der Staat ihnen die Verantwortung für eine Medienpolitik innerhalb der Familie abnimmt. Dass eine bürgerliche Ministerin darauf aber in der Gestalt einschwenkt, dass sie sogar Meldungen der Nachbarn in Kauf nimmt, dass sie das bürgerliche Gesetzbuch aktivistisch ändern will und den Schutzraum Familie dem Staat immer mehr überliefert und überantworten will, das ist doch sehr, sehr, sehr verstörend.
1: Und weil's so kurios ist, hören wir nochmal die zweite Aussage von der Familienministerin rein. Bitteschön.
3: Wie funktioniert sowas in der Praxis? Ich meine, Jugendämter kommen jetzt schon nicht hinterher, wenn es um Vernachlässigung geht. Was erwarten Sie da? Also, dass Nachbarn dann melden sozusagen, ja, also meine Nachbarn setzen ihr zweijähriges Kind den ganzen Tag aufs Tablet. Wie soll das in der Praxis aussehen?
4: Ich habe ja verwiesen auf die Regelungen zur gewaltfreien Erziehung. Das ist eine soziale Norm, die definiert wird durch das BGB in allererster Linie. Und natürlich kann das dann tatsächlich in besonders extremen Fällen auch dazu führen, dass das Jugendamt eingeschaltet wird. Aber das ist ja nicht die Mehrzahl der Fälle, sondern es geht schlicht und ergreifend um die Frage, sind wir uns in dieser Gesellschaft einig und schreiben das auch auf in das Gesetz, das im Wesentlichen das Verhältnis zwischen Eltern und Kindern regelt, schreiben wir auf, was aus unserer staatlichen Sicht dem Schutzauftrag und dem Erziehungsauftrag gegenüber dem Kind und dem Jugendlichen entspricht. Und wir wissen aus der Regelung aus dem Jahr 2000, dass das erhebliche Auswirkungen gehabt hat. Man macht das nämlich nicht, man schlägt seine Kinder schlicht nicht. Das ist übrigens eine Einsicht, die vorher einfach schlicht so nicht in unserer Gesellschaft verbreitet war. Und insofern glaube ich, und das ist auch die Einschätzung der Sachverständigen gewesen, das wird massive Auswirkungen auch auf die Frage der Erziehungsberatung, auf die Frage, wie Ärzte, auch das ist ja Gegenstand, wie Ärzte im Rahmen der U-Untersuchungen, wie Psychologinnen und Psychologen, Psychotherapeuten, alle, die mit Erziehung Beauftragten gegenüber Kindern auftreten. Und deshalb erhofft sich die Kommission, und ich teile diese Einschätzung, dass das eine erhebliche Auswirkung haben wird.
1: Achtung, es wird massive Auswirkungen auf alle Menschen, die mit Erziehung zu tun haben, Eltern werden da ausgespart. Also welche Auswirkungen wird das haben? Wo soll das anfangen? Wo soll das enden? Also ist das noch Kinderschutz oder schon Misstrauen gegen Eltern und ganz normale Familien, Alexander?
0: Der Schnüffelstaat ist zurück. Das ist doch die Conclusio aus diesem Gesetzesvorschlag, aus diesem Vorschlag, das bürgerliche Gesetzbuch, um einen neuen Straftatbestand zu erweitern. Ich muss noch einmal sagen, auch wenn ich im Sozialismus nicht gelebt habe, ich habe mich damit beschäftigt, und das ist genau der sozialistische Blick auf die Gesellschaft und auf den Einzelnen. Der Einzelne hat der Gesellschaft zur Verfügung zu stehen. Er muss sozial erwünschtes Handeln an den Tag legen. Und sie hat gesagt, soziale Normen müssen ins bürgerliche Gesetzbuch. Soziale Normen erwarte ich, dass sie in einer Gesellschaft sich großteils, von Ausnahmen abgesehen, von schlimmen Ausnahmen abgesehen, selbst verstehen. Soziale Norm ist das Grundgefüge, auf das eine Gesellschaft sich als Gesellschaft frei geeinigt hat. Und nur bei ganz schlimmen Ausnahmen, bei schlimmen Straftatbeständen, muss der Gesetzgeber eingreifen. Da muss er es dann aber auch. Aber ansonsten setzt der Gesetzgeber den Rahmen. Wenn sie sagt, eine neue soziale Norm muss strafbewehrt werden, die soll dazu führen, dass jedermann den Nachbarn anzeigen, ja melden kann, wenn er sich dieses zukünftigen Straftatbestandes der digitalen Verwahrlosung des Kindes schuldig macht, dann ist das wirklich, muss man mal sagen, ein Schnüffelstaat. Das ist dann wirklich eine DDR-Light sozusagen, wenn wir bei so einer geringen Schwelle schon ansetzen. Noch einmal, viele Kinder schauen zu viel soziale Medien und zu früh. Da sind die Eltern wirklich gefragt. Viele Eltern erziehen ihre Kinder schlecht, ja. Aber die Antwort kann nicht sein, dass der Staat die Bürger zum Schnüffeln und Denunzieren ermuntert.
1: Und die Eltern sind gefragt und nicht der Schnüffelstaat. Und eine klare Absage zu den Vorschlägen kam von Bildungspolitikerin Anja Weisgerber von der CSU. Nius sagte sie, nach unserer Auffassung sind vornehmlich die Eltern in der Pflicht für eine entwicklungsangemessene Medienerziehung ihrer Kinder. Dem Vorschlag einer Änderung des BGB mit dem Ziel, digitale Vernachlässigung bei Kindern und Jugendlichen als mangelnde erzieherische Verantwortung zu erfassen, folgen wir nicht. Das Elternrecht ist ein hohes Gut, in welches nicht vorschnell eingegriffen werden darf. Nur wenn eine Kindeswohlgefährdung besteht, ist dies gerechtfertigt. Dafür bedarf es keiner Änderung des BGB. Ralf, kannst du diesem Argument folgen? Also muss man das ins BGB fassen, um Änderungen in der Handynutzung, in der Social-Media-Nutzung zu erzeugen? Und wie weit darf sich der Staat da einmischen?
2: Ich bin eigentlich sehr froh, dass es in der Union noch Leute mit einem klaren bürgerlichen Kompass gibt. Und das kommt ja hier zum Ausdruck. Frau Weisgerber hat völlig recht. Das ist überhaupt nichts, was der Gesetzgeber zu regeln hat. Und die Verwahrlosung ist im Übrigen schon heute geregelt. Also wenn ein Kind massiv verhaltensauffällig ist, wenn die Klamotten nicht gewaschen sind, wenn man merkt, da geht irgendetwas aus dem Ruder, dann kann das Jugendamt auch jetzt schon einschreiten. Aber es kann nicht sein, dass wir immer kleinteiliger in die Erziehungsarbeit, in die Lebensführung der Familie eingreifen. Bei nächster Gelegenheit werden wir vielleicht regeln, ob irgendwie das Essen gesundheitsfördernd ist oder ob genügend intellektuelle Anreize gegeben werden, ob genug Sport getrieben wird. Wenn wir so weitermachen, wie Frau Prien hier anfängt, dann sind wir in der Tat wirklich beim Nanny-Staat, beim Überwachungsstaat, und dann sind wir eigentlich dann ganz kurz davor, im Prinzip ein heimisches Internat einzurichten mit staatlicher Aufsicht. Wer das will, der ist, glaube ich, in der Bundesrepublik falsch aufgehoben.
0: Und Frau Prien will ja auch, das sind wir bei Sozialismus, Kita für alle Kinder, je früher desto besser und je länger desto besser. Also die Wahlmöglichkeit ist bei Frau Prien in vielen Feldern kaum noch vorgesehen. Der Staat soll es regeln, und du sagst es als ehemaliger DDR-Bürger, da denken manche an Margot Honecker, Kita-Pflicht quasi, und jetzt das hier noch, Da kann ich schon verstehen.
2: Im Übrigen sollte sich Frau Prien nicht auf die Kommission berufen. Sie ist die Verantwortliche. Ja. Sie entscheidet, sie hat das Mandat. Die Kommission ist ein schöner Firlefanz, den man drumherum gruppiert hat, um sich so ein bisschen aus der Verantwortung zu stehlen, um die Verantwortung zu teilen oder sich selbst eine Art Objektivierung zu verschaffen. Sie ist diejenige, die entscheidet. Und sie ist eben auch diejenige, die diesen Vorstoß nicht zurückweist, sondern sich zu eigen macht. Und dafür ist sie dann eben auch verantwortlich.
1: Und will das offensichtlich auch umgehend mit der Justizministerin umsetzen. Das macht einem schon so ein bisschen Angst.
0: Wir haben da schon was vorbereitet.
2: Ach, die gar nicht,
0: wir müssen nur hier unterschreiben. Dann geht das Abo los. Beschweren Sie sich nicht, wenn Sie Schulturm kommen.
2: Karikaturisten können jetzt schon mal die Bilder vorbereiten, wie die Eltern in Handschellen abgeführt werden und der Nachbar so zuraunt. Die Kinder haben wieder zu viel Handy geguckt.
1: Ja, also und
2: dann gehst du nach.
0: Genauso.
2: Ist natürlich überspitzt, aber das sind einfach, dieses Zu-Ende-Denken macht ja im Prinzip das Potenzial aus, was hinter solchen Vorstößen steht. Und ich würde mich freuen, wenn Frau Prien darüber nochmal nachdenkt.
1: Ja, also wenn der Staat im BGB festlegt, wie Eltern Medienerziehung vornehmen sollen, was bleibt da noch bei der Verantwortung für die Eltern? Also ich würde mir das verbitten.
0: Das ist natürlich,
1: klar sind deine Kinder mal
0: ja, klar, aber am Daddeln, natürlich
1: aber Kapitulation. Kann doch nicht der Staat kommen, so das ja. Immer, jetzt nimmst du dir aber Sorgerecht entzogen.
0: Es ist natürlich eine Kapitulation. Wir haben in unserer Gesellschaft einen Zustand, in dem wir auch die Normen, wie es so schön heißt, täglich neu aushandeln müssen. Und dann merken wir uns, dass wir in eine quasi normlose Gesellschaft uns hineinbewegen. Und weil wir darüber nicht sprechen wollen, über die Prinzipien unseres Zusammenlebens, über die Do's and Don'ts als freiheitliche, abendländische Gesellschaft, dann kommt dann jemand daher, wie eine unbürgerliche Politikerin in einer ehemals bürgerlichen Partei und sagt, naja, da muss der Staat halt neue Gesetze und das heißt noch einmal neue Klagewegen eröffnen. Da wird nur am Symptom herumgedoktert. Ich kann wirklich nur hoffen, dass dieser Vorstoß nicht durchgeht, dass der Rückweisung der CSU Früchte trägt. Und ich bin einfach sprachlos über die Vorschläge, die immer wieder aus dem Haus von Frau Prien kommen.
1: Sagt Alexander Kissler bei News Live, ob die Empfehlung der Kommission tatsächlich in Gesetze gegossen und wie das auf gesamteuropäischer Ebene umgesetzt werden soll. Darüber werden wir hier bei News Live natürlich weiterhin informieren. Wir bleiben dran an diesem Thema. Zur Fußball-Weltmeisterschaft und wir freuen uns bei News über das Spiel unserer Mannschaft heute und drücken dem deutschen Team natürlich alle Daumen und zur Fanunterstützung wollen wir Ihnen dieses wundervolle NIOS-Trikot schenken. Sie haben richtig gehört, schenken. Alles, was Sie tun müssen, schicken Sie uns Ihr Selfie-Video über WhatsApp an die 01579 2453325. Erzählen Sie uns, wie viele Trikots Sie brauchen für Ihre Mannschaft, den Fanclub, Ihre Bekannten und Freunde. Und mit ein bisschen Glück ist nicht nur eins, sondern ein ganzer Satz Trikots direkt unterwegs an Sie. Und viele von Ihnen haben uns schon Videos geschickt und die schauen wir uns jetzt mal an.
5: Hallo liebes News-Team, ich wollte eine Dankesaussage machen, weil ich habe halt schon, wir haben schon Trikots bekommen, also mein Vater, meine Mutter und ich. Und meine Freundin hätte halt auch sehr gerne ein Trikot und ihr Opa und ihre Oma würden sich halt auch mega freuen. Und ja, wir würden uns auf jeden Fall freuen. Danke.
6: Hallo liebes News-Team, ich bin ein Riesenfan von euch. Ich höre euch jeden Morgen auf dem Weg zur Arbeit und nach Feierabend auf dem Heimweg. Und ihr würdet mir eine Riesenfreude bereiten, wenn ich mit dem Deutschland-Trikot und dem besten Sponsor, den man sich vorstellen könnte, News, die Deutschlandspiele zur WM26 schauen könnte.
7: Guten Morgen, liebes News-Team. Erst einmal herzlichen Dank für eure tolle Arbeit, die ihr leistet. Ich verfolge euch schon sehr lange. Ich bin Stationsleitung in einer onkologischen Tagesklinik und wir sind 15 Mitarbeiterinnen und würden uns riesig über diese T-Shirts freuen, denn wir würden super gerne mit unseren Patienten die WM feiern und verfolgen. Und natürlich würden unsere Patienten es super toll finden, wenn wir natürlich mit diesen T-Shirts hier die Arbeit begleiten könnten. Also, wir sagen schon mal herzlichen Dank und würden uns, wie gesagt, alle super gern darüber freuen.
1: Ja, vielen Dank für die tollen Videos. Die Trikots sind auf dem Weg, versprochen. Und heute 18 Uhr News Live am Abend mit Andreas Dorfmann. Andreas, was hast du heute Abend für uns?
8: Guten Morgen, Norbert, um 8.57 Uhr und guten Morgen, meine Damen und Herren. Wie immer gibt es bei, das wissen Sie schon, News Live am Abend, das Wichtigste vom Tag, über das ganz Deutschland spricht. Eingeplantes Top-Thema heute ab 18 Uhr bei uns, na klar, vor dem nächsten WM-Spiel der deutschen Fußballnationalmannschaft. Womit überrascht uns Bundestrainer Nagelsmann heute? Darüber spreche ich mit News-Reporter Erik Steinberg und News-Moderator Alex Purucker. Und damit zurück auf das schöne weiße Sofa der Mehrheit.
1: Vielen Dank, Andreas. Ich bedanke mich bei Ralf Schuler, unserem Politikchef, und ich bedanke mich bei Dr. Alexander Kissen.
2: Es war mir wieder eine Freude.
1: Vielen Dank für die Freude. Morgen sehen und hören wir uns dann wieder ab 6 Uhr live. Und denken Sie bitte dran, diese Trikots können Sie erhalten haben, schenken wir Ihnen.
2: Die stehen wirklich gut, also wirklich melden, muss man wirklich sagen. Gibt es in zig verschiedenen Größen, ich glaube von S bis XXXL oder so.
1: Schicken Sie uns Ihr Selfie-Video 015792453325 und erhalten Sie dann so schnell wie möglich, also ich glaube, vor heute Abend wird es nicht mehr klappen, aber zum 16. Finale haben Sie dann dieses wundervolle NIOS-Trikot bei sich zu Hause. Morgen zu Gast unsere stellvertretende Chefredakteurin Pauline Voss und Autor und NIOS-Kolumnist Dr. Alexander Kissler.
2: In der Tat, ich freue mich
1: wieder
2: schon
1: bei mir.
2: Ja, wunderbar.
1: So.
2: Schwitzen zu dritt morgen.
1: Ja. Jetzt ist es 8:59 Uhr. Ich sage tschüss und bis morgen und immer dran denken, der Tag beginnt mit NIOS.

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1: Mit Tanja Römischer. Venezuela ist innerhalb weniger Sekunden von 2 Erdbeben erschüttert worden. Nach Angaben der US-Erdbebenwarte erreichten die Beben Stärken von 7,2 und 7,5 und zählen damit zu den stärksten weltweit in diesem Jahr. Die Erschütterungen waren bis in die Hauptstadt Caracas zu spüren. Berichte und Videos in sozialen Netzwerken zeigen beschädigte Gebäude und Schäden an der Infrastruktur. Die Behörden riefen die Bevölkerung auf, sich vor möglichen Nachbeben in Sicherheit zu bringen. Innenminister Cabello sprach von einer äußerst alarmierenden Situation. Inzwischen werden Zehntausende Tote befürchtet. Die großen europäischen NATO-Staaten wollen mit einer gemeinsamen Linie in den Gipfel Anfang Juli in Ankara gehen. Bei einem Treffen in Berlin verständigten sich Deutschland, Frankreich, Großbritannien, Italien und Polen darauf, die Verteidigungsfähigkeit des Bündnisses weiter auszubauen und die Zusammenarbeit innerhalb der NATO zu vertiefen. Bundeskanzler Merz erteilte nationalen Alleingängen in der Verteidigungspolitik eine klare Absage. Er betonte bei dem Treffen, ein stärkeres Deutschland müsse fest in die NATO und die europäische Zusammenarbeit eingebunden bleiben. Gut 5 Monate nach dem Start des neuen Wehrdienstes verzeichnet die Bundeswehr deutlich mehr Bewerber. Nach Angaben des Verteidigungsministeriums gingen in diesem Jahr bislang mehr als 38.000 Bewerbungen ein. Das ist ein Plus von 24% gegenüber dem Vorjahreszeitraum. Die Zahl der Einstellungen stieg um 13% auf etwa 11.000. Seit Januar wurden knapp 300.000 junge Menschen angeschrieben und nach ihrer Bereitschaft zum Wehrdienst gefragt. Mehr als jeder 5. angeschriebene Mann bekundete Interesse an einem Dienst bei der Bundeswehr. Die DAK Gesundheit fordert einen Kapitalstock als zusätzliche Säule für die gesetzliche Pflegeversicherung. Vorstandschef Storm sagte der Rheinischen Post, mit Investments in Aktien- und Anleihefonds könnten Finanzierungslücken der kommenden Jahrzehnte geschlossen werden. Im besten Fall ließen sich damit später sogar Leistungen ausbauen. Ohne eine solche Reform drohten hingegen regelmäßige Leistungskürzungen, so Storm. Vorgesehen sei ein zusätzlicher Beitragszuschlag, der schrittweise auf 0,4% steigen und von Arbeitnehmern und Arbeitgebern gemeinsam getragen werden soll. Vorbild soll die geplante Teilkapitaldeckung in der gesetzlichen Rentenversicherung sein. Bei der Fußball-Weltmeisterschaft hat Südafrika einen 1:0-Sieg gegen Südkorea eingefahren. Tschechien unterlag Mexiko 0:3. Sicher in der nächsten Runde sind damit Südafrika und Mexiko. Außerdem haben die Schweiz und Kanada den Einzug in die nächste Runde geschafft. Die Schweizer setzten sich in Vancouver mit 2:1 gegen Kanada durch und sicherten sich damit den Sieg in ihrer Gruppe. Die Kanadier sind trotz der Niederlage als Tabellenzweiter ebenfalls weiter. Platz 3 in der Gruppe ging an Bosnien-Herzegowina, das Katar in Seattle mit 3:1 besiegte. Am Abend hatte Schottland zudem gegen Brasilien 0:3 verloren. Marokko schlug Haiti 4:2. Im 16. Finale stehen Brasilien und Marokko.
0: Soweit das Neueste. 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
1: Das Wetter für Deutschland. Das Sommerwetter bleibt uns weiter erhalten. Die Sonne scheint von einem meist ungetrübten Himmel. Die Temperaturen steigen auf 27 bis 38 Grad. Im Südwesten sind örtlich bis zu 41 Grad möglich. Morgen ist es erneut sonnig. Zunächst bleibt es auch trocken. Im Tagesverlauf ziehen im Westen und Südwesten Schauer und Gewitter auf. Lokal besteht Unwettergefahr durch Starkregen und auch Hagel. Die Temperaturen klettern erneut auf heiße 31 bis 41 Grad.
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2: Eine wichtige Frage stellt sich aber tatsächlich auch generell. Mir jedenfalls. Vielleicht euch auch.
3: Was für ein Problem habt ihr Deutschen eigentlich mit eurer Flagge? Schwarz, Rot, Gold. Was stört euch denn so sehr an dieser Flagge? Wo ist denn die Liebe zu dieser Flagge? Kennt ihr die Historie eurer eigenen Flagge nicht? Wisst ihr, wofür eine Flagge steht? Was eine Flagge vertritt? Was eine Flagge nach außen hin aussagt? Und weshalb es die überhaupt gibt?
2: Gute Frage. So. Zeit für eine kleine Runde Women's Planning. 1815, Studenten gründen in Jena die erste deutsche Burschenschaft. Ihr Ziel ist, dass die Kleinstaaterei, also die Herrschaft der Fürsten, überwindet werden soll. Sie wollen einen gemeinsamen Nationalstaat schaffen. Zwei Jahre später, Wartburgfest 1817, tragen Menschen dann Anstecker mit diesen Farben ins Leben gerufen von eben dieser Burschenschaft. Daraufhin etabliert sich Schwarz-Rot-Gold als festes Symbol für alle, die für Freiheit, für Bürgerrechte und gegen die Herrschaft der Fürsten eben demonstrieren. Beim Hambacher Fest dann 1832 wurden die Farben als echte Flagge mitgeführt, so wie wir sie heute auch kennen. Und zu den Farben gibt es übrigens auch einen berühmten zeitgenössischen Spruch aus der Zeit der Befreiungskriege von damals. Und der lautet: Aus der Schwärze der Knechtschaft durch blutige, in Klammern rote, Schlachten zum goldenen Licht der Freiheit. So, 1848 bricht dann nämlich die Revolution aus und Schwarz-Rot-Gold hängt im ersten gesamtdeutschen Parlament der Frankfurter Paulskirche. Die Revolution scheitert dann zwar und die Flagge wird wieder für ungültig erklärt und verboten, aber 1919 mit der Gründung der Weimarer Republik, also der ersten deutschen Demokratie, wird sie dann doch zur offiziellen Nationalflagge. 1933 wurde sie dann von den Nationalsozialisten wieder abgeschafft und durch die Nazi-Flaggen ersetzt. Dann kam, wie wir alle wissen, BRD und DDR, lalidadida. Aber seit der Wiedervereinigung 1990 steht die schwarz-rot-goldene Deutschlandflagge jetzt wieder ganz einheitlich für ein, wichtig, geeintes, demokratisches Deutschland. Ich würde also sagen, ausgerechnet die deutsche Flagge steht historisch für das exakte Gegenteil dessen, was ihr permanent vorgeworfen wird. Sie ist per Definition erstmal kein Symbol für Unterdrückung oder Diktatur oder irgendwie sowas, sondern das historische Symbol für den Kampf um Freiheit, Demokratie und Bürgerrecht in diesem Land. Und natürlich gibt's Idioten, die sie okkupieren, aber die gibt's halt einfach immer und überall. Aber diese Verteufelung der Deutschlandflagge hört ja auch bei bescheuerten Zeitungsartikeln nicht auf. Bestes Beispiel, diese Reportage hier.
4: Spätestens 2006 hat man es einfach gemerkt, dass dieser positive Party-Patriotismus ja seine Auswirkungen hatte. Meiner Meinung nach führte das zu Pegida, führte das zu einer AfD, nicht ausschließlich, aber das sind Punkte, an denen Fahnen, Flaggen und Nationalismus normalisiert wurde.
2: Fahnen und Flaggen wurden normalisiert. Ich für meinen Teil wusste nicht, dass Landesflaggen überhaupt normalisiert werden müssen. Ich dachte, das wäre normal, aber gut. Und die WM 2006 ist also schuld an Pegida, an der bösen AfD und am Rechtsruck. Wild. Auch hier frage ich mich, was war bitte seine Quelle für diese steile These? Vielleicht ja das gelöschte Video von der Bundeszentrale für politische Bildung. Keine Ahnung, prove me wrong. Aber ein Fußballfest als Ursache für wirklich komplexe politische Vorgänge, Geopolitik, Migrationspolitik, Gesellschaftspolitik, you name it, finde ich nicht nur kurz gegriffen, sondern ist ein kompletter Schuss in den Ofen. Und es wird sogar noch wilder.
4: Natürlich gab es die Bilder von irgendwie feiernden Menschen und natürlich verbindet Fußball auch. Aber genauso gab es pogromähnliche Zustände in ländlichen Gebieten. Nachdem Deutschland gegen Italien rausgeflogen ist, wurden Pizzerien angegriffen, wurden Menschen durch die Straßen gejagt.
2: Pogromartige Zustände? Jesus, wirklich? Also, das wäre ja komplett an mir vorbeigegangen damals. Ich meine, ich erinnere mich auch, dass es die ein oder andere unschöne Entgleisung enttäuschter deutscher Fußballfans gab, die sich diesen Sport offensichtlich ein bisschen zu sehr zu Herzen nehmen und sich mal eine gesunde Abgrenzung üben sollten. Aber ein Pogrom, wisst ihr, was ein Pogrom ist? Das meint die gewaltsame, oft organisierte Ausschreitung gegen das Leben oder den Besitz einer gesellschaftlichen Minderheit. Meistens verbunden mit systematischer Verfolgung und tödlicher Gewalt. Kann man das jetzt noch Überspitzung nennen oder Polemik oder einfach Fake News? News hat, ob dieser wilden These, mal nachgefragt, ob das denn so stimmt.
5: Also wir haben natürlich auch beim Sender nachgefragt, welche Ausschreitungen denn konkret gemeint sein könnten oder gemeint sind. Allerdings keine Antwort erhalten. Da Das BKA schreibt auf unsere Anfrage, dem BKA liegen keine Erkenntnisse vor, wonach es bei der in Deutschland stattgefundenen Fußball-Weltmeisterschaft 2006 im Zusammenhang mit der Niederlage von Deutschland gegen Italien zu pogromähnlichen Zuständen gekommen sein soll.
2: So viel dazu. Und dann gab es noch diese Perle hier.
6: Es hat natürlich eine andere Bedeutung, wenn jetzt irgendwie ein deutscher, kahlgeschorener Mann das Trikot trägt, als wenn es jetzt irgendwie eine migrantisch gelesene Person ist.
2: Mhm. Aber hat es wirklich eine andere Bedeutung? Oder sind das einfach nur deine Vorurteile, deine Vorverurteilung und deine Pauschalisierung? Ich muss es an dieser Stelle einfach nochmal sagen. Irgendwie sind es halt echt oft auch, nicht ausschließlich, aber auch, die Linken, die extrem in Hautfarben und Unterschieden denken. An Hautfarbe, an Haaren und so weiter festmachen, wer jetzt Deutschlandflagge tragen und zeigen darf und wer nicht. Und bei migrantisch gelesenen PersonInnen ist es okay. Ihr habt gesehen, mein Auge zuckt sogar, wenn ich das sage. Hört ihr euch eigentlich noch selber zu? Ich sage, nehmt eure ideologischen Pauschalisierungen und Vorverurteilungen und lasst die normalen Menschen bitte damit in Ruhe. Menschen, die übrigens mit Deutschlandflagge für eine deutsche Nationalmannschaft jubeln, die komplett bunt und divers ist. Ist das nicht eigentlich das absolute Best-Case-Szenario für eine diverse und offene Gesellschaft? Keine Ahnung. Oder habe ich was falsch verstanden? Alle zusammen feiern eine bunte Truppe Fußballer, die für Deutschland in den Deutschlandfarben den Weltmeistertitel holt. Und ich bin übrigens überzeugt davon, dass wir diese WM gewinnen. Eine wichtige Frage zum Schluss, die mir tatsächlich nicht zu 100% klar ist. Vielleicht ist sie auch diesen Menschen, die da wütende Artikel in die Tasten tippern und in Arte-Dokus über Flaggen meckern, nicht ganz klar. Kritisiert ihr eigentlich generell das Konzept von Nationalstaaten und dass Länder im Sport gegeneinander antreten und so? Oder stört es euch tatsächlich nur, wenn Deutschland Flagge zeigt? Weil wenn ersteres euer Punkt wäre, dann fände ich das tatsächlich einen validen Diskussionspunkt. Da können wir uns gerne alle zusammen hinsetzen, Kumbaya und über John Lennons Imagine und eine utopische Welt ohne Grenzen philosophieren. Völlig legitim und wichtig. Ihr wisst ja, ich halte generell wenig von Identifikationsflächen und der allgemeine Patriotismusgedanke baut da natürlich schon komplett drauf auf. Das Konzept von Zugehörigkeit und so weiter. Ich bin absolut dafür, das kritisch zu hinterfragen. Darüber kann man diskutieren. Allerdings würde ich da gern, speziell in Bezug auf Fußball, nochmal folgende Perspektive anbieten. Sport bedeutet, man tritt gegeneinander an. Da treffen völlig unterschiedliche Nationen, Kulturen, Identitäten aufeinander. Und danach, und das ist der wichtige Punkt, schütteln sie sich die Hände, keine Ahnung, tauschen Trikots oder so, ich weiß nicht, was man beim Fußball so macht, und feiern dann zusammen. Das probt Pluralismus. Der Sport zeigt uns damit doch, dass man Konkurrenten sein kann, ohne sich zu hassen. Oder nicht? Oder nicht? Deshalb mein Schlusswort für heute. Wenn ihr Bock habt, Flagge zu zeigen, tut es. Gönnt euch den WM-Eskapismus, habt ein paar Wochen lang Spaß damit und lasst euch das auch bitte nicht kaputt reden.
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0: einen Nachwuchs unbegrenzt daddeln zu lassen, ist digitale Vernachlässigung, findet die Ministerin. Am Mittwoch stellte eine Expertenkommission insgesamt 56 Empfehlungen zum Schutz von Kindern und Jugendlichen im Netz vor.
1: Wenn es nach der Familienministerin geht, könnte eine zu hohe Bildschirmzeit bei Kindern demnächst ein Fall fürs Jugendamt sein. Interventionen dieser Art sind für gewöhnlich bei Gewalt und Missbrauch angedacht. Auf einer Pressekonferenz gestern machte Karin Prien jedoch deutlich, dass auch Vernachlässigung vor dem Bildschirm demnächst dazu führen könnte, dass Eltern ihre Kinder weggenommen werden.
2: Natürlich kann das dann tatsächlich in besonders extremen Fällen auch dazu führen, dass das Jugendamt eingeschaltet wird.
1: Der Plan lautet daher, das Thema mit ins bürgerliche Gesetzbuch aufzunehmen.
2: Ein Vorschlag, der heute auch noch nicht genannt worden ist, ist eben die elterliche Medienerziehung auch familienrechtlich zu rahmen und zu regeln.
1: Bereits vor einem Monat hatte die Familienministerin gefordert, Kinder unter 3 Jahren sollten keinen Zugang zu Handy oder Tablet bekommen. Sie kündigte an, über gesetzliche Regelungen nachzudenken. Was das konkret für Familien bedeutet und ob das Wohl von Kindern hier tatsächlich im Vordergrund steht, darüber sprechen wir jetzt bei News Live.
0: Ja, und wir wollen uns dazu noch einmal 2 Ausschnitte aus der gestrigen Pressekonferenz genauer anhören. Karin Prien betonte erneut, wie wichtig es sei, dass Eltern gesetzlich reglementiert werden, wenn es um die Bildschirmzeit ihrer Kinder geht. Und da hören wir mal rein.
2: Ein Vorschlag, der heute auch noch nicht genannt worden ist, ist eben die elterliche Medienerziehung auch familienrechtlich zu rahmen und zu regeln. Das heißt nicht mehr und nicht weniger. Und es ist ehrlich gesagt schon eine ziemlich große Sache, das bürgerliche Gesetzbuch an dieser Stelle zu ändern. Wir haben das zuletzt in diesem großen Anspruch im Jahr 2000 gemacht, als das Recht auf gewaltfreie Erziehung in das BGB aufgenommen wurde. Und ich erwähne das deshalb, weil das eine ähnliche Dimension hat. So jedenfalls haben die Experten uns das übermittelt. Und ich kann sagen, dass ich das für einen ganz wesentlichen Ansatz halte und dass ich natürlich unverzüglich mit meiner Kollegin Frau Dr. Hubig die Gespräche über die Änderungen im bürgerlichen Gesetzbuch aufnehmen werde.
0: Die Experten haben ermittelt, ist gesellschaftlicher Wandel nur möglich, Alexander, wenn er durch Gesetze geregelt wird, muss das bürgerliche Gesetzbuch geändert werden, laut Karin Prien.
3: Ich möchte zunächst mal noch ganz politisch unkorrekt sagen, es ist nicht verboten, mal zum Kamm oder zur Bürste zu greifen, bevor man in die Bundespressekonferenz geht. Also das war schon ein bisschen, ja, Verwahrlosung der Haare, was wir da gesehen haben. Es ist sehr unpolitisch korrekt, aber ich finde, es ist ein wichtiges Thema gewesen da. Kann man vorher mal in den Spiegel gucken. So, that having said, zum einen sind wir ja im Zeitalter der grassierenden Kommissionitis, das treibt ja auch den Kollegen Schuler um, also man lagert gerne Entscheidungsprozesse aus und sagt dann, so muss es jetzt gemacht werden, das sehe ich erstmal kritisch, weil man dort natürlich in Grenzbereiche des Parlamentarismus kommt und hier ist es jetzt ja offenbar ähnlich wie bei der Rentenreform. Wir haben einen Vorschlag einer Kommission und die zuständige Ministerin sagt, ja, das setzen wir jetzt aber um. Dazwischen steht aber halt zu Gnaden erstmal der parlamentarische Prozess, ne, weil es natürlich nur und ausschließlich und wirklich nur im Bundestag der Wille des Volkes durch die gewählten Volksvertreter artikuliert. Zum anderen bin ich zunächst mal skeptisch, wenn man immer neue Regeln ins bürgerliche Gesetzbuch hineinschreibt, zumal ja diese Regeln eine ganz klare Folge hätten, dass jemand, der dagegen tatsächlich oder vermeintlich verstößt, verklagt werden kann und unter Umständen verurteilt. Und sie hat ja gesagt, wir reden hier in analog zum Recht auf körperliche Unversehrtheit. Das heißt, sie will offenbar in meinen Worten jetzt den Straftatbestand der digitalen Gewalt oder der digitalen Verwahrlosung hineinbringen. Und dann hätte jeder Mann ein Recht dagegen zu klagen. Das heißt, wäre dann, wenn das drin stünde, es gibt ja Gott sei Dank Widerstand in der Union, da sprechen wir drüber, aber wenn es diesen Straftatbestand, in meinen Worten jetzt der digitalen Verwahrlosung oder der digitalen Gewalt der Kinder ausgesetzt dann sind, gäbe, dann könnte theoretisch ja auch dann der Nachbar sagen oder der Arbeitskollege, ich habe da so einen Verdacht, ich sehe da ständig dieses kleine Mädel da rumdaddeln, der Vater ist ständig außen vor und die Mutter ist wer weiß wo, das kann ja nicht mit rechten Dingen zugehen, da soll doch bitte schön mal das Jugendamt vorbeischauen. Und dann hätten wir natürlich einen weiteren Einstieg, eine weitere Manifestation einer Erscheinung, die ich total ablehne, einer Verdachtskultur. Es wäre ein weiterer Einstieg, eine weitere Verschärfung eines Spitzelwesens, einer Spitzelkultur. Und das würde ich, muss ich auch ablehnen.

0: weil es wäre nicht liberal und es wäre im Zweifelsfall auch kein Fortschritt im friedlichen, im gedeihlichen Miteinander. Also ich kann persönlich nur hoffen, dass es diese Erweiterung des bürgerlichen Gesetzbuches nicht gibt.
1: Ralf, Klaus Rüdiger, Historiker und Autor, war gestern Abend zu Gast bei Andreas Dorfmann. Klaus Rüdiger May, Entschuldigung, war gestern Abend zu Gast bei Andreas Dorfmann bei News Live am Abend. Er sagt, das wäre die Brienz-Stasi-Maßnahme.
2: Das ist natürlich eine drastische Metapher, aber auch innerhalb der Union ist diese Äußerung auf völliges Entsetzen gestoßen. Und in der Unionsfraktion sprachen Leute dann von Margot Prien in Anlehnung an Margot Honecker, die gefürchtete DDR-Bildungsministerin mit den wasserstoffblondierten Haaren, diese leicht lila Haaren. Man muss jetzt nicht also übelste historische Metaphern benutzen. Nur jeder, der eine bürgerliche Partei wählt, der kann sich eigentlich darauf verlassen, dass staatliche Übergriffigkeit dort nicht zum Programm gehört. Und der Vergleich allein schon mit der körperlichen Unversehrtheit, der hinkt einfach, weil es gibt auch kein Recht darauf, andere Körper zu versehren. Weder bei Erwachsenen noch bei Kindern. Man hat hier im Prinzip den Gewaltverzicht, der allgemein in der Gesellschaft gilt, nochmal fixiert, weil er gewissermaßen gegen das Erziehungsrecht der Eltern gestanden hat. Also nach dem Motto, also auch in der Erziehung gilt das Gewaltverbot, was es sonst im öffentlichen Leben gibt. Das ist ein Spezialfall, wurde damals lange diskutiert. Wenn wir das jetzt ausdehnen auf die gesamte Erziehungsarbeit, also wenn der Staat jetzt anfängt, die Erziehung der Eltern bis ins Detail strafrechtlich zu bewähren, im bürgerlichen Gesetzbuch zu definieren, dann kommt als nächster jemand um und sagt, also sag mal, das Essen, was du deinen Kindern gibst, dir das führt aber zur Verfettung und verursacht schwere Kosten im Gesundheitssystem. Also da ist eine Rutschbahn aufgemacht, die wir gar nicht erst betreten sollten, und ich bin einfach schockiert, dass eine CDU-Ministerin solche Dinge in dieser Art und Weise vorträgt und dann auch standepede mit der SPD-Justizministerin schon eine Änderung des bürgerlichen Gesetzbuches berät. Das ist eine Übergriffigkeit, die ganz offensichtlich inspiriert ist, noch aus der Corona-Zeit, als wir uns an Regeln erinnern, wie zwei Familien in einer Wohnung außer Kinder unter 14 oder ähnliches. Um es mal ganz klar zu sagen, in meinem Wohnzimmer regiert der Staat nicht herein. Wenn ich dort keine Kriminalität begehe, dann ist dort einfach meine Privatsphäre und eine Tabuzone. Und das erwarte ich gerade von bürgerlichen Parteien. Dass Linke alles reglementieren wollen, dass Linke gerne Pionierlager oder ähnliche Gruppendynamiken einrichten wollen, geschenkt, wissen wir. Aber von einer bürgerlichen Ministerin erwarte ich mir einfach einen sensiblen Umgang mit elterlicher Erziehungshoheit.
1: Alexander, ganz interessant, die Kommission, von der sich Karin Prien beraten lässt, besteht aus 18 Experten. Wir haben unter anderem auch in unserem Buch Links Deutsch, Deutsch Links über das sogenannte Expertentum in Deutschland gesprochen. Hat man irgendwelche Hintergrundinformationen, was das für Experten sind, die da beraten?
0: Ja, es ist zusammengestellt worden von der Bundesregierung. Man achtet ja da immer auf sogenannte paritätische Besetzungen, um verschiedene Disziplinen und verschiedenen weltanschaulichen Hintergrund zusammenzubringen. Klar ist natürlich zunächst einmal, was war denn das, wie man so schön sagt, erkenntnisleitende Interesse? Und das erkenntnisleitende Interesse war natürlich ein als gegeben vorausgesetzten Sachverhalt durch Gesetzgebung abzuhelfen oder abzumildern oder gesetzgeberische Maßnahmen für eine juristische Verschärfung zu finden. Und das hat sie geliefert. Da hat die Expertenkommission geliefert. Und das ist ja generell das Problem an Kommissionen, dass sie natürlich immer einen Auftrag haben, immer ein erkenntnisleitendes Interesse. Und insofern ist natürlich die Ministerin jetzt zufrieden, dass sie dadurch Handhabe hat, um ein Gesetzgebungsverfahren auf den Weg zu bringen. Das war der Sinn der Übung. Der Sinn dieser Übung wurde erreicht. Und jetzt prescht sie hier vor. Und ich sehe das auch sehr kritisch, was Ralf gesagt hat. Zum einen, es geht hier um die Lufthoheit über den Kinderbetten. Die sollte Bürgerlichen egal sein. Ich kann nur sagen, die CDU ist keine bürgerliche Partei mehr. Es gibt selbstverständlich noch bürgerliche Politiker in der CDU. Ist ja gar keine Frage. Und gut, dass es dort Widerstände gibt. Wir haben ja auch Zitate dazu. Aber in der Summe wird die CDU immer mehr zu einer Aufseherpartei, zu einer ideologischen Weltverbesserungspartei. Und es ist einfach ein Skandal, dass man mit so einem ausgearbeiteten Vorschlag in die Öffentlichkeit geht, und dann hat man ist sogar schon wie du zu Recht sagst, ausgekungelt mit der wirklich linken, sehr linken SPD-Justizministerin. Also zwei linke Politikerinnen, eine linke CDUlerin, eine linke SPDlerin wollen sich zusammentun, um in das Erziehungsrecht der Eltern hinein zu regieren. Das sind sozialistische Umgestaltungspläne. Ich kann nur hoffen, dass der Widerstand innerhalb der Unionsfraktion so hoch ist, dass es zu diesem Gesetzvorschlag, zu dieser Erweiterung des bürgerlichen Gesetzbuches nicht kommt. Bitte nicht. Da stimmt der alte Satz mal während den Anfängen.
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1: Mit Tanja Römischer. In Venezuela hat es zwei schwere Erdbeben gegeben. Diese folgten kurz aufeinander und sollen eine Stärke von 7,2 und 7,5 gehabt haben. Nach Behördenangaben kamen mindestens 32 Menschen ums Leben. Es mehren sich aber Befürchtungen, dass Zehntausende getötet wurden. Die Regierung rief den Notstand aus. Nach den starken Erdbeben kündigt sich unterdessen internationale Hilfe an. US-Präsident Trump versprach dem südamerikanischen Land schnelle Unterstützung. Alle US-Behörden seien angewiesen worden, sich darauf vorzubereiten, schnell zu helfen, hieß es. Die Ministerpräsidenten der Länder beraten heute in Berlin erneut über eine Reform der Bund-Länder-Finanzen. Im Mittelpunkt steht die Frage, wie Länder und Kommunen bei zusätzlichen Kosten durch Bundesgesetze künftig entlastet werden können. Die Länder fordern einen verbindlichen Ausgleich für neue finanzielle Belastungen. Bundeskanzler Merz zeigte sich offen für Entlastungen der Kommunen und verwies auf mögliche Einsparungen bei einzelnen Sozialgesetzen. Bundesfamilienministerin Prien hat ihre Ideen zum besseren Schutz von Kindern im Internet vorgestellt. Danach soll unter anderem übermäßiger Medienkonsum von Kindern bei der Bewertung des Kindeswohls berücksichtigt werden. Die Pläne stoßen auf heftige Kritik. News-Reporter Alexander Kissler sagt da morgen bei News Live.
2: Das kann man vom Beginn des Lebens bis zum Ende des Lebens kann man das sehen. Der deutsche Staat misstraut seinen Bürgern und jetzt will er auch den Eltern noch mehr misstrauen, als er es ohnehin schon tut. Noch einmal, die Eltern haben auch eine Pflicht, ihre Kinder vernünftig zu erziehen. Bin ich völlig d'accord, aber das kann man nur über Appelle, über Aufklärung, über Debatten und bitte nicht über neue strafbewährte gesetzliche Normen.
1: Mehr zu dem Thema auch auf news.de. Die Polizei in Hamburg ist am frühen Morgen gegen Leistungsbetrug vorgegangen. Einen Einsatz gab es in einer Asylunterkunft im Stadtteil Winterhude. Nach Behördenangaben waren rund 200 Polizisten beteiligt. Sie wurden von Spezialeinheiten unterstützt. Auch Mitarbeiter der Familienkasse waren vor Ort. Alle Zugänge zu dem Gebäude wurden abgesperrt, Bewohner mussten sich ausweisen. Nach Angaben der Ermittler sollen die Daten der dort gemeldeten Personen überprüft werden, um möglichen Sozialleistungsmissbrauch aufzudecken. Die deutsche Fußballnationalmannschaft bestreitet am Abend ihr letztes WM-Gruppenspiel gegen Ecuador. Der Gruppensieg ist dem Team von Trainer Nagelsmann auch bei einer Niederlage nicht mehr zu nehmen. Nagelsmann will unterdessen in der Aufstellung keine Experimente machen.
3: Ich verstehe auch jegliche Diskussion, dass ein Dennis sich in die erste Elf gespielt hat. Das, glaube ich, kann man unterschreiben. Trotzdem haben wir auch eine Idee und das haben wir Dennis auch erklärt und auch einigen anderen Spielern hinter uns in Entscheidungen, die wir nicht aus Jürgsentalerei treffen, sondern mit einer Überzeugung. Und deswegen werden wir die Wechsel vornehmen, die wir vornehmen müssen, erstmal.
1: Anpfiff der Partie in New Jersey ist um 22 Uhr.
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1: Das Wetter für Deutschland. Das Sommerwetter bleibt uns weiter erhalten. Die Sonne scheint von einem meist ungetrübten Himmel. Die Temperaturen steigen auf 27 bis 38 Grad. Im Südwesten sind örtlich bis zu 41 Grad möglich. Morgen ist es erneut sonnig. Zunächst bleibt es auch trocken. Im Tagesverlauf ziehen im Westen und Südwesten Schauer und Gewitter auf. Lokal besteht Unwettergefahr durch Starkregen und auch Hagel. Die Temperaturen klettern erneut auf heiße 31 bis 41 Grad.
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1: Wenn man nur alt genug ist, dann hat man in den deutschen Medien viele Hitlers kommen und gehen sehen. Mit meinen 46 Jahren und als Kind der 90er erinnere ich mich noch an den sogenannten Russen-Hitler, Wladimir Schirinowski, von dem der Boulevard viele Jahre lang besessen war. Ich erinnere mich an den charismatischen Kärntner Jörg Haider, in Deutschland auch bekannt als Alpen-Hitler, der in den 2000er Jahren sogar mit Sanktionen der EU belegt wurde. Es gab vor ein paar Jahren einen Namibia-Hitler, der tatsächlich Adolf Hitler hieß, sich inzwischen aber in Adolf Unona umbenannt hat. Wladimir Putin ist natürlich auch immer mal wieder Hitler. In Donald Trump vermutet vor allem der Spiegel regelmäßig einen neuen Hitler. Und es gibt Menschen, die nennen Markus Söder zwar nicht Hitler, aber immerhin Södolf. Und natürlich gibt es den Hitler von Erfurt, Björn Höcke. Hendrik Wüst bezeichnet Alice Weidel zwar nicht als Hitler, aber die AfD als Nazi-Partei. Der störrische Friedrich Merz sieht inzwischen überall ein neues Auschwitz lauern, wenn er denn seinen Willen nicht bekommt. Das ZDF wollte uns in der Pandemie einreden, dass man als Maßnahmenkritiker auch Anne Frank ins KZ geschickt hätte. Wörtlich schrieb die ZDF-Propagandistin Sarah Bosetti: Liebe Querdenker, wenn Anne Frank noch leben würde, wäre sie jetzt 91 Jahre alt. Also Risikopatientin. Ihr Leben und ihr Tod wären euch egal. Ihr Leben und ihr Tod sind euch egal. Ihr seid ein bisschen wie Hitler. An nichts und niemanden fühlen sich linke Journalisten und Politiker, die Hitler und den Nationalsozialismus nicht erlebt haben, häufiger erinnert als an Hitler und den Nationalsozialismus. Die Hitler-Besessenheit der politisch-medialen Elite ist die wohl größte Schizophrenie unseres Landes. Zwar sind sich alle einig, dass Hitler und seine deutschen Menschheitsverbrechen historisch absolut einzigartig, singulär waren, aber gleichzeitig herrscht große Einigkeit darüber, dass alles, wirklich alles, irgendwie so ist wie Hitler und die Schreckensherrschaft des Nationalsozialismus und dass sie jederzeit wieder ausbrechen kann, wenn nur zu viele Menschen den Grünen widersprechen. Linke sprechen dabei allerdings nicht von Nationalsozialismus, oh nein, sondern von Faschismus, was grundverschiedene Dinge sind, weil Nationalsozialismus einfach zu sehr nach Sozialismus klingt. In dieser links-grünen Schizophrenie, die inzwischen auch die CDU befallen hat, steckt ebenfalls die größte Unverschämtheit unseres Landes, nämlich die Unterstellung, dass Millionen Deutsche nur allzu bereit wären, einer neuen Unrechtsherrschaft willend zu dienen. Adolf Hitler hat an seiner alten Wirkungsstätte Berlin eine erstaunliche postmortale Zweitkarriere hingelegt. Diesmal nicht als Tyrann und Massenmörder, sondern als Schutzpatron und gern beschworenes Maskottchen politischer und intellektueller Bequemlichkeit im gesellschaftlich-medialen Mainstream. Wenn alle Politik nur noch dem Ziel dient, unsere Demokratie vor einer neuen Hitler-Diktatur zu schützen, na dann ist natürlich jedes Mittel erlaubt und jeder skeptische Gedanke irgendetwas zwischen überflüssig und Kollaboration. Die Parole Hitler, Hitler, Hitler ist zum polit-popkulturellen Anything Goes der Postdemokraten geworden, die unsere Demokratie am liebsten durch ein neues Ermächtigungsgesetz namens AfD-Verbot schützen würden. Und, so wie Daniel Günther, freie Medien wie News gemeinsam mit der militanten Antifa bekämpfen und verbieten wollen. Die Losung des Genossen Günther hat dabei geradezu historischen Klang. Sie lautet: Deutsche, erwachet und wehrt euch gegen die freien Medien. Es ist genau dieser Hitlerwahn, diese atemberaubende Skrupellosigkeit bei der historischen Verharmlosung, dieser rasende Relativismus aus Machtgeilheit, diese eiskalte Rücksichtslosigkeit gegenüber Millionen Opfern des Nationalsozialismus, wenn Friedrich Merz plötzlich Wahlkampf mit den Vergasten macht. Es ist genau dieser Wahn, dass überall immer Hitler lauert, der die CDU in die linke Unterwerfung gesaugt hat. Erst waren es nur links-grüne Politiker und Journalisten mitsamt ihrem angeschlossenen steuerfinanzierten Kulturbetrieb, die aus schnödem Machtkalkül die sogenannte Brandmauer als Schutz vor der deutschen Vergangenheit beschworen haben. Inzwischen hat sich die CDU angeschlossen und glaubt ihre eigenen Schauermärchen von der letzten Patrone der Demokratie, wobei ich mich bei Patronen immer frage, auf wen eigentlich geschossen werden soll. Historisch besonders haarsträubend ist dabei, dass Friedrich Merz und die Union durch die totale Lähmung der Brandmauerlogik gerade dabei sind, die größte deutsche Wirtschaftskrise seit 1929 zu produzieren. Unstrittig ein Treiber für Verteilungskämpfe und wahren Extremismus. Die letzte strategische Option der CDU, besonders im Osten unseres Landes, war es, sich mit der alten SED, der Linkspartei, zu verbünden, um gewaltige Mehrheiten um das zu bringen, was sie wählen wollen und wohl wählen werden. Befeuert von Daniel Günther wollte sich Sven Schulze in Sachsen-Anhalt von der SED, von der Linkspartei, wieder zum Ministerpräsidenten wählen lassen. Er hat das für Politikerverhältnisse ziemlich deutlich so gesagt.
2: Angenommen, CDU und Linke hätten zusammen eine Mehrheit. Mhm. Würden Sie das machen?
3: Nein, es wird neben mir als Ministerpräsident wird es keinen Minister geben von AfD und keine Ministerin der Linkspartei. Das wird es nicht
2: geben. Sie schließen das beides aus?
3: Das ist für mich ausgeschlossen, dass wir da eine Zusammenarbeit in der Form, dass eine Koalition gibt.
2: Würden Sie mit der Linkspartei dann sprechen
3: die
2: und
3: Antwort,
2: sagen, notfalls
3: Antwort,
2: tolerieren wir
3: die
2: das?
3: Die Antwort werden Sie heute nicht bekommen können, weil wir nicht wissen, wie das Wahlergebnis ausgeht.
1: Keine Zusammenarbeit in Form einer Koalition. So geschickt, raffiniert, ausgebufft. Keiner hat's gemerkt. Wie Sven Schulze hier formuliert, ist vollkommen klar, was er plant. Zumal er sagt, mit mir als Ministerpräsident und rein mathematisch kann Sven Schulze nur Ministerpräsident werden mit den Stimmen der Linkspartei.
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2: Wirklich interessante Nachricht heute, Frau Münstermann, vielleicht korrigieren Sie mich, wenn ich was Falsches sage, ist im Grunde, das Rentenniveau wird perspektivisch, können wir gleich mal drüber reden, wie lange das dauert, deutlich steigen.
3: Das ist die Hoffnungsannahme,
2: ja.
3: Die aber rechnerisch erstmal begründet ist. Sozusagen.
2: Genau, und ja. Ich habe eine Zahl gelesen, da ist mir ein bisschen was aus dem Gesicht gefallen, weil es ist die Zahl, die die AfD immer in die Runde wirft.
3: 70%.
2: 70%. Mhm. Sie sagen, das ist machbar. Das wäre ja eine gute Nachricht für alle, die irgendwann mal in die Rente gehen, dass sie tatsächlich nicht mit 48% zufrieden sein müssen, sondern mit 70%.
4: Ja, da ist nur nicht Markus Lanz was aus dem Gesicht gefallen. Also die Kommission der Regierung setzt das gleiche Ziel wie die AfD ebenfalls auf drei Säulen. Gesetzliche Rente, betriebliche und private Vorsorge, berichten FAZ und Markus Lanz. Da muss man doch mal festhalten, 70%, das haben wir bei NEOS eigentlich zuerst gehört. Hatten wir, Alexander, da einen guten Riecher oder die beste Recherche?
5: Selbstverständlich die beste Recherche und auch einen guten Riecher. Man muss ja auch wissen, wo man guckt. Also diese 70% ist eine Forderung der AfD, 70% Lohnersatzquote als Ziel. Ich weiß noch, als Frau Weidel hier war, haben wir, glaube ich, auch kurz angesprochen über ihr Rentenkonzept. Wir haben eine Stelle gefunden von Frau Weidel unmittelbar nach der Landtagswahl in Baden-Württemberg im März 2026, wo sie diese 70% noch einmal erklärt. Und egal, was nun andere Journalisten sagen, egal, was die Regierung sagt und schon dreimal egal, was Friedrich Merz sagt, dieser Punkt, dieser zentrale Punkt im Vorschlagskatalog der Regierungskommission der Bundesregierung ist 100% der AfD-Plan. 100% der AfD-Plan, Zielgröße 70% Lohnersatzquote, beruhend auf den drei Säulen der Altersvorsorge, staatlich, privat und betrieblich. Das ist das Ziel, das nun die Regierungskommission ausgibt. Das ist das Ziel, dem Herr Friedrich Merz sich verschrieben hat, weil er sagt, muss ja alles umgesetzt werden. Also auch der erste Punkt, wo das drinsteht. Und das ist auch der Ziel der AfD. Also was die Rentenpolitik angeht, gibt es nun ganz überraschend eine ganz, ganz große Koalition aus CDU, CSU, SPD und AfD.
4: Ja, und der Julius Böhm, unser Zahlengenie. Ich will nicht das Wort Expertin nennen, das steht ja links
6: drauf. Der Rentenpapst von News.
4: Der Rentenpapst von News. Eigentlich schon seit dem 27. Dezember 2024 haben wir zum ersten Mal beim News über Rente diskutiert und sind auf diese Zahlen gekommen. Gucken die zu wenig News oder haben die jetzt News geguckt? Und also diese Kommission und hat gesagt, na, 70 ist doch eine gute Zahl.
6: Zu wenig News gucken die ganz bestimmt. Stimmt. Was Ihnen hier auf die Füße gefallen ist, ist der Versuch, irgendwie ein nettes Marketing zu machen. Wir haben ja bisher immer über das Rentenniveau der öffentlichen, also der gesetzlichen Rente diskutiert. 48%, es darf nicht sinken, die Haltelinie. Das Rentenniveau ist im Prinzip die Zahl zum Durchschnittsverdienst, die dann bei der Rente, bei der gesetzlichen Rente erreicht werden sollen. Jetzt ist den Leuten in der Kommission aufgefallen, wir haben demnächst mehrere Landtagswahlen vor der Nase. Dieses Rentenniveau in der gesetzlichen Rente, das klingt immer so, als würden die Leute weniger als die Hälfte bekommen. Das klingt als sehr, sehr einschränkend. Da muss man den Gürtel ganz schön enger schnallen. Rechnen wir doch einfach mal alle Säulen zusammen und dann kommen wir auf 70. Das ist eigentlich eine ganz schöne Zahl, schreiben wir doch da mal rein. Klingt einfach viel besser auch für den Landtagswahlkampf. Ups, das hatte die AfD leider schon immer gesagt. Und diese Zahlengleichheit, die ist einfach so eklatant, dass das natürlich dann aufgefallen ist. Uns als Ersten, aber Markus Lanz ja auch.
4: Und der AfD auch.
6: Im Grunde genommen ist das ein Marketing-Trick. Denn das Einzige, was politisch wirklich steuerbar ist, ist das Rentenniveau in der gesetzlichen Rentenversicherung, weil dort eben auch durch die Steuerzuschüsse in Milliardenhöhe, 120, 130 Milliarden schießen wir jedes Jahr dazu, können wir dieses Niveau halten. Und wenn es absacken sollte, wir haben uns jetzt für eine Haltelinie entschieden, gab es da den großen Streit im Ende letzten Jahres mit der Jungen Union, die ist jetzt festgeschrieben gesetzlich und muss gehalten werden, notfalls aus Steuermitteln. Das klingt aber trotzdem noch immer irgendwie sehr notleidend, weil man eben nur diese eine Säule betrachtet. Und da haben die gedacht, klingt eigentlich viel besser, wenn wir das alles zusammentun. Und jetzt wird eigentlich klar, dass die Argumentation gegen die AfD mit den 70% immer schon polemisch, immer schon wahlkämpferisch und eigentlich auch nicht ganz seriös gewesen ist. Denn diese 70%, ausweislich des Videos, was wir gestern gezeigt haben von Alice Weidel, war immer gemeint als die Lohnersatzquote aus der

0: stellen, die nicht so klingt, als müsse man sich einschränken im Alter. Jetzt lässt man die lieber wieder fallen, damit sie nicht so klingt wie die Zahl von der AfD. Das ist ein bisschen nach hinten losgegangen. Muss man beim Politmarketing vorher bedenken.
1: Ja, ist ein bisschen nach hinten losgegangen. Wir hören mal in die Reaktion rein, dass die 70%-Rente-Ersatzquote ursprünglich eine AfD war. Und wie das jetzt finanziert werden soll, war gestern auch Thema im Bundestag bei der Befragung von Bundeskanzler Friedrich Merz. Die AfD-Abgeordnete Ulrike Schielke-Ziesing hat den Kanzler gefragt, und warum jetzt die Beiträge für die Rente steigen, um eine Aktienrente aufzubauen, und warum man nicht etwa spart bei Migration, Ukraine oder Entwicklungshilfe. Da hören wir mal rein.
2: Herr Bundeskanzler, in Ihrer Pressekonferenz gestern haben Sie wie eine seltene Einigkeit mit Ihrer Kollegin Baas erleben können, was die versprochene Umsetzung der jetzt vorliegenden Vorschläge der Kommission angeht. Das freut uns als AfD natürlich besonders, denn die Kommission hat ja in ihrem Bericht bekanntlich unser langfristiges Ziel, nämlich eine Nettoersatzquote von 70% über alle Säulen der Alterssicherung überschrieben. Dazu ist dann nun unter anderem ein Einstieg in die Kapitaldeckung geplant. Nach Ihren Worten sollen die Rentenbeiträge sinken und das Versorgungsniveau soll steigen. Laut Bericht sollen aber die Beiträge auf 20,6% steigen. Dazu kommen weitere Beitragssatzsteigerungen durch die Kürzung, die Herr Klingbeil, Ihr Finanzminister, angekündigt hat, bei den Zuschüssen zur Rente. Meine Frage daher, warum täuschen Sie hier die Öffentlichkeit?
3: Frau Kollegin, auch diese Schlussfolgerung teile ich nicht. Ich habe gestern in der Pressekonferenz Bezug genommen auf den Bericht der Kommission, die ihrerseits gesagt hat, dass in der längeren Perspektive ein Gesamtversorgungsniveau von 70% möglich ist bei sinkenden Beiträgen und steigenden Leistungen. Das geht aber nur, wenn man diese Kombination wählt, so wie die Kommission es auch vorgeschlagen hat. Und das ist das genaue Gegenteil von dem, was wir aus Ihrer Fraktion gehört haben zur Absicherung des Altersversorgungsniveaus. Sie machen den Vorschlag nur in der Rentenversicherung und haben überhaupt keinen anderen Vorschlag gemacht, wie man das machen könnte. Wir machen es jetzt auf der Basis dieser Vorschläge der Kommission.
4: Eine Nachfrage und dann.
2: Das stimmt so nicht. Wir machen die Vorschläge über alle drei Säulen der Alterssicherung. Und wer sich hier mit unserer Arbeit beschäftigt, der kennt auch unsere entsprechenden Anträge dazu, die wir eingebracht haben. Die Tatsache ist aber, die Entwicklung wird eben nicht umgekehrt, so wie Sie das auf der Pressekonferenz gesagt haben. Bürger und Unternehmer zahlen nicht weniger, sondern die zahlen mehr. Die Belastung, die jetzt durch die Beitragserhöhung auf die Unternehmen zukommt, kann man nicht wegdiskutieren, vor allem, weil es dazu ja noch die Minijobs wegfallen sollen. Bei mir in MV ist das in der Gastronomie ein Riesenproblem. Warum finanzieren Sie die Kapitaldeckung nicht aus Steuermitteln? Zeit. Wir haben sehr viel Einsparpotenzial. Stichwort Ukraine, Stichwort Migration und Entwicklungshilfe.
3: Ja, Frau Kollegin, das hängt ganz einfach damit zusammen, dass wir auch in der Ausgabenstruktur des Bundeshaushaltes andere Prioritäten setzen als Sie. Und das ist aber auch kein Problem, weil das dem Mehrheitswillen hier im Deutschen Bundestag entspricht und im Übrigen auch dem Mehrheitswillen der deutschen Bevölkerung entspricht, dass wir genau das tun.
1: Soweit die Frage der AfD-Abgeordneten Ulrike Schielke-Ziesing. Wir haben den Kanzler gehört. Er wiederholt die Behauptung, seine 70% hätten mit den 70% der AfD rein gar nichts zu tun. Und er behauptet, in Deutschland gibt es eine Mehrheit, die sagt, lieber Rentenbeiträge erhöhen, statt bei den genannten Themen Ukraine, Migration und Entwicklungshilfe zu sparen. Alexander, wie reagierst du auf die Äußerung des Bundeskanzlers, auf die berechtigte Frage der AfD-Abgeordneten?
5: Kleiner Spoiler, das ist nachher auch Thema bei Kiesler Kompakt. Genau mit der Rolle Friedrich Merzens gestern in der Regierungsfragen auch dieser Stelle beschäftigt.
0: Da hast du schon reingeguckt in Kiesler Kompakt.
5: Da habe ich schon reingeguckt, ja. Wissensvorsprung, hui.
0: Komisch, dass ich dich frage.
5: Also man muss einfach mal sagen, der Kanzler lügt. Was dieses Identität angeht, der Rentenvorschläge von AfD und CDU, CSU, ist, lügt der Kanzler. Die AfD sagt, mit drei Säulen der Altersversorgung soll es möglich sein, auf 70% Lohnersatzquote zu kommen. Das sagt die AfD und genau das steht nun in dem Regierungsprogramm drin, das die Kommission ausgearbeitet hat. Der Kanzler lügt. Er behauptet, wenn die AfD

0: AfD zu 70% kommt, sind es ganz andere 70% als jene 70%, auf die sich die Regierung verpflichtet. Also es gibt offenbar Regierungs 70% und AfD 70%. Also offenbar ist man sich nicht mal einig, dass man sich im selben Zahlensystem bewegt. Das ist auch das Absurde, dass Friedrich Merz ständig sagt, es gibt keine Übereinstimmung mit denen. Und jetzt sagt er offenbar, es gibt nicht mal die Mathematik, die uns verbindet, weil wenn ich 70% sage, ist was anderes als 70% der AfD. Dass der Kanzler mit Zahlen nicht umgehen kann, sieht man auch in seinem zweiten Statement her. Er behauptet wirklich, es gäbe eine Mehrheit in der Bevölkerung,
1: die sagt, darüber bin ich gestolpert.
0: Genau, die sagt, ja, Milliarden für die Entwicklungshilfe finden wir toll. Ja, Milliarden für die Ukraine finden wir toll. Gerne dürft ihr dafür die Rentenpunkte etwas höher machen. Also tastet mir aber bitte nicht die Hilfe für die Ukraine an, tastet mir bitte nicht die Migrationspolitik an und tastet mir bitte nicht die Entwicklungshilfepolitik an. Umgekehrt wird ein Schuh doch draus. Die große Mehrheit in der Bevölkerung sagt doch, liebe Leute, lasst das Geld lieber bei den eigenen Leuten. Ja. Und gerade diese Entwicklungshilfeprojekte, da greift man sich doch an den Kopf. Hat am Schluss noch mal, das habe ich auch aufgegriffen, noch eine kleine Lobrede auf den Senegal. Wie toll es doch sei, dass Deutschland mit seinen Geldern den Senegal unterstützt. Da kann ich sagen, dafür gibt es keine Mehrheit im Volk. Also er fabuliert sich hier einen Mehrheitswillen zurecht, er imaginiert sich hier ein Volk, das nicht hinter ihm steht. Mich macht das fassungslos. Der Kanzler kann nicht rechnen und der Kanzler lügt.
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1: Mit Tanja Römischer. In Venezuela hat es zwei schwere Erdbeben gegeben. Diese folgten kurz aufeinander und sollen eine Stärke von 7,2 und 7,5 gehabt haben. Nach Behördenangaben kamen mindestens 32 Menschen ums Leben. Es mehren sich aber Befürchtungen, dass Zehntausende getötet wurden. Die Regierung rief den Notstand aus. Nach den starken Erdbeben kündigt sich unterdessen internationale Hilfe an. US-Präsident Trump versprach dem südamerikanischen Land schnelle Unterstützung. Alle US-Behörden seien angewiesen worden, sich darauf vorzubereiten, schnell zu helfen, hieß es. Die Ministerpräsidenten der Länder beraten heute in Berlin erneut über eine Reform der Bund-Länder-Finanzen. Im Mittelpunkt steht die Frage, wie Länder und Kommunen bei zusätzlichen Kosten durch Bundesgesetze künftig entlastet werden können. Die Länder fordern einen verbindlichen Ausgleich für neue finanzielle Belastungen. Bundeskanzler Merz zeigte sich offen für Entlastungen der Kommunen und verwies auf mögliche Einsparungen bei einzelnen Sozialgesetzen. Bundesfamilienministerin Prien hat ihre Ideen zum besseren Schutz von Kindern im Internet vorgestellt. Danach soll unter anderem übermäßiger Medienkonsum von Kindern bei der Bewertung des Kindeswohls berücksichtigt werden. Die Pläne stoßen auf heftige Kritik. Newsreporter Alexander Kissler sagt da morgen bei News Live.
2: Das kann man vom Beginn des Lebens bis zum Ende des Lebens kann man das sehen. Der deutsche Staat misstraut seinen Bürgern und jetzt will er auch den Eltern noch mehr misstrauen, als er es ohnehin schon tut. Noch einmal, die Eltern haben auch eine Pflicht, ihre Kinder vernünftig zu erziehen. Bin ich völlig d'accord, aber das kann man nur über Appelle, über Aufklärung, über Debatten und bitte nicht über neue strafbewährte gesetzliche Normen.
1: Mehr zu dem Thema auch auf news.de. Die Polizei in Hamburg ist am frühen Morgen gegen Leistungsbetrug vorgegangen. Einen Einsatz gab es in einer Asylunterkunft im Stadtteil Winterhude. Nach Behördenangaben waren rund 200 Polizisten beteiligt. Sie wurden von Spezialeinheiten unterstützt. Auch Mitarbeiter der Familienkasse waren vor Ort. Alle Zugänge zu dem Gebäude wurden abgesperrt, Bewohner mussten sich ausweisen. Nach Angaben der Ermittler sollen die Daten der dort gemeldeten Personen überprüft werden, um möglichen Sozialleistungsmissbrauch aufzudecken. Die deutsche Fußballnationalmannschaft bestreitet am Abend ihr letztes WM-Gruppenspiel gegen Ecuador. Der Gruppensieg ist dem Team von Trainer Nagelsmann auch bei einer Niederlage nicht mehr zu nehmen. Nagelsmann will unterdessen in der Aufstellung keine Experimente machen.
3: Ich verstehe auch jegliche Diskussion, dass ein Dennis sich in die erste Elf gespielt hat. Das, glaube ich, kann man unterschreiben. Trotzdem haben wir auch eine Idee und das haben wir Dennis auch erklärt und auch einigen anderen Spielern hinter uns in Entscheidungen, die wir nicht aus Jux und Tollerei treffen, sondern mit einer Überzeugung. Und deswegen werden wir die Wechsel vornehmen, die wir vornehmen müssen, erstmal.
1: Anpfiff der Partie in New Jersey ist um 22 Uhr.
0: Soweit das Neueste. 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
1: Das Wetter für Deutschland. Das Sommerwetter bleibt uns weiter erhalten. Die Sonne scheint von einem meist ungetrübten Himmel. Die Temperaturen steigen auf 27 bis 38 Grad. Im Südwesten sind örtlich bis zu 41 Grad möglich. Morgen ist es erneut sonnig. Zunächst bleibt es auch trocken. Im Tagesverlauf ziehen im Westen und Südwesten Schauer und Gewitter auf. Lokal besteht Unwettergefahr durch Starkregen und auch Hagel. Die Temperaturen klettern erneut auf heiße 31 bis 41 Grad.
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1: Heute lautet unser Thema: Der Kanzler will gute Laune. Friedrich Merz lässt sich von der Wirklichkeit nicht beeindrucken. Der Kanzler will seine Politik so sehen, wie es ihm gefällt, als Muster an Entschlossenheit. Mit dieser Sichtweise steht er ziemlich allein. Die Deutschen waren noch mit keinem Bundeskanzler unzufriedener. Die wirtschaftlichen Daten sind desaströs. Merz reagiert auf diesen Widerspruch in atemberaubender Weise. Als der Bundestag ihn nun befragte, gab Merz das Schauspiel eines Mannes, für den alles wunderbar läuft. Er badete im Eigenlob. Er sonnte sich im Beifall bestellter Klaköre. Die Überschrift dieser Kanzlerschaft lautet: Merz. Ein Irrtum in vielen Kapiteln. Merz vergrößert seine Aufgabe gern ins Riesige. Kein Bundeskanzler habe es so schwer wie er. Wie wohltuend ist es da, wenn CDU-Abgeordnete ihm huldigen. Keine Regierungsbefragung kommt ohne Jubelperser aus. Diesmal übernahm die Rolle der Sozialwissenschaftler Marc Bjadatsch aus Böblingen. Es ging um die Vorschläge der Rentenreformkommission.
2: Wir Arbeitsmarktpolitikerinnen und Politiker beider Fraktionen, SPD und CDU und CSU, sind dazu bereit. Deswegen, wenn wir die Unterstützung haben, machen wir das. Und deswegen klares Kommando voraus. Wir wollen das jetzt umsetzen. Wir haben richtig Lust darauf. Und deswegen ist das auch meine Frage. Teilen Sie genau diese Unterstützung und dann machen wir das auch so. Herzlichen Dank.
3: Herr Kollege, ich teile die Freude mit Ihnen über das gefundene Ergebnis.
1: Klares Kommando voraus. Die Fraktion habe richtig Lust, dem Kanzler zu folgen. Da ist die Freude des Regierungschefs groß. Klebrig bleibt ein solcher politischer Paartanz dennoch. Bjadatsch und Merz, der Marc und der Friedrich, genossen das gemeinsame Bällebad. Deutschland freilich dürfte mit deutlich steigenden Rentenbeiträgen, mit dem Schreddern der Minijobs und einer hohen Belastung kommender Generationen kaum gedient sein. Merz badet auch dann im Schaum der eigenen Begeisterung, wenn er sich die Realität zurechtbiegen muss. Der Kanzler wurde von einer AfD-Abgeordneten gefragt, ob der Staat nicht eher bei den Ausgaben für die Ukraine, für die Migration und für die Entwicklungshilfe sparen solle, statt die Rentenbeiträge zu erhöhen. Die Antwort war ein typischer Merz. Er tue doch nur, was das Volk wolle.
3: Das hängt ganz einfach damit zusammen, dass wir auch in der Ausgabenstruktur des Bundeshaushaltes andere Prioritäten setzen als Sie. Und das ist aber auch kein Problem, weil das dem Mehrheitswillen hier im Deutschen Bundestag entspricht und im Übrigen auch dem Mehrheitswillen der deutschen Bevölkerung entspricht, dass wir genau das tun.
1: Ist es dreist? Ist es blind? Der Kanzler muss wissen, dass gerade die Unterstützung der Ukraine, die Migrationspolitik und die Entwicklungshilfe hoch umstritten sind. Er kann sich da nicht auf die, wie er behauptet, Mehrheit in der Bevölkerung berufen. Merz hat es sich im Kontrafaktischen eingerichtet. Er ist ein Kanzler, der die Wirklichkeit als Kränkung betrachtet. Deshalb flieht er zu den Einbildungen. Das gilt auch vom Verhältnis zur umbenannten SED. Aus deren Reihen war der CDU eine faschistische Politik vorgeworfen worden. Dazu findet der CDU-Vorsitzende im Bundestag kein kritisches Wort. Stattdessen lobt er die parlamentarische Zusammenarbeit mit der umbenannten SED, bei der es sich aber um gar keine Zusammenarbeit handele.
3: Ich finde, wenn es möglich ist, dass selbst bei sehr großen politischen Unterschieden im Deutschen Bundestag Verfahrensfragen miteinander gemeinsam geklärt werden, die unsere Geschäftsordnung vorsehen, dann ist das keine Zusammenarbeit, sondern dann ist das eine normale parlamentarische Gepflogenheit, an der ich gerne festhalten würde, wenn es denn eben möglich ist. Und das hat mit einer Koalition oder ähnlichen Zusammenarbeit nun wahrlich gar nichts zu tun.
1: Der Partei Die Linke reicht Merz die Hand, mag diese ihm noch so oft eine faschistische Politik unterstellen. Das lässt tief blicken. Merz adelt die umbenannte SED, die Partei der Freiheitsfeinde und Israel-Hasser. Die Wähler im Osten hören es gewiss mit Interesse. Nur im Senegal dürften die Worte des Kanzlers noch größere Folgen haben. Auf die Entwicklungshilfe für Afrika lässt Merz nämlich nichts kommen.
3: Ich hatte gestern den Staatspräsidenten aus Senegal zu Besuch. Wenn Sie das Schicksal dieser Menschen sehen, dieser Region sehen, dann sehen Sie, wie wichtig es ist, dass ein wohlhabendes Land wie die Bundesrepublik Deutschland auch dazu beiträgt, dass sich diese Regionen auf der Welt stabil entwickeln können. Und das werden wir auch in Zukunft weiter fortsetzen.
1: Ob Merz die Senegalesen besser versteht als die Deutschen? Es wäre den Westafrikanern zu wünschen. In der Bundesrepublik fantasiert sich Merz einen Mehrheitswillen zurecht, den es nicht gibt. Er redet sich die Linke schön. Er sonnt sich im Applaus treuer Paladine. Vielleicht hat deshalb ganz unbeabsichtigt die Bundestagspräsidentin und CDU-Politikerin Julia Klöckner den wahrsten Satz ausgesprochen. Merz sollte ihn sich gut merken, auch wenn er nicht an ihn gerichtet war.
4: Ihre Zeit ist abgelaufen.
1: Das war Kissler Kompakt, der erste Kommentar des Tages, Ausgabe 313. Ich freue mich, wenn Sie dieses Format weiterempfehlen, denn nur selber denken macht schlau.
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2: Der Wahlkampf in Sachsen-Anhalt geht in die heiße Phase und AfD-Spitzenkandidat Ulrich Siegmund schaltet gegen Ministerpräsident Sven Schulze einen Gang hoch auf Frontalangriff. Dieser kontert altväterlich. Außerdem schickt der Regierungschef einen Brief an alle Eltern des Landes, in denen er vor der AfD warnt.
3: AfD-Spitzenkandidat Ulrich Siegmund und der CDU-Landeschef und amtierende Ministerpräsident Sven Schulze lieferten sich im Landtag in Sachsen-Anhalt einen derben Schlagabtausch.
4: Sie sind im Prinzip das personifizierte Brechen von Wahlversprechen, Herr Schulze.
3: In Umfragen stieg die AfD kürzlich auf bis zu 40%, während die CDU weiter in der Beliebtheit fiel. Zurzeit schaut das gesamte Land auf die im September anstehenden Landtagswahlen in Sachsen-Anhalt. Gleichzeitig verschickt Schulze Briefe an die Wähler von Sachsen-Anhalt, in denen er sich ausdrücklich an Eltern wendet und vor der Bildungspolitik der AfD warnt. Die AfD, so Schulze, möchte das Schulsystem verändern, ein Abi-Verbot einführen und behinderte Kinder verbannen. Unterschrieben hat Schulze den Wahlkampfbrief ausdrücklich als Ministerpräsident. Und ausgerechnet jetzt erscheint eine 6 Jahre alte Geschichte, über die in der Welt berichtet wird. AfD-Chef Martin Reichardt wurde beim Zeigen eines vermeintlichen Hitlergrußes fotografiert. Um die Schlammschlacht zwischen Ulrich Siegmund und Sven Schulze, den ominösen Brief Schulzes an die Eltern des Landes und einen Hitlergruß, der vielleicht keiner war, geht es nun bei News Live.
2: Diskutieren wir jetzt hier gleich auf dem Sofa der Mehrheit. AfD-Spitzenkandidat Ulrich Siegmund schaltet in Sachsen-Anhalt gegen Ministerpräsident Sven Schulze auf Frontalangriff. Und wir hören mal rein in den Schlagabtausch im Landtag von Sachsen-Anhalt.
4: Herr Schulze, ich komme jetzt auch zu Ihnen. Sie sind im Prinzip das personifizierte Brechen von Wahlversprechen, Herr Schulze. Herr Haseloff hat nämlich, ich habe es ja noch gar nicht gebracht, geduldet euch noch wenige Sekunden. Herr Haseloff hat zu Beginn der Legislatur seinen Wählern versprochen, dass er bis zum Ende der Legislaturperiode Ministerpräsident bleiben wird. Und Herr Schulze, Sie waren noch konkreter. Sie haben den Menschen auch etwas versprochen. Das habe ich mir auch noch mal rausgesucht. Und zwar war das im August 2025. Zitat, wir betreiben keine politischen Spielchen. Sie sagten, dass Sie, Herr Schulze, im September kommenden Jahres von den Menschen gewählt werden möchten und, ich zitiere, nicht irgendwie zwischendrin reingeschoben werden möchten. Dann kam dem Vernehmen nach der Anruf aus dem Kanzleramt. Herr Merz hat gesagt, da kommt eine starke AfD, ihr müsst was machen, jetzt soll doch der Wechsel kommen. Und schwuppdiwupp, Herr Schulze, wurden Sie doch reingeschoben. Sie haben den Menschen ins Gelicht gelogen. Oh, ey, ganz ehrlich, was hat das noch mit Ehre und mit Anstand zu tun? Wie können Sie Ihren eigenen Wählern so ins Gesicht lügen und so auf Grundlage eines gebrochenen Versprechens sich doch hier zur Wahl stellen? Übrigens auch noch politisch, Herr Schulze, im selben Zeitraum August, da haben Sie den Menschen zugesagt, Sie machen sich für eine Arbeitspflicht für Asylbewerber stark, flächendeckend. Die AfD hatte das, warten Sie mal ab, die AfD hatte das vorher ja beantragt, das hatte die CDU abgelehnt. Sie hatten es dann in der Zeitung geschrieben, also haben wir es wieder beantragt. Und wissen Sie, wer es wieder abgelehnt hat? Ihre CDU, Herr Schulze, Ihre Innenministerin hat gesagt, das wollen Sie nicht. Sie belügen die Menschen nach Strich und Faden. Ich fasse es nicht, wie man das hier mit seinem Gewissen, wenn man denn vielleicht noch eins hat, überhaupt noch vereinbaren kann.
2: Ja, lieber Ralf, wir haben im Video die Herren im Hintergrund gesehen, die so teilnahmslos von links nach rechts geschaut haben. Aber wenn man die Rede, die Aussage von ihm gehört hat, da hatte er letzten Endes zumindest für die AfD-Wähler einen Punkt.
5: Das war alles korrekt, was er da gesagt hat, muss man halt so sagen. Ich bin immer ein bisschen nachsichtig bei diesen Vorfestlegungen. Ich bin auf 4 Jahre gewählt, das ist eine Floskel. Das nehme ich schon nicht ernst, wenn es ausgesprochen wird, weil jeder weiß, dass das jederzeit gebrochen werden kann, wenn es parteitaktisch opportun ist. Trotzdem ist es natürlich formal so ergangen und Siegmund hat völlig korrekt zitiert. Das muss man schon sagen. Das Tagungspräsidium hinten dahinter hat sich alle Mühe gegeben, auch besonders missmutig zu zu gucken, damit nur nicht der Eindruck von irgendwie Amüsiertheit, Sympathie oder irgendwas entsteht. Das ist natürlich auch
6: ja, von der Linkspartei, der Herr, der besonders grimmig schaut.
5: Ja, also das kann man machen, aber es ist jetzt auch nicht besonders souverän. Man soll da neutral sitzen und soll nicht applaudieren, aber manchmal hatte man den Eindruck, der Tagungspräsident nickt ein bisschen weg, ist aber nicht verboten. Ja. Grundsätzlich muss man sagen, Sigmund hat da einen Punkt und dass der vorn liegende Herausforderer angreift, ist jetzt in einem Wahlkampf eigentlich auch nichts Ungewöhnliches.
2: Ja, und das macht er mit sehr viel Energie. Sigmund versucht, Schulze als unglaubwürdigen Wahlversprechenbrecher hinzustellen. Gelingt ihm das? Zumindest im Wahlkreis der AfD,
6: ja.

0: vorher ausgeschlossen haben. Seit Schulze Ministerpräsident ist, durch eine Wahl im Landtag, ist der Abstand zwischen der AfD und der CDU in den Umfragen um 4 Punkte gestiegen. Also die Wähler sagen, egal was du machst, Sven Schulze, wir möchten nicht, dass da jemand ist, der sich nur vom jetzt noch bestehenden Landtag hat wählen lassen und nicht das Votum des Volkes hat. Er will ja das Votum des Volkes sich holen, bei der Landtagswahl muss er ja auch, weil die im September anberaumt ist. Allerdings sind die Chancen also sehr schlecht, dass er als Erster ins Ziel eingeht. Das kann man jetzt schon vergessen. Er muss dann womöglich mit der Linken zusammenarbeiten. Anders ginge es gar nicht, Stand heute. Da ist die Frage, wird er koalieren oder wird er tolerieren? Und dass bei ihm mittlerweile die nackte Panik ausgebrochen ist, dass die Angst regiert, zeigt natürlich auch solche Versuche wie dieser Brief hier, wo er sich dann auch als, das ist die erste Titelunterzeile, als Ministerpräsident von Sachsen-Anhalt auf CDU-Briefpapier, muss man sagen, an die Eltern, Großeltern und Sachsen-Anhalter wendet und ohne die AfD namentlich zu erwähnen, eindeutig vor der AfD wählt. Das ist unanständig,
1: Alexander, und panisch. Das besprechen wir gleich intensiv. AfD irgendwie 41% im Moment, die CDU bei 26 in Sachsen-Anhalt. Ralf, wir hören mal rein, wie Sven Schulze reagiert hat. Der Ministerpräsident kontert, wenn man das so sagen kann. Der Unterschied zwischen ihm und Sigmund bestünde darin, dass er der Ministerpräsident aller Bürger wäre, nicht nur der CDU-Wähler. Hören wir mal rein.
2: Wenn man Ministerpräsident ist, weil Sie ja immer sagen, das finden Sie schlecht und jenes finden Sie schlecht und diese Menschen darf es hier nicht geben und jene nicht. Wissen Sie, ein Ministerpräsident ist immer ein Ministerpräsident aller Menschen. Jedem. Von jedem der Ministerpräsident. Und wenn man das ganz einfach runterbrechen will, das ist der große Unterschied auch zwischen Ihnen und mir. Ich bin Ministerpräsident für ganz Sachsen-Anhalt, auch für die, die die CDU nicht gewählt haben, auch für die Menschen, die eine andere Meinung haben als ich, weil wenn man Ministerpräsident ist, dann vertritt man jeden einzelnen von den 2,2 Millionen Menschen und das werde ich auch in der Zukunft machen. Vielen Dank.
1: Ja, Ralf, strotzt er da vor Selbstvertrauen oder ist das selbst schon eigene Ironie für den eigenen Zustand der eigenen Person und der Partei?
3: Ja, also das ist eine Stanze, eine Floskel, die weltweit von Politikern vor sich hergetragen wird, für die man sich aber nichts kaufen kann. Denn diejenigen, die ganz offensichtlich die Union nicht wählen wollen, die fühlen sich ja von ihm nicht vertreten. Die anderen Parteien übrigens auch nicht. Also wenn die Mehrheiten jenseits der eigenen Partei aufwachsen, dann ist ja irgendwas nicht in Ordnung. Also dann fühlen die sich ja nicht gut aufgehoben. Also dieses ich vertrete alle Menschen ist ein Anspruch, den jeder Politiker haben sollte. Aber natürlich ist er Parteipolitiker und natürlich hat er seine Vorlieben. Und es ist eigentlich dem politischen Wettbewerb auch wesensfremd, dass es Einheitsparteien gibt. Also insofern ist dieser Anspruch lobenswert, dass man niemanden vor den Kopf stoßen will. Das erwarte ich allerdings auch von Ministerpräsidenten, dass sie versuchen, die Interessen des Landes in den Vordergrund zu stellen. Aber viel mehr kannst du dir als Wähler dafür eigentlich auch nicht kaufen. Joe Biden hat das gesagt, er will Präsident aller Amerikaner sein. Friedrich Merz hat gesagt, er will der Kanzler aller sein. Im Hintergrund gehen die Umfragen hoch und runter. Im Hintergrund werden Wahlen gewonnen oder verloren. Also das ist eine Floskel, die sehr gut klingt, die man aber im Alltag, im Politischen eigentlich nicht mit Leben füllen kann, wenn man sich nicht komplett verleugnet.
0: Und viel mehr Menschen fühlen sich eben in Sachsen-Anhalt momentan von der AfD vertreten als von der CDU. Er versucht jetzt hier auf diese Wähler oder potenziellen Wähler AfD zuzugehen, indem er eigentlich sagt, ja, ich werde auch euer Ministerpräsident sein. Nur das beißt sich natürlich mit diesen scharfen Warnungen vor der AfD, mit der die CDU natürlich hausieren geht. Also ich kann nicht erst eine Partei und deren Führungspersonal beschimpfen, mit Vorwürfen überziehen, dann zu solchen unlauteren Mitteln greifen, mit diesem Brief, Wahlwerbung für die CDU, getarnt als wichtige Information des Ministerpräsidenten. Und gleichzeitig aber sagen, naja, ist zwar eine ganz, ganz schlimme Partei und eigentlich sind die eigentlich auch Idioten, die wählen, sonst würden sie erkennen, dass ich es gut mit ihnen meine. Und gleichzeitig zu sagen, ja, ich bin aber dann für alle da. Das geht dann eben auch nicht.
3: Ja, ja, also der Brief ist natürlich interessant, weil man sich rechtlich fragt, ob der Ministerpräsident Wahlwerbung machen darf. Natürlich darf er für sich und seine Partei werben. Interessant ist, dass die Regeln, die es da gibt, sehr präzise vorher geprüft und eingehalten worden sind. Das heißt, es ist Papier der CDU Sachsen-Anhalt, Briefpapier, das ist zulässig. Und er unterschreibt zwar mit Ministerpräsident, das kann man aber rechtlich so werten, dass er sozusagen seine Berufsbezeichnung unter seinen Namenszug setzt, die in dem Fall natürlich Autorität ausstrahlt, Amtlichkeit.

0: ausstrahlt, ist alles in Ordnung. Der andere interessante Punkt ist noch, an wen wendet er sich? Hat er beispielsweise Datenbanken sämtlicher Schüler benutzt? Hat er nicht. Er hat ganz offensichtlich eine Postwurfsendung an alle Haushalte gemacht. Das ist dann wieder zulässig. Es gab lange Zeit die Möglichkeit, in den Bundesländern auf die Melderegister zuzugreifen, um Erstwähler direkt zu adressieren. Das hatten lange Zeit sämtliche Parteien das Recht, da zuzugreifen. Das ist abgeschafft worden. Ja, kann man jetzt interpretieren, ob das wegen der erstarkenden AfD und der starken Wählerschaft der AfD bei den Erstwählern abgeschafft worden ist. Aber das darf man auch nicht mehr. Also wenn man eine Postwurfsendung an alle macht und sie dann als CDU-Werbung firmiert, dann ist das rechtlich wohl zulässig.
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1: Mit Tanja Römischer. Nach den schweren Erdbeben in Venezuela will Deutschland helfen. Bundesverteidigungsminister Pistorius hat die Luftwaffe in die Region entsandt. Bis zu 6 Transportflugzeuge sollen zur Verfügung gestellt werden. In der Region La Guaira werden zudem viele weitere internationale Rettungsteams erwartet. Dort waren infolge der Beben viele Gebäude eingestürzt. Unter den Trümmern werden noch zahlreiche Menschen vermutet. Aktuell sind 32 Tote bestätigt. Tausende Menschen gelten als vermisst. Die amtierende Präsidentin Rodriguez sprach von einer nationalen Tragödie. Sie rief den Notstand aus. Die Erdbeben hatten sich in der Nacht ereignet. Sie sollen Stärken von 7,2 und 7,5 gehabt haben. In der Debatte über die Rentenreform dürfte es neues Konfliktpotenzial geben. Grund: Die Empfehlungen der Rentenkommission könnten den Bundeshaushalt in den kommenden Jahren zusätzlich belasten. Nach Berechnungen der Experten würden die Bundeszuschüsse zur gesetzlichen Rentenversicherung weiter steigen und damit über den bisherigen Sparzielen der Bundesregierung liegen. News-Reporter Alexander Kissler sagte am Morgen bei News Live:
2: Man sieht einfach, dieser Staat echt aus dem letzten Loch, die Rentenversicherung echt aus dem letzten Loch. Warum? Weil der Staat keine richtigen Prioritäten setzt und weil wir einfach ein riesiges demografisches Problem haben. Da können wir links ein bisschen rumdoktern, rechts ein bisschen rumdoktern. Solange sich am demografischen Problem nichts ändert, fliegt uns diese Rentenkasse um die Ohren.
1: Mehr zu dem Thema auch auf news.de. Die Konsumstimmung in Deutschland hat sich leicht verbessert. Nach Angaben der Institute GfK und NIM wird für Juli ein kleiner Anstieg des Konsumklimas erwartet. Vor allem die Einkommenserwartungen der Verbraucher habe erneut zugelegt, hieß es. Die Kaufbereitschaft bleibt den Angaben zufolge allerdings weiterhin verhalten. Unterdessen haben sich die Exportaussichten der deutschen Wirtschaft im Juni leicht verbessert. Der entsprechende Indikator des IFO-Instituts stieg nach 3 Rückgängen in Folge auf minus 3,7 Punkte. Wegen der angekündigten hohen Temperaturen ermöglicht die Deutsche Bahn erstmals eine kostenfreie Stornierung bestimmter Fernverkehrstickets. Betroffen sind Fahrkarten für Reisen bis einschließlich 30. Juni, die spätestens am 23. Juni gekauft wurden. Die Regelung gilt auch für Spar- und Supersparpreistickets. Digitale Fahrkarten können online storniert werden. Für Papierfahrkarten sind die DB-Verkaufsstellen zuständig. Die deutsche Fußballnationalmannschaft geht am Abend ins letzte Gruppenspiel der Fußball-Weltmeisterschaft. Gegner ist Ecuador. Bundestrainer Nagelsmann freut sich auf ein emotionales Spiel und die Unterstützung der Fans.
3: Das wird auch eine große deutsche Unterstützung sein, aber gerne auch eine große ecuadorianische. Da freuen wir uns drauf. Ist immer gut, wenn es emotional ist von beiden Seiten. Das Schöne bei einer WM ist immer, dass ich den Eindruck habe, dass es super fair ist und dass einfach die Menschen miteinander ein Spiel genießen, wo es dann am Ende einen Sieger gibt, der wir gerne sein würden. Aber es dürfen gern beide Fanlager alles raushauen.
1: Anpfiff der Partie ist um 22 Uhr.
0: Soweit das Neueste. 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
1: Das Wetter für Deutschland. Das Sommerwetter bleibt uns weiter erhalten. Die Sonne scheint von einem meist ungetrübten Himmel. Die Temperaturen steigen auf 27 bis 38 Grad. Im Südwesten sind örtlich bis zu 41 Grad möglich. Morgen ist es erneut sonnig. Zunächst bleibt es auch trocken. Im Tagesverlauf ziehen im Westen und Südwesten Schauer und Gewitter auf. Lokal besteht Unwettergefahr durch Starkregen und auch Hagel. Die Temperaturen klettern erneut auf heiße 31 bis 41 Grad.
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2: Bei Schuler fragen, was ist, habe ich heute einen Gast, der in Deutschland produziert. Ein Unternehmer aus Hessen, der für die ganze Welt produziert. Und gar nicht so ganz zufrieden ist mit dem Herbst der Reformen, der jetzt kommen soll. Die Bundesregierung hat sich gerade Geschlossenheit und Harmonie verordnet, aber so richtig rund läuft's immer noch nicht, meint Andreas Ritzenhoff aus Marburg. Und der ist heute mein Gast. Herzlich willkommen.
3: Vielen Dank.
2: Ein Thema, was Sie auch schon im Bewerbungsverfahren um den CDU-Vorsitz besonders umgetrieben hat und was Sie nach wie vor besonders umtreibt, ist China und die Wirtschaftspolitik im Verhältnis zu China. Das ist jetzt kein großes Thema für einen Koalitionsvertrag, aber eigentlich lautete die Erkenntnis aus der Corona-Zeit, wir müssen uns unabhängig machen von chinesischen Märkten. Haben wir diese Lektion gelernt?
3: Also die haben wir leider bisher noch überhaupt nicht gelernt. Ja, ich kann hier aus eigener Erfahrung sagen, wir haben neben unserem Kosmetikgeschäft, wir beliefern ja die Kosmetik- und Pharmaindustrie, neben dem bestehenden Geschäft haben wir 2014 ein Start-up in Betrieb genommen, mit einem zweistelligen Millionenbetrag investiert, der Lichttechnik gemacht hat, Halbleitertechnik, LED-Licht. Und nach 4 Jahren sahen wir uns gezwungen, dieses Werk, dieses Start-up wieder zu schließen. Der Hintergrund war, dass die chinesische Konkurrenz, obwohl unsere initialen Personalkosten deutlich drunter lagen unter den Chinesen, dass unsere chinesische Konkurrenz uns preislich so unterboten hat, dass wir bereits, nachdem wir alles eingekauft hatten, preislich nicht mehr mithalten konnten. Stark subventionierte chinesische Energie, chinesische Industrie. Und das ist ein Thema, das die deutsche Wirtschaft in extremer Form belastet. Und hier ist meine Kritik nicht primär an den Chinesen. Die Chinesen verfolgen sehr, sehr clever ihre eigene Strategie. Sie haben es auch geschafft, 800 Millionen Bürger aus der totalen Armut rauszuholen. Nur wir versäumen es, die Regeln unserer sozialen Marktwirtschaft einzuhalten. Und das ist ein Kritikpunkt, den ich seit Jahren vortrage und der politisch bisher noch nicht konsequent aufgegriffen wurde.
2: Wie stellen Sie sich das vor? Eine weitere harte Entflechtung der Volkswirtschaften? Die Deutschen haben ja das Problem, dass gerade große Produzenten in China sitzen, die Alarm, Alarm rufen, wenn man sagt, wir müssen uns da abkoppeln, während der Mittelstand eben drunter leidet, dass China mit sehr unlauteren Wettbewerbsmethoden seine Produkte und Standorte subventioniert. Also was kann man da machen, ohne die einen wirklich in Grund und Boden zu schneiden, sozusagen, indem man die Verbindung zu China trennt und den anderen das Leben zu ermöglichen?
3: Also bevor wir zur Lösung kommen, würde ich erst noch mal sagen, was hier wirklich falsch läuft. Hm? Ja? Was falsch läuft, ist, dass wir alle über soziale Marktwirtschaft sprechen. Übrigens ganz besonders die MIT hält sich sozusagen für den Gralhüter der sozialen Marktwirtschaft. Das schreibt Frau Konnemann fast unter jeden Brief. Und da muss ich sagen, das tun wir eben nicht. Wir haben in Deutschland keine soziale Marktwirtschaft mehr. Und das ist erstmal die Diagnose, die begriffen werden muss. Warum nicht? Weil soziale Marktwirtschaft ist definiert durch Ludwig Erhard. Das ist der große Erfinder der sozialen Marktwirtschaft, die dieses Land nach dem Krieg ja sehr nach oben gebracht hat, die konkrete Anwendung. Und Ludwig Erhard hat eine Reihe von Regeln formuliert, die wichtig sind, damit diese soziale Marktwirtschaft formuliert. Eine wichtige heißt, Regierungen müssen sich aus dem Wettbewerb zwischen Unternehmen heraushalten. Und genau das passiert nicht. Und hier müssen wir von deutscher und europäischer Seite eben darauf achten, dass der Wettbewerb fair bleibt. Lassen Sie mich ein Beispiel aus dem Sport treiben. Wenn Sie zur Olympiade fahren oder zu einem Fußballspiel oder was auch immer und Sie werden erwischt, weil Sie gedopt sind, ja, dann fliegen Sie raus. Punkt. Ja, keiner geht zur Olympiade, der gedopt ist. Wenn er gepackt wird, spielt er nicht mehr mit. Wir lassen aber permanentes Wirtschaftsdoping zu. Die Firmen, die hier billig anbieten, und ich nehme mal das Beispiel Temo, ich nehme mal das Beispiel Shane und viele andere, auch die Autofirmen, die sind alle wirtschaftlich gedopt, weil sie erhebliche Subventionen kriegen. Grundstücke, Gebäude, Equipment und so weiter. Export, Subventionen. Und das lassen wir zu, obwohl Regel der Marktwirtschaft heißt, dass das genau nicht sein darf und dass die Aufgabe von Wirtschaftsministern ist, dafür zu sorgen, dass wir hier faire Bedingungen und Marktwirtschaft haben. Ja, und ich würde mal sagen, spätestens seit zu Beginn von Minister Gabriel bis zu Habeck haben sich die Wirtschaftsminister schlicht um dieses Thema nicht gekümmert. Frau Reiche will ich noch nichts sagen, die ist erst ein bisschen mehr als 100 Tage im Amt. Ich hoffe, dass sie das aufgreift. Ja, aber ich hätte mir auch gewünscht, ich komme nochmal auf Frau Konnemann und die MIT zu sprechen, dass das seitens der MIT, die sagt, wir sind Gralshüter der sozialen Marktwirtschaft, dass das immer wieder vorgetragen wird und sozusagen die Hand in die Wunde gelegt wird, dass dort endlich mal was passiert. Wenn wir uns nicht darum kümmern, dass die soziale Marktwirtschaft wieder so in Kraft und funktionsfähig gemacht wird, wie Ludwig Erhard das beschrieben hat, dann befürchte ich, werden wir eine Rückkehr zu einer starken Wirtschaftsmacht nicht schaffen.
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2: Das Verteidigungsministerium unter Boris Pistorius hat ein milliardenschweres Marineprojekt gestoppt. Darüber berichtet die Frankfurter Allgemeine Zeitung. Damit wird einer der größten Beschaffungen der Bundeswehr neu ausgerichtet. Die geplanten 6 Fregatten des Typs F-126 werden wegen massiver Verzögerung und absehbar stark steigender Kosten nicht weitergebaut. Stattdessen sollen nun 8 Schiffe eines anderen Typs für rund 12 Milliarden Euro beschafft werden. Also Alexander Boris Pistorius ist ja so der Vorzeigeminister. Aber das ist ja jetzt schon die zweite Panne, die er hinlegt. Und diese Fregatte, ich habe mal geguckt, die ist ja schon seit 2020 im Bau. Also das hätte man vorab schon mal sehen können. Kann er jetzt nichts dafür, er war ja noch nicht im Amt. Aber dass das Projekt dann auch wieder nicht funktioniert. Was ist da los?
3: Das fügt sich natürlich in eine ganze Reihe von Niederlagen des Bundesverteidigungsministers Boris Pistorius. Es gibt ja sowas, würde ich sagen, ein Rezept Pistorius. Also bei ihm treffen ja hohe Popularitätswerte auf niedrige Leistungsbilanz. Und das schafft er offenbar, weil er kernig auftritt, weil er eine tiefe Stimme hat. Eine tiefe Stimme wirkt immer souverän. Da denkt man, der hat Kompetenz und er spricht auch die Sprache der Truppe. Und er macht den Eindruck, er kämpfe für die Anliegen. Nur das Kämpfen nützt nichts, wenn er hier von einer Niederlage in die nächste stolpert. Und ja, das Allerschlimmste oder die größte Dysfunktionalität in der deutschen Politik ist eben das Beschaffungswesen der Bundeswehr. Das ist schon seit Jahren und Jahrzehnten so. Es steht ja jetzt eine Frau vor, von der es ganz putzige Bilder gibt. Ob die so kompetent ist, I don't know. Das Beschaffungswesen der Bundeswehr ist seit Jahren ein neuralgischer Punkt der Bundeswehr. Und wenn der Friedrich Merz, unser Bundeskanzler, immer wieder sagt, wir müssen verteidigungsfähig werden, sagt er ja, wir sind jetzt nicht verteidigungsfähig. Ganz spannende Aussage, ne? Für die drittgrößte Volkswirtschaft der Welt. Wir sind nicht verteidigungsfähig. Aha. Und warum sind wir nicht verteidigungsfähig? Da kann ich nur ganz einfach sagen, weil wir nicht genügend Verteidigungsmittel haben. Und für die Beschaffung der Verteidigungsmittel ist zunächst mal der Bundestag zuständig. Der muss Mittel bereitstellen. Dann aber gleich natürlich die Beschaffungsbehörde, das Bundesamt für Beschaffung. Und das ist einfach eine Riesenbaustelle seit Jahren, seit Jahrzehnten. Es gelingt dort nicht, professionell zu wirtschaften. Und dass nun dieses System wieder gescheitert ist, abgespeckt wird, ist kein Wunder. Man ist dort nicht in der Lage, den Hebel umzulegen. Wer Aktien hat, hat es gestern gemerkt. Rheinmetall ist 20% abgestürzt, nur aufgrund dieser Nachricht.
2: Ja, die Beschaffungsbehörde hat aber in dem Fall, lieber Ralf, wieder richtig Geld rausgeknallt. Haben wir geguckt, so über 2 Milliarden Euro. Gibt es irgendeine Chance, dass wir gewahr werden, was mit dem Geld passiert oder wer dafür haftet oder in welche Kanäle?
4: Man muss da natürlich auch fair sein. Also das Beschaffungsamt hat auch nur 12.000 Mitarbeiter und die wissen auch gar nicht, wo ihnen der Kopf steht.
2: Aber wahrscheinlich keine Buchhaltung.
4: Das ist gut möglich. Leider ist es unser Geld, was durch diese Buchhaltung durchfließt.
2: 2 Milliarden Euro.
4: Ja, wahrscheinlich werden es 2,4 Milliarden werden, weil schon noch ein paar andere Ausgaben getätigt werden. Und wenn man solche Projekte einstellt, wird es meistens doch noch ein bisschen teuer. Trotzdem muss man sagen, es ist gut, dass das Ganze gestoppt wird. Das Problem, was wir im Augenblick haben, ist eigentlich das Gegenteilige von Knappheit. Es ist zu viel Geld. Und dieses zu viele Geld führt dazu, dass die Unternehmen der Ansicht sind, sie können auch Fristen versäumen. Der Staat zahlt sowieso und der Staat ist aufgrund des Nachholbedarfs bei der Verteidigung einfach so freigebig, dass er das schon macht. Inzwischen hat es mehrere Werftwechsel gegeben, die diese Fregatten bauen sollten. Nur es kann eben nicht sein, dass du kein Schiff bekommst und hast aber schon mal 2 Milliarden ausgegeben. Richtig. Es war völlig richtig, dass vor allem auf Druck der Haushälter im Bundestag das Ganze gestoppt worden ist. Das Interessante an dem Vorgang hinter den Kulissen ist, dass Boris Pistorius versucht hat, das dem Kanzleramt zuzuschieben. Der Kanzler sollte das Ganze mal stoppen, um selbst seine eigene Bilanz da irgendwie ein bisschen sauber zu halten. Und das Kanzleramt hat gesagt, nee, komm, Fachkompetenz, mach du mal. So geht es nicht weiter. Und es ist ganz gut, dass wir nicht noch mehr Geld reingesteckt haben. Negativ an dem ganzen Vorgang ist natürlich, dass wir im Augenblick, obwohl wir Geld ohne Ende, die sogenannte Bereichsausnahme heißt, alles über 1%, was wir aus dem Haushalt bei Verteidigung finanzieren, da gilt die Schuldenbremse nicht. Da können wir raushauen, was wir wollen. Diese Bereichsausnahme, die führt dazu, dass wir zwar genug Geld haben, dass wir aber auf den Preis nicht mehr genau gucken. Und man muss sich einfach klar machen, dass diese Bereichsausnahme,

0: Deutschland hat im Augenblick bei der Aufrüstung nicht wirklich einen Lauf. Also das gemeinsame Projekt mit Frankreich, FCAS, also dieses Air Combat System ist gescheitert. Die Fregatten, die uns seetüchtig hätten machen sollen, werden jetzt erstmal sehr viel später kommen. Es wird wahrscheinlich die nächste Generation F-127 kommen. Das ist nicht besonders erfolgreich und der Bundestag hat berechtigterweise auch mehrere andere, kleinere Beschaffungsprojekte gestopft, weil einfach die Kosten völlig aus dem Ruder gelaufen sind. Und wenn man auf der Münchner Sicherheitskonferenz ist, dann weiß man, wie umschwärmt eigentlich jeder ist, der irgendwie mit staatlichem Geld zu tun hat, weil alle wittern, dass man Drohnen bauen kann, dass man Panzer aufrüsten kann, dass man Funksysteme anschaffen kann. Und alle wollen halt daran verdienen. Und da einen Riegel vorgeschoben zu haben, ist ein gutes Signal.
1: Alexander Ralf hat es angesprochen, es ist ja innerhalb von kürzester Zeit, also die Absage eines zweiten großen Prestigeprojektes. Kratzt das dann auch so langsam an dem Image von unserem Verteidigungsminister Boris Pistorius?
2: Also es müsste natürlich an ihm kratzen, weil man muss natürlich einen Minister nur an der Kompetenz messen. Und er hat jetzt, wie gesagt, da kommt natürlich auch Pech dazu, aber es ist einfach so, dass man an vielen Stellen den Eindruck hat, er hat den Laden nicht im Griff. Wir hören auch von Vorwürfen intern, dass es also seltsame Stellenbesetzungen gegeben habe, im Graubereich der Transparenz, möchte ich mal sagen. Wir haben diese wahnsinnig...
0: Aber die Parteibücher, die sind korrekt.
2: Die Parteibücher sind korrekt.
0: Da muss man sich keine Sorgen machen.
2: Parteibücher sind korrekt, so schaut es aus. Also die SPD hat den Laden, das Land im Griff und das ist, glaube ich, das Problem des Ladens und des Landes. Und wie gesagt, diese wahnsinnige Behörde, die also Gelder verwaltet und verbrennt, muss man ja einfach so sagen. Warum ist es nicht möglich, dort professionelle Kriterien einzuziehen und die wichtigste Kriterium ist Leistungskontrolle. Wir haben einen Staat, der aus dem Ruder gelaufen ist und der das Prinzip der Leistungskontrolle einfach nicht hochhält. Das ist das große Problem und hier schmerzt es besonders, weil es eben um die Milliarden geht.
1: Richtig, also die neue, du wolltest noch was sagen dazu?
0: Also in die Reihe dieser verteidigungspolitischen Peinlichkeiten reiht sich im Augenblick aktuell auch noch ein, dass ja der Kanzler zugesagt hat, wenn es denn friedlich ist, dann würden wir in der Straße von Hormuz helfen und da sehen wir im Prinzip auch noch mal so einen anderen Aspekt des Images von Deutschland. Da wird jetzt händeringend gesucht, auf welches Mandat man sich denn beziehen könnte, um dort die vorhandenen Minenräumkapazitäten einzusetzen. Und man braucht dringend ein Papier, man braucht dringend ein Mandat, ein UN-Mandat, wird man möglicherweise nicht kriegen. Ein europäisches Mandat, ein bestehendes, was man ausbauen kann, irgendein Zettel. Und wenn du Weltmacht sein willst als Europa, dann kannst du nicht darauf warten, dass irgendjemand dir irgendein Papier hinlegt, sondern dann musst du irgendwann auch mal zeigen, wir greifen ein, da wo es gebraucht wird. Und diese Courage ist einfach nicht da. Kann man immer sagen, ja, Parlamentsarmee ist eine gute Sache. Nur es führt eben dazu, dass man nicht handlungsfähig ist. Und man ist einerseits nicht handlungsfähig bei der Beschaffung von modernem Gerät und man ist andererseits nicht handlungsfähig bei den Einsatzregeln. Und dann muss man sich eben auch nicht wundern, wenn man weltpolitisch keine Rolle spielt.
1: Ja, und wir halten fest, die neue Super-Hightech-Fregatte wird nicht kommen, wird nicht in See stechen, aber über 2 Milliarden Euro sind weg durch einen Schornstein.
0: Ja,
2: das
0: kann man festhalten. Ja. Und gleichzeitig reden wir über eine Rentenreform und über Einschnitte bei Rentnern und im Gesundheitswesen.
1: Ja. Aus, ja. Genau, also versteht kein Mensch mehr. Wir haben 6.55 Uhr, wir kommen zur nächsten Meldung des Tages. Die Strompreise in Europa steigen an heißen Sommerabenden zeitweise auf Rekordwerte von bis zu 750 Euro pro Megawattstunde. Das Handelsblatt gibt als Grund eine sogenannte Hitzeflaute an. Sie wirft die Frage neu auf, welche Technologien für eine funktionierende Energiewende gebraucht wird. Was sagt uns das in Bezug auf die Energiewende? Und Alexander, ich habe es nicht so richtig verstanden. Wenn es heißer wird, ist der Strom teurer. Warum ist das so?
2: Tja, ich habe es ja so schnell auch nicht begriffen. Auf jeden Fall macht diese Energiewende den Strom immer teurer. Was hieß es eben? Hitzeflaute?
1: Ja.
2: Ich weiß es nicht.
1: Hast du eine Erklärung dafür, Ralf, was es bedeuten kann?
0: Tja. Es gibt so Meldungen, die machen einen dann irgendwie auch ratlos. Ne?
2: Oder? Ja. Also auf jeden Fall muss man ja ganz klar festhalten, die sogenannte Energiewende ist eine Wende hin zu sündhaft teurer Energie. Das tut mir schrecklich leid. Dass wir auf einmal die Strompreise koppeln an den Zustand des Wetters. Das ist doch die Kernaussage der Energiewende. Das Wetter macht uns die Energiepreise. Das ist bei der Kohle nicht, das ist beim Kernstrom nicht, beim Strom aus Kernenergie nicht. Aber wir sagen ja, wir wollen nur noch von der Sonne und von der Wind uns Energie machen lassen. Und das heißt einfach, der Wettergott ist zuständig für unsere Energiepreise. Und das sehen wir hier, wenn der Strompreis sich im Sommer verzehnfacht,

0: mir ist es völlig wurscht, egal welche physikalische Gründe das hat. Wir haben uns dem Wettergott ausgeliefert.
1: Ja.
0: Und das ist das Problem.
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1: Mit Tanja Römischer. Nach den schweren Erdbeben in Venezuela will Deutschland helfen. Bundesverteidigungsminister Pistorius hat die Luftwaffe in die Region entsandt. Bis zu 6 Transportflugzeuge sollen zur Verfügung gestellt werden. In der Region La Guaira werden zudem viele weitere internationale Rettungsteams erwartet. Dort waren infolge der Beben viele Gebäude eingestürzt. Unter den Trümmern werden noch zahlreiche Menschen vermutet. Aktuell sind 32 Tote bestätigt. Tausende Menschen gelten als vermisst. Die amtierende Präsidentin Rodriguez sprach von einer nationalen Tragödie. Sie rief den Notstand aus. Die Erdbeben hatten sich in der Nacht ereignet. Sie sollen Stärken von 7,2 und 7,5 gehabt haben. In der Debatte über die Rentenreform dürfte es neues Konfliktpotenzial geben. Grund: Die Empfehlungen der Rentenkommission könnten den Bundeshaushalt in den kommenden Jahren zusätzlich belasten. Nach Berechnungen der Experten würden die Bundeszuschüsse zur gesetzlichen Rentenversicherung weiter steigen und damit über den bisherigen Sparzielen der Bundesregierung liegen. News-Reporter Alexander Kissler sagte am Morgen bei News Live:
2: Man sieht einfach, dieser Staat ächzt aus dem letzten Loch, die Rentenversicherung ächzt aus dem letzten Loch. Warum? Weil der Staat keine richtigen Prioritäten setzt und weil wir einfach ein riesiges demografisches Problem haben. Da können wir links ein bisschen rumdoktern, rechts ein bisschen rumdoktern. Solange sich am demografischen Problem nichts ändert, fliegt uns diese Rentenkasse um die Ohren.
1: Mehr zu dem Thema auch auf news.de. Die Konsumstimmung in Deutschland hat sich leicht verbessert. Nach Angaben der Institute GfK und NIM wird für Juli ein kleiner Anstieg des Konsumklimas erwartet. Vor allem die Einkommenserwartungen der Verbraucher habe erneut zugelegt, hieß es. Die Kaufbereitschaft bleibt den Angaben zufolge allerdings weiterhin verhalten. Unterdessen haben sich die Exportaussichten der deutschen Wirtschaft im Juni leicht verbessert. Der entsprechende Indikator des IFO-Instituts stieg nach 3 Rückgängen in Folge auf -3,7 Punkte. Wegen der angekündigten hohen Temperaturen ermöglicht die Deutsche Bahn erstmals eine kostenfreie Stornierung bestimmter Fernverkehrstickets. Betroffen sind Fahrkarten für Reisen bis einschließlich 30. Juni, die spätestens am 23. Juni gekauft wurden. Die Regelung gilt auch für Spar- und Supersparpreistickets. Digitale Fahrkarten können online storniert werden. Für Papierfahrkarten sind die DB-Verkaufsstellen zuständig. Die deutsche Fußballnationalmannschaft geht am Abend ins letzte Gruppenspiel der Fußball-Weltmeisterschaft. Gegner ist Ecuador. Bundestrainer Nagelsmann freut sich auf ein emotionales Spiel und die Unterstützung der Fans.
3: Das wird auch eine große deutsche Unterstützung sein, aber gerne auch eine große ecuadorianische. Da freuen wir uns drauf. Ist immer gut, wenn es emotional ist von beiden Seiten. Das Schöne bei einer WM ist immer, dass ich den Eindruck habe, dass es super fair ist und dass einfach die Menschen miteinander ein Spiel genießen, wo es dann am Ende einen Sieger gibt, der wir gerne sein würden. Aber es dürfen gerne beide Fanlager alles raushauen.
1: Anpfiff der Partie ist um 22 Uhr.
0: Soweit das Neueste. 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
1: Das Wetter für Deutschland. Das Sommerwetter bleibt uns weiter erhalten. Die Sonne scheint von einem meist ungetrübten Himmel. Die Temperaturen steigen auf 27 bis 38 Grad. Im Südwesten sind örtlich bis zu 41 Grad möglich. Morgen ist es erneut sonnig. Zunächst bleibt es auch trocken. Im Tagesverlauf ziehen im Westen und Südwesten Schauer und Gewitter auf. Lokal besteht Unwettergefahr durch Starkregen und auch Hagel. Die Temperaturen klettern erneut auf heiße 31 bis 41 Grad.
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2: Mit der SED an die Macht, das war der schändliche Plan, so wie Friedrich Merz, nur mit Zustimmung der SED an jenem Tag überhaupt zum Bundeskanzler gewählt werden konnte. Doch dieser Plan liegt spätestens seit diesem Wochenende in Trümmern. Auf einem Parteitag in Potsdam hat sich die Linkspartei derart furchterregend als krudes Kollektiv von Stalinisten, Kommunisten, Sozialisten, Putinisten, Antisemiten und hasserfüllt militanten Antifaschisten und Antikapitalisten offenbart, dass eine Zusammenarbeit mit denen für die CDU, da lege ich mich fest, nicht mehr möglich ist. Um es klar zu sagen, eine politische Zusammenarbeit in welcher Form auch immer mit der AfD wäre für die CDU deutlich verkraftbarer als der Pakt mit den roten Stalin-Fans und Israel-Hassern. Falls das irgendwer in der CDU noch immer nicht wahrhaben will, ist hier der neue Chef der Linkspartei, Luigi Pantisano.
3: Wir als Linke kämpfen darum, dass die Faschisten nicht an die Macht kommen, dass es überhaupt erst keine so eine Mehrheit gibt. Und letztlich gibt es auch gerade gar keinen Unterschied zwischen der CDU, die faschistische Politik macht, der AfD oder die Faschisten selbst. Deswegen werden wir jetzt die nächsten Monate darum kämpfen, so viele Stimmen wie möglich zu gewinnen, die Herzen und Köpfe der Menschen zu gewinnen, um gegen diese Politik auf die Straße zu gehen. Unser Ziel als antifaschistische Partei ist es, die Faschisten von der Macht fernzuhalten.
2: Es gibt gar keinen Unterschied zwischen der CDU und den Faschisten. Was Pantisano hier sagt, ist nicht weniger als eine Kriegserklärung. Eine CDU, die sich dem noch zuwenden würde, würde vermutlich unter 10% stürzen und im Osten ausnahmslos alle ihre verbliebenen Wähler verlieren. Der CDU-Furor gegen jegliche Zusammenarbeit mit der AfD und sei es nur gemeinsame Abstimmung bei gemeinsamen Überzeugungen zum Wohle des Landes, beruht im Wesentlichen auf 4 inhaltlichen Argumenten. Erstens, die AfD sei zu kremlfreundlich, was in Teilen stimmt. Zweitens, die AfD sei schlecht für die Wirtschaft, was als Argument geradezu grotesk ist, wenn man als CDU über ein Jahrzehnt des politisch-ideologisch herbeigeführten Niedergangs zu verantworten hat. Drittens, die AfD sei eine antisemitische Partei, was nicht einmal der Verfassungsschutz in seinem ganzen Verfolgungs- und Belastungseifer feststellen mochte. Viertens, die AfD wolle das System stürzen, wofür ich persönlich keinen einzigen maßgeblichen Beleg kenne. Noch einmal, Putin-freundlich, wirtschafts- und israelfeindlich, umstürzlerisch. Das sind angeblich die Gründe, warum die CDU nichts mit der AfD zu tun haben will. Wir haben nichts mit denen gemeinsam, was Friedrich Merz immer sagt. Und hier, meine Damen und Herren, ist nun die Linkspartei, mit der die CDU in Thüringen und Sachsen zusammenarbeitet.
4: Genau ein Moment, in dem ich von einem Beschluss der Partei abgewichen bin. Ein einziges Mal. Es ging darum, Worte für das Grauen in Gaza zu finden. Ich habe mich entschieden, es ein Genozid zu nennen.
5: Die AfD und ihre Politik sind der Feind, aber sie sind das nicht alleine. Die AfD ist das zwangsläufige Produkt von einem System, was inhärent faschistisch ist. Ein System, was in der Krise ist. Es ist nicht unsere Aufgabe, dieses System zu erhalten oder zu schützen. Es ist unsere Aufgabe, für ein besseres und ein gerechteres System zu kämpfen. Und das möchte ich mit euch gemeinsam tun.
6: Wir hatten es gerade schon, für Abrüstung gegen die Kriegsvorbereitung müssen wir das Feindbild Russland überwinden. Wie machen wir das und welche Bedeutung hat dafür Russland nicht als imperialistisch einzuordnen?
7: Ich möchte einen Beitrag leisten dazu, eine Massenpartei aufzubauen, die den Kapitalisten, den Rassisten, den Sozialräubern und Kriegstreibern das Fürchten lehren und den Garaus machen wird.
2: Ups, den Garaus machen wird. Sie haben es selbst gehört. Tosender Beifall für Lügen über Juden und über Israel. Und die Linkspartei will nicht nur das inhärent faschistische System stürzen, sie will auch gleich Kapitalisten und Faschisten, also der CDU, den Garaus machen, sie also umbringen, töten. Das bedeutet den Garaus machen. Hinzu kommt in wirklich fast jeder Rede der Hass eben auf Israel als Staat der Juden und das geistige Band zum Kreml. Das Erkennungsbanner der Linkspartei ist inzwischen das terroristische Palästinensertuch. Man muss es so deutlich sagen. Alles, was die CDU über die AfD behauptet hat, trifft auf die Linkspartei im extremsten und extremistischen Maße zu. Natürlich weiß das jeder in der CDU und doch behaupten sie das Gegenteil. Hier ist der Genosse Günther aus Kiel.
8: Eine Zusammenarbeit zwischen CDU und Linken in Sachsen-Anhalt. Also ich bleibe bei meiner Position, dass ich schon es richtig finde, dass wir bei uns Beschlüsse fassen, die schon auch eine Distanz auch zu der Linkspartei nach außen dokumentiert. Mhm. Und ich glaube, dass wir gezeigt haben, auch in Thüringen, dass wir auch in schwierigen Situationen eine handlungsfähige Regierung hinbekommen. Mhm. Und meine Position bleibt, man kann AfD und Linkspartei nicht in einen Topf schmeißen. Die AfD ist die deutlich größere Gefahr. Es gibt keine Äquidistanz. Und deswegen ist für mich vollkommen klar, dass es eine Regierungsbildung ohne die AfD geben muss. Und ich glaube, da haben wir auch in der CDU insgesamt mittlerweile einen gemeinsamen Blick drauf.
2: Man kann AfD und Linkspartei tatsächlich nicht in einen Topf werfen, denn die Linkspartei hat mit dem Linksextremismus und der militanten Antifa so etwas wie einen terroristischen Arm, was es bei der AfD nicht gibt. Wenn die CDU angeblich aus sehr spezifischen Gründen nichts mit der AfD zu tun haben will, diese Gründe stets als heilige und historische Pflicht beschwört, diese Gründe aber exakt so auf die Linkspartei zutreffen und die CDU gar kein Problem damit hat, mit diesen Linksextremisten gemeinsame Sache zu machen, dann kann doch irgendetwas nicht stimmen. Dann muss es doch andere, wahre Gründe geben für das, was man versucht, uns einzureden. Und ich sage Ihnen, was dieser Grund ist. Es ist der Zynismus und es ist die Selbstaufgabe als Machtstrategie.
0: Das war ein Ausschnitt von Achtung Reichelt.
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2: Er weiß, Merz, dass die Mehrheit lieber höhere Rentenbeiträge bezahlt, um bei Migration, Ukraine oder Entwicklungshilfe zu sparen. Und Anschlussfrage, warum sollen Arbeitnehmer mehr zahlen, bevor die Regierung anfängt zu sparen? Erschließt sich dir das?
3: Also mir erschließt sich vor allem, dass der Kanzler hier Marketing für seine eigene Regierung macht. Und natürlich gehört zur politischen Kommunikation auch, dass ich einfach mal was behaupte. Er kann sich darauf berufen, dass die politische Mehrheit im Bundestag, die hinter ihm steht, diese Entscheidung so getroffen hat. Und er schlussfolgert daraus, dass das auch eine Mehrheit im Lande so sieht. Wenn wir eine Volksentscheidskultur hätten wie die Schweiz und würden diese Punkte zur Abstimmung stellen, bin ich nicht sicher, ob er dafür eine Mehrheit bekäme. So verdienstvoll und humanitär das sicherlich ist, im Senegal zu helfen oder in Teilen Afrikas oder in anderen Teilen der Welt oder jetzt beispielsweise Katastrophenhilfe in Venezuela zu leisten, die im Übrigen niemand in Frage stellt. Katastrophenhilfe stellt niemand in Frage. Aber langfristige, zum Teil wirklich bizarre Entwicklungsprojekte, die könnte man sich in der Tat sparen. Da könnte man massiv dazwischen gehen. Und ich glaube auch, dass die Kürzung bei USAID in Amerika, in Deutschland sehr sympathisch aufgenommen worden ist, zumindest in großen Teilen der Öffentlichkeit. Ist aber egal, wir können das nicht nachprüfen. Also er behauptet, er habe eine Mehrheit. Das ist unter Politpropaganda zulässig. Wer realistisch rangeht, der zweifelt eher daran. Aber es ist ja auch interessant, er sagt beispielsweise, dass in der Langfristperspektive eine sogar höhere Leistung und sinkende Beiträge möglich wären. Das ist sehr schön, dass er das irgendwann zum Ausgang dieses Jahrhunderts offensichtlich in Aussicht stellt. Im Augenblick zahlen wir 18,6% in die Rentenkasse ein. Demnächst werden es 21% sein. Nach meinen Kenntnissen ist 20 größer als 18,6. Aber ich möchte mich da auch nicht aus dem Fenster lehnen und wer bin ich, dem Kanzler zu widersprechen. Frau Schielke-Ziesing kommt aus Neubrandenburg, die hat die DDR-Mathematikschule absolviert. Offensichtlich glaubt er, dass er da auch klüger ist. Also man muss einfach das Ganze, wenn man mal die Ironie beiseite lässt, er versucht hier einfach seine Rentenreform marketingtechnisch in ein so gutes Licht zu rücken, wie es nur irgendwie geht. Und in der Langfristperspektive hat die Kommission in der Tat gesagt, wenn alle Rechnungen aufgehen, die wir hier implizieren und die betriebliche Altersversorgung sich ergänzt mit der privaten, die es noch nicht gibt. Es gibt noch kein staatliches Depot. Es gibt auch noch keine Beiträge da rein. Es gibt auch noch keine Verordnung des Bundesfinanzministers, wie eigentlich die Anlagemodalitäten aussehen. Also es gibt da noch nichts. Also wenn all das aufgeht, dann könnte es sein, dass die Netto-Lohnquote so auskömmlich ist, dass bei der gesetzlichen Rente mehr rauskommt als jetzt und die Beiträge sinken. Das ist allerdings, wenn man ein bisschen politischer Realist ist, steht das erstens in den Sternen und ich würde es bezweifeln.
4: Man nennt es einen ungedeckten Wechsel auf die Zukunft.
2: Ja, und Stichwort 70% Rentenniveau, das die Regierung in ferner Zukunft anstrebt, darüber können Beamte nur lachen. Die bekommen schon heute 71,75% von ihrem letzten Gehalt, wenn sie abschlagsfrei in den Ruhestand gehen. Und das schlägt sich wie folgt in Zahlen nieder. Sehen wir hier eingeblendet. Während Rentner im Durchschnitt eine Rente von 1.630 Euro brutto beziehen, bekommen Beamte im Mittel mehr als das Doppelte, nämlich 3.416 Euro. Deshalb drängt sich die Frage natürlich auf für das Gerechtigkeitsempfinden, warum werden Beamte eigentlich gar nicht in die Reform der Rente mit einbezogen, Ralf?
3: Puh, da müsste man jetzt
2: eine Sondersendung
3: da
2: machen.
3: Da müssen wir einen langen Vortrag halten. Das Problem ist einerseits ein politisches, wenn ich es mir jetzt mit meinem eigenen Beamtenapparat verscherze als Politik, dann habe ich kein leichtes Leben. Das ist sozusagen die Globalbetrachtung einfach dran. Das andere Problem daran besteht darin, dass man ja niemandem, der unter den jetzigen Bedingungen in den Beamtendienst eingetreten ist, etwas wegnehmen darf. Also jeder von uns würde sich auch dagegen verwahren, du schließt einen Arbeitsvertrag ab und dann kommt jemand und sagt, die Bedingungen haben sich geändert, du kriegst jetzt sehr viel weniger raus, weil wir in die Rentenkasse einzahlen. Also, wenn man Beamte jetzt auch mit in die Rente einbezöge, dann müssten die weiter am Ende eine Rente herauskriegen von 3.416 Euro, so wie wir es hier drin stehen haben. Mhm. Viele Leute stellen sich das vor, dass diese Beamten, von denen viele glauben, die säßen da ohnehin bloß unnütz rum, was sie nicht tun. Es gibt auch sehr, sehr effiziente Beamten, sicher, will ich an der Stelle mal sagen. Wenn man die in die Rentenversicherung einbezöge, dann müssten die auch mehr einzahlen, hätten weniger netto und dann würden die auch bloß so viel Rente kriegen wie der Durchschnittsrentner. Das ist nicht so, weil ich deren Verträge nicht rückwirkend ändern kann. Ich kann es also höchstens machen für künftige Beamte. Dann stellt sich aber die Frage, warum verbeamte ich die überhaupt? Beamtenverhältnis bedeutet besondere Treuepflicht gegenüber dem Staat, beispielsweise kein Kündigungsrecht und du darfst theoretisch versetzt werden. Wer weiß, wie schwer sich Lehrer dagegen wehren, dass sie überhaupt in einer anderen Stadt eingesetzt werden, wenn sie verbeamtet sind, der weiß, dass das realistischerweise nicht so gehandhabt wird, aber egal. Also das Beamtenverhältnis müsste ich eigentlich bei Lehrern beispielsweise gar nicht erst eingehen und dann könnte ich das Problem schon ändern. Daran kann man arbeiten, das machen die Länder aber nicht, weil sie einfach weniger Kosten haben mit Beamten, für die sie eben keine Rentenbeiträge zahlen müssen, anteilig, und denen einen lukrativen Job anbieten können. Aber das Einbeziehen in die Rentenkasse würde bedeuten, dass ich entweder deren Gehaltsgefüge komplett nach unten reduziere, weil ja in der gesetzlichen Rente, die dann auch bloß 48% rausbekommen würden, dann müssten sie betrieblich vorsorgen, dann müssten sie privat vorsorgen. Dann müsste ich, um auf das gleiche Niveau zu kommen, als Arbeitgeber, als öffentlicher Arbeitgeber, denen Zuschläge geben, damit sie die einzahlen können. Das würde auch gesellschaftlich nicht besonders viel Akzeptanz haben, dass die plötzlich was draufkriegen. Es gab mal die Idee, den Landtag von Nordrhein-Westfalen in die Rentenversicherung einzubeziehen. Dann hätten die erstmal, ich glaube, 6.000 Euro obendrauf bekommen, damit sie die dann einzahlen können. Das ist eine hochkomplexe Rechnung. Man muss dann im Prinzip die gesamte Beamtenschaftsrechnung in die Rentenkasse übertragen und davor scheut man sich eben auch. Und am Ende kommt nicht viel anderes raus. Man kann das bei künftigen Beamten machen, aber viel sinnvoller wäre es einfach, dass die Verbeamterei einfach mal runterzufahren, weil viele Jobs einfach nicht keine Beamte sein müssen.

0: du halt schon mal die Schubumkehr einleiten. Ne? Je mehr Beamte, umso mehr Bürokratie, weil natürlich Beamte Bürokratie verwalten. Natürlich muss es Beamte geben, natürlich gibt es sehr viele fleißige Beamte, einsatzbereite, einsatzfähige Beamte. Wenn ich an unsere ganzen Polizisten denke, man könnte ja gar nicht mehr durch Berlin laufen, wenn es ja die Polizisten nicht gäbe. Ist doch schon eine Zumutung jeden Tag, aber ohne Polizisten könnte man es hier wirklich einsagen in Berlin. Das Problem ist natürlich, es klang bei dir ja auch an, Ralf, wenn man die Pensionen, die der Staat ja bezahlt, überführen würde in Renten, die Rentenversicherung zahlt, wird es zum Kollaps der Rentenkasse führen, zum kompletten Kollaps der Rente. Da könnten wir uns wirklich gehackt hinlegen, alle Rentenbezieher, das ginge nicht. Also es wird einfach die finanzielle Tragfähigkeit des bestehenden Rentensystems komplett überfordern. Jetzt könnte man sich langsam rausschleichen, wie du skizziert hast, das wäre auf jeden Fall sinnvoll. Man muss vor allen Dingen allerdings auch schauen, dass dieses Leitbild des Staatsdieners, dass das nicht mehr so gepflegt wird. Wir haben ständig Untersuchungen, dass sehr, sehr viele junge Leute, die am Beginn ihrer Berufsbahn stehen, als Lieblingsarbeitgeber den Staat angeben.
1: Sicherer Job.
0: Da kann ich nur sagen, da fehlt es für mich an Integrationsfreude, auch an Traute, an das eigene Vermögen. Wenn man sich sagt, ich will relativ schnell nach dem Studium oder von einer sonstigen Ausbildung oder bei einer Ausbildung schon mich unter die Rockschöße des Staates fliehen. Das halte ich für das falsche Leitbild und das wird vom Staat natürlich gezüchtet. Beamtete sind Staatsdiener und der Staat hat gerne Diener. Klar, das ist ein bisschen leichter. Es gibt viel zu viele Beamte. Wir haben vorhin auch über diese wahnsinnige Aufzucht beim Beschaffungswesen der Bundeswehr gesprochen. Da müsste man wirklich, ich sag's nochmal, mit der Kettensäge rangehen. Wir haben zu viele Beamte und wir haben zu viel Aufwuchs an Beamten. Auch diese Bundesregierung hat nichts getan, um diese Beamtenschwemme, diese neue Schwämme am Beamten zu reduzieren. Da müssen wir halt und generell muss einfach dieses Leitbild des Staatsdieners weg. Es braucht Leute, die dem Staat helfen, dass mit dem Geld der Staatsbürger vernünftig umgegangen wird, aber es braucht keine zweite, dritte und vierte Bürokratieebene.
1: Oder siehst du es anders? Nein, einen Punkt würde ich noch machen, habe ich vorhin vergessen. Langfristig gesehen würde die Einbeziehung der Beamten auch nicht viel bringen, weil jeden, den ich reinnehme ins System, der einzahlt, der kriegt langfristig natürlich auch wieder was raus. Kurzfristig würde es insofern helfen, als dass ich ein paar mehr Einzahler habe, aber spätestens wenn die Beamten haben auch zu wenig Kinder bekommen, also aus der Demografiefalle kommen wir gar nicht raus, wenn die dann in Ruhestand gehen, dann kriegen die aus der gleichen Rentenkasse raus, wo dann immer noch zu viele Leute drin sind, nur eben ein paar mehr, aber die kriegen dann eben auch mehr raus. Es geht am Ende langfristig nicht auf. Das Problem an der ganzen Rentenrechnung besteht einfach darin, dass wir viel zu lange gewartet haben mit den nötigen Reformen. Professor Raffelhüschen hat vor 30 Jahren bereits auf die Reformen hingewiesen, die wir jetzt langsam angehen und wir sind jetzt in der Position, dass wir die Unterlassungen von gestern mit Reformen versuchen zu beheben, die wir morgen machen, damit wir jetzt keine Schmerzen haben. Und dieses System ist einfach völlig irre, was wir da jetzt
0: haben. Ich habe schon öfters gesagt, muss ich das einfach nochmal sagen, weil ich immer sage, weil er stimmt. Das größte Versagen von Merkel ist das Versagen in der Rentenpolitik. Damals hat man wirklich, vor allem am Anfang der Merkel-Zeit, sehr, sehr gute Wirtschaftsdaten gehabt. Die Einnahmen haben gerade so gesprudelt und man wusste damals schon, wann, wenn nicht jetzt, sollen wir eine Rentenreform machen. Und Frau Merkel war zu feige, sie wollte sich mit niemandem anlegen, läuft doch der Laden. Und ob Migrationspolitik oder Rentenpolitik, wir müssen heute alle die Suppe auslöffeln dieser unseligen Merkel-Jahre. Damals hätte man wirklich eine Rentenreform angehen können, ja, müssen.
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1: Ich bin Thomas Bleskin. Nach den verheerenden Erdbeben in Venezuela will auch Deutschland helfen. Die Bundeswehr stehe bereit und könne mehrere Transportflugzeuge zur Verfügung stellen, erklärte Verteidigungsminister Boris Pistorius über den WhatsApp-Kanal seines Ministeriums.
2: Hilfe muss nun schnell geleistet werden, sagt Pistorius. Die Transportmaschinen könnten kurzfristig Rettungskräfte und Material nach Venezuela bringen, aber auch für Flüge innerhalb der Krisenregion genutzt werden. Die Nachrichten über viele tausende Tote nach den Beben hätten ihn erschüttert, so der Minister. Doch im Moment ist das Ausmaß der Katastrophe noch gar nicht absehbar in einem Land, das seit Jahren am Boden liegt. Claudia Wächter, Nachrichtenredaktion.
1: Die Bundesländer und die Kommunen fordern mehr finanzielle Unterstützung vom Bund. Und die Bund-Länder-Finanzbeziehungen sind heute auch Thema bei der Ministerpräsidentenkonferenz in Berlin. Außerdem noch auf der Tagesordnung die Modernisierung des Staates und die Stärkung des Ehrenamtes. Bei der Staatsmodernisierung dreht es sich um Bürokratieabbau und Digitalisierung. Wer angesichts der erwarteten Hitze eine geplante Bahnreise nicht antreten kann, kann diese jetzt kostenfrei stornieren. Die Deutsche Bahn bietet erstmals eine sogenannte Hitze-Sonderkulanz an. Die hohen Temperaturen seien eine große Belastung für die Bahn, so der Konzern.
3: Die Weichen und die Technik könnten durch Hitze und Sonne beschädigt werden, heißt es von der Deutschen Bahn. Außerdem steige einerseits die Gefahr für Böschungsbrände, andererseits hat der Deutsche Wetterdienst ja auch schon Unwetter angekündigt. Die Bahn sei darauf gut vorbereitet, trotzdem könne es zu Beeinträchtigungen kommen. Deswegen können Fahrgäste Tickets für Fernreisen kostenlos stornieren. Voraussetzung ist, dass das Ticket bis zum 23. Juni gebucht wurde und die Reise bis zum 30. Juni stattfinden sollte. Diese Tickets können online oder im Reisezentrum storniert werden. Fiona Reinhardt, Nachrichtenredaktion.
1: Helene Fischer bekommt zu 20 Jahren Bühnenkarriere eigene Briefmarken. Zu sehen seien darauf Bühnenmomente, Stadionkonzerte und Schriftzüge ihrer größten Hits, teilte die DHL Group mit. Für Fans und Sammler wird die Deutsche Post eine limitierte, handsignierte Goldedition anbieten. Die Briefmarken gibt es nur online oder auf Konzerten der Sängerin.
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1: Zum Wetter die aktuelle Vorhersage des Deutschen Wetterdienstes. Verbreitet sonnig und trocken, nur im Nordwesten und im Bergland ziehen ein paar Wolken durch. Die Temperaturen steigen im Norden auf 27 bis 33 Grad, sonst auf 34 bis 37 Grad. Im Westen und Südwesten örtlich sogar bis nahe 40 Grad. Die Nacht verläuft meist klar bei Tiefstwerten zwischen 24 und 16 Grad. Morgen bleibt es zunächst sonnig, später sind im Westen und Südwesten vereinzelt kräftige Schauer oder Gewitter möglich.
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5: Es ist kurz nach 14 Uhr, einen schönen Donnerstag. Ich bin Andreas Dorfmann und der Countdown läuft. Nachher wieder News live am Abend. Darüber spricht Deutschland heute. AfD-Parteitag, Linke macht mobil und Polizei rechnet mit dem Worst Case. Die Hintergründe dazu ab 18 Uhr, hier bei News das Radio. Bleiben Sie weiter dran. Jetzt haben wir für Sie I Want It That Way von den Backstreet Boys.
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1: Heute lautet unser Thema: Der Kanzler will gute Laune. Friedrich Merz lässt sich von der Wirklichkeit nicht beeindrucken. Der Kanzler will seine Politik so sehen, wie es ihm gefällt, als Muster an Entschlossenheit. Mit dieser Sichtweise steht er ziemlich allein. Die Deutschen waren noch mit keinem Bundeskanzler unzufriedener. Die wirtschaftlichen Daten sind desaströs. Merz reagiert auf diesen Widerspruch in atemberaubender Weise. Als der Bundestag ihn nun befragte, gab Merz das Schauspiel eines Mannes, für den alles wunderbar läuft. Er badete im Eigenlob. Er sonnte sich im Beifall bestellter Klaköre. Die Überschrift dieser Kanzlerschaft lautet Merz. Ein Irrtum in vielen Kapiteln. Merz vergrößert seine Aufgabe gern ins Riesige. Kein Bundeskanzler habe es so schwer wie er. Wie wohltuend ist es da, wenn CDU-Abgeordnete ihm huldigen. Keine Regierungsbefragung kommt ohne Jubelperser aus. Diesmal übernahm die Rolle der Sozialwissenschaftler Marc Bjadatsch aus Böblingen. Es ging um die Vorschläge der Rentenreformkommission.
2: Wir Arbeitsmarktpolitikerinnen und Politiker beider Fraktionen, SPD und CDU und CSU, sind dazu bereit. Deswegen, wenn wir die Unterstützung haben, machen wir das. Und deswegen klares Kommando voraus. Wir wollen das jetzt umsetzen. Wir haben richtig Lust darauf. Und deswegen ist das auch meine Frage. Teilen Sie genau diese Unterstützung und dann machen wir das auch so. Herzlichen Dank.
3: Herr Kollege, ich teile die Freude mit Ihnen über das gefundene Ergebnis.
1: Klares Kommando voraus. Die Fraktion habe richtig Lust, dem Kanzler zu folgen. Da ist die Freude des Regierungschefs groß. Klebrig bleibt ein solcher politischer Paartanz dennoch. Bjadatsch und Merz, der Marc und der Friedrich, genossen das gemeinsame Bällebad. Deutschland freilich dürfte mit deutlich steigenden Rentenbeiträgen, mit dem Schreddern der Minijobs und einer hohen Belastung kommender Generationen kaum gedient sein. Merz badet auch dann im Schaum der eigenen Begeisterung, wenn er sich die Realität zurechtbiegen muss. Der Kanzler wurde von einer AfD-Abgeordneten gefragt, ob der Staat nicht eher bei den Ausgaben für die Ukraine, für die Migration und für die Entwicklungshilfe sparen solle, statt die Rentenbeiträge zu erhöhen. Die Antwort war ein typischer Merz. Er tue doch nur, was das Volk wolle.
3: Das hängt ganz einfach damit zusammen, dass wir auch in der Ausgabenstruktur des Bundeshaushaltes andere Prioritäten setzen als Sie. Und das ist aber auch kein Problem, weil das dem Mehrheitswillen hier im Deutschen Bundestag entspricht und im Übrigen auch dem Mehrheitswillen der deutschen Bevölkerung entspricht, dass wir genau das tun.
1: Ist es dreist? Ist es blind? Der Kanzler muss wissen, dass gerade die Unterstützung der Ukraine, die Migrationspolitik und die Entwicklungshilfe hoch umstritten sind. Er kann sich da nicht auf die, wie er behauptet, Mehrheit in der Bevölkerung berufen. Merz hat es sich im Kontrafaktischen eingerichtet. Er ist ein Kanzler, der die Wirklichkeit als Kränkung betrachtet. Deshalb flieht er zu den Einbildungen. Das gilt auch vom Verhältnis zur umbenannten SED. Aus deren Reihen war der CDU eine faschistische Politik vorgeworfen worden. Dazu findet der CDU-Vorsitzende im Bundestag kein kritisches Wort. Stattdessen lobt er die parlamentarische Zusammenarbeit mit der umbenannten SED, bei der es sich aber um gar keine Zusammenarbeit handele.
3: Ich finde, wenn es möglich ist, dass selbst bei sehr großen politischen Unterschieden im Deutschen Bundestag Verfahrensfragen miteinander gemeinsam geklärt werden, die unsere Geschäftsordnung vorsehen, dann ist das keine Zusammenarbeit, sondern dann ist das eine normale parlamentarische Gepflogenheit, an der ich gerne festhalten würde, wenn es denn eben möglich ist. Und das hat mit einer Koalition oder ähnlichen Zusammenarbeit nun wahrlich gar nichts zu tun.
1: Der Partei Die Linke reicht Merz die Hand, mag diese ihm noch so oft eine faschistische Politik unterstellen. Das lässt tief blicken. Merz adelt die umbenannte SED, die Partei der Freiheitsfeinde und Israel-Hasser. Die Wähler im Osten hören es gewiss mit Interesse. Nur im Senegal dürften die Worte des Kanzlers noch größere Folgen haben. Auf die Entwicklungshilfe für Afrika lässt Merz nämlich nichts kommen.
3: Ich hatte gestern den Staatspräsidenten aus Senegal zu Besuch. Wenn Sie das Schicksal dieser Menschen sehen, dieser Region sehen, dann sehen Sie, wie wichtig es ist, dass ein wohlhabendes Land wie die Bundesrepublik Deutschland auch dazu beiträgt, dass sich diese Regionen auf der Welt stabil entwickeln können. Und das werden wir auch in Zukunft weiter fortsetzen.
1: Ob Merz die Senegalesen besser versteht als die Deutschen? Es wäre den Westafrikanern zu wünschen. In der Bundesrepublik fantasiert sich Merz einen Mehrheitswillen zurecht, den es nicht gibt. Er redet sich die Linke schön. Er sonnt sich im Applaus treuer Paladine. Vielleicht hat deshalb ganz unbeabsichtigt die Bundestagspräsidentin und CDU-Politikerin Julia Klöckner den wahrsten Satz ausgesprochen. Merz sollte ihn sich gut merken, auch wenn er nicht an ihn gerichtet war.
4: Ihre Zeit ist abgelaufen.
1: Das war Kissler Kompakt, der erste Kommentar des Tages, Ausgabe 313. Ich freue mich, wenn Sie dieses Format weiterempfehlen, denn nur selber denken macht schlau.
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2: Wir wollen uns dazu noch einmal zwei Ausschnitte aus der gestrigen Pressekonferenz genauer anhören. Karin Prien betont erneut, wie wichtig es sei, dass Eltern gesetzlich reglementiert werden, wenn es um die Bildschirmzeit ihrer Kinder geht. Hören wir mal rein.
3: Ein Vorschlag, der heute auch noch nicht genannt worden ist, ist eben die elterliche Medienerziehung auch familienrechtlich zu rahmen und zu regeln. Das heißt nicht mehr und nicht weniger. Und es ist ehrlich gesagt schon eine ziemlich große Sache, das bürgerliche Gesetzbuch an dieser Stelle zu ändern. Wir haben das zuletzt in diesem großen Anspruch im Jahr 2000 gemacht, als das Recht auf gewaltfreie Erziehung in das BGB aufgenommen wurde. Und ich erwähne das deshalb, weil das eine ähnliche Dimension hat. So jedenfalls haben die Experten uns das übermittelt. Und ich kann sagen, dass ich das für einen ganz wesentlichen Ansatz halte und dass ich natürlich unverzüglich mit meiner Kollegin Frau Dr. Hubig die Gespräche über die Änderungen im bürgerlichen Gesetzbuch aufnehmen werde.
2: Ja, unverzüglich. Also wir hier auf dem Sofa der Mehrheit sehen das irgendwie komplett anders. Klaus Rüdiger May, Historiker und Autor, war gestern beim geschätzten Kollegen Andreas Dorfmann bei News Live am Abend zu Gast. Er sagt, Karin Prien plant die Einführung der Stasi. Hat er einen Punkt?
4: Na, er hat ja eine ostdeutsche Biografie, dann darf er das sagen. Ich bin ja als Wessi draußen vor. Ist natürlich eine sehr heftige polemische Parallele. Also ich würde sagen, so weit geht es jetzt nicht, dass wir MFS-Zustände bekommen. Gleichwohl ist der Ansatz von einer sozialistischen Regulierungsliebe geprägt. Also was konnten die Sozialisten hineinregieren in das private Leben, in die Vereinen, am liebsten auch in die Kirchgemeinden. Wo privat war, sollte Staat werden. Das war das Motto der Sozialisten. Weg mit dem Privaten, her mit dem Staat. Und dann haben eben die DDR-Bürger sich halt mit Mühe und Not noch kleine private Räume dann erobern müssen gegenüber einem allmächtigen Staat. Genau das ist hier der Grundgedanke dieses Vorschlags der Kommission und der Vorschläge von Frau Prien, die ja in Gesetze und in Ergänzung des bürgerlichen Gesetzbuches münden sollen. Das ist einfach sozialistisch gedacht. Sie sagt, wir haben ein Problem in der Gesellschaft. Wer bestreitet das? Es gibt sehr viele kleine Kinder, die zu lange oder zu früh Smartphone nutzen, Tablets, was auch immer. Ist nicht gut, bin ich auch der Meinung, ist nicht gut. Müssen wir drauf hingucken. Aber A, es ist eine Frage der Gesellschaft und B, es ist eine Frage der elterlichen Erziehungshoheit. Sie will hier mit einer Formulierung im Bundesgesetzbuch ja einen neuen Straftatbestand machen. Es soll einklagbar werden, wenn Eltern es zulassen, dass Kinder unter einem gewissen Alter soziale Medien nutzen, über Gebühr nutzen oder generell nutzen. Und wenn ich einen Straftatbestand schaffe, dann schaffe ich eine Klagemöglichkeit. Richtig. Und wer darf klagen? Jeder darf klagen. Der Nachbar darf klagen, weil der Mann nebenan am Gartenzaun seine 3-, 4-, 5-jährigen Kinder vielleicht datteln lässt oder weil er sieht, die sitzen schon eine Stunde da und dürft doch nur 30 Minuten. Das ist digitale Gewalt, digitale Verwahrlosung. Rufe ich mal beim Jugendamt, dann drückt das Jugendamt an, da kriegt er aber richtig viel Ärger. Also dieses Gesetz würde massiven Unfrieden sehen. Der Überwachungsstaat würde weitere Fortschritte machen. Ein sozialistischer Regelungswahn drückt sich aus. Und was ich besonders erschütternd finde, in diesen Empfehlungen der Kommission, die sich ja Frau Prien zu eigen machen will, zusammen mit der sehr, sehr linken Sozialdemokratin und Justizministerin, diesem Reformvorschlag steht drin, die Kinder- und Jugendärzte sollen, so heißt es wortwörtlich, in den späteren Untersuchungen sowie den Schuleingangsuntersuchungen problematischen Mediengebrauch thematisieren. Also Ärzte sollen quasi während der ganzen Schullaufbahn Kinder abfragen, wie lange guckst du denn Internet, wie lange guckst du aufs Handy und wenn ich hier lese, problematischer Mediengebrauch, da bin ich fast schon bei problematischen Medien. Also dieses neue Gesetz würde einen Klageweg schaffen, der den sozialen Frieden nicht gut tut und es würde auch eine Zensurenliste für den Staat schaffen, weil was würde dann dieser Arzt machen, wenn er Liste hätte, wenn er sagt, ja, die 6-jährige Sophie und der 8-jährige Max, sie gucken das und das und das, dann kommt das gesammelt beim Lehrer an, dann sagt er, oh Gott, schau mal, hier werden problematische Medien genutzt von meinen Kindern? Da muss ich mal nachfragen. Und dann sind wir genau bei dem Staat als Zensor und der Staat darf nicht Zensor
2: sein. Und Ralf, es ist natürlich auch eine Bevormundung der Eltern oder die Frage, will Karin Prien den Staat jetzt zum Bildschirmkontrolleur im Kinderzimmer machen? Wie soll das denn eigentlich funktionieren?
5: Also wenn Karin Prien demnächst so einen leicht lila Stich in der Frisur hat, dann ist was dran. Was ich gestern auch in der Unionsfraktion gehört habe, da wurde der Spitzname Margot Prien ausgegeben und die DDR-Bürger wissen, wer gemeint ist. Margot Honecker, die Bildungsministerin, die hatte ja auch einen gewissen Betreuungshang. Als Ostbürger kommen einem da alle möglichen Geschichten in den Sinn. Wir Jungpioniere halten unseren Körper gesund und treiben Sport

0: Betrachten dieser Szene habe ich zuerst gedacht, oh, sie stolpert so ein bisschen, das ist eine ganz große Sache. Da wird ihr schon klar, dass das ein Grenzfall ist, den man diskutieren kann, aber doch wohl im Ernst nicht ins bürgerliche Gesetzbuch schreiben. Dann hinten raus, wo sie dann sagt, deshalb will ich unverzüglich den Kontakt zur Justizminister, dann habe ich
1: jetzt... Das ist unverzüglich, das macht mir auch ein bisschen Sorgen.
0: Das klingt ein bisschen nach Maueröffnung, ja. Ist aber das Gegenteil, nämlich das Hochziehen einer Mauer innerhalb der Familie. Und es gibt auch gar keine, also es klingt einen dringenden Handlungsbedarf, um jetzt sofort gesetzgeberisch einzuschreiten, weil da in der Gesellschaft was schiefläuft. Das ist schon sehr, sehr, sehr bemerkenswert. Und es gibt glücklicherweise auch Gegenwehr aus der Union, die sagen, jetzt mal halblang. Interessant ist allerdings an dem ganzen Vorgang, dass Karin Prien ja eigentlich angetreten ist, sich um die Social-Media-Nutzung der jungen Generation zu kümmern. Und Eltern tatsächlich bei jeder Gelegenheit, wo das öffentlich diskutiert wird und wo man das kommentiert, sich sofort zu Wort melden und sagen, ja, es ist gut, also meine 13, 14, 15, 16-Jährigen hängen zu viel davor. Also Eltern wünschen sich, zumindest diejenigen, die sich äußern, ganz stark, dass der Staat ihnen die Verantwortung für eine Medienpolitik innerhalb der Familie abnimmt. Dass eine bürgerliche Ministerin darauf aber in der Gestalt einschwenkt, dass sie sogar Meldungen der Nachbarn in Kauf nimmt, dass sie das bürgerliche Gesetzbuch aktivistisch ändern will und den Schutzraum Familie dem Staat immer mehr überliefert und überantworten will, das ist doch sehr, sehr, sehr verstörend.
1: Und weil's so kurios ist, hören wir nochmal die zweite Aussage von der Familienministerin rein. Bitteschön.
2: Wie funktioniert sowas in der Praxis? Ich meine, Jugendämter kommen jetzt schon nicht hinterher, wenn es um Vernachlässigung geht. Was erwarten Sie da? Also, dass Nachbarn dann melden sozusagen, ja, also meine Nachbarn setzen ihr zweijähriges Kind den ganzen Tag aufs Tablet. Wie soll das in der Praxis aussehen?
3: Ich habe ja verwiesen auf die Regelungen zur gewaltfreien Erziehung. Das ist eine soziale Norm, die definiert wird durch das BGB in allererster Linie. Und natürlich kann das dann tatsächlich in besonders extremen Fällen auch dazu führen, dass das Jugendamt eingeschaltet wird. Aber das ist ja nicht die Mehrzahl der Fälle, sondern es geht schlicht und ergreifend um die Frage, sind wir uns in dieser Gesellschaft einig und schreiben das auch auf in das Gastgesetz, das im Wesentlichen das Verhältnis zwischen Eltern und Kindern regelt, schreiben wir auf, was aus unserer staatlichen Sicht dem Schutzauftrag und dem Erziehungsauftrag gegenüber dem Kind und dem Jugendlichen entspricht. Und wir wissen aus der Regelung aus dem Jahr 2000, dass das erhebliche Auswirkungen gehabt hat. Man macht das nämlich nicht, man schlägt seine Kinder schlicht nicht. Das ist übrigens eine Einsicht, die vorher einfach schlicht so nicht in unserer Gesellschaft verbreitet war. Und insofern glaube ich, und das ist auch die Einschätzung der Sachverständigen gewesen, das wird massive Auswirkungen auch auf die Frage der Erziehungsberatung, auf die Frage, wie Ärzte, auch das ist ja Gegenstand, wie Ärzte im Rahmen der U-Untersuchungen, wie Psychologinnen und Psychologen, Psychotherapeuten, alle, die mit Erziehung beauftragten, gegenüber Kindern auftreten. Und deshalb erhofft sich die Kommission, und ich teile diese Einschätzung, dass das eine erhebliche Auswirkung haben wird.
1: Achtung, es wird massive Auswirkungen auf alle Menschen, die mit Erziehung zu tun haben, Eltern werden da ausgespart. Also welche Auswirkungen wird das haben? Wo soll das anfangen? Wo soll das enden? Also ist das noch Kinderschutz oder schon Misstrauen gegen Eltern und ganz normale Familien, Alexander?
4: Der Schnüffelstaat ist zurück. Das ist doch die Conclusio aus diesem Gesetzesvorschlag, aus diesem Vorschlag, das bürgerliche Gesetzbuch um einen neuen Straftatbestand zu erweitern. Ich muss noch einmal sagen, auch wenn ich im Sozialismus nicht gelebt habe, ich habe mich damit beschäftigt, und das ist genau der sozialistische Blick auf die Gesellschaft und auf den Einzelnen. Der Einzelne hat der Gesellschaft zur Verfügung zu stehen, er muss sozial erwünschtes Handeln an den Tag legen. Und sie hat gesagt, soziale Normen müssen ins bürgerliche Gesetzbuch. Soziale Normen erwarte ich, dass sie in einer Gesellschaft sich großteils, von Ausnahmen abgesehen, von schlimmen Ausnahmen abgesehen, selbst verstehen. Soziale Norm ist das Grundgefüge, auf das eine Gesellschaft sich als Gesellschaft frei geeinigt hat. Und nur bei ganz schlimmen Ausnahmen, bei schlimmen Straftatbeständen, muss der Gesetzgeber eingreifen. Da muss er es dann aber auch. Aber ansonsten setzt der Gesetzgeber den Rahmen. Wenn sie sagt, eine neue soziale Norm muss strafbewehrt werden, die soll dazu führen, dass jedermann, den Nachbarn anzeigen, ja melden kann, wenn er sich dieses zukünftigen

0: Straftatbestandes der digitalen Verwahrlosung des Kindes schuldig macht, dann ist das wirklich, muss man mal sagen, ein Schnüffelstaat. Das ist dann wirklich eine DDR-Light sozusagen, wenn wir bei so einer geringen Schwelle schon ansetzen. Noch einmal, viele Kinder schauen zu viel soziale Medien und zu früh. Da sind die Eltern wirklich gefragt. Viele Eltern erziehen ihre Kinder schlecht. Ja, aber die Antwort kann nicht sein, dass der Staat die Bürger zum Schnüffeln und Denunzieren ermuntert.
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1: Ich bin Thomas Bleskin. Nach den schweren Erdbeben in Venezuela ist die Zahl der Todesopfer auf mindestens 164 gestiegen. Nach Angaben der geschäftsführenden Präsidentin Rodriguez wurden außerdem mindestens fast 1000 Menschen verletzt. Am stärksten betroffen sei der Bundesstaat La Guaira an der Karibikküste. Die US-Erdbebenwarte geht davon aus, dass die Zahl der Opfer weiter steigt. Zwischen den beiden Beben lagen nur 39 Sekunden.
2: Rettungskräfte suchen in den Trümmern der eingestürzten Gebäude aktuell intensiv nach Verschütteten. Der Zugverkehr in Venezuela wurde eingestellt, der Flughafen in der Hauptstadt geschlossen und auch die Schulen bleiben heute zu. Erdbeben in diesem Ausmaß habe es bisher noch nie gegeben, heißt es von der Regierung. Viele Länder haben bereits ihre Hilfe zugesagt. Laut US-Außenminister Rubio seien Rettungsmannschaften sowie humanitäre und medizinische Hilfe aus den USA schon auf dem Weg. Fiona Reinhardt, Nachrichtenredaktion.
1: Nach den verheerenden Erdbeben in Venezuela will auch Deutschland helfen. Die Bundeswehr stehe bereit und könne mehrere Transportflugzeuge zur Verfügung stellen, erklärte Verteidigungsminister Boris Pistorius über den WhatsApp-Kanal seines Ministeriums. Hitzerekord in Deutschland. Die vergangene Nacht zieht nach vorläufigen Angaben des Deutschen Wetterdienstes mit der wärmsten Nacht seit Beginn der Messungen gleich. Im rheinland-pfälzischen Bad Bergzabern fiel die Temperatur nicht unter 26,2 Grad. Bisheriger Rekordhalter war ebenfalls eine Region in Rheinland-Pfalz.
3: Tropische Nächte also für viele schlicht eine Qual, vor allem wenn man in den Städten wohnt. Und tagsüber, da klettert das Thermometer mancherorts bis an die 40 Grad. Da schleichen wir dann im Schatten der Häuserwände durch die Straßen, lechzen nach Wasser. In einigen Baumärkten werden bereits Ventilatoren und Klimaanlagen knapp. Doch die gute Nachricht zum Wochenstart, da ist Abkühlung in Sicht. Claudia Wächter, Nachrichtenredaktion.
1: Länder und Kommunen fordern mehr finanzielle Unterstützung vom Bund. Die Finanzbeziehungen sind heute Thema bei der Ministerpräsidentenkonferenz in Berlin. Außerdem auf der Tagesordnung die Modernisierung des Staates und die Stärkung des Ehrenamts. Bei der Staatsmodernisierung geht es vor allem um Bürokratieabbau und Digitalisierung.
0: Soweit das Neueste. 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
1: Zum Wetter die aktuelle Vorhersage des Deutschen Wetterdienstes. Verbreitet sonnig und trocken, nur im Nordwesten und im Bergland ziehen ein paar Wolken durch. Die Temperaturen steigen im Norden auf 27 bis 33 Grad, sonst auf 34 bis 37 Grad. Im Westen und Südwesten örtlich sogar bis nahe 40 Grad. Die Nacht verläuft meist klar bei Tiefstwerten zwischen 24 und 16 Grad. Morgen bleibt es zunächst sonnig, später sind im Westen und Südwesten vereinzelt kräftige Schauer oder Gewitter möglich.
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5: Kurz nach 15 Uhr. Schönen Donnerstag. Ich bin Andreas Dorfmann. Der Countdown läuft. Nachher wieder News Live am Abend. Darüber spricht Deutschland heute. AfD-Parteitag. Linke macht mobil und Polizei rechnet mit dem Worst Case. Die Hintergründe dazu ab 18 Uhr hier bei News, das Radio. Bleiben Sie weiter dran. Jetzt haben wir für Sie Everything Counts von Depeche Mode.
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2: Simone Solger ist heute bei mir zu Gast. Ich freue mich riesig. Sie haben Corona schon erwähnt. Hat das mit außer den Auftrittsverboten auch das Verhältnis zum Staat geändert? Ich sehe das gerade bei vielen Künstlern, weil das Auftrittsverbot ja, ich hatte Julia Neigel hier auch zu Gast, dazu geführt hat, dass man im Prinzip gemerkt hat, dass man eigentlich nicht mehr existierte für den Staat. Der hat einem die komplette materielle Basis entzogen. Und dann kamen eben auch noch Reflexionen dazu über Grundrechtseingriffe, die im Prinzip fast schon spielerisch durchdekliniert wurden? Oder haben Sie das lockerer genommen,
3: Corona? Nee, das war schon heftig für alle Künstler, wenn man nicht auftreten kann und wenn man im Internet dann in Foren liest, ja, selbstständige Künstler müsste halt vorsorgen, dann muss man sich was zur Seite legen und sowas. Und sind ja auch nicht gekommen. Es gab dann Vorstellungen, wo Zuschauer mit Maske rein durften und zig Tests. Und dann waren so Flatterbänder auch zwischen den Reihen, so dass man wirklich nur auch Ehepaare getrennt auf Stühlen sitzen mussten, obwohl sie gemeinsam dann nach Hause gehen, getrennt sind. Und wo ich dachte, das ist für Kabarett und Humor ja furchtbar, wenn die alle, wenn man in eine Maske spricht, also in diese, wenn man das Gesicht nicht sieht. Gut, wenn die Leute lachen, haben sie bemüht, mir zu zeigen, es gefällt ihnen trotzdem, die paar Leute, die da rein durften. Aber ich muss mich im Nachhinein immer bei allen bedanken, die trotzdem gekommen sind und haben sich da nicht abwimmeln lassen, weil dadurch einfach auch wir Künstler ein bisschen existent waren und auch die Bühnen finanziell überhaupt noch eine Überbrückung hatten durch ein bisschen Eintrittsgeld. Also man muss denen das hoch anrechnen, dass Menschen überhaupt rausgegangen sind und haben sich das angetan, sich da 2 Stunden so reinzusetzen.
2: Manche ihrer Kollegen haben dann in Autokinos gespielt, auch eine sehr bizarre Geschichte,
3: ja,
2: weil die Distanzen dann riesengroß gewesen sind.
3: ist nicht so mein Ding. Viele haben auch im Internet ihre Programme gezeigt, auch für kein Geld, was vielleicht auch nicht so gut ist. Also meine, weiß ich nicht. Nee.
2: Haben Sie verfolgt damals die Aktion der Videokünstler, unter anderem Jan-Josef Liefers, alles dicht machen?
3: Ja, ich war beglückt. Ich weiß noch genau den Abend, als das rauskam und dachte, Künstler melden sich zu Wort. Wie toll ist das? Endlich machen auch Künstler mal den Mund auf. Und habe diese Videos gesehen und am nächsten Morgen hörte ich schon wieder, dass viele Künstler abgesprungen sind und das zurückziehen. Haben wahrscheinlich von ihren Agenturen Druck bekommen, dass man das so nicht senden kann. Und war enttäuscht und der bin ich sogar, gebe ich zu, ein bisschen nachtragend, wenn ich manche Künstler heute noch im Fernsehen sehe, denke ich immer, ach Mist, du warst auch einer von denen, die da wieder umgefallen sind, weil das war eine Hoffnung, dass einfach künstlerisch so ein Beitrag zu sehen war. Ich fand das großartig, auch toll gemacht und war ziemlich enttäuscht von manchen Künstlern, dass sie da so einen Rückzieher gemacht haben, weil es war keine Front, die gesagt hat, nee, wir sehen das so, wir stehen dazu, wir bleiben dabei. Es ist sowas, ja, es kann von Agenturen wahrscheinlich nur kommen.
2: Ich wollte gerade sagen, gibt's da so einen Korridor, dass eben gerade Agenturen sagen, du lass mal lieber, oder auch inhaltliche Geschichten. Also sie sind ja relativ explizit, was die politische Botschaft betrifft, redet Ihnen da jemand rein und oder sagt da irgendjemand, du lass das mal lieber weg, sonst wird die Halle so und so vielleicht bei uns nicht mehr mieten. Also viele Stadthallen sind ja auch parteipolitisch mit der jeweiligen Landratsamt oder sonst was verbandelt.
3: Mhm. Nee, ich habe keine Agentur, dass mir das jemand sagen kann. Nein. Habe ich nicht. Ich habe Freunde, die mir manchmal sagen, du lass das weg, das würde ich nicht sagen. Ja, das ist manchmal ganz gut. Oder sagen, du sag doch so. Ein Problem ist schon in den Bühnen, was sie ansprechen. Ich hatte mal einen Fall, ein Vereinsmitglied eines Veranstalters hat mich gebucht für meinen Abend und es war auch ausverkauft. Und er hat sich das Programm ein paar Tage vorher auf einer anderen Bühne angeschaut. Und dann entschieden, dass es vielleicht gar nicht stattfindet. Und Leute, die eine Karte kaufen wollten, haben an der Kasse erfahren, der Abend findet vielleicht gar nicht statt. Und dann habe ich erfahren, dass der andere Bühnen angerufen hat, die Folgebühnen, und vor mir gewarnt hat, man solle mich aus dem Programm nehmen. Und das waren erwachsene, gute, kluge Leute, die gesagt haben, nee, einmal ist sie ausverkauft und ist eine Künstlerin, die seit Jahren bei uns spielt. Warum sollen wir die aus dem Programm nehmen? Also große Angst, weil ich den Falschen in die Hände spielen könnte. Also diese Stanzen, Wasser auf die Mühlen und das ist, ne? Also nicht Zutrauen, kein Zutrauen, dass Zuschauer selber entscheiden können, was sie wie aufnehmen. Und ich sag auch nichts. Also mir sagte auch ein Freund, wenn man dir was Rechtes andichten will, muss man bösartig drauf sein, weil das ist im Programm einfach nicht zu finden. Aber es ist, ich habe den Menschen auch gegoogelt, der ist Mitglied der Partei Die Grünen. Und das ist natürlich geschäftsschädigend dann. Also zum Thema Meinungsfreiheit, man darf doch bei uns alles sagen. Man muss halt mit Gegenwind rechnen. Das ist nett, ich kann im Privaten aushalten, dass mir jemand eine andere Meinung sagt und sagt, das denke ich nicht wie du. Alles klar, selbstverständlich. Aber wenn es an die Substanz geht und eben, sagen wir mal, Verleger dürfen ihre Autoren ihre Bücher nicht mehr verlegen oder Bilder ausstellen oder Künstler sollen dann nicht mehr auftreten, dann kriegt das eine andere Dimension. Und ist sehr bedenklich, dann ist das mit der Meinungsfreiheit ein ganz anderes Ding.
2: Aber persönlich hat er den Kontakt nicht zu Ihnen gesucht?
3: Nein, gar nicht. Wer war nicht mal am Abend selber da? Es war ein wunderbarer Abend, es war ein sehr lustiger Abend. Das Publikum nimmt das sehr gut auf. Und ich bin ganz sicher, wenn man was sagen würde, was sehr unangenehm wäre, was rechts wäre, menschenverachtend wäre oder so, würde das Publikum einem das sehr genau zeigen. Also so doof sind die Leute nicht, dass sie sich das aufbinden lassen.
2: Was ich ja interessant finde, ist, dass es in Bayern eine regelrechte Kultur gibt auf dem Nockerberg, dass sich konservative CSU-Leute von linken Kabarettisten verprügeln lassen müssen. Mhm. Da müssen die auch noch lachen dazu. Ja. Ich weiß nicht, ob sie vorher Bier trinken oder erst hinterher oder gar nicht, ist auch egal. Es hätte mich jetzt für den Grünen eher eingenommen, wenn er gesagt hätte, ich sehe es anders, aber komm.
3: Ja, gibt es auch. Also ich will auch sagen, es gibt Veranstalter, die sind links, klar. Die sind auch Mitglied der Grünen zum Beispiel, kenne ich auch. Und die sagen, wer bin ich, dass ich jetzt sage, du kommst nicht oder andere. Mir gefällt dein Programm ausgezeichnet. Und die mich einladen, sonst hätte ich ja auch keine Auftritte. Also das die meisten Veranstalter vielleicht gar nicht. Aber es gibt auch Veranstalter, die sagen, nee, das entspricht nicht meiner Meinung. Das möchte ich dem Publikum nicht anbieten oder zumuten. Und das sind dann, ich bezahle ja auch Steuern für Kulturämter und sowas alles mit, ne, liebe Künstler. Das ist dann schon unangenehm. Ich habe damit nicht so viel Erfahrung. Es gibt Berufskollegen von mir, die das weitaus mehr erfahren, dass Bühnen sie nicht buchen und denen das auch sagen, deshalb kommst du nicht mehr. Also das ist schon heftig.
2: Kann man darauf reagieren? Ich meine, also bei höchstens bei Verlust der Selbstachtung, wenn man dann sagt, dann schreibe ich halt meine Programme um.
3: Nee. Das ist ja wohl, also aus dem Alter sind wir ja wohl raus.
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2: Familienministerin Karin Prien. Sie plant ein neues Gesetz, bei dem das Jugendamt informiert werden kann, wenn Kinder zu viel am Handy hängen. Sein einen Nachwuchs unbegrenzt daddeln zu lassen, ist digitale Vernachlässigung, findet die Ministerin. Am Mittwoch stellte eine Expertenkommission insgesamt 56 Empfehlungen zum Schutz von Kindern und Jugendlichen im Netz vor.
3: Wenn es nach der Familienministerin geht, könnte eine zu hohe Bildschirmzeit bei Kindern demnächst ein Fall fürs Jugendamt sein. Interventionen dieser Art sind für gewöhnlich bei Gewalt und Missbrauch angedacht. Auf einer Pressekonferenz gestern machte Karin Prien jedoch deutlich, dass auch Vernachlässigung vor dem Bildschirm demnächst dazu führen könnte, dass Eltern ihre Kinder weggenommen werden.
4: Natürlich kann das dann tatsächlich in besonders extremen Fällen auch dazu führen, dass das Jugendamt eingeschaltet wird.
3: Der Plan lautet daher, das Thema mit ins bürgerliche Gesetzbuch aufzunehmen.
4: Ein Vorschlag, der heute auch noch nicht genannt worden ist, ist eben die elterliche Medienerziehung auch familienrechtlich zu rahmen und zu regeln.
3: Bereits vor einem Monat hatte die Familienministerin gefordert, Kinder unter 3 Jahren sollten keinen Zugang zu Handy oder Tablet bekommen. Sie kündigte an, über gesetzliche Regelungen nachzudenken. Was das konkret für Familien bedeutet und ob das Wohl von Kindern hier tatsächlich im Vordergrund steht, darüber sprechen wir jetzt bei News Live.
2: Ja, und wir wollen uns dazu noch einmal 2 Ausschnitte aus der gestrigen Pressekonferenz genauer anhören. Karin Prien betonte erneut, wie wichtig es sei, dass Eltern gesetzlich reglementiert werden, wenn es um die Bildschirmzeit ihrer Kinder geht. Und da hören wir mal rein.
4: Ein Vorschlag, der heute auch noch nicht genannt worden ist, ist eben die elterliche Medienerziehung auch familienrechtlich zu rahmen und zu regeln. Das heißt nicht mehr und nicht weniger. Und es ist ehrlich gesagt schon eine ziemlich große Sache, das bürgerliche Gesetzbuch an dieser Stelle zu ändern. Wir haben das zuletzt in diesem großen Anspruch im Jahr 2000 gemacht, als das Recht auf gewaltfreie Erziehung in das BGB aufgenommen wurde. Und ich erwähne das deshalb, weil das eine ähnliche Dimension hat. So jedenfalls haben die Experten uns das übermittelt. Und ich kann sagen, dass ich das für einen ganz wesentlichen Ansatz halte und dass ich natürlich unverzüglich mit meiner Kollegin Frau Dr. Hubig die Gespräche über die Änderungen im bürgerlichen Gesetzbuch aufnehmen werde.
2: Die Experten haben ermittelt, ist gesellschaftlicher Wandel nur möglich, Alexander, wenn er durch Gesetze geregelt wird, muss das bürgerliche Gesetzbuch geändert werden, laut Karin Prien.
5: Ich möchte es noch ganz politisch unkorrekt sagen, es ist nicht verboten, mal zum Kamm oder zur Bürste zu greifen, bevor man in die Bundespressekonferenz geht. Also das war schon ein bisschen Verwahrlosung der Haare, was wir da gesehen haben. Es ist sehr unpolitisch korrekt, aber ich finde, es ist ein wichtiges Thema gewesen, da kann man vorher mal in den Spiegel gucken. So, that having said, zum einen sind wir ja im Zeitalter der grassierenden Kommissionitis, das treibt ja auch den Kollegen Schuler um, also man lagert gerne Entscheidungsprozesse aus und sagt dann, so muss es jetzt gemacht werden, das sehe ich erstmal kritisch, weil man dort natürlich in Grenzbereiche des Parlamentarismus kommt und hier ist es jetzt ja offenbar ähnlich wie bei der Rentenreform. Wir haben einen Vorschlag einer Kommission und die zuständige Ministerin sagt, ja, das setzen wir jetzt aber um. Dazwischen steht aber halt zu Gnaden erstmal der parlamentarische Prozess, ne, weil es natürlich nur und ausschließlich und wirklich nur im Bundestag der Wille des Volkes durch die gewählten Volksvertreter artikuliert. Zum anderen bin ich zunächst mal skeptisch, wenn man immer neue Regeln ins bürgerliche Gesetzbuch hineinschreibt, zumal ja diese Regeln eine ganz klare Folge hätten, dass jemand, der dagegen tatsächlich oder vermeintlich verstößt, verklagt werden kann und unter Umständen verurteilt. Und sie hat ja gesagt, wir reden hier in analog zum Recht auf körperliche Unversehrtheit. Das heißt, sie will offenbar in meinen Worten jetzt den Straftatbestand der digitalen Gewalt oder der digitalen Verwahrlosung hineinbringen. Und dann hätte jeder Mann ein Recht dagegen zu klagen. Das heißt, es wäre dann, wenn das drin stünde, es gibt ja Gott sei Dank Widerstand in der Union, da sprechen wir drüber, aber wenn es diesen Straftatbestand, in meinen Worten jetzt der digitalen Verwahrlosung oder der digitalen Gewalt der Kinder ausgesetzt dann sind, gäbe, dann könnte theoretisch ja auch dann der Nachbar sagen oder der Arbeitskollege, ich habe da so einen Verdacht, Ich sehe da ständig dieses kleine Mädel da rumdaddeln. Der Vater ist ständig außen vor und die Mutter ist wer weiß wo. Das kann ja nicht mit rechten Dingen zugehen. Da soll doch bitte schön mal das Jugendamt vorbeischauen. Und dann hätten wir natürlich einen weiteren Einstieg, eine weitere Manifestation, eine Erscheinung, die ich total ablehne, einer Verdachtskultur. Es wäre ein weiterer Einstieg, eine weitere Verschärfung eines Spitzelwesens, einer Spitzelkultur. Und das würde ich, muss ich auch ablehnen, weil es wäre nicht liberal und es wäre im Zweifelsfall auch kein Fortschritt im friedlichen, im gedeihlichen Miteinander. Also ich kann persönlich nur hoffen, dass es diese Erweiterung des bürgerlichen Gesetzbuches nicht gibt.
2: Ralf, Klaus Rüdiger, Historiker und Autor, war gestern Abend zu Gast bei Andreas Dorfmann.
5: Klaus Rüdiger May.
2: Bitte?
5: Klaus Rüdiger May.
2: Klaus Rüdiger May, Entschuldigung, war gestern Abend zu Gast bei Andreas Dorfmann bei News Live am Abend. Er sagt, das wäre die Briens-Stasi-Maßnahme.
6: Das ist natürlich eine drastische Metapher, aber auch innerhalb der Union ist diese Äußerung auf völliges Entsetzen gestoßen. Und in der Unionsfraktion sprachen Leute dann von Margot Prien in Anlehnung an Margot Honecker, die gefürchtete DDR-Bildungsministerin mit den wasserstoffblondierten Haaren, diese leicht lila Haaren. Man muss jetzt nicht also übelste historische Metaphern benutzen. Nur jeder, der eine bürgerliche Partei wählt, der kann sich eigentlich darauf verlassen, dass staatliche Übergriffigkeit dort nicht zum Programm gehört. Und der Vergleich allein schon mit der körperlichen Unversehrtheit, der hinkt einfach, weil es gibt auch kein Recht darauf, andere Körper zu versehren. Weder bei Erwachsenen noch bei Kindern. Man hat hier im Prinzip den Gewaltverzicht, der allgemein in der Gesellschaft gilt, nochmal fixiert, weil er gewissermaßen gegen das Erziehungsrecht der Eltern gestanden hat. Also nach dem Motto, also auch in der Erziehung gilt das Gewaltverbot, was es sonst im öffentlichen Leben gibt. Das ist ein Spezialfall, wurde damals lange diskutiert. Wenn wir das jetzt ausdehnen auf die gesamte Erziehungsarbeit, also wenn der Staat jetzt anfängt, die Erziehung der Eltern bis ins Detail strafrechtlich zu bewähren, im bürgerlichen Gesetzbuch zu definieren, dann kommt als nächster jemand um und sagt, also sag mal, das Essen, was du deinen Kindern gibst, dir, das führt aber zur Verfettung und verursacht schwere Kosten im Gesundheitssystem. Also da ist eine Rutschbahn aufgemacht, die wir gar nicht erst betreten sollten und ich bin einfach schockiert, dass eine CDU-Ministerin solche Dinge in dieser Art und Weise vorträgt und dann auch standepede mit der SPD-Justizministerin schon eine Änderung des bürgerlichen Gesetzbuches.

0: gerne Pionierlager oder ähnliche Gruppendynamiken einrichten wollen. Geschenkt wissen wir, aber von einer bürgerlichen Ministerin erwarte ich mir einfach einen sensiblen Umgang mit elterlicher Erziehungshoheit.
1: Alexander, ganz interessant, die Kommission, von der sich Karin Prien beraten lässt, besteht aus 18 Experten. Wir haben unter anderem auch in unserem Buch Links Deutsch, Deutsch Links über das sogenannte Expertentum in Deutschland gesprochen. Hat man irgendwelche Hintergrundinformationen, was das für Experten sind, die da beraten?
2: Ja, es ist zusammengestellt worden von der Bundesregierung. Man achtet ja da immer auf sogenannte paritätische Besetzungen, um verschiedene Disziplinen und verschiedenen weltanschaulichen Hintergrund zusammenzubringen. Klar ist natürlich zunächst einmal, was war denn das, wie man so schön sagt, erkenntnisleitende Interesse? Und das erkenntnisleitende Interesse war natürlich ein als gegeben vorausgesetzten Sachverhalt durch Gesetzgebung abzuhelfen oder abzumildern oder gesetzgeberische Maßnahmen für eine juristische Verschärfung zu finden. Und das hat sie geliefert. Da hat die Expertenkommission geliefert. Und das ist ja generell das Problem an Kommissionen, dass sie natürlich immer einen Auftrag haben, immer ein erkenntnisleitendes Interesse. Und insofern ist natürlich die Ministerin jetzt zufrieden, dass sie dadurch Handhabe hat, um ein Gesetzgebungsverfahren auf den Weg zu bringen. Das war der Sinn der Übung. Der Sinn dieser Übung wurde erreicht. Und jetzt prescht sie hier vor. Und ich sehe das auch sehr kritisch, was Ralf gesagt hat. Zum einen, es geht hier um die Lufthoheit über den Kinderbetten. Die sollte Bürgerlichen egal sein. Ich kann nur sagen, die CDU ist keine bürgerliche Partei mehr. Es gibt selbstverständlich noch bürgerliche Politiker in der CDU. Ist ja gar keine Frage. Und gut, dass es dort Widerstände gibt. Wir haben ja auch Zitate dazu. Aber in der Summe wird die CDU immer mehr zu einer Aufseherpartei, zu einer ideologischen Weltverbesserungspartei. Und es ist einfach ein Skandal, dass man mit so einem ausgearbeiteten Vorschlag in die Öffentlichkeit geht und hat man ist sogar schon, wie du zu Recht sagst, ausgekungelt mit der wirklich linken, sehr linken SPD-Justizministerin. Also zwei linke Politikerinnen, eine linke CDUlerin, eine linke SPDlerin wollen sich zusammentun, um in das Erziehungsrecht der Eltern hinein zu regieren. Das sind sozialistische Umgestaltungspläne. Ich kann nur hoffen, dass der Widerstand innerhalb der Unionsfraktion so hoch ist, dass es zu diesem Gesetzvorschlag, zu dieser Erweiterung des bürgerlichen Gesetzbuches nicht kommt. Bitte nicht. Da stimmt der alte Satz mal während den Anfängen.
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1: Ich bin Thomas Bleskin. In Venezuela ist die Zahl der Todesopfer nach den beiden schweren Erdbeben auf mindestens 164 gestiegen. Das teilte die geschäftsführende Präsidentin Rodriguez mit. US-Experten erwarten, dass die Zahl der Opfer weiter steigt.
2: Die US-Erdbebenwarte geht davon aus, dass mehr als 1000 Menschen bei den schweren Erdbeben gestorben sind. Rettungskräfte suchen in den Trümmern der eingestürzten Gebäude aktuell intensiv nach Verschütteten. Der Zugverkehr in Venezuela wurde eingestellt, der Flughafen in der Hauptstadt geschlossen und auch die Schulen bleiben heute zu. Erdbeben in diesem Ausmaß habe es bisher noch nie gegeben, heißt es von der Regierung. Viele Länder haben bereits ihre Hilfe zugesagt. Laut US-Außenminister Rubio seien Rettungsmannschaften sowie humanitäre und medizinische Hilfe aus den USA schon auf dem Weg. Fiona Reinhardt, Nachrichtenredaktion.
1: Die Bundesländer wollen den Bund stärker an den Kosten neuer Bundes- und EU-Vorgaben beteiligen. Die Ministerpräsidenten fordern, dass der Bund künftig 80% der dadurch entstehenden Mehrkosten übernimmt, allerdings erst ab einer Belastung von 125 Millionen Euro. Am Nachmittag wollen die Länder ihre Position mit Bundeskanzler Merz beraten. Hitzerekord in Deutschland. Die vergangene Nacht zieht nach vorläufigen Angaben des Deutschen Wetterdienstes mit der wärmsten Nacht seit Beginn der Messungen gleich. Im rheinland-pfälzischen Bad Bergzabern fiel die Temperatur nicht unter 26,2 Grad.
3: Tropische Nächte, also für viele schlicht eine Qual, vor allem wenn man in den Städten wohnt. Und tagsüber, da klettert das Thermometer mancherorts bis an die 40 Grad. Da schleichen wir dann im Schatten der Häuserwände durch die Straßen, lechzen nach Wasser. In einigen Baumärkten werden bereits Ventilatoren und Klimaanlagen knapp. Doch die gute Nachricht, zum Wochenstart, da ist Abkühlung in Sicht. Claudia Wächter, Nachrichtenredaktion.
1: Der US-Elektroautobauer Tesla will seine Produktion im Werk Grünheide bei Berlin stärker hochfahren. Das Unternehmen teilte mit, weitere 1000 Beschäftigte einzustellen und ab Oktober die Produktion auf 7500 Fahrzeuge pro Woche zu steigern. Bereits im April hatte Tesla die Einstellung von 1000 neuen Mitarbeitern angekündigt. Der Elektroauto-Pionier hat sich offensichtlich vom Absatzeinbruch im Vorjahr erholt. Im Mai wurden mehr als 5000 Wagen in Deutschland zugelassen.
0: Soweit das Neueste. 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
1: Zum Wetter die aktuelle Vorhersage des Deutschen Wetterdienstes. Verbreitet sonnig und trocken, nur im Nordwesten und im Bergland ziehen ein paar Wolken durch. Die Temperaturen steigen im Norden auf 27 bis 33 Grad, sonst auf 34 bis 37 Grad. Im Westen und Südwesten örtlich sogar bis nahe 40 Grad. Die Nacht verläuft meist klar bei Tiefstwerten zwischen 24 und 16 Grad. Morgen bleibt es zunächst sonnig, später sind im Westen und Südwesten vereinzelt kräftige Schauer oder Gewitter möglich.
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5: Kurz nach 16 Uhr, schönen Donnerstag. Ich bin Andreas Dorfmann. Der Countdown läuft, nachher wieder News Live am Abend. Darüber spricht Deutschland heute. AfD-Parteitag. Linke macht mobil und Polizei rechnet mit dem Worst Case. Die Hintergründe dazu ab 18 Uhr, hier bei News das Radio. Bleiben Sie weiter dran, jetzt spiele ich für Sie Children von Robert Miles.
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0: 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Hier hören Sie auch Achtung Reichelt mit Julian Reichelt.
1: Der CDU-Furor gegen jegliche Zusammenarbeit mit der AfD und sei es nur gemeinsame Abstimmung bei gemeinsamen Überzeugungen zum Wohle des Landes, beruht im Wesentlichen auf vier inhaltlichen Argumenten. Erstens, die AfD sei zu kremlfreundlich, was in Teilen stimmt. Zweitens, die AfD sei schlecht für die Wirtschaft, was als Argument geradezu grotesk ist, wenn man als CDU über ein Jahrzehnt des politisch-ideologisch herbeigeführten Niedergangs zu verantworten hat. Drittens, die AfD sei eine antisemitische Partei, was nicht einmal der Verfassungsschutz in seinem ganzen Verfolgungs- und Belastungseifer feststellen mochte. Viertens, die AfD wolle das System stürzen, wofür ich persönlich keinen einzigen maßgeblichen Beleg kenne. Noch einmal, Putin-freundlich, wirtschafts- und Israel-feindlich, umstürzlerisch. Das sind angeblich die Gründe, warum die CDU nichts mit der AfD zu tun haben will. Wir haben nichts mit denen gemeinsam, was Friedrich Merz immer sagt. Und hier, meine Damen und Herren, ist nun die Linkspartei, mit der die CDU in Thüringen und Sachsen zusammenarbeitet. Schauen Sie.
2: Genau ein Moment, in dem ich von einem Beschluss der Partei abgewichen bin. Ein einziges Mal. Es ging darum, Worte für das Grauen in Gaza zu finden. Ich habe mich entschieden, es ein Genozid zu nennen.
3: Die AfD und ihre Politik sind der Feind, aber sie sind das nicht alleine. Die AfD ist das zwangsläufige Produkt von einem System, was inhärent faschistisch ist. Ein System, was in der Krise ist. Es ist nicht unsere Aufgabe, dieses System zu erhalten oder zu schützen. Es ist unsere Aufgabe, für ein besseres und ein gerechteres System zu kämpfen. Und das möchte ich mit euch gemeinsam tun.
4: Wir hatten es gerade schon, für Abrüstung gegen die Kriegsvorbereitung müssen wir das Feindbild Russland überwinden. Wie machen wir das und welche Bedeutung hat dafür Russland nicht als imperialistisch einzuordnen?
5: Ich möchte einen Beitrag leisten dazu, eine Massenpartei aufzubauen, die den Kapitalisten, den Rassisten, den Sozialräubern und Kriegstreibern das Fürchten lehren und den Garaus machen wird.
1: Ups, den Garaus machen wird. Sie haben es selbst gehört. Tosender Beifall für Lügen über Juden und über Israel. Und die Linkspartei will nicht nur das inhärent faschistische System stürzen, sie will auch gleich Kapitalisten und Faschisten, also der CDU, den Garaus machen, sie also umbringen, töten. Das bedeutet den Garaus machen. Hinzu kommt in wirklich fast jeder Rede der Hass eben auf Israel als Staat der Juden und das geistige Band zum Kreml. Das Erkennungsbanner der Linkspartei ist inzwischen das terroristische Palästinensertuch. Man muss es so deutlich sagen. Alles, was die CDU über die AfD behauptet hat, trifft auf die Linkspartei im extremsten und extremistischen Maße zu. Natürlich weiß das jeder in der CDU und doch behaupten sie das Gegenteil. Hier ist der Genosse Günther aus Kiel. Schauen Sie.
6: Eine Zusammenarbeit zwischen CDU und Linken in Sachsen-Anhalt.
7: Also ich bleibe bei meiner Position, dass ich schon es richtig finde, dass wir bei uns Beschlüsse fassen, die schon auch eine Distanz auch zu der Linkspartei nach außen dokumentiert. Mhm. Und ich glaube, dass wir gezeigt haben, auch in Thüringen, dass wir auch in schwierigen Situationen eine handlungsfähige Regierung hinbekommen. Mhm. Und meine Position bleibt, man kann AfD und Linkspartei nicht in einen Topf schmeißen. Die AfD ist die deutlich größere Gefahr. Es gibt keine Äquidistanz. Und deswegen ist für mich vollkommen klar, dass es eine Regierungsbildung ohne die AfD geben muss. Und ich glaube, da haben wir auch in der CDU insgesamt mittlerweile einen gemeinsamen Blick drauf.
1: Man kann AfD und Linkspartei tatsächlich nicht in einen Topf werfen, denn die Linkspartei hat mit dem Linksextremismus und der militanten Antifa so etwas wie einen terroristischen Arm, was es bei der AfD nicht gibt. Wenn die CDU angeblich aus sehr spezifischen Gründen nichts mit der AfD zu tun haben will, diese Gründe stets als heilige und historische Pflicht beschwört, diese Gründe aber exakt so auf die Linkspartei zutreffen und die CDU gar kein Problem damit hat, mit diesen Linksextremisten gemeinsame Sache zu machen, dann kann doch irgendetwas nicht stimmen. Dann muss es doch andere, wahre Gründe geben für das, was man versucht, uns einzureden. Und ich sage Ihnen, was dieser Grund ist. Es ist der Zynismus und es ist die Selbstaufgabe als Machtstrategie. Natürlich weiß man in der CDU nur zu genau, dass all das, was man uns über die AfD einreden will, vor allem und in erster Linie und oft nur allein auf die Linkspartei zutrifft. Aber mit der Linkspartei ist CDU-Macht, Dienstwagen-Privilegien noch immer möglich. Mit der AfD hingegen wohl schon längst nicht mehr. Mit der Linkspartei kann die CDU noch regieren. Mit der AfD bliebe vor allem im Osten nur noch die Rolle als Juniorpartner, als gedemütigter Juniorpartner. Mit der AfD besteht an vielen Punkten inhaltliche Übereinstimmung in der Programmatik, aber die CDU wendet sich eher der Linkspartei zu, die auf offener Bühne die Ermordung politischer Gegner fordert. Den gar ausmachen werden wir den Faschisten. In Thüringen regiert Mario Vogt in Absprache mit der Linkspartei, obwohl die Linkspartei die CDU als Faschisten beschimpft und Faschisten noch einmal, Zitat, den gar ausmachen will. Wie sehr kann man eigentlich seine Selbstachtung verlieren? Die CDU hat stets gehofft, Millionen Menschen würden es nicht merken, nicht so genau hinschauen, wer diese Fanatiker von der Linkspartei eigentlich sind. Aber an diesem Wochenende hat eben diese Linkspartei die hässlichste Fratze des Sozialismus gezeigt. In Thüringen gibt es das sogenannte 3+1 Format, in dem sich die CDU vor wichtigen Gesetzen mit der Linkspartei abstimmt. Nach diesem Wochenende muss doch nun wirklich jeder klar denkende Mensch die Frage stellen, warum ein solches Format in den Ländern und im Bund denn bitte nicht mit der AfD möglich sein soll.
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2: Wirklich interessante Nachricht heute, Frau Münstermann, vielleicht korrigieren Sie mich, wenn ich was Falsches sage, ist im Grunde, das Rentenniveau wird perspektivisch, können wir gleich mal darüber reden, wie lange das dauert, deutlich steigen.
3: Das ist die Hoffnungsannahme,
2: ja,
3: die aber rechnerisch erstmal begründet ist. Sozusagen.
2: Genau, und ja, ich habe eine Zahl gelesen, die, da ist mir ein bisschen was aus dem Gesicht gefallen, weil es ist die Zahl, die die AfD immer in die Runde wirft.
3: 70%.
2: Mhm. Sie sagen, das ist machbar. Das wäre ja eine gute Nachricht für alle, die irgendwann mal in die Rente gehen, dass sie tatsächlich nicht mit 48% zufrieden sein müssen, sondern mit 70%.
4: Ja, da ist nur nicht Markus Lanz was aus dem Gesicht gefallen. Also die Kommission der Regierung setzt das gleiche Ziel wie die AfD ebenfalls auf drei Säulen. Gesetzliche Rente, betriebliche und private Vorsorge, berichten FAZ und Markus Lanz. Da muss man doch mal festhalten, 70%, das haben wir bei NEOS eigentlich zuerst gehört. Hatten wir, Alexander, da einen guten Riecher oder die beste Recherche?
5: Selbstverständlich die beste Recherche und auch einen guten Riecher. Man muss ja auch wissen, wo man guckt. Also diese 70% ist eine Forderung der AfD, 70% Lohnersatzquote als Ziel. Ich weiß noch, als Frau Weidel hier war, haben wir, glaube ich, auch kurz angesprochen über ihr Rentenkonzept. Wir haben eine Stelle gefunden von Frau Weidel unmittelbar nach der Landtagswahl in Baden-Württemberg im März 2026, wo sie diese 70% noch einmal erklärt. Und egal, was nun andere Journalisten sagen, egal, was die Regierung sagt und schon dreimal egal, was Friedrich Merz sagt, dieser Punkt, dieser zentrale Punkt im Vorschlagskatalog der Regierungskommission der Bundesregierung ist 100% der AfD-Plan. 100% der AfD-Plan, Zielgröße 70% Lohnersatzquote, beruhend auf den drei Säulen der Altersvorsorge, staatlich, privat und betrieblich. Das ist das Ziel, das nun die Regierungskommission ausgibt. Das ist das Ziel, dem Herr Friedrich Merz sich verschrieben hat, weil er sagt, muss ja alles umgesetzt werden. Also auch der erste Punkt, wo das drinsteht. Und das ist auch der Ziel der AfD. Also was die Rentenpolitik angeht, gibt es nun ganz überraschend eine ganz, ganz große Koalition aus CDU, CSU, SPD und AfD.
4: Ja, und der Julius Böhm, unser Zahlengenie. Ich will nicht das Wort Expertin nennen, das steht in links
6: der Rentenpapst von News.
4: Der Rentenpapst von News. Eigentlich schon seit dem 27. Dezember 2024 haben wir zum ersten Mal beim News über Rente diskutiert und sind auf diese Zahlen gekommen. Gucken die zu wenig News oder haben die jetzt News geguckt und also diese Kommission und hat gesagt, na, 70 ist doch eine gute Zahl.
6: Zu wenig News gucken die ganz bestimmt. Stimmt. Was Ihnen hier auf die Füße gefallen ist, ist der Versuch, irgendwie ein nettes Marketing zu machen. Wir haben ja bisher immer über das Rentenniveau der öffentlichen, also der gesetzlichen Rente diskutiert. 48%, es darf nicht sinken, die Haltelinie. Das Rentenniveau ist im Prinzip die Zahl zum Durchschnittsverdienst, die dann bei der Rente, bei der gesetzlichen Rente erreicht werden soll. Jetzt ist den Leuten in der Kommission aufgefallen, wir haben demnächst mehrere Landtagswahlen vor der Nase. Dieses Rentenniveau in der gesetzlichen Rente, das klingt immer so, als würden die Leute weniger als die Hälfte bekommen. Das klingt als sehr, sehr einschränkend. Da muss man den Gürtel ganz schön enger schnallen. Rechnen wir doch einfach mal alle Säulen zusammen und dann kommen wir auf 70. Das ist eigentlich eine ganz schöne Zahl, schreiben wir doch da mal rein. Klingt einfach viel besser auch für den Landtagswahlkampf. Ups, das hatte die AfD leider schon immer gesagt. Und diese Zahlengleichheit, die ist einfach so eklatant, dass das natürlich dann aufgefallen ist. Uns als Ersten, aber Markus Lanz ja auch.
4: Und der AfD auch.
6: Und im Grunde genommen ist das ein Marketing-Trick. Denn das Einzige, was politisch wirklich steuerbar ist, ist das Rentenniveau in der gesetzlichen Rentenversicherung, weil dort eben auch durch die Steuerzuschüsse in Milliardenhöhe, 120, 130 Milliarden schießen wir jedes Jahr dazu, können wir dieses Niveau halten. Und wenn es absacken sollte, wir haben uns jetzt für eine Haltelinie entschieden, gab es dann den großen Streit im Ende letzten Jahres mit der Jungen Union, die ist jetzt festgeschrieben gesetzlich und muss gehalten werden, notfalls aus Steuermitteln. Das klingt aber trotzdem noch immer irgendwie sehr notleidend, ja, weil man eben nur diese eine Säule betrachtet. Und da haben die gedacht, klingt eigentlich viel besser, wenn wir das alles zusammentun. Und jetzt wird eigentlich klar, dass die Argumentation gegen die AfD mit den 70% immer schon polemisch, immer schon wahlkämpferisch und eigentlich auch nicht ganz seriös gewesen ist. Denn diese 70%, ausweislich des Videos, was wir gestern gezeigt haben von Alice Weidel, war immer gemeint als die Lohnersatzquote aus der gesetzlichen Rentenversicherung, der betrieblichen Vorsorge und der privaten zusammen. Die private Vorsorge, die der Gesetzgeber sich jetzt vorgestellt hat in der Kommission, die gibt's noch nicht. Das muss man einfach mal ganz klar sagen. Die soll erst noch kommen. Ist hochkomplex, das einzurichten. Werden wir auch noch auf die Details zu sprechen kommen. Und dann strebt man eben auch diese 70% an. Es ist jetzt ein bisschen blöd. Also man wollte eigentlich für die Landtagswahlen eine schöne Zahl in den Raum stellen, die nicht so klingt, als müsse man sich einschränken im Alter. Jetzt lässt man die lieber wieder fallen, damit sie nicht so klingt wie die Zahl von der AfD. Das ist ein bisschen nach hinten losgegangen. Muss man beim Politmarketing vorher bedenken.
4: Ja, ist ein bisschen nach hinten losgegangen. Wir hören mal in die Reaktion rein, dass die 70%-Rente-Ersatzquote ursprünglich eine AfD war. Und wie das jetzt finanziert werden soll, war gestern auch Thema im Bundestag bei der Befragung von Bundeskanzler Friedrich Merz. Die AfD-Abgeordnete Ulrike Schielke-Ziesing hat den Kanzler gefragt, und warum jetzt die Beiträge für die Rente steigen, um eine Aktienrente aufzubauen, und warum man nicht etwa spart bei Migration, Ukraine oder Entwicklungshilfe. Da hören wir mal rein.
7: Herr Bundeskanzler, in Ihrer Pressekonferenz gestern haben Sie wie eine seltene Einigkeit mit Ihrer Kollegin Baas erleben können, was die versprochene Umsetzung der jetzt vorliegenden Vorschläge der Kommission angeht. Das freut uns als AfD natürlich besonders, denn die Kommission hat ja in ihrem Bericht bekanntlich unser langfristiges Ziel, nämlich eine Nettoersatzquote von 70% über alle Säulen der Alterssicherung überschrieben. Dazu ist dann nun unter anderem ein Einstieg in die Kapitaldeckung geplant. Nach Ihren Worten sollen die Rentenbeiträge sinken und das Versorgungsniveau soll steigen. Laut Bericht sollen aber die Beiträge auf 20,6% steigen. Dazu kommen weitere Beitragssatzsteigerungen durch die Kürzung, die Herr Klingbeil, Ihr Finanzminister, angekündigt hat, bei den Zuschüssen zur Rente. Meine Frage daher, warum täuschen Sie hier die Öffentlichkeit?
8: Frau Kollegin, auch diese Schlussfolgerung teile ich nicht. Ich habe gestern in der Pressekonferenz Bezug genommen auf den Bericht der Kommission, die ihrerseits gesagt hat, dass in der längeren Perspektive ein Gesamtversorgungsniveau von 70% möglich ist bei sinkenden Beiträgen und steigenden Leistungen. Das geht aber nur, wenn man diese Kombination wählt, so wie die Kommission es auch vorgeschlagen hat. Und das ist das genaue Gegenteil von dem, was wir aus Ihrer Fraktion gehört haben zur Absicherung des Altersversorgungsniveaus. Sie machen den Vorschlag nur in der Rentenversicherung und haben überhaupt keinen anderen Vorschlag gemacht, wie man das machen könnte. Wir machen es jetzt auf der Basis dieser Vorschläge der Kommission.
9: Eine Nachfrage dann.
7: Das stimmt so nicht. Wir machen die Vorschläge über alle drei Säulen der Alterssicherung. Und wer sich hier mit unserer Arbeit beschäftigt, der kennt auch unsere entsprechenden Anträge dazu, die wir eingebracht haben. Die Tatsache ist aber, die Entwicklung wird eben nicht umgekehrt, so wie Sie das auf der Pressekonferenz gesagt haben. Bürger und Unternehmer zahlen nicht weniger, sondern die zahlen mehr. Die Belastung, die jetzt durch die Beitragserhöhung auf die Unternehmen zukommt, kann man nicht wegdiskutieren, vor allem, weil es dazu ja noch die Minijobs wegfallen sollen. Bei mir in MV ist das in der Gastronomie ein Riesenproblem. Warum finanzieren Sie die Kapitaldeckung nicht aus Steuermitteln? Zeit. Wir haben sehr viel Einsparpotenzial. Stichwort Ukraine, Frage. Stichwort Migration und Entwicklungshilfe.
8: Ja, Frau Kollegin, das hängt ganz einfach damit zusammen, dass wir auch in der Ausgabenstruktur des Bundeshaushaltes andere Prioritäten setzen als Sie. Und das ist aber auch kein Problem, weil das dem Mehrheitswillen hier im Deutschen Bundestag entspricht und im Übrigen auch dem Mehrheitswillen der deutschen Bevölkerung entspricht, dass wir genau

0: Alexander, wie reagierst du auf die Äußerung des Bundeskanzlers, auf die berechtigte Frage der AfD-Abgeordneten?
1: Kleiner Spoiler, das ist nachher auch Thema bei Kiesler Kompakt. Genau mit der Rolle Friedrich Merzens gestern in der Regierungsbefragung auch dieser Stelle beschäftigt.
2: Da hast also, du schon reingeguckt in Kiesler Kompakt.
1: Da habe ich schon reingeguckt, ja. Wissensvorsprung, hui.
3: Komisch, dass ich dich frage.
1: Ja, also man muss einfach mal sagen, der Kanzler lügt. Was dieses Identität angeht, der Rentenvorschläge von AfD und CDU, CSU ist, so lügt der Kanzler. Die AfD sagt, mit 3 Säulen der Altersversorgung soll es möglich sein, auf 70% Lohnersatzquote zu kommen. Das sagt die AfD und genau das steht nun in dem Regierungsprogramm drin, das die Kommission ausgearbeitet hat. Der Kanzler lügt. Er behauptet, wenn die AfD zu 70% kommt, sind es ganz andere 70% als jene 70%, auf die sich die Regierung verpflichtet. Also es gibt offenbar Regierungs-70% und AfD-70%. Also offenbar ist man sich nicht mal einig, dass man sich im selben Zahlensystem bewegt. Das ist ja auch das Absurde, dass Friedrich Merz ständig sagt, es gibt keine Übereinstimmung mit denen. Und jetzt sagt er offenbar, es gibt nicht mal die Mathematik, die uns verbindet, weil wenn ich 70% sage, ist was anderes als 70% der AfD. Dass der Kanzler mit Zahlen nicht umgehen kann, sieht man auch in seinem zweiten Statement her. Er behauptet wirklich, es gäbe eine Mehrheit in der Bevölkerung,
0: die sagt, darüber bin ich gestolpert.
1: Genau, die sagt, ja, Milliarden für die Entwicklungshilfe finden wir toll. Ja, Milliarden für die Ukraine finden wir toll. Gerne dürft ihr dafür die Rentenpunkte etwas höher machen. Also tastet mir aber bitte nicht die Hilfe für die Ukraine an, tastet mir bitte nicht die Migrationspolitik an und tastet mir bitte nicht die Entwicklungshilfepolitik an. Umgekehrt wird ein Schuh doch draus. Die große Mehrheit in der Bevölkerung sagt doch, liebe Leute, lasst das Geld lieber bei den eigenen Leuten. Ja. Und gerade diese Entwicklungshilfeprojekte, da greift man sich doch an den Kopf. Hat am Schluss noch mal, das habe ich auch aufgegriffen, noch eine kleine Lobrede auf den Senegal. Wie toll es doch sei, dass Deutschland mit seinen Geldern den Senegal unterstützt. Da kann ich sagen, dafür gibt es keine Mehrheit im Volk. Also er fabuliert sich hier einen Mehrheitswillen zurecht, er imaginiert sich hier ein Volk, das nicht hinter ihm steht. Mich macht das fassungslos. Der Kanzler kann nicht rechnen und der Kanzler lügt.
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1: Ich bin Thomas Bleskin. Nach den zwei schweren Erdbeben in Venezuela ist die Zahl der Toten nach Angaben der geschäftsführenden Präsidentin Rodriguez auf mindestens 164 gestiegen. Die Regierung hat inzwischen den Notstand ausgerufen. Viele Länder haben Hilfe zugesagt, darunter Deutschland und die USA.
2: Die USA mobilisieren Such- und Rettungsmannschaften, das habe oberste Priorität, sagte US-Außenminister Rubio. Auch medizinische Hilfe, Lebensmittel und Wasser werden vor Ort gebracht. Der Flughafen in Caracas ist zu großen Teilen beschädigt, so hilft das Pentagon, die Güter in die betroffenen Gebiete zu bringen. Die USA helfen auch mit Satellitenaufnahmen, um Schäden in abgelegenen Regionen zu analysieren. Die Zeit dränge, mahnte Rubio, man wolle Menschen aus den Trümmern retten, solange sie noch am Leben seien. Tina Eck, USA.
1: Die Bundesländer wollen den Bund stärker an den Kosten neuer Bundes- und EU-Vorgaben beteiligen. Die Ministerpräsidenten fordern, dass der Bund künftig 80% der dadurch entstehenden Mehrkosten übernimmt, allerdings erst ab einer Belastung von 125 Millionen Euro. Heute wollen die Länder ihre Position mit Bundeskanzler Merz beraten. Der US-Elektroautobauer Tesla will seine Produktion im Werk Grünheide bei Berlin stärker hochfahren. Das Unternehmen teilte mit, weitere 1.000 Beschäftigte einzustellen und ab Oktober die Produktion auf 7.500 Fahrzeuge pro Woche zu steigern.
3: Bereits ab Juli sollen in Grünheide 6.200 Fahrzeuge pro Woche produziert werden. Dafür stellt Tesla aktuell bereits neue Leute ein. Die Erhöhung ab Oktober ist dann also ein weiterer Schritt. Außerdem plant das Unternehmen darüber hinaus nochmal 1.500 weitere Einstellungen. Neue Mitarbeiter für die Batteriezellfertigung. Allein in diesem Bereich will Tesla in Grünheide umgerechnet rund 220 Millionen Euro investieren. Hintergrund: Nach dem Umsatzeinbruch im Vorjahr laufen die Geschäfte für das Unternehmen inzwischen wieder deutlich besser. Thomas Thonfeld, Berlin.
1: Am Flughafen Frankfurt am Main ist ein mit internationalem Haftbefehl gesuchter Millionenbetrüger festgenommen worden. Der 47-Jährige wird einem Haftrichter vorgeführt. Dieser entscheide über die Auslieferung des Mannes in die Vereinigten Staaten, teilte die Bundespolizei mit. Dort drohen ihm bis zu 30 Jahre Haft. Der Spanier soll Schadsoftware entwickelt und verkauft haben.
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1: Zum Wetter die aktuelle Vorhersage des Deutschen Wetterdienstes. Verbreitet sonnig und trocken, nur im Nordwesten und im Bergland ziehen ein paar Wolken durch. Die Temperaturen steigen im Norden auf 27 bis 33 Grad, sonst auf 34 bis 37 Grad. Im Westen und Südwesten örtlich sogar bis nahe 40 Grad. Die Nacht verläuft meist klar bei Tiefstwerten zwischen 24 und 16 Grad. Morgen bleibt es zunächst sonnig, später sind im Westen und Südwesten vereinzelt kräftige Schauer oder Gewitter möglich.
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5: Es ist kurz nach 17 Uhr. Einen schönen Donnerstag. Ich bin Andreas Dorfmann. Der Countdown läuft. Nachher wieder News Live am Abend. Und darüber spricht Deutschland heute. AfD-Parteitag. Linke macht mobil und Polizei rechnet mit dem Worst Case. Die Hintergründe dazu ab 18 Uhr. Hier bei News Das Radio. Bleiben Sie weiter dran. Jetzt haben wir für Sie Could You Be Loved von Bob Marley.
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1: Heute lautet unser Thema: Der Kanzler will gute Laune. Friedrich Merz lässt sich von der Wirklichkeit nicht beeindrucken. Der Kanzler will seine Politik so sehen, wie es ihm gefällt, als Muster an Entschlossenheit. Mit dieser Sichtweise steht er ziemlich allein. Die Deutschen waren noch mit keinem Bundeskanzler unzufriedener. Die wirtschaftlichen Daten sind desaströs. Merz reagiert auf diesen Widerspruch in atemberaubender Weise. Als der Bundestag ihn nun befragte, gab Merz das Schauspiel eines Mannes, für den alles wunderbar läuft. Er badete im Eigenlob. Er sonnte sich im Beifall bestellter Klaköre. Die Überschrift dieser Kanzlerschaft lautet Merz. Ein Irrtum in vielen Kapiteln. Merz vergrößert seine Aufgabe gern ins Riesige. Kein Bundeskanzler habe es so schwer wie er. Wie wohltuend ist es da, wenn CDU-Abgeordnete ihm huldigen. Keine Regierungsbefragung kommt ohne Jubelperser aus. Diesmal übernahm die Rolle der Sozialwissenschaftler Marc Bjadatsch aus Böblingen. Es ging um die Vorschläge der Rentenreformkommission.
2: Wir Arbeitsmarktpolitikerinnen und Politiker beider Fraktionen, SPD und CDU und CSU, sind dazu bereit. Deswegen, wenn wir die Unterstützung haben, machen wir das. Und deswegen klares Kommando voraus. Wir wollen das jetzt umsetzen. Wir haben richtig Lust darauf. Und deswegen ist das auch meine Frage. Teilen Sie genau diese Unterstützung und dann machen wir das auch so. Herzlichen Dank.
3: Herr Kollege, ich teile die Freude mit Ihnen über das gefundene Ergebnis.
1: Klares Kommando voraus. Die Fraktion habe richtig Lust, dem Kanzler zu folgen. Da ist die Freude des Regierungschefs groß. Klebrig bleibt ein solcher politischer Paartanz dennoch. Bjadatsch und Merz, der Marc und der Friedrich, genossen das gemeinsame Bällebad. Deutschland freilich dürfte mit deutlich steigenden Rentenbeiträgen, mit dem Schreddern der Minijobs und einer hohen Belastung kommender Generationen kaum gedient sein. Merz badet auch dann im Schaum der eigenen Begeisterung, wenn er sich die Realität zurechtbiegen muss. Der Kanzler wurde von einer AfD-Abgeordneten gefragt, ob der Staat nicht eher bei den Ausgaben für die Ukraine, für die Migration und für die Entwicklungshilfe sparen solle, statt die Rentenbeiträge zu erhöhen. Die Antwort war ein typischer Merz. Er tue doch nur, was das Volk wolle.
3: Das hängt ganz einfach damit zusammen, dass wir auch in der Ausgabenstruktur des Bundeshaushaltes andere Prioritäten setzen als Sie. Und das ist aber auch kein Problem, weil das dem Mehrheitswillen hier im Deutschen Bundestag entspricht und im Übrigen auch dem Mehrheitswillen der deutschen Bevölkerung entspricht, dass wir genau das tun.
1: Ist es dreist? Ist es blind? Der Kanzler muss wissen, dass gerade die Unterstützung der Ukraine, die Migrationspolitik und die Entwicklungshilfe hoch umstritten sind. Er kann sich da nicht auf die, wie er behauptet, Mehrheit in der Bevölkerung berufen. Merz hat es sich im Kontrafaktischen eingerichtet. Er ist ein Kanzler, der die Wirklichkeit als Kränkung betrachtet. Deshalb flieht er zu den Einbildungen. Das gilt auch vom Verhältnis zur umbenannten SED. Aus deren Reihen war der CDU eine faschistische Politik vorgeworfen worden. Dazu findet der CDU-Vorsitzende im Bundestag kein kritisches Wort. Stattdessen lobt er die parlamentarische Zusammenarbeit mit der umbenannten SED, bei der es sich aber um gar keine Zusammenarbeit handele.
3: Ich finde, wenn es möglich ist, dass selbst bei sehr großen politischen Unterschieden im Deutschen Bundestag Verfahrensfragen miteinander gemeinsam geklärt werden, die unsere Geschäftsordnung vorsehen, dann ist das keine Zusammenarbeit, sondern dann ist das eine normale parlamentarische Gepflogenheit, an der ich gerne festhalten würde, wenn es denn eben möglich ist. Und das hat mit einer Koalition oder ähnlichen Zusammenarbeit nun wahrlich gar nichts zu tun.
1: Der Partei Die Linke reicht Merz die Hand, mag diese ihm noch so oft eine faschistische Politik unterstellen. Das lässt tief blicken. Merz adelt die umbenannte SED, die Partei der Freiheitsfeinde und Israel-Hasser. Die Wähler im Osten hören es gewiss mit Interesse. Nur im Senegal dürften die Worte des Kanzlers noch größere Folgen haben. Auf die Entwicklungshilfe für Afrika lässt Merz nämlich nichts kommen.
3: Ich hatte gestern den Staatspräsidenten aus Senegal zu Besuch. Wenn Sie das Schicksal dieser Menschen sehen, dieser Region sehen, dann sehen Sie, wie wichtig es ist, dass ein wohlhabendes Land wie die Bundesrepublik Deutschland auch dazu beiträgt, dass sich diese Regionen auf der Welt stabil entwickeln können. Und das werden wir auch in Zukunft weiter fortsetzen.
1: Ob Merz die Senegalesen besser versteht als die Deutschen? Es wäre den Westafrikanern zu wünschen. In der Bundesrepublik fantasiert sich Merz einen Mehrheitswillen zurecht, den es nicht gibt. Er redet sich die Linke schön. Er sonnt sich im Applaus treuer Paladine. Vielleicht hat deshalb ganz unbeabsichtigt die Bundestagspräsidentin und CDU-Politikerin Julia Klöckner den wahrsten Satz ausgesprochen. Merz sollte ihn sich gut merken, auch wenn er nicht an ihn gerichtet war.
4: Ihre Zeit ist abgelaufen.
1: Das war Kissler Kompakt, der erste Kommentar des Tages, Ausgabe 313. Ich freue mich, wenn Sie dieses Format weiterempfehlen, denn nur selber denken macht schlau.
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2: Der Wahlkampf in Sachsen-Anhalt geht in die heiße Phase und AfD-Spitzenkandidat Ulrich Siegmund schaltet gegen Ministerpräsident Sven Schulze einen Gang hoch auf Frontalangriff. Dieser kontert altväterlich. Außerdem schickt der Regierungschef einen Brief an alle Eltern des Landes, in denen er vor der AfD warnt.
3: AfD-Spitzenkandidat Ulrich Siegmund und der CDU-Landeschef und amtierende Ministerpräsident Sven Schulze lieferten sich im Landtag in Sachsen-Anhalt einen derben Schlagabtausch.
4: Sie sind im Prinzip das personifizierte Brechen von Wahlversprechen, Herr Schulze.
3: In Umfragen stieg die AfD kürzlich auf bis zu 40%, während die CDU weiter in der Beliebtheit fiel. Zurzeit schaut das gesamte Land auf die im September anstehenden Landtagswahlen in Sachsen-Anhalt. Gleichzeitig verschickt Schulze Briefe an die Wähler von Sachsen-Anhalt, in denen er sich ausdrücklich an Eltern wendet und vor der Bildungspolitik der AfD warnt. Die AfD, so Schulze, möchte das Schulsystem verändern, ein Abi-Verbot einführen und behinderte Kinder verbannen. Unterschrieben hat Schulze den Wahlkampfbrief ausdrücklich als Ministerpräsident. Und ausgerechnet jetzt erscheint eine 6 Jahre alte Geschichte, über die in der Welt berichtet wird. AfD-Chef Martin Reichert wurde beim Zeigen eines vermeintlichen Hitlergrußes fotografiert. Um die Schlammschlacht zwischen Ulrich Siegmund und Sven Schulze, den ominösen Brief Schulzes an die Eltern des Landes und einen Hitlergruß, der vielleicht keiner war, geht es nun bei News Live.
2: Diskutieren wir jetzt hier gleich auf dem Sofa der Mehrheit. AfD-Spitzenkandidat Ulrich Siegmund schaltet in Sachsen-Anhalt gegen Ministerpräsident Sven Schulze auf Frontalangriff. Und wir hören mal rein in den Schlagabtausch im Landtag von Sachsen-Anhalt.
4: Herr Schulze, ich komme jetzt auch zu Ihnen. Sie sind im Prinzip das personifizierte Brechen von Wahlversprechen, Herr Schulze. Herr Haseloff hat nämlich, ich habe es ja noch gar nicht gebracht, geduldet euch noch wenige Sekunden. Herr Haseloff hat zu Beginn der Legislatur seinen Wählern versprochen, dass er bis zum Ende der Legislaturperiode Ministerpräsident bleiben wird. Und Herr Schulze, Sie waren noch konkreter. Sie haben den Menschen auch etwas versprochen. Das habe ich mir auch noch mal rausgesucht. Und zwar war das im August 2025. Zitat: Wir betreiben keine politischen Spielchen. Sie sagten, dass Sie, Herr Schulze, im September kommenden Jahres von den Menschen gewählt werden möchten und, ich zitiere, nicht irgendwie zwischendrin reingeschoben werden möchten. Dann kam dem Vernehmen nach der Anruf aus dem Kanzleramt. Herr Merz hat gesagt, da kommt eine starke AfD, ihr müsst was machen, jetzt soll doch der Wechsel kommen. Und schwuppdiwupp, Herr Schulze, wurden Sie doch reingeschoben. Sie haben den Menschen ins Gelicht gelogen. Ganz ehrlich, was hat das noch mit Ehre und mit Anstand zu tun? Wie können Sie Ihren eigenen Wählern so ins Gesicht lügen und so auf Grundlage eines gebrochenen Versprechens sich doch hier zur Wahl stellen? Übrigens auch noch politisch, Herr Schulze, im selben Zeitraum August, da haben Sie den Menschen zugesagt, Sie machen sich für eine Arbeitspflicht für Asylbewerber stark, flächendeckend. Die AfD hatte das, warten Sie mal ab, die AfD hatte das vorher ja beantragt, das hatte die CDU abgelehnt. Sie hatten es dann in der Zeitung geschrieben, also haben wir es wieder beantragt. Und wissen Sie, wer es wieder abgelehnt hat? Ihre CDU, Herr Schulze, Ihre Innenministerin hat gesagt, das wollen Sie nicht. Sie belügen die Menschen nach Strich und Faden. Ich fasse es nicht, wie man das hier mit seinem Gewissen, wenn man denn vielleicht noch eins hat, überhaupt noch vereinbaren kann.
2: Ja, lieber Ralf, wir haben im Video die Herren im Hintergrund gesehen, die so teilnahmslos von links nach rechts geschaut haben. Aber wenn man die Rede, die Aussage von ihm gehört hat, da hatte er letzten Endes zumindest für die AfD-Wähler einen Punkt.
5: Das war alles korrekt, was er da gesagt hat, muss man halt so sagen. Ich bin immer ein bisschen nachsichtig bei diesen Vorfestlegungen. Ich bin auf 4 Jahre gewählt, das ist eine Floskel. Das nehme ich schon nicht ernst, wenn es ausgesprochen wird, weil jeder weiß, dass das jederzeit gebrochen werden kann, wenn es parteitaktisch opportun ist. Trotzdem ist es natürlich formal so ergangen und Siegmund hat völlig korrekt zitiert. Das muss man schon sagen. Das Tagungspräsidium hinten dahinter hat sich alle Mühe gegeben, auch besonders missmutig zu gucken, damit nur nicht der Eindruck von irgendwie Amüsiertheit, Sympathie oder irgendwas entsteht. Das ist natürlich auch...
6: Ja, von der Linkspartei, der Herr, der besonders grimmig schaut.
5: Ja, also das kann man machen, aber es ist jetzt auch nicht besonders souverän. Man soll da neutral sitzen und soll nicht applaudieren, aber manchmal hatte man den Eindruck, der Tagungspräsident nickt ein bisschen weg, ist aber nicht verboten. Ja. Grundsätzlich muss man sagen, Siegmund hat da einen Punkt und dass der vornliegende Herausforderer angreift, ist jetzt in einem Wahlkampf eigentlich auch nichts Ungewöhnliches.
2: Ja, und das macht er mit sehr viel Energie. Siegmund versucht, Schulze als unglaubwürdigen Wahlversprechenbrecher hinzustellen. Gelingt ihm das? Zumindest im
6: Wählerkreis der AfD, ja. Das gelingt ihm jetzt, dass die Punkte angeht, hat Ralf erfüllt recht, nicht nur im Wählerkreis der AfD, sondern jeder Beobachter weiß noch, dass Haseloff und Schulze gesagt haben, wir werden die Pferde nicht vor der Wahl wechseln. Jetzt wird er in diese Formulierung, die er da selbst verwendet hat, eben doch hineingeschoben, lässt sich hineinschieben. Und auch da haben wir ein ähnliches Erlebnis wie bei den Brandenburger Umfragen. Der Wähler schätzt es nicht, wenn Politiker ihre Worte brechen, wenn sie mit Ansage das tun, was sie vorher ausgeschlossen haben. Seit Schulze Ministerpräsident ist, durch eine Wahl im Landtag, ist der Abstand zwischen der AfD und der CDU in den Umfragen um 4 Punkte gestiegen. Also die Wähler sagen, egal was du machst, Sven Schulze, wir möchten nicht, dass da jemand ist, der sich nur vom jetzt noch bestehenden Landtag hat wählen lassen und nicht das Votum des Volkes hat. Er will ja das Votum des Volkes sich holen, bei der Landtagswahl muss er ja auch, weil die im September anberaumt ist. Allerdings sind die Chancen also sehr schlecht, dass er als Erster ins Ziel eingeht. Das kann man jetzt schon vergessen. Er muss dann womöglich mit der Linken zusammenarbeiten. Anders ginge es gar nicht, Stand heute. Da ist die Frage, wird er koalieren oder wird er tolerieren? Und dass bei ihm mittlerweile die nackte Panik ausgebrochen ist, dass die Angst regiert, zeigt natürlich auch solche Versuche wie dieser Brief hier, wo er sich dann auch als, das ist die erste Titelunterzeile, als Ministerpräsident von Sachsen-Anhalt auf CDU-Briefpapier, muss man sagen, an die Eltern, Großeltern und Sachsen-Anhalter wendet und ohne die AfD namentlich zu erwähnen, eindeutig vor der AfD wählt. Das ist unanständig,
2: Alexander, und panisch. Das besprechen wir gleich intensiv. AfD irgendwie 41% im Moment, die CDU bei 26% in Sachsen-Anhalt. Ralf, wir hören mal rein, wie Sven Schulze reagiert hat. Der Ministerpräsident kontert, wenn man das so sagen kann. Der Unterschied zwischen ihm und Siegmund bestünde darin, dass er der Ministerpräsident aller Bürger wäre, nicht nur der CDU-Wähler. Hören wir mal rein.
7: Wenn man Ministerpräsident ist, weil Sie ja immer sagen, das finden Sie schlecht und jenes finden Sie schlecht und diese Menschen darf es hier nicht geben und jene nicht. Wissen Sie, ein Ministerpräsident ist immer ein Ministerpräsident aller Menschen. Jedem. Von jedem der Ministerpräsident. Und wenn man das ganz einfach runterbrechen will, das ist der große Unterschied auch zwischen Ihnen und mir. Ich bin Ministerpräsident für ganz Sachsen-Anhalt, auch für die, die die CDU nicht gewählt haben, auch für die Menschen, die eine andere Meinung haben als ich, weil wenn man Ministerpräsident ist, dann vertritt man jeden einzelnen von den 2,2 Millionen Menschen und das werde ich auch in der Zukunft machen. Vielen Dank.
2: Ja, Ralf, strotzt er da vor Selbstvertrauen oder ist das selbst schon eigene Ironie für den eigenen Zustand der eigenen Person und der Partei?
5: Ja, also das ist eine Stanze, eine Floskel, die weltweit von Politikern vor sich hergetragen wird, für die man sich aber nichts kaufen kann. Denn diejenigen, die ganz offensichtlich die Union nicht wählen wollen, die fühlen sich ja von ihm nicht vertreten. Die anderen Parteien übrigens auch nicht. Also wenn die Mehrheiten jenseits der eigenen Partei aufwachsen, dann ist ja irgendwas nicht in Ordnung. Also dann fühlen die sich ja nicht gut aufgehoben. Also dieses ich vertrete alle Menschen ist ein Anspruch, den jeder Politiker haben sollte. Aber natürlich ist er Parteipolitiker und natürlich hat er seine Vorlieben. Und es ist eigentlich dem politischen Wettbewerb auch wesensfremd, dass es Einheitsparteien gibt. Also insofern ist dieser Anspruch lobenswert, dass man niemanden vor den Kopf stoßen will. Das erwarte ich allerdings auch von Ministerpräsidenten, dass sie versuchen, die Interessen des Landes in den Vordergrund zu stellen. Aber viel mehr kannst du dir als Wähler dafür eigentlich auch nicht kaufen. Joe Biden hat das gesagt, er will Präsident aller Amerikaner sein. Friedrich Merz hat gesagt, er will der Kanzler aller sein. Im Hintergrund gehen die Umfragen hoch und runter. Im Hintergrund werden Wahlen gewonnen oder verloren. Also das ist eine Floskel, die sehr gut klingt, die man aber im Alltag, im Politischen eigentlich nicht mit Leben füllen kann, wenn man sich nicht komplett verleugnet.
6: Und viel mehr Menschen fühlen sich eben in Sachsen-Anhalt momentan von der AfD vertreten als von der CDU. Er versucht jetzt hier auf diese Wähler oder potenziellen Wähler AfD zuzugehen, indem er eigentlich sagt, ja, ich werde auch euer Ministerpräsident sein. Nur das beißt sich natürlich mit diesen scharfen Warnungen vor der AfD, mit der die CDU natürlich hausieren geht. Also ich kann nicht erst eine Partei und deren Führungspersonal beschimpfen, mit Vorwürfen überziehen, dann zu solchen unlauteren Mitteln greifen, mit diesem Brief, Wahlwerbung für die CDU, getarnt als wichtige Information des Ministerpräsidenten. Und gleichzeitig aber sagen, naja, ist zwar eine ganz, ganz schlimme Partei und eigentlich sind die eigentlich auch Idioten, die die wählen, sonst würden sie erkennen, dass ich es gut mit ihnen meine. Und gleichzeitig zu sagen, ja, ich bin aber dann für alle da. Das geht dann eben auch nicht.
5: Ja, ja, also der Brief ist natürlich interessant, weil man sich rechtlich fragt, ob der Ministerpräsident Wahlwerbung machen darf. Natürlich darf er für sich und seine Partei werben. Interessant ist, dass die Regeln, die es da gibt, sehr präzise vorher geprüft und eingehalten worden sind. Das heißt, es ist Papier der CDU Sachsen-Anhalt, Briefpapier, das ist zulässig. Und er unterschreibt zwar mit Ministerpräsident, das kann man aber rechtlich so werten, dass er sozusagen seine Berufsbezeichnung unter seinen Namenszug setzt, die in dem Fall natürlich Autorität ausstrahlt, Amtlichkeit ausstrahlt. Ist alles in Ordnung. Der andere interessante Punkt ist noch, an wen wendet er sich? Hat er beispielsweise Datenbanken sämtlicher Schüler benutzt? Hat er nicht. Er hat ganz offensichtlich eine Postwurfsendung an alle Haushalte gemacht. Das ist dann wieder zulässig. Es gab lange Zeit die Möglichkeit, in den Bundesländern auf die

0: firmiert, dann ist das rechtlich wohl zulässig.
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She's the One von Robbie Williams bei News Radio. Gleich ist es 18 Uhr. Schönen Donnerstag, ich bin Andreas Dorfmann. Der Countdown läuft, in Kürze wieder News Live am Abend. Darüber spricht Deutschland heute. AfD-Parteitag, Linke macht mobil und Polizei rechnet mit dem Worst Case. Die Hintergründe dazu in Kürze ab 18 Uhr hier bei News, das Radio. Bleiben Sie weiter dran. Jetzt haben wir für Sie All Right Now von Free.

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1: Es ist 18 Uhr. Guten Abend, meine Damen und Herren. Am Donnerstag, der Donnerstag kommt wie ein Donnerschlag. Darüber spricht Deutschland heute Abend. Blockaden gegen den AfD-Parteitag in Erfurt. Polizei erwartet 50.000 Demonstranten und bereitet sich auf den Worst Case vor. Kampf gegen Sozialbetrug und Missbrauch. 200 Polizisten stürmen Asylunterkunft in Hamburg. AfD appelliert an Regierung. Protest gegen Kanzler Friedrich Merz. Bürger wollen keineswegs höhere Beiträge für noch mehr Entwicklungshilfe. Meine Gäste bei News Live am Abend sind heute Abend Alex Buruka, Newsmoderator, das erste Mal hier zusammen im Studio.
2: Da musstest du kurz mal nachdenken und ich muss sagen, ich bin wirklich sehr stolz und sehr froh, hier an dieser Wirkungsstätte heute Abend in dieser Sendung stattfinden zu dürfen. Das wahrscheinlich kultigste Radiostudio Deutschlands oder Europas. Also ich freue mich auf einen tollen Abend mit euch und grüße die Community recht herzlich.
1: Ich finde es richtig toll. Wir haben ja schon mal miteinander telefoniert. Zweimal haben wir miteinander telefoniert während des Stromausfalls, also des Anschlages in Berlin. Da waren wir ja beide betroffen und da hatten wir hier schon mal das Vergnügen, aber jetzt das erste Mal hier im Studio zusammen. Toll.
2: Und
1: toll.
2: Ich muss dir ganz ehrlich sagen, noch ganz kurz, ich habe, glaube ich, über 300 News-Live-Sendungen gemacht und ich hätte nicht gedacht, dass ich nochmal so aufgeregt sein werde wie heute Abend.
1: Ach nee, komm.
2: Also ein bisschen schon.
1: Was soll denn der Erik da sagen? Erik Steinberg ist auch mit dabei, News-Reporter. Wie geht's dir? So wie Alex?
3: Mir geht's wunderbar. Von mir gibt's jetzt auch gar nicht mehr so eine lange Einleitung, aber guten Abend, ich freue mich auch.
1: Gut, dann fangen wir jetzt richtig an. Ich bin Andreas Dorfmann. Bei uns gibt es immer das Wichtigste vom Tage, über das ganz Deutschland spricht. Wir steigen ein mit zwei sehr aktuellen Meldungen. Da ist einmal das verheerende Erdbeben vergangene Nacht in Venezuela. Es hat nach letzten Meldungen mehr als 160 Menschenleben gefordert. Mehr als 1000 Menschen sind verletzt. Und da ist die Entscheidung vom Supreme Court in Washington in den USA. Vor dem obersten Gerichtshof hat Bayer heute einen milliardenschweren Prozess gewonnen. Es geht um das angebliche Krebsrisiko des Unkrautvernichters Glyphosat. Haben wir alle schon mal von gehört. Die Börse reagiert sofort auf das Urteil. Der Aktienkurs stieg am späten Nachmittag um 15%. Soweit das Aktuelle und Wichtige. Und jetzt das, worüber ganz Deutschland spricht. Die AfD bereitet sich auf ihren Bundesparteitag am 4. und 5. Juli in Erfurt vor und die Polizei bereitet sich auf den Worst Case vor, nämlich den schlimmsten Fall. Interne Polizeianalysen zeichnen ein dramatisches Bild der Sicherheitslage. Die Behörden rechnen mit mehr als 50.000 Gegendemonstranten und bis zu 2.500 gewaltbereiten Linksextremisten der Kategorie Rot. Darüber sprechen wir jetzt bei News Live am Abend. Zum Verständnis, die AfD ist seit 2017 im Deutschen Bundestag und inzwischen in allen deutschen Landesparlamenten vertreten. Sie hat eine Zustimmung von durchschnittlich, kann man sagen, 30% der Wähler und teilweise noch wesentlich mehr in einigen Bundesländern, vor allem im Osten. Wie ist es in einem Rechtsstaat möglich, dass die größte Oppositionspartei so an ihren demokratischen Rechten gehindert werden soll, Alex?
2: Zunächst mal muss ich sagen, bin ich sehr traurig, dass wir über sowas überhaupt sprechen müssen. Ich hätte mir vor Jahren nicht vorstellen können, dass sowas in einem Land wie Deutschland möglich ist. Aber aus meiner Sicht hat das verschiedene Ursachen. Wir haben zum einen natürlich den linken NGO-Komplex, der sich dem Kampf gegen rechts verschrieben hat, den als oberstes Ziel formuliert und auch mit antidemokratischen Mitteln, das wird passieren, ist meine Prognose, mit antidemokratischen Mitteln durchsetzen will. Punkt zwei, aus meiner Sicht die Brandmauer. Die Brandmauer, die dafür sorgt, dass CDU bzw. Union dem Treiben zusieht, anstatt hier vielleicht auch einzuschreiten und beruhigend zu wirken, um nicht die Koalition zu gefährden und auch natürlich nicht, um sich dem linken Mob auf den Straßen vielleicht in CDU-Parteizentralen gegenüber zu sehen. Das sind so Punkte, die ich unter anderem sehe und ich muss ganz ehrlich sagen, mich erfüllt das mit Sorge und auch im Ausland betrachtet man diese Situation, wie sie hier in Deutschland stattfindet, mit großer Sorge. Da gab es ja schon ganz klare Worte auch eben von Menschen wie J.D. Vance und von anderen Politikern.
1: Ja, ganz deutlich, da hast du recht, bei der Sicherheitskonferenz.
3: Was Alex da gesagt hat, ich würde aber vielleicht noch einen zusätzlichen Punkt machen und auch die Medien da nochmal in Verantwortung ziehen, weil ja auch die AfD in den vergangenen Jahren so stark dämonisiert hat, muss man ja wirklich sagen, dass diese Menschen überhaupt jetzt an dem Punkt sind, dass sie sagen, Wir müssen gegen diese Partei ankämpfen, uns gegen diese Partei in irgendeiner Form wehren. Bei dem einen oder anderen mag das ja wirklich so sein, dass er diese Denke hat, wenn die AfD an die Macht kommt in irgendeine Regierungsverantwortung, dann kommt hier sofort der Umsturz und da steht wieder ein Mann mit einem kleinen Bärtchen an der Spitze. Das ist natürlich vollkommener Unfug, aber man muss natürlich wissen, dass die Menschen in den vergangenen Jahren auch eben massiv in diese Richtung gedrängt wurden, medial.
2: Und ich finde, danke Erik, das ist ein ganz wichtiger Punkt, Dämonisierung, die im Grunde mündet irgendwann in eine Vogelfreiwerdung und genau. Gefühlt sind wir ganz, ganz nah an dieser Schwelle.
1: So, dann schauen wir mal auf den Bestand, nämlich welchen Bestand hat unsere Demokratie noch, wenn mindestens ein Drittel der Bevölkerung mundtot gemacht und ausgegrenzt werden soll, Alex?
2: Also zunächst mal verwehre ich mich gegen den Begriff unsere Demokratie. Ich würde es einfach mal als die Demokratie bezeichnen. Und da bin ich, glaube ich, nicht alleine mit meiner Meinung. Die Demokratie in diesem Land ist zumindest gefährdet. Sie ist zumindest gefährdet. Ich meine, ich möchte mal so ein paar Sprüche mit ins Spiel bringen. Demokratie heißt, wenn alle mitspielen dürfen, das heißt Demokratie. Dann, der Zustand der Demokratie bemisst sich am Umgang mit der Opposition. Schauen wir doch mal, wie hier mit der Opposition in diesem Land umgegangen wird. Da kann sich jeder sein eigenes Bild machen. Dann, das berühmte Bild, das berühmte Wort und Zitat, ich teile Ihre Meinung nicht, aber ich würde mein Leben dafür einsetzen, dass Sie sie äußern dürfen. Das wird Voltaire zugeschrieben. Es wurde aber 1906 von der britischen Schriftstellerin Evelyn Beatrice Hall in ihrem Buch The Friends of Voltaire geprägt. Ich finde es ein ganz zentraler Satz, dass man Menschen die Meinung lässt, auch wenn man sie im Grunde nicht teilt. Und es gibt aktuell, wie ich finde, besorgniserregende Tendenzen, quasi eine Art Selbstermächtigung der Linken, Stichwort Vogelfreiwerdung, mit allen Mitteln im Grunde gegen diese Opposition vorzugehen. Und ich sehe in diesem Kanon auch leider Friedrich Merz, der immer wieder in seinen Worten die Zeit vor Adenauer beschwört, die Zeit vor Adenauer, wir wissen, was damit gemeint ist, und den Menschen einfach mal ins Gedächtnis hämmert, wenn die AfD in Regierungsverantwortung kommt, dann erleben wir hier das Vierte Reich. Und nein, wir sind meilenweit davon entfernt. Das ist totaler, Zitat, Bas, Bullshit.
3: Ich glaube, das Problem ist tatsächlich auch, dass ja nicht nur ein Drittel der Bevölkerung in Form der AfD-Wähler mundtot gemacht werden soll, sondern es haben alle mittlerweile ein Problem, ihre freie Meinung zu äußern, wenn sie eben von der Mehrheitsmeinung, von der medial hoch und runter gepredigten Meinung abweicht. Ich habe beispielsweise heute bei meiner Umfrage wieder erleben müssen, es war keine besonders krasse Frage, sage ich mal, die ich gestellt habe. Ich habe einfach nur gefragt, zur Rentenreform, ob die Leute jetzt noch, ob das gerecht ist, wenn die Leute noch mehr bezahlen müssen, wenn an anderer Stelle nicht gespart wird. Und auch selbst bei dieser einfachen Frage hatten Leute wirklich schon Angst, sich zu äußern und zu sagen, das geht nicht, wir müssen jetzt mal einsparen, fertig, basta. Selbst bei diesem Bereich schon, und das ist wirklich beängstigend aus meiner
1: Sicht. Das ist wirklich beängstigend. Wir sprechen übrigens über die Blockaden gegen die AfD, gegen den AfD-Parteitag in Erfurt, die geplant sind. Die Polizei erwartet 50.000 Demonstranten. Wir wissen ja auch, die Gewerkschaften fahren ja teilweise mit Bussen dorthin. Und sie hat Angst, beziehungsweise warnt mehr oder minder vor einem Worst-Case-Vorgang dort. Das ist das Thema gerade bei News Live am Abend. Ich bin Andreas Dorfmann, bei mir Alex Purucker.
2: Guten Abend.
1: Und Erik Steinberg. Also guten heute Abend. Alles aus dem Hause News. Ja. Bleibt alles unter uns. So, wir gehen aber wieder rein ins Thema. Im Haus der Bundespressekonferenz in Berlin wurde heute ein Gutachten vorgelegt. Es hat 1500 Seiten und weitere 1500 Seiten Anhang. Ein Gutachten, das sagt, die AfD sei verfassungswidrig. Ausdrücklich heißt es, verfassungsfeindliche Punkte fänden nicht in den Wahlprogrammen der AfD, aber in Aussagen einzelner Politiker. Ja, vorgelegt wurde das Gutachten und jetzt wird es interessant, von einem privat finanzierten Verein, also einer NGO. Welches rechtliche und politische Gewicht hat ein solches Papier, Erik?
3: Also aus meiner Sicht hat man in der Vergangenheit schon gesehen, dass der Umfang, der große Umfang nicht immer etwas über die Qualität des Inhalts auch aussagt. Im vergangenen Jahr gab es da ja beispielsweise einen Bericht des Verfassungsschutzes, das war auch 1000 Seiten lang, aber eigentlich nur ein großes Zitate-Sammelsurium von Meinungen, die ja innerhalb der Meinungsfreiheit auf jeden Fall klar und deutlich abgedeckt sind, so gesagt werden dürfen. Und daran erinnert mich dieser Fall jetzt massiv. Also wie gesagt, der Inhalt, ob es nun 1000 Seiten sind, 1500 Seiten, sagt nichts darüber aus, wie schwer es die Partei dann im Endeffekt wirklich treffen kann, weil Handfestes steckt da für mich nicht dahinter.
2: Wenn ich noch ganz kurz ergänzen darf, wir haben damals hier bei News Live in diesem Radiostudio gesendet. Ich hatte dieses Pamphlet in der Hand. Ich habe es in die Kamera gehalten und selbst einer der größten AfD-Verbotsverfechter, Andreas Kramer, das ist der Chef vom thüringischen Verfassungsschutz, hat damals gesagt, dieses Gutachten ist ein dünnes Süppchen und ich glaube, da kommt auch nicht mehr viel Fleisch rein.
3: Ich glaube, es geht da vor allem darum, noch mehr diese Drohkulisse aufzubauen, die wir jetzt gerade eben schon besprochen haben, weil auch letztes Jahr, da war nicht viel dahinter, es ist jetzt nicht viel dahinter, aber diese Dämonisierung, die wird natürlich nochmal größer und wenn man das auch erstmal hört, 1000 Seiten, da kriegt man ja erstmal wirklich Angst, also 1000 Seiten gegen die AfD, die muss man ja auch erstmal zusammenschreiben, da muss ja irgendwas dahinter stecken, zumindest denkt man sich das als Otto-Normalbürger. Ich glaube, da ist nur leider nichts dran.
1: Die SPD-Co-Vorsitzende Bundesarbeitsministerin Bärbel Baas forderte nach Bekanntgabe des Gutachtens juristische Schritte. Die SPD ist für ein AfD-Verbot und die Union ist, naja, unschlüssig. Einen Antrag auf ein Parteiverbot können ausschließlich der Bundestag, der Bundesrat oder die Bundesregierung stellen. Die Entscheidung über die Verfassungswidrigkeit einer Partei liegt dann beim Bundesverfassungsgericht. Die Drohung mit dem Parteiverbot der AfD, du hast es schon angesprochen, Erik, kann bzw. muss man die ernst nehmen?
3: Na, also ich glaube, man muss vor allem die autoritären Bestrebungen der Menschen ernst nehmen, die eben dieses Verbotsverfahren vorantreiben wollen, weil es eben da nicht mehr darum geht, wer das beste Argument austauscht, wer sich im politischen Wettbewerb am besten misst, sondern da geht es um die eigene Ideologie, die im Endeffekt in Stein gemeißelt ist. Und wenn dieser Stein bröselt, die Steine abbröckeln, dann wirft man mit den umliegenden Steinen eben um sich. Und glaube ich, das ist die größte Gefahr. Wenn wir uns diese Zitatesammlung etc. einfach alles mal anschauen, dann glaube ich schon, dass unser Rechtsstaat da noch so gut aufgestellt ist, dass es dann nicht zu einem tatsächlichen Verbot kommen würde. Es sind die rechtlichen Hürden für solch ein Verbotsverfahren immens hoch. Jetzt gerade ist natürlich die Frage dann auch nochmal entscheidender, wenn die Partei jetzt noch mehr anwachsen sollte. Also, dass es tatsächlich zu einem Verbot kommt, das halte ich für sehr unwahrscheinlich.
1: Unterdessen versuchen Störer, den AfD-Parteitag zu verhindern. Die Polizei vergleicht die Mobilisierung mit den Protesten rund um den G20-Gipfel in Hamburg im Jahr 2017. Da hat vieles gebrannt. Damals wurden bei Ausschreitungen Hunderte verletzt. Viele, viele Polizisten darunter. Erwartet werden in Erfurt auch Angriffe auf Polizeikräfte, Absperrungen und Einsatzfahrzeuge, vor allem an Blockadestellen, Engpässen, Zufahrtsstraßen und in unmittelbarem Umfeld der Messe Erfurt bestehe ein erhöhtes Eskalationspotenzial. Ein fürchterliches Wort, aber genau das trifft es, nämlich Eskalation. Mit der muss man rechnen bei all den Aufrufen, die man jetzt schon überall sehen, lesen und hören kann. Wenn Leib und Leben in Gefahr sind, dürfen Behörden einen Protest, eine Demonstration auch verbieten? Muss die Demonstration gegen die AfD in dem Fall verboten werden, Alex?
2: Ja, wir haben ja die Ereignisse in Gießen alle miterlebt und ich glaube, Gießen war wahrscheinlich nur ein Vorgeschmack auf das, was in Erfurt passieren wird. Und man muss, da bin ich mir ganz sicher, man muss mit sehr großer Wahrscheinlichkeit davon ausgehen, dass es total eskaliert. Hier mal ein paar Fakten, du hattest sie anfangs in der Anmoderation bereits erwähnt, also am Parteitag 4. und 5. Juli findet er statt, sind die Sicherheitsbehörden aktuell in erhöhter Alarmbereitschaft. Nach internen Polizeidokumenten, die der Welt vorliegen, rechnen die Behörden mit 50.000 Gegendemonstranten und jetzt kommt's darunter, und du hast es ja auch gesagt, bis zu 2.500 gewaltbereite Linksextremisten der Kategorie Rot. Ja. Und die Kategorie Rot, die bedeutet, dass das knallharte Extremisten sind, die im Grunde zu allem bereit sind. Und dieser Widerstand, muss man auch mal sagen, der wird planmäßig, staatsplanmäßig organisiert. Der wird intensiv organisiert. Zentrale Anlaufstelle ist hier die bundesweite Kampagne, haben Sie sicherlich schon gehört, Widersetzen, die über rund 100 Ortsgruppen verfügt und laut Welt von der Linkspartei eben auch finanziell und materiell unterstützt wird. Das heißt, worauf wir uns einstellen können an diesem Parteitag, ist, dass hier massivst etwas aufgefahren wird. Und ich bin mir sicher und bin jetzt schon sehr traurig, es wird eskalieren und wir werden hier Bilder sehen, die wir alle nicht sehen möchten.
1: Die Sicherheitsbehörden beobachten seit Monaten eine intensive Mobilisierung gegen den Parteitag der AfD. Nach Einschätzung der Polizei wirbt sie für massenhaften zivilen Ungehorsam und Blockadeaktionen. Inzwischen verfüge das Netzwerk über rund 100 Ortsgruppen und habe bereits bei früheren Einsatzlagen seine Schlagkraft unter Beweis gestellt. Hier organisierte Kriminalität und Clankriminalität, dort organisierte linke Terrorzellen. Haben wir noch einen handlungsfähigen Rechtsstaat, Erik?
3: Naja, das kommt so ein bisschen drauf an, gegen wen sich dieser Rechtsstaat dann richten soll. Aus meiner Sicht gibt es da nämlich eine enorme, wirklich gefährliche Verschiebung der Prioritäten. Und ich glaube, da haben auch viele Bürger mittlerweile ein mulmiges Gefühl. Also wenn ich jetzt hier stehe und Friedrich Merz als Lügenbaron bezeichne, dann muss ich in diesem Land tatsächlich als Bürger sehr schnell Angst haben, dass da die Behörden sofort aktiv werden.
2: Und haben wir erlebt.
3: Ja. Und im Zweifel tatsächlich am nächsten Morgen direkt vor der Tür klingeln oder es kommt eben ein nicht so netter Brief ins Haus. Wie in anderen Fällen beispielsweise der linksextremen Vulkangruppe, zu der mein Kollege Jens Winter sehr, sehr viel aufgedeckt hat, nachdem hier in Berlin der Strom ausgegangen ist, da hat man das Gefühl, da sind die Behörden nicht dahinter. Hier hat man das Gefühl, da wird seit Monaten ein riesiger, auch ja definitiv mit Gewalt zu rechnender Protest aufgebaut. Da haken die Behörden nicht ein. Also immer Erik, da, wo es wirklich gefährlich wird.
2: Ja, wenn ich kurz einhaken darf, ich war ja selber betroffen von dem Stromausfall.
1: Ich auch,
2: linksterroristischen Stromausfall, der von der Vulkangruppe nachweislich samt Bekennerschreiben im Grunde anerkannt wurde. Da wurde eine Belohnung von 1 Million Euro ausgesetzt. Ja. Mich würde wirklich interessieren, was ist denn in den Ermittlungen, um mal hier dieses zweierlei Maß nochmal hoch zu pushen, gegen die Vulkangruppe, was ist denn bisher herausgekommen? Da müssen wir dringend mal nachfragen.
1: Da fragen wir nach, wir haben aber auch schon darüber berichtet. Es gibt natürlich schon Erkenntnisse, die ganz klar sagen, das kommt aus den linksextremistischen Kreisen. Also, mit dem wachsenden Erfolg der AfD steigen ihre Gegner, ja, muss man schon sagen, den Widerstand. Sie steigern ihn bis zum Gehtnichtmehr. In Berlin legt der privat finanzierte Verein GFF ein Gutachten vor, das auf ein Verbot der Partei hinarbeiten will. Und in Erfurt rüsten militante Linke zum Straßenkampf gegen einen Parteitag. Mehr in unserer News-App. Schön, dass Sie bei uns sind. 18.17 Uhr haben wir's.
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1: Mit News Live am Abend. Ich bin Andreas Dorfmann. Meine Gäste sind Erik Steinberg, Newsreporter und News-Moderator Alex Purucker.
2: Ja, ich sage gewohnheitsmäßig guten Morgen, egal zu welcher Tageszeit.
1: Das ist vollkommen egal, bei dir ist immer morgen. Ja. Okay, sonntags ja auch im Radio. Hier gibt es sonntags immer deine Sendung. Unpolitisch korrekt.
2: Ja, mit Sarah Dödari. Immer ab 9, 9 bis 12, 3 Stunden, auch diesen Sonntag, gerne einschalten.
1: Jetzt gucken wir auf 6 Uhr deine Zeit hier. Um 6 Uhr früh, heute Morgen, haben 200 Polizeibeamte eine Flüchtlingsunterkunft in Hamburg gestürmt. Es ging um Sozialmissbrauch bei Asylbewerbern. 4 Stunden später, kurz nach 10 Uhr, hat der Bundestag auf Antrag der AfD eine Aussprache eröffnet zu Einwanderung in unsere Sozialsysteme und Sozialbetrug. Darüber sprechen wir jetzt bei News Live am Abend. Laut Bundesarbeitsministerin Bärbel Baas gibt es niemanden, der in die deutschen Sozialsysteme einwandert. Oha. Und laut Kriminalitätsstatistik gibt es sehr viele, die diese Sozialsysteme in krimineller Weise missbrauchen. Das hat viele Formen und Facetten. Eine davon: falsche Identitäten. Und das hat die Polizei heute Vormittag in Hamburg überprüft. Falsche Identität, wieso ist es wichtig? Also, ob ich Ahmed oder Ali, Murat oder Mohammed bin, Erik?
3: Na, weil jeder einfach nur eine Identität hat, würde ich sagen, und mit dieser Identität dann auch nur einmal Sozialleistungen abgreifen kann. Was ja auch eigentlich logisch sein sollte. Wenn ich aber dann einmal Mohammed mit E am Ende schreibe, einmal Mohammed mit A am Ende schreibe und dann vielleicht auch mal Muhammad schreibe, dann habe ich natürlich viel mehr Möglichkeiten hier in Deutschland von unserem schönen Sozialstaat auch noch ein bisschen was abzugreifen. Und wenn ich das dann vielleicht nicht nur in einem Bundesland mache, sondern habe vielleicht auch noch eine Unterkunft in einem anderen Bundesland, dann kann ich dieses Spielchen natürlich immer so weiter fortsetzen. Und deswegen muss natürlich die Identitätsfeststellung schon an der Grenze passieren, das Wichtigste überhaupt eigentlich sein in diesem Aufnahmeprozess. Und dann im Zweifel muss dann auch die Vernetzung innerhalb der Behörden besser werden.
1: Es wurde schon oft erwähnt, viele Zuwanderer werfen kurz vor Erreichen der deutschen Grenze die, na klar, Pässe weg.
2: Ja.
1: Wie will man denn deren Identität zweifelsfrei feststellen, Alex?
2: Ja, also die Pässe sind weg, komischerweise nicht das Handy. Das ist schon mal ganz klar, das stellen wir auch immer wieder fest. Ja, wie will man das zweifelsfrei feststellen? Ich behaupte mal, wenn man wollte, Betonung auf wenn man wollte, gäbe es Möglichkeiten. Wir schauen gerne mal nach Australien. Australien betreibt seit geraumer Zeit die sogenannte No-Way-Strategie. Und No-Way ist die ganz klare Ansage an illegale Migranten, wer hier illegal einreist, hat Zero Chance, in Australien zu bleiben. No way. Okay, das ist Australien. Ein Ergebnis übrigens, Einbruch der illegalen Migration auf quasi null. Der No-Way-Weg, der wäre im Grunde auch für Deutschland eine schöne Sache, aber wir haben ein Problem. Demgegenüber steht eine Asylindustrie, demgegenüber steht linksgetriebene Politik und Regulierungen, die das im Prinzip unmöglich machen. Aber wir haben ja auch Instrumente, aber die sind stumpf. Ich erinnere zum Beispiel an das Dublin-Verfahren. Dort Asyl beantragen, wo man anlandet. Passiert hier nicht. Die Menschen kommen in Griechenland an, wandern durch fünf Länder, um dann in Deutschland anzulanden. Wir haben das Schengen-Verfahren. Das Schengen-Verfahren heißt sichere Außengrenzen, dafür nach innen Freizügigkeit. Auch das wird nicht wirklich angewendet. Fazit ist, also wenn es keine drastische Schubumkehr gibt und die ist aktuell nicht zu erwarten, dann wird alles ganz genau so weitergehen und Deutschland wird jährlich mit über 200.000 Migranten plus Familiennachzug rechnen müssen und das sind in der Regel leider nicht Fachkräfte.
1: Wir sprechen über Sozialbetrug, Missbrauch. 200 Polizisten stürmten Asylunterkunft in Hamburg. AfD appelliert an Regierung. Das ist unser Thema jetzt gerade bei News Live am Abend um 18.22 Uhr. Um 6 Uhr stürmten heute 2 Hundertschaften der Polizei Hamburg, das Flüchtlingsheim in Winterhude, das sogenannte Ukrainerhaus. Dabei waren auch Mitarbeiter der Familienkasse der Bundesagentur für Arbeit. Sie überprüfen anhand von Listen, ob die gemeldeten Personen auch in der Unterkunft leben. Konkret ging es um 150 Verdächtige. 150 Verdachtsfälle in einer einzigen Unterkunft in Hamburg. Das lässt auf eine hohe Dunkelziffer schließen. Haben wir es hier mit, ja, kann man schon fast sagen, bandenmäßigem Sozialbetrug, also mit organisierter Kriminalität zu tun, Alex?
2: Also erstmal diese 150 Fälle, das ist nur die ganz, ganz kleine Spitze eines riesigen Eisbergs, der da drunter liegt. Und definitiv haben wir es hier mit organisierter Kriminalität zu tun. Ich habe mir mal zwei Fälle hier angeschaut. Da gab es zum Beispiel einen Fall in Bremerhaven, Schaden rund 5,5 Millionen Euro in Bremerhaven. Da wurde ein massiver Betrugsring aufgedeckt über fingierte Arbeitsverträge und Scheinfirmen, wurden Zuwanderer aus Südosteuropa vorrangig nach Deutschland geschleust, um dann systematisch Sozialhilfe zu beziehen. Der Fall führte dann sogar in einen parlamentarischen Untersuchungsausschuss und in ein langwieriges Gerichtsverfahren. Das ist der Teil der organisierten Kriminalität. Es gibt natürlich auch die großen Einzelfälle. Einer der bekanntesten ist doch Mr. Cash Money. Mr. Cash Money, bürgerlich Jonathan A. oder Jonathan A. Da wurde er in Dortmund gemeldeter Deutsch-Nigerianer damit bekannt. Er erlangte im Grunde zu trauriger Bekanntheit damit, dass er 24 Kinder anerkannt hat, die nicht seine sind. 24 Kinder, 24 Mal Kindergeld und der Leidtragende ist der deutsche Staat und somit der Steuerzahler. Das waren nur zwei Beispiele. Ich glaube, wir könnten damit ganze Abendveranstaltungen füllen.
1: Deutschland ist eine föderale Republik, das heißt, die Länder haben weitreichende Kompetenzen. Inwieweit erschwert das eine Bekämpfung von Sozialbetrug, wenn zum Beispiel Berlin und Köln die Daten gar nicht oder sehr langsam austauschen, Erik?
3: Also der Föderalismus in allen Ehren, aber er darf natürlich eben kein Schlupfloch für diesen massiven Sozialbetrug sein, den wir jetzt da eben gerade sehen. Wenn ich in einer Kommune irgendwo in Bayern mein Bürgergeld beantrage, dann kann es nicht sein, dass ich nach Bremen gehe und da mit einer anderen Identität oder sogar unter der gleichen Identität dann eben nochmal Leistungen beantragen kann. Aber das Problem ist ja schon, da fängt es ja in Deutschland schon auf der digitalen Ebene an. Also es müsste ja da auch erstmal digitale Schnittstellen geben, um beispielsweise die Behörden zu vernetzen. Aber dann wird da mit unterschiedlichen Programmen gearbeitet. Dann ist der ein oder andere Mitarbeiter auch noch gar nicht geschult in dieser digitalen Zusammenarbeit. Also da scheitert es eigentlich schon.
1: Sozialbetrug ist eine ernste Gefahr, das muss man immer wieder sagen, für Deutschland. 50 Milliarden Euro werden hier pro Jahr für Flüchtlinge ausgegeben. Da ist die Wahrscheinlichkeit groß, dass der ein oder andere auf dumme Gedanken kommt. Auf Antrag der AfD hat sich der Bundestag heute mit dem Thema befasst. Einwanderung in das Sozialsystem und Sozialleistungsmissbrauch stoppen. Die AfD fordert, steuerfinanzierte Sozialleistungen dürfen unter keinen Umständen Anreize für eine dauerhafte Einwanderung in den Sozialstaat oder eine fortlaufende Abhängigkeit von staatlichen Transferleistungen schaffen. Für Erwerbstätige muss es nach 6 Monaten grundsätzlich zumutbar sein, dass sie wenigstens gemeinnützige Bürgerarbeit leisten. In der Aussprache im Parlament wurde die AfD dafür heftig angegriffen. Was spricht denn gegen diese Forderung, Alex?
2: Ich sag's ganz kurz in 2 Worten, gar nichts. Ganz im Gegenteil. Ich meine, die Steuergelder, die wir in die Hände der Politiker geben, mit denen müssen sie sorgsam umgehen. Die müssen sorgsam verwaltet werden. Das passiert aber nicht. Wir haben zunehmend ein Gerechtigkeitsproblem, das den Menschen auch immer mehr bewusst wird im Grunde. Und ja, deutsche Transferleistungen sind der größte Pull-Faktor, auch wenn das natürlich immer wieder bestritten wird. Es gibt keinen Sozialleistungsmissbrauch, es gibt keine Pull-Faktoren, oh doch, es gibt sie. Ja, und dafür sorgen diese Pull-Faktoren, dass Menschen durch 5 oder 10 Länder gehen, um einfach mal hier in den Genuss des großen Honigtöpfchens zu kommen. Ich sag's mal so banal. Deswegen finde ich, wir brauchen einfach mal eine Rückkehr zur Vernunft. Und der vernünftige Ansatz lautet aus meiner Sicht, deutsches Steuergeld erstmal für Deutschland. Und wenn dann noch was übrig bleibt, dann kann man gerne über die weitere Verteilung nachdenken. Wir müssen weg davon kommen. Auch das ist, finde ich, ein wichtiger Faktor, dass wirklich jegliche Kritik an der Steuergeldverschwendung als Kahlschlag des Sozialsystems, als Rassismus oder als wieder die Menschlichkeit gebrandmarkt wird, dann ist da auch der immer wiederkehrende linke Kanon als Totschlagargument, der immer wieder diese Argumente bringt. Wir müssen uns wieder auch trauen, Wahrheiten auszusprechen und im Notfall eben auch den daraus folgenden, zu erwartenden linken NGO-Sturm einfach mal auszuhalten. Darum geht's, da muss man durchziehen.
1: Sozialausgaben belasten den deutschen Haushalt. Leistungen müssen gekürzt oder gestrichen werden, während auf der anderen Seite die Dunkelziffer nicht geahndeter Betrugsfälle steigt. Von der Polizei in Hamburg und der AfD im Bundestag kamen heute Vorstöße, das zu ändern. Mehr dazu natürlich auch in unserer News-App.
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1: Um 18.28 Uhr, schön, dass Sie bei uns sind. Entweder beim Radio, im Radio auf DAB Plus oder auch mit Bild und Ton, damit Sie das schöne Basecap von Alex sehen können bei YouTube.
2: Und auch der Rest ist schön, ja? Also.
1: Also wir sind auch gemeint,
2: Erik. Als Geschmackssache, ja.
1: Okay. Ja, okay. Und damit zu den Kurznachrichten aus den sozialen Netzwerken. Worüber sprechen und posten die Menschen? Der Bundestag hat heute darüber beraten, wie die Zahl der Organspenden erhöht werden kann. Die Idee, wer zu Lebzeiten nicht ausdrücklich widerspricht, der kann generell als Organspender genommen werden. Anna Schneider von der Welt schreibt dazu auf X. Weil die Organspendezahlen niedrig sind, soll künftig jeder als Spender gelten, der nicht widerspricht. Dabei stellt sich die grundsätzliche Frage, wer die Verfügungsgewalt über den eigenen Körper hat, der Mensch oder der Staat. Frage an euch beide, wer soll entscheiden? Der Staat, der einfach jeden von uns zum potenziellen Spender erklärt, oder der Einzelne, der sich ja einen Organspendeausweis besorgen kann? Wer will anfangen von euch beiden?
2: Erik, möchten Sie vielleicht?
3: Danke. Ja, tatsächlich glaube ich eigentlich, dass sich der Staat grundsätzlich raushalten sollte, wenn es um den Körper seiner Bürger geht. Ja. Ob das jetzt der Zuckerkonsum ist, ob es darum geht, wie viele Zigaretten ich rauche oder letztendlich auch darum, ob mir die Organe entnommen werden. Also ich tatsächlich habe einen Organspendeausweis und ich kann mich auch noch daran erinnern, vor gut 10, 15 Jahren, als ich dieses Ding damals schon ausgefüllt habe, da gab es auch wirklich viele in meinem Bekanntenkreis, die auch einen einstecken hatten und das war damals in aller Munde, kann ich mich eigentlich daran erinnern, hat super funktioniert. Ich verstehe jetzt ehrlich gesagt gar nicht mehr, warum wir diesen Weg nicht mehr gehen, massiv dafür zu werben und den Leuten auch einzubläuen, ihr tut damit wirklich eine gute Tat, ihr helft eurem Mitmenschen, eurem Volk. Aber das tun wir eben leider nicht mehr. Also diesen positiven Ansatz, den Menschen einfach auch mal zu sagen, ihr tut hier mit was Gutes, darüber sollte man es vielleicht eher versuchen, anstatt den Menschen gleich immer zu sagen, ja, wir nehmen es euch und ihr habt keine Entscheidungsgewalt.
2: Naja, es geht ja darum, wer nicht widerspricht, spendet. Ne? Ja. Das ist das gleiche Prinzip im Grunde wie bei der elektronischen Patientenakte. Ich habe sofort widersprochen, allein aus Prinzip und weil ich daran auch nicht glaube, was die Akte angeht. Aber was die Organspende angeht, da sage ich ganz klar, da hat der Staat nichts zu suchen. My body, my choice. Ich meine, wohin soll es denn gehen, dass man mit der Geburt einen Vertrag unterschreibt, indem man sein ganzes Leben dem Staat übereignet? Wie weit soll es denn noch gehen?
1: Es gibt also Leute, die würden das gerne so haben.
2: Ja,
1: ne?
2: Ich nicht und die meisten von uns nicht. Deswegen muss man da auch aktiv werden. Ja. Ich meine, der Staat mischt sich doch, und wir haben so viele Beispiele auch schon besprochen, in so vieles ein. Na, das heißt, mein Rat, machen Sie eine Organspende, holen sich einen Spenderausweis, ist an sich eine gute Sache. Aber wenn Sie auch nur die geringsten Zweifel haben, proaktiv werden, sagen, möchte ich nicht, widersprechen, das ist Ihr gutes Recht.
3: Ich glaube, dieser Staat hat einfach ein massives Vermittlungsproblem. Also ob es jetzt in diesem Fall ist, ob es darum geht, beispielsweise jüngere Menschen wieder die Wehrpflicht attraktiv zu gestalten, da ist auch vielleicht der Ansatz mal zu sagen, ihr helft unserem Land, wir müssen dieses Land schützen, weil sonst das und das und das passiert. Nein, den Leuten wird direkt dann quasi mit Zwang die Haustür aufgetreten. Und das ist natürlich der falsche Ansatz. Ja,
2: aber woran liegt denn das? Weil uns der Nationalstolz systematisch aberzogen wurde. Jetzt kommen sie wieder um die Ecke und wollen die Wehrpflicht. Also entweder oder.
1: Ne? Und damit kommen wir jetzt zum Geld. Wissen Sie eigentlich, dass Sie 32.656 Euro Schulden haben? Zack, jetzt sind einige zusammengezuckt, denke ich mal. Ja, das ist nämlich die Summe der Pro-Kopf-Verschuldung in Deutschland, wenn man die Staatsschulden umverteilt. Der Journalist Roland Tichy schreibt dazu heute: Immer mehr vom Verdienten abliefern. Den Unternehmen das Wirtschaften und möglich machen. Immer mehr beim Staat anstellen, immer weniger Sozial- und Gesundheitsleistungen für immer höhere Beiträge. Schulden sind das Einzige, das der Parteienstaat den Bürgern nicht abnehmen will. Ja, was auffällt, die Verschuldung ist seit 2020 dramatisch gestiegen. Warum, Erik?
3: Also den größten Anteil als Schuldentreiber hat immer noch der Staat selber. Und natürlich fällt da vor allem ins Gewicht das Sondervermögen bzw. die Sonderschulden, muss man ja sagen, die wir da in dem letzten Jahr aufgenommen haben. Einmal das Sondervermögen Infrastruktur und einmal für die Bundeswehr. Wenn man da noch ein bisschen weiter zurückdenkt, dann fällt natürlich auch die Pandemie da massiv ins Gewicht mit staatlichen Hilfsgeldern, die man da gezahlt hat. Dann haben wir auch noch eine Energiekrise, wo der Staat auch nochmal wieder die Leute gepampert hat. Gestiegene Zinskosten zusätzlich, und man muss auch einfach sagen, ja, dieser Staat ist immer sehr gut darin, Menschen auch zu unterstützen, die einfach in den letzten Jahren schlecht gewirtschaftet haben.
1: Wir haben es gestern berichtet, das größte Rüstungsprojekt der Marine, die Fregatte F-126, gestoppt. Ja. Das hat Pistorius gemacht. Er hat das Projekt einfach mal gestoppt. Mindestens 2,3 Milliarden Euro versenkt vom zuständigen Verteidigungsminister. In der Tagesschau hieß es dazu gestern:
5: Das Verteidigungsministerium hat ein milliardenschweres Rüstungsprojekt beendet. Dabei ging es um die Beschaffung von 6 Fregatten des Typs F-126. Der Bund hat bereits 2,3 Milliarden Euro investiert. Verteidigungsminister Pistorius zeigte heute wenig Hoffnung auf Schadensersatz.
1: Dr. David Lüttke schreibt dazu: 2,3 Milliarden Euro Steuergeld weg. Zack, weg. Niemand stört es und die Journalisten der Tagesschau stellen keine Fragen. Wieso ist Steuerhinterziehung strafbar, Steuerverschwendung aber nicht? Das frage ich euch. Also, sollte Steuerverschwendung genauso bestraft werden wie Steuerhinterziehung, Alex?
2: Oh, that's a good question. That's a good question. Also ich finde definitiv, denn, und da können wir ganz viele Beispiele aufzählen, wir werden demnächst, nächste Woche auch den Herrn Holznagel, der Präsident von unserem, der das Schwarzbuch schreibt, jedenfalls zu Gast haben, was mit unseren Steuergeldern passiert. Das grenzt gefühlt mittlerweile an Veruntreuung, weil das Geld anderer gibt sich offensichtlich einfacher aus. Das ist ja das, was wir immer wieder erleben. Und die Politik agiert in sehr vielen Teilen schlichtweg, ist meine Beobachtung, meine Einschätzung, verantwortungslos. Weil das ist Geld, was vom Steuergeldzahler übertragen wird, zu treuen Händen. Und es wird veruntreut. Beispiel natürlich auch Herr Pistorius, der beliebteste Politiker in Deutschland. Das war ja nicht das einzige Debakel. Ich erinnere an das Funkgerätegate. 2,5 Milliarden Euro versenkt für digitale Funkgeräte für die Bundeswehr. Es hat sich herausgestellt, die funktionieren in der Praxis nicht, weil sie nicht einbaubar sind, unter anderem etc. Und überhaupt hätte ich auch ganz gern mal haarklein gewusst. Ich erinnere an unseren Ex-Bundeskanzler Herrn Scholz. 100 Milliarden Euro sogenannte Sondervermögen. Also Sonderschulden für die Bundeswehr. Was ist mit diesen 100 Milliarden eigentlich passiert? Wo genau bei der Bundeswehr sind die angekommen? Ich glaube, das würde einige zum Schwitzen bringen, wenn man das genau nachweisen müsste.
1: Fragen über Fragen, die wir stellen hier bei News und von News. Weil es so schön passt, heute noch eine Wettermeldung zum Schluss. Gerhard Papke schreibt, im ZDF heute Wetter wird eingeblendet. Wohnung und Körper kühl halten. Und die Moderatorin fordert die Zuschauer auf, passen Sie auf sich auf. Glauben diese Leute eigentlich, dass sie es mit Vollidioten oder unmündigen Kindern zu tun haben? Kannst du seinen Unmut verstehen, Erik?
3: Ich kann es auf jeden Fall nachvollziehen. Die Leute werden wirklich einfach für dumm gehalten. Also wenn man sich das mal vor Augen führt, passen sie auf sich auf, was da für ein Bedrohungsszenario aufgemacht wird. Also wenn ich jetzt...
1: Corona war das, da war das nämlich das Motto. Passen Sie auf sich auf, jeder hat das gesagt. Ne?
2: Bleiben Sie zu Hause.
1: Ja, bleiben Sie zu Hause.
3: Als wenn ich jetzt die Tür zu Hause aufmache, der erste Sonnenstrahl mich im Gesicht trifft und ich dann direkt wie eine Bahnschranke hinten rüberfalle. Dieses Bedrohungsszenario, das wird ja aufgemacht und es ist natürlich vollkommener Unsinn. Genauso wie dieser Unsinn im Zusammenhang mit diesem heißen Wetter dann immer gleich von Hitzetoten oder gar am besten noch Klimatoten zu sprechen. Also das ist genau die gleiche Kerbe und der gleiche Schwachsinn.
2: Wenn ich da mal kurz einhaken darf. Es ist statistisch erwiesen, dass es weltweit 10-mal mehr Kältetote gibt als Hitzetote. Diese Information steht felsenfest im Raum. Und ich glaube, um das auch gerne noch kurz zu beantworten, ich glaube nicht, dass sie uns wirklich für dumm halten. Das Ziel ist aber offensichtlich, meine Interpretation, den Bürger an der kurzen Leine zu halten. Und je mehr man ihn an die kurze Leine gewöhnt, ja, umso besser ist das widerborstige Wahlvolk schlichtweg zu regieren. Und solche Verdummungsaktionen gehören offensichtlich dazu.
1: Huck, da hat er aber gesprochen. Der Alex Purucker ist einer meiner beiden Gäste. Erik Steinberg auch noch da. Ich bin Andreas Dorfmann. Wir alle sind von News und hier ist News live am Abend. 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So, und es geht weiter mit Politik.
2: Ich muss vorher nochmal, dieser Fauxpas, der sitzt tief als Stachel in meinem Fleisch. Rainer Holznagel ist ja der Präsident des Deutschen Steuerzahlerbundes. Das ist mir vorhin entfallen, um diese Sendung auch nochmal sachlich zu komplettieren.
1: So. Genau. Bleiben wir beim Bund, aber kommen wir jetzt zur Bundesregierung. Die Bundesregierung plant eine Rentenreform, für die auf der einen Seite Leistungen gestrichen und gekürzt und auf der anderen Seite Beiträge erhöht werden. Auf die Frage, warum das nicht anders finanziert werde, sagt der Bundeskanzler, man habe eben andere Prioritäten. Damit hat er jetzt Protest und Empörung ausgelöst, über die wir sprechen müssen bei News Live am Abend. Warum müssen für die Rente die Beiträge erhöht werden? Man könnte doch bei Entwicklungshilfe oder Migration sparen. Das wollte gestern die AfD-Abgeordnete Ulrike Schielke-Ziesing wissen. Der Kanzler gab eine klare Antwort.
6: Die Tatsache ist aber, die Entwicklung wird eben nicht umgekehrt, so wie Sie das auf der Pressekonferenz gesagt haben. Bürger und Unternehmer zahlen nicht weniger, sondern die zahlen mehr. Die Belastung, die jetzt durch die Beitragserhöhung auf die Unternehmen zukommt, kann man nicht wegdiskutieren, vor allem, weil dazu ja noch die Minijobs wegfallen sollen. Bei mir in MV ist das in der Gastronomie ein Riesenproblem. Warum finanzieren Sie die Kapitaldeckung nicht aus Steuermitteln? Wir haben sehr viel Einsparpotenzial. Stichwort Ukraine, Frage. Stichwort Migration und Entwicklungshilfe.
7: Ja, Frau Kollegin, das hängt ganz einfach damit zusammen, dass wir auch in der Ausgabenstruktur des Bundeshaushaltes andere Prioritäten setzen als Sie.
1: Da sprach er, der Bundeskanzler, der Herr Merz. Tja, die schwarz-rote Mehrheit hat eben andere Prioritäten. Da sind Migration und Entwicklungshilfe eben wichtiger als deutsche Rentner. Mit dieser Aussage hat Bundeskanzler Friedrich Merz in den sozialen Netzwerken Protest ausgelöst. Konnte man sich ja vorher denken, aber nicht Herr Merz anscheinend. Du bist heute raus auf die Straße gegangen, Erik, und hast die Menschen gefragt, finden die Menschen es fair, Beiträge zu erhöhen, wenn auf der anderen Seite nicht gestrichen wird?
3: Nee, da kann man weichlich sagen, die Leute haben die Nase, salopp gesagt, wirklich gestrichen voll. Also sie sehen es ja überall in ihrem Alltag, ob es an der Supermarktkasse ist, ob es an der Zapfsäule ist, ob es letztendlich bei der Stromrechnung ist. Überall wird es teurer, überall steigen die Beiträge, die Leute müssen immer mehr zahlen. Und wenn dann auf der anderen Seite, wie gesagt, nicht gespart wird, dann führt das bei vielen zu viel Unmut. Aber wir können ja auch nochmal eben kurz selber reinschauen, was ich da heute Nachmittag mitgebracht habe.
8: Nein, das finde ich gar nicht fair. Also zum Beispiel, man könnte woanders kürzen, zum Beispiel an Ukraine. Man könnte da weniger Geld hinsenden, könnte das eher an den Rentnern geben oder hier in Deutschland verwenden. Gucken Sie sich mal die Straßen an.
9: Das ist nicht fair, aber ich gehe jetzt bald in Rente. Mich betrifft es nicht mehr mit den höheren Zahlungen. Von dem her finde ich es einfach nur schade für die jüngere Generation, was da noch auf uns zukommt. Ich finde, er ist einfach viel, viel, viel zu weit weg von den Menschen, die es wirklich dann auch betrifft. Es geht von sich aus, und wenn die Beamten und alles mal wirklich auch einzahlen würden in die Rentenkasse, hätten wir, glaube ich, diese Diskussion gar nicht. Ich weiß nicht, warum wir Milliarden, Millionen an andere Länder spenden und finanzieren andere Länder, wo es bei uns eben auch noch, wenn Sie alleine durch Berlin gehen, wie viele Baustellen wir hier haben.
10: Ich sag mal, irgendwann ist ja auch mal Schluss, weißt du? Ja. Wenn ich jetzt mal davon ausgehe, ich bin selbstständig, gell? So, ich sehe ja nun wirklich, was ich so habe. Jeder nimmt es ja immer von oben, seine Prozente. Und irgendwann, wenn man das summiert, ist man wahrscheinlich bald bei 100%. Und dann müsste es ja mal Klick machen, dass ja irgendwie auch Schluss ist.
11: Also ich kann nur sagen, wir haben in Deutschland ganz viele Superreiche. Die sollte man auch mal in die Verantwortung ziehen. Es kann nicht sein, dass es immer auf die breite Mittelschicht abgewälzt wird. Es gibt genug Leute, die haben viel Geld. Und die sollten auch ein bisschen dazu beitragen, dass die Gesellschaft zusammenhält.
12: Kann man schon fast nichts mehr zu sagen. Es ist jedes Mal das Gleiche, jetzt die Minijobs noch anders besteuern, alles. Manche Leute müssen zwei davon machen und nebenbei voll arbeiten, dass sie sich ihre Wohnung leisten können, weil das alles immer viel teurer wird. Und dann wollen die noch mehr irgendwo einkassieren und es wird nicht besser einfach. Nee.
1: Also die Menschen klingen nicht gerade sehr begeistert. Merz hat in seiner Rede im Bundestag aber behauptet, dass eine Mehrheit der Bürger hinter seiner Entscheidung steht. Haben die Menschen das in deiner Umfrage auch so gesehen, Erik?
3: Nee, tatsächlich nicht. Also auch da hat man tatsächlich das Gefühl, der Kanzler hat wirklich das Gefühl dafür verloren, was in dieser Gesellschaft überhaupt die Sorgen und Nöte der Bürger sind. Also die meisten der Menschen, mit denen ich gesprochen habe, die haben mir wirklich gesagt, auch wenn ich mich bei mir im Freundeskreis umhöre, im Arbeitskollegium umhöre, die haben alle die Nase wirklich gestrichen voll, und niemand, der wirklich zur arbeitenden Bevölkerung gehört, der nicht gerade vom Staat gepampert wird, dem reicht es langsam. Ja. Aber auch das können wir uns nochmal anschauen.
9: Wenn Sie irgendwo mal die Leute ansprechen oder irgendwo ein Gespräch im Freundeskreis sehen oder so, ja, ist nur Negatives. Also von dem her kann ich mir nicht vorstellen, dass die Mehrheit hinter ihm steht. Ich kann das nicht beurteilen, aber ganz viele Aussagen treffen ja, oder Leute treffen ja ganz andere Aussagen.
10: Nee, kann ich mir eigentlich nicht vorstellen, weil das betrifft ja die Mehrheit, die damit zahlen müssen, sag ich mal, ja. Das ist ja wieder mehr oder weniger auch die Steuerzahler, die Lohnsteuer zahlen und das, die Wertschöpfung dem Staat ja eigentlich noch erwirtschaften. Das sind ja wieder die, wo sie ja zuerst wieder rangehen, ja.
11: Definitiv nicht. Ich glaube, die breite Mittelschicht ist da nicht dafür tatsächlich. Ja.

0: so schwer, den Willen des Volkes, der vielen, vielen Menschen, der ja 84 Millionen Deutschen umzusetzen, Alex?
1: Ja, Andreas, das ist eine gute Beobachtung, schwer zu sagen. Also ich glaube, weil er sie der Wille schlichtweg nicht interessiert. Man hat offensichtlich, man merkt es ja immer wieder, es prallt ja förmlich ab. Es interessiert sie nicht. Man hat offensichtlich andere Agenten, die man bedient, und andere Agenten, auf die man sich geeinigt hat. Da wäre der Green Deal, die große Energiewende, die ist ja viel wichtiger als alles andere. Natürlich die Migration, die auch nicht hinterfragt werden darf. Da muss man auch mal in den Global Pact for Migration gucken. Da gibt es einen Punkt, der sagt, die Maßnahmen sinngemäß dürfen nicht hinterfragt werden.
2: Das graue Volk muss ein bisschen bunter werden. Ne?
1: Muss ein bisschen bunter werden. Vielfalt, dann haben wir natürlich weiterhin als Agenda, und das wird ja auch immer wieder betont, die uneingeschränkte Unterstützung der Ukraine. Und eben auch die Scheckbuchpolitik, mit der man ja die ganze Welt beglückt, eben diese 30 Milliarden Entwicklungshilfe pro Jahr, die dann in Wahnsinnsprojekte fließen, wie die natürlich die weltbekannten Radwege in Peru oder gendergerechtes Ringen im Kongo. Dafür geht dann unser Steuergeld drauf, was auch immer der Benefit sein soll, diese Entwicklungspolitik. Und der Benefit wird ja immer wieder im Grunde beschworen. Man sagt, dass da kommt so eine Art Return of Invest. Ja, der wird nie erfolgen. Eins steht fest: Der deutsche Bürger schaut in die Röhre.
2: Ich glaube, da gibt es auch noch einen ganz, ganz wichtigen Faktor, warum wir eben ja die Wahrnehmung des Willens nicht sehen. Und das ist der einfache Punkt, weil man sich dann natürlich auf politischer Ebene massiv Fehlleistungen der vergangenen Jahre eingestehen müsste. Wenn man beispielsweise zugeben müsste, dass beispielsweise die ganzen Messertaten, die wir in den vergangenen Monaten, Jahren gesehen haben, etwas mit dem Punkt Migration zu tun haben, mit unkontrollierter Migration, da muss man die Entscheidungen der gesamten letzten Jahre, Jahrzehnte hinterfragen, sägt damit seinen eigenen Stuhl ab, und das will natürlich keiner, weil es letztendlich dann wieder doch um die Büroräumlichkeiten und den schönen netten Dienstwagen geht.
0: Ja, ja, die Menschen setzen andere Prioritäten als die Regierung aus CDU, CSU und SPD. Das zeigen Umfragen, das zeigen Posts in den sozialen Netzen. Mehr dazu gibt's natürlich auch in unserer News-App.
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0: 18:47 Uhr. Es ist Sommer und die Sonne scheint. Da müsste sich eigentlich die Stromerzeugung über Solaranlagen richtig lohnen. Tut sie aber nicht. Im Gegenteil. Und weil zudem Windflaute herrscht, steigen die Strompreise gerade auf Rekordniveau. Darüber sprechen wir jetzt bei News Live am Abend. Es ist lange hell, wir müssen erst spät das Licht einschalten, und es ist warm, wir brauchen keine Heizung. Müssten wir also Energiekosten sparen? Ja, müssten. Aber dank der grünen Energiepolitik sieht die Welt nämlich ganz anders aus. Die Strompreise in Europa sind auf Rekordniveau gestiegen, weil in den südlichen und westlichen Ländern vermehrt Klima- und Kühlanlagen gebraucht werden und weil gleichzeitig Stromquellen wie Wind ausfallen. In Frankreich zum Beispiel hat man aber genügend Atomstrom. Und was hat Deutschland, Alex?
1: Atomstrom? Ja. Das hat der sprechende Hund von Loriot. Wuh. Sag ja, mal genau. Atomstrom. Da kann ich ja sagen, was Deutschland davon hat. Die höchsten Strompreise generell. Und Deutschland hat eine verkorkste Energiewende, die von Anfang an zum Scheitern verurteilt war. Das hat Deutschland davon. Und die dieses Land sukzessive in den Abgrund führt. Stichwort eben Deindustrialisierung. Das merken wir gerade an allen Fronten. Wir reden täglich drüber bei News. Wir schreiben drüber täglich bei News. Die höchsten Strompreise Europas. Dabei noch nicht mal besonderen Strom. Schauen Sie sich mal die CO2-Karte von Deutschland an. Wir sind noch nicht mal besonders sauber mit dem Flatterstrom. Unternehmen verlassen das Land. Unternehmen gehen insolvent. Das hat Deutschland.
0: Das hat Deutschland, sagt Alex Burka bei News Live am Abend. Zur Verdeutlichung: Obwohl Sonne scheint, reichen die Solaranlagen nicht aus für den Bedarf. Wegen der Windflaute nützen auch die Windmühlen nichts. Ohne Kohle- und Gaskraftwerke wäre gestern die Stromversorgung zusammengebrochen. Das muss man noch mal festhalten an dieser Stelle. Ja. Die Kohlekraftwerke sollen nach den Plänen grüner Politik auch abgestellt werden. Die wirkt ja immer noch nach, auch ja, unter Schwarz-Rot. Was heißt das für unsere Zukunft in Deutschland, Alex?
1: Oh, das sind ganz rosige Aussichten. Das bedeutet nämlich, der Wohlstand ist weniger. Der Wohlstand ist weniger, den so schön euphemistisch Katrin Göring-Eckardt bereits beschworen hat. Das heißt in Zukunft, das sind so die Aussichten für Deutschland: Waschen, wenn der Wind weht, Deindustrialisierung, Wirtschaftsstandort Deutschland, sukzessive AD, und die

0: Umkehr schließt sich natürlich dementsprechend an. Die Umkehr wäre Punkt 1, zurück zur Kernenergie. Punkt 2, weg mit dem CO2-Preis und auch mit dem Verbrennerverbot.
1: Ich muss erst mal was trinken.
0: Ja, ich auch. Die Sendung ist ja nicht gut für meinen Blutdruck, ich merke das schon.
2: Um das vielleicht nochmal bei Loriot zu bleiben, bei Weihnachten bei Hoppenstedt, da baut man dann am Ende zusammen das kleine Atomkraftwerk. Ja, und dann wird gesagt, wenn wir jetzt alles richtig gemacht haben, dann macht das jetzt Puff. Und diesen Zustand, diesen Puff, dass nämlich alles mittlerweile zusammengefallen ist, die ganzen Kraftwerke gesprengt wurden, den haben wir jetzt leider mittlerweile.
1: Ja. Wir haben immer größere Windräder und ideal viel Sonnenschein. Trotzdem reicht es nicht aus, unser Land mit genügend Strom zu versorgen. Ist das der finale Beweis, dass die grüne Energiewende nur in den Absturz führen kann, Alex?
0: Ich würde das Wort kann ganz gerne übersetzen mit wird. Das Wort kann, können wir definitiv streiten. Es wird in den Abgrund führen. Und vor diesem Hintergrund finde ich ja auch diese Aussagen so abstrus, die von deutschen Politikern getätigt werden. Da heißt es, wir wollen jetzt ganz groß in KI investieren. Wir wollen ganz groß in KI werden. Aber KI heißt Unmengen von Strom, die man dafür benötigt. Beispiel Amazon hat in den Staaten, baut bereits kleine Kraftwerke, um den steigenden Bedarf an Strom zu decken. Wir produzieren Flatterstrom, das ist kontraproduktiv. Ja, noch verrückter wird es ja zum Beispiel auch, wenn man sich mal Doro Bär anhört. Doro Bär, das ist ja unsere Ministerin für Forschung, Technologie CSU, und Raumfahrt, ja. CSU, die Deutschland zu einer Raumfahrernation erklärt. Da geht es jetzt so ein bisschen weg vom Strom. Sie sieht es als sicher an, dass ein deutscher Astronaut der erste Mann auf dem Mond aus Europa sein wird. Da sag ich doch mal ganz ehrlich, kriegt doch erstmal die Probleme hier auf der Erde hin, dann könnt ihr euch Gedanken über den Mond machen. Sorry.
1: Wertloser Solarstrom und nutzlose Windmühlen überfluten unser Land und Deutschland droht der Stromausfall. Deutschland auf dem Abstellgleis. Mehr dazu in unserer News-App und nun mein Kommentar.
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1: Ich sage es deutlich, Gott sei Dank, die Farben Schwarz, Rot, Gold gehören wieder zum Stadtbild. Genau vor 20 Jahren bei der Fußball-WM 2006, dem Sommermärchen in Deutschland, konnte man sich daran so richtig satt sehen. Überall fröhliche Menschen im WM-Fieber. Deutsche Flaggen, geschwenkt von Deutschen und Menschen aus aller Welt. Türken in Berlin-Kreuzberg, die sich fröhlich Schwarz, Rot, Gold in die Gesichter stempelten. Jawohl, das haben wir alle noch im Kopf. Oder Public Viewing am Brandenburger Tor, ohne Angst vor Übergriffen und sehr viele Autofahrer, die ihre Außenspiegel mit den deutschen Nationalfarben verhüllten. Zudem deutsche Fußballtrikots ohne Ende. Die aktuelle Fußball-WM 2026 in den USA, Kanada und Mexiko begann in Deutschland ganz anders. Kaum eine Deutschlandflagge war in den ersten Tagen zu sehen. Man hatte fast das Gefühl, die Deutschen schämen sich für ihr Heimatland. In Berlin habe ich in einzelnen Stadtvierteln stattdessen viele ausländische Flaggen gesehen, vor allem türkische. Jörg Schamla. Heute Abend spielt die deutsche Nationalmannschaft gegen Ecuador. Nach 2 Siegen gegen Curaçao und die Elfenbeinküste sieht man endlich wieder Deutschlandfahnen auf unseren Straßen. Ich sage es deutlich, so wie in den USA die Menschen zu ihrer Flagge stehen und sie überall sehr gerne zeigen, so sollten auch wir unsere deutsche Flagge hochhalten.
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1: News Live am Abend, ich bin Andreas Dorfmann. Bei mir im Studio Erik Steinberg, Newsreporter, Alex Burucker, Newsmoderator. Und der nächste Newsmoderator ist jetzt dazugekommen, Norbert Dobeleit.
4: Ja, willkommen. Ist das schön, mit euch hier zu sein. Ich bin stolz, dass ich hier in dieser illustren Runde dabei bin. Deutlich Dorfmann. Ich arbeite noch an meiner Serie Deutlich Dobeleit und dann ziehen wir das gemeinsam durch, Andreas.
1: Dann machen wir ein Doppel-D draus. Dann
4: machen wir ein Doppel-D draus.
1: Cool. So, jetzt kommen wir zum Fußball tatsächlich. Ich habe es ja so ein bisschen mit meinem Kommentar eingeleitet. Die Details zur WM. Also in knapp 3 Stunden um 22 Uhr unserer Zeit trifft die deutsche Elf heute Abend auf Ecuador. Ja, das ist das letzte Spiel der Vorrunde. Nach dem 7:1 gegen Curaçao und dem 2:1 gegen die Elfenbeinküste hat sich Deutschland bereits für die nächste Runde qualifiziert. Heute geht es darum, den positiven Lauf fortzusetzen und mit einem weiteren Erfolg Selbstvertrauen für die K.O.-Runde zu tanken. Trainer Julian Nagelsmann kann das Spiel auch nutzen, um neue Taktiken, neue Formationen auszuprobieren. Antonio Rüdiger wird im Abwehrzentrum Nico Schlotterbeck ersetzen, ja, für den das Turnier in Amerika nach einer schweren Bänderverletzung am linken Fuß vorzeitig beendet ist. David Raum ersetzt auf der linken Seite den Außenverteidigungsposten und da haben wir nämlich Nathaniel Brown. Ich hoffe, ich habe den richtig ausgesprochen. Na, er spricht ja sich irgendwie international aus.
4: Nee, also, Brown ist schon richtig.
1: Er schreibt sich aber Englisch. Wo siehst du bei der DFB-Elf Verbesserungspotenzial, Norbert?
4: Naja, lieber Andreas, ich würde mir jetzt nicht anmaßen, Bundestrainer zu sein. Also wir haben ja viele Bundestrainer. Also jeder Fußballfan ist das ja mehr oder weniger. Also unser Bundestrainer wird das schon richtig machen. Zum Thema Ausprobieren, da habe ich irgendwie so ein bisschen Bauchschmerzen. Ich finde irgendwie, so eine WM ist nicht zum Ausprobieren da, sondern die Jungs sollen sich jetzt finden und weiterhin so guten Fußball spielen, wie sie es bisher getan haben, obwohl man ehrlicherweise natürlich auch sagen muss, beide Gegner waren jetzt nicht eine wirkliche Herausforderung, obwohl das Spiel gegen die Elfenbeinküste ja auch schon auf der einen oder anderen Seite auf der Kippe stand, ja.
1: Ich hätte die beiden Tore eigentlich ganz gerne gegeben, wäre ich Schiedsrichter gewesen, aber ich war es ja nicht. Stürmer Dennis Undaf soll wohl erneut als Joker von der Bank kommen, das heißt, er steht nicht in der Startelf. Vom dreifachen Torschützen erhofft sich die Mannschaft, wie schon in den ersten beiden Spielen, wieder Schwung von der Bank. Ist das schlau, den erfolgreichen Schützen erst zum Ende der Partie zu bringen, Alex?
0: Naja, wenn man sich mal anschaut, was der Herr Undaf geleistet hat, müsste man erstmal auf den ersten Hör sagen, nein, ist nicht schlau. Aber, und jetzt kommt das große Aber, und ich bin natürlich Lichtjahre von einem Waldi Hartmann in seiner Analysefähigkeit entfernt. Ich glaube, ein Undaf mit vollem Tank, der kann uns in Krisensituationen wirklich retten. Ich glaube, der kann uns wirklich retten. Und ich glaube auch so ein bisschen, der Joker ist bei dieser WM sein Schicksal. Ich glaube, dieses Schicksal sollte man nicht verändern. Dieser Mann ist wertvoll und am wertvollsten aus meiner Sicht in dieser besagten Jokerrolle.
1: Wir hatten eben Alex, davor hatten wir Norbert und jetzt ist Erik dran. Also was ist denn dein Tipp für das Spiel heute Abend?
4: Noch ein Bundestrainer.
2: Genau. Und ich bin da auch einfach mal ganz optimistisch und sage, es wird ein deutliches 4:0 für uns. Zwar hat Norbert ja gerade eben schon gesagt, gegen die Elfenbeinküste stand das Spiel an der einen oder anderen Stelle vielleicht auch ein bisschen auf der Kippe. Gegen Curaçao war das natürlich auch einfach ein Gegner, muss man sagen. Aber ich glaube jetzt auch mit ein bisschen Rotation, die haben einfach jetzt alle Lust zu spielen und da platzt jetzt heute der Knoten einfach.
1: Also
2: 4-0, ganz deutlich.
1: 4-0, okay, sagt Erik, wir halten ihn daran fest, ne? Wird morgen teuer für ihn, wenn es nicht so ausgeht. Nach dem heutigen Spiel geht es in die sogenannte K.O.-Runde. Das heißt, da kann es kein Unentschieden mehr geben, nur der Sieger kommt weiter. Erstes Spiel der Runde ist für Deutschland am Montagabend oder war es Sonntag? Montagabend?
4: Ja, ich glaube Montagabend.
1: Montag ist es, ja. Montag, genau. Und wer der Gegner sein wird, da stehen wir da.
4: Steht noch nicht fest.
1: Jetzt komme ich nämlich drauf, das entscheidet sich am Sonntag. So war das. Am Sonntag entscheidet sich, wer Montag dann gegen Deutschland spielt oder gegen wen Deutschland spielen muss. Ist das ein großer Nachteil, wenn man so spät erst erfährt, wer der Gegner ist, Alex?
0: Theoretisch. Ja, ich würde sagen praktisch nein, weil ein Team, du hast es ja eben schon gesagt, wie Deutschland sollte im Grunde auf sämtliche Situationen strategisch vorbereitet sein. Deswegen, hier wird gegessen, was auf den Tisch kommt.
2: Wenn man Weltmeister werden will, muss man jeden schlagen können.
1: Ja,
0: schlaue. Jetzt kommen die Binsenweisheiten.
1: Ja, schaut ihr die Spiele? Also heute schauen wir doch irgendwie alle, ne? Also gut, du musst schlafen.
4: Ne? Naja,
1: Norbert muss schlafen.
4: Ich werde wahrscheinlich die ersten 10 Minuten der ersten Hälfte schaffen. Dann muss ich natürlich meine Äuglein zumachen, weil ich will ja morgen früh fit sein für News Live. Ab 6 Uhr geht's los und meistens bin ich schon ein bisschen früher in der Redaktion.
1: Das kennt Alex nur zu gut.
0: Ich teile dein Schicksal, aber ich tue es genauso wie du sehr, sehr, sehr gerne.
1: Morgen früh, du hast es angesprochen, News Live, was passiert?
4: Ja, wir sprechen natürlich über die Aussage von Kanzler Merz, die Mehrheit im Land bezahlt lieber deutlich höhere Rentenbeiträge, als bei den Staatsausgaben zu sparen. Das ist ein Satz, der lässt uns auch bei News Live am Morgen nicht los. Darüber spreche ich mit Pauline Voss, unserer stellvertretenden Chefredakteurin, und mit Dr. Alexander Kissler. Und du wirst ja auch wieder dabei sein.
1: Jawohl, so muss es sein. Deshalb kann er nicht morgen Abend bei mir sein. Aber ich habe ja andere Gäste, über die spreche ich gleich. Ich sage erstmal herzliches Dankeschön für den Besuch bei mir heute Abend, bei News Live am Abend. An Erik Steinberg fange ich
2: sehr,
1: bei
2: sehr
1: dir
2: gerne.
1: An.
2: Hat sehr viel
1: Alex
2: Spaß
1: Buruka
2: gemacht.
1: Das erste Mal.
0: Es war eine Freude, danke.
1: Und schon ein Stammgast, muss ich sagen. Norbert Dobeleit, morgen früh komme ich zu dir.
4: Ja, es ist warm, aber schön bei dir im Studio.
1: Ich bin Andreas Dorfmann. So, wir haben schon gesagt.
2: Eine hitzige Diskussion.
1: Ja, hitzige Diskussion. Vielleicht kriegen wir den Kanon noch gleich noch hin, aber vorher sage ich noch, wer morgen zu mir kommt, zu News Live am Abend, nämlich Moritz Wimmer ist wieder mit dabei, der Vorsitzende der Jungen Liberalen in Berlin, also das ist die Nachwuchsorganisation der FDP, und Carsten Schanz, Ex-LKA-Beamter und der stellvertretende Vorsitzende vom Bündnis Deutschland. Und jetzt, meine Herren, Aufstellung, denken Sie daran,
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1: Jawohl.

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1: Ich bin Thomas Bleskin. Die Bundesregierung bereitet nach den schweren Erdbeben Hilfe für Venezuela vor. Nach Angaben des Auswärtigen Amts stehen unter anderem Wasserfilter, Zelte, Feldbetten und Stromgeneratoren bereit. Noch heute sollen Fachleute des Technischen Hilfswerks in die Region reisen, um den Bedarf zu prüfen. Auch die Bundeswehr bereitet Transportflugzeuge für einen möglichen Hilfseinsatz vor. Der Bundestag hat über neue Wege für mehr dringend benötigte Organspenden debattiert. Abgeordnete einer fraktionsübergreifenden Gruppe warben für die Einführung einer Widerspruchsregelung. Erwachsene würden damit automatisch als Spender nach dem Tod gelten.
2: Keine gute Regelung, sagen Kritiker, denn Schweigen bedeutet ja nicht automatisch, ich bin einverstanden. Fakt ist, im Moment gilt bei uns, Organe dürfen nur entnommen werden, wenn die betroffene Person zu Lebzeiten zugestimmt hat oder eben Angehörige Bescheid wissen. Und das bedeutet für Patienten, sie warten im Durchschnitt 8 Jahre auf ein neues Organ. Wie der Bundestag am Ende abstimmt bei diesem sensiblen Thema, das ist noch unklar. Claudia Wächter, Nachrichtenredaktion.
1: Wer angesichts der erwarteten Hitze eine geplante Bahnreise nicht antreten will, kann diese jetzt kostenfrei stornieren. Die Deutsche Bahn bietet erstmals eine sogenannte Hitze-Sonderkulanz an.
3: Die Weichen und die Technik könnten durch Hitze und Sonne beschädigt werden, heißt es von der Deutschen Bahn. Außerdem steige einerseits die Gefahr für Böschungsbrände, andererseits hat der Deutsche Wetterdienst ja auch schon Unwetter angekündigt. Die Bahn sei darauf gut vorbereitet, trotzdem könne es zu Beeinträchtigungen kommen. Deswegen können Fahrgäste Tickets für Fernreisen kostenlos stornieren. Voraussetzung ist, dass das Ticket bis zum 23. Juni gebucht wurde und die Reise bis zum 30. Juni stattfinden sollte. Diese Tickets können online oder im Reisezentrum storniert werden. Fiona Reinhardt, Nachrichtenredaktion.
1: Die angeschlagene Warenhauskette Galeria erhält einen neuen Kredit von bis zu 160 Millionen Euro. Das Geld soll die Sanierung des Unternehmens in den kommenden 3 Jahren sichern. Nach dpa-Informationen werden dabei auch weitere Filialschließungen geprüft. Galeria beschäftigt derzeit rund 12.000 Menschen und hatte Anfang vergangenen Jahres zum 3. Mal innerhalb von 4 Jahren Insolvenz angemeldet.
0: Soweit das Neueste. 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
1: Zum Wetter die aktuelle Vorhersage des Deutschen Wetterdienstes. Verbreitet sonnig und trocken, nur im Nordwesten und im Bergland ziehen ein paar Wolken durch. Die Temperaturen steigen im Norden auf 27 bis 33 Grad, sonst auf 34 bis 37 Grad. Im Westen und Südwesten örtlich sogar bis nahe 40 Grad. Die Nacht verläuft meist klar bei Tiefstwerten zwischen 24 und 16 Grad. Morgen bleibt es zunächst sonnig, später sind im Westen und Südwesten vereinzelt kräftige Schauer oder Gewitter möglich.
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2: Wenn man nur alt genug ist, dann hat man in den deutschen Medien viele Hitlers kommen und gehen sehen. Mit meinen 46 Jahren und als Kind der 90er erinnere ich mich noch an den sogenannten Russen-Hitler, Wladimir Schirinowski, von dem der Boulevard viele Jahre lang besessen war. Ich erinnere mich an den charismatischen Kärntner Jörg Haider, in Deutschland auch bekannt als Alpen-Hitler, der in den 2000er Jahren sogar mit Sanktionen der EU belegt wurde. Es gab vor ein paar Jahren einen Namibia-Hitler, der tatsächlich Adolf Hitler hieß, sich inzwischen aber in Adolf Unona umbenannt hat. Wladimir Putin ist natürlich auch immer mal wieder Hitler. In Donald Trump vermutet vor allem der Spiegel regelmäßig einen neuen Hitler. Und es gibt Menschen, die nennen Markus Söder zwar nicht Hitler, aber immerhin Södolf. Und natürlich gibt es den Hitler von Erfurt, Björn Höcke. Hendrik Wüst bezeichnet Alice Weidel zwar nicht als Hitler, aber die AfD als Nazi-Partei. Der störrische Friedrich Merz sieht inzwischen überall ein neues Auschwitz lauern, wenn er denn seinen Willen nicht bekommt. Das ZDF wollte uns in der Pandemie einreden, dass man als Maßnahmenkritiker auch Anne Frank ins KZ geschickt hätte. Wörtlich schrieb die ZDF-Propagandistin Sarah Bosetti: Liebe Querdenker, wenn Anne Frank noch leben würde, wäre sie jetzt 91 Jahre alt. Also Risikopatientin. Ihr Leben und ihr Tod wären euch egal. Ihr Leben und ihr Tod sind euch egal. Ihr seid ein bisschen wie Hitler. An nichts und niemanden fühlen sich linke Journalisten und Politiker, die Hitler und den Nationalsozialismus nicht erlebt haben, häufiger erinnert als an Hitler und den Nationalsozialismus. Die Hitler-Besessenheit der politisch-medialen Elite ist die wohl größte Schizophrenie unseres Landes. Zwar sind sich alle einig, dass Hitler und seine deutschen Menschheitsverbrechen historisch absolut einzigartig, singulär waren, aber gleichzeitig herrscht große Einigkeit darüber, dass alles, wirklich alles, irgendwie so ist wie Hitler und die Schreckensherrschaft des Nationalsozialismus und dass sie jederzeit wieder ausbrechen kann, wenn nur zu viele Menschen den Grünen widersprechen. Linke sprechen dabei allerdings nicht von Nationalsozialismus, oh nein, sondern von Faschismus, was grundverschiedene Dinge sind, weil Nationalsozialismus einfach zu sehr nach Sozialismus klingt. In dieser links-grünen Schizophrenie, die inzwischen auch die CDU befallen hat, steckt ebenfalls die größte Unverschämtheit unseres Landes, nämlich die Unterstellung, dass Millionen Deutsche nur allzu bereit wären, einer neuen Unrechtsherrschaft willend zu dienen. Adolf Hitler hat an seiner alten Wirkungsstätte Berlin eine erstaunliche postmortale Zweitkarriere hingelegt. Diesmal nicht als Tyrann und Massenmörder, sondern als Schutzpatron und gern beschworenes Maskottchen politischer und intellektueller Bequemlichkeit im gesellschaftlich-medialen Mainstream. Wenn alle Politik nur noch dem Ziel dient, unsere Demokratie vor einer neuen Hitler-Diktatur zu schützen, na dann ist natürlich jedes Mittel erlaubt und jeder skeptische Gedanke irgendetwas zwischen überflüssig und Kollaboration. Die Parole Hitler, Hitler, Hitler ist zum polit-popkulturellen Anything Goes der Postdemokraten geworden, die unsere Demokratie am liebsten durch ein neues Ermächtigungsgesetz namens AfD-Verbot schützen würden. Und, so wie Daniel Günther, freie Medien wie News gemeinsam mit der militanten Antifa bekämpfen und verbieten wollen. Die Losung des Genossen Günther hat dabei geradezu historischen Klang. Sie lautet: Deutsche, erwachet und wehrt euch gegen die freien Medien. Es ist genau dieser Hitlerwahn, diese atemberaubende Skrupellosigkeit bei der historischen Verharmlosung, dieser rasende Relativismus aus Machtgeilheit, diese eiskalte Rücksichtslosigkeit gegenüber Millionen Opfern des Nationalsozialismus, wenn Friedrich Merz plötzlich Wahlkampf mit den Vergasten macht. Es ist genau dieser Wahn, dass überall immer Hitler lauert, der die CDU in die linke Unterwerfung gesaugt hat. Erst waren es nur linksgrüne Politiker und Journalisten mitsamt ihrem angeschlossenen steuerfinanzierten Kulturbetrieb, die aus schnödem Machtkalkül die sogenannte Brandmauer als Schutz vor der deutschen Vergangenheit beschworen haben. Inzwischen hat sich die CDU angeschlossen und glaubt ihre eigenen Schauermärchen von der letzten Patrone der Demokratie, wobei ich mich bei Patronen immer frage, auf wen eigentlich geschossen werden soll. Historisch besonders haarsträubend ist dabei, dass Friedrich Merz und die Union durch die totale Lähmung der Brandmauerlogik gerade dabei sind, die größte deutsche Wirtschaftskrise seit 1929 zu produzieren. Unstrittig ein Treiber für Verteilungskämpfe und wahren Extremismus. Die letzte strategische Option der CDU, besonders im Osten unseres Landes, war es, sich mit der alten SED, der Linkspartei, zu verbünden, um gewaltige Mehrheiten um das zu bringen, was sie wählen wollen und wohl wählen werden. Befeuert von Daniel Günther wollte sich Sven Schulze in Sachsen-Anhalt von der SED, von der Linkspartei, wieder zum Ministerpräsidenten wählen lassen. Er hat das für Politikerverhältnisse ziemlich deutlich so gesagt.
3: Angenommen, CDU und Linke hätten zusammen eine Mehrheit. Mhm. Würden Sie das machen?
4: Nein, es wird neben mir als Ministerpräsident wird es keinen Minister geben von AfD und keine Ministerin der Linkspartei. Das wird es nicht
3: geben. Sie schließen das beides aus?
4: Das ist für mich ausgeschlossen, dass wir da eine Zusammenarbeit in der Form, dass eine Koalition gibt.
3: Würden Sie mit der Linkspartei dann sprechen und sagen, notfalls tolerieren wir das?
4: Die Antwort werden Sie heute nicht bekommen können, weil wir nicht wissen, wie das Wahlergebnis ausgeht.
2: Keine Zusammenarbeit in Form einer Koalition. So geschickt, raffiniert, ausgebufft. Keiner hat's gemerkt. Wie Sven Schulze hier formuliert, ist vollkommen klar, was er plant. Zumal er sagt, mit mir als Ministerpräsident und rein mathematisch kann Sven Schulze nur Ministerpräsident werden mit den Stimmen der Linkspartei.
1: Das war ein Ausschnitt von Achtung Reichelt.
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2: Das Verteidigungsministerium unter Boris Pistorius hat ein milliardenschweres Marineprojekt gestoppt. Darüber berichtet die Frankfurter Allgemeine Zeitung. Damit wird einer der größten Beschaffungen der Bundeswehr neu ausgerichtet. Die geplanten 6 Fregatten des Typs F-126 werden wegen massiver Verzögerung und absehbar stark steigender Kosten nicht weitergebaut. Stattdessen sollen nun 8 Schiffe eines anderen Typs für rund 12 Milliarden Euro beschafft werden. Also Alexander Boris Pistorius ist ja so der Vorzeigeminister. Aber das ist ja jetzt schon die zweite Panne, die er hinlegt. Und diese Fregatte, ich habe mal geguckt, die ist ja schon seit 2020 im Bau. Also das hätte man vorab schon mal sehen können. Kann er jetzt nichts dafür, war er noch nicht im Amt. Aber dass das Projekt dann auch wieder nicht funktioniert. Was ist da los?
3: Das fügt sich natürlich in eine ganze Reihe von Niederlagen des Bundesverteidigungsministers Boris Pistorius. Es gibt ja sowas, würde ich sagen, ein Rezept Pistorius. Also bei ihm treffen ja hohe Popularitätswerte auf niedrige Leistungsbilanz. Eine niedrige Leistungsbilanz. Und das schafft er offenbar, weil er kernig auftritt, weil er eine tiefe Stimme hat. Eine tiefe Stimme wirkt immer souverän. Da denkt man, der hat Kompetenz und er spricht auch die Sprache der Truppe. Und er macht den Eindruck, er kämpfe für die Anliegen. Nur das Kämpfen nützt nichts, wenn er hier von einer Niederlage in die nächste stolpert. Und ja, das Allerschlimmste oder die größte Dysfunktionalität in der deutschen Politik ist eben das Beschaffungswesen der Bundeswehr. Das ist schon seit Jahren und Jahrzehnten so. Es steht ja jetzt eine Frau vor, von der es ganz putzige Bilder gibt. Ob die so kompetent ist, I don't know. Das Beschaffungswesen der Bundeswehr ist seit Jahren ein neuralgischer Punkt der Bundeswehr. Und wenn der Friedrich Merz, unser Bundeskanzler, immer wieder sagt, wir müssen verteidigungsfähig werden, sagt er ja, wir sind jetzt nicht verteidigungsfähig. Ganz spannende Aussage, ne? Für die drittgrößte Volkswirtschaft der Welt. Wir sind nicht verteidigungsfähig. Aha. Und warum sind wir nicht verteidigungsfähig? Da kann ich nur ganz einfach sagen, weil wir nicht genügend Verteidigungsmittel haben. Und für die Beschaffung der Verteidigungsmittel ist zunächst mal der Bundestag zuständig, der muss Mittel bereitstellen. Dann aber gleich natürlich die Beschaffungsbehörde, das Bundesamt für Beschaffung. Und das ist einfach eine Riesenbaustelle seit Jahren, seit Jahrzehnten. Es gelingt dort nicht, professionell zu wirtschaften. Und dass nun dieses System wieder gescheitert ist, abgespeckt wird, ist kein Wunder. Man ist dort nicht in der Lage, den Hebel umzulegen. Wer Aktien hat, hat es gestern gemerkt, Rheinmetall ist 20% abgestürzt, nur aufgrund dieser Nachricht.
2: Ja, die Beschaffungsbehörde hat aber in dem Fall, lieber Ralf, wieder richtig Geld rausgeknallt. Haben wir geguckt, so über 2 Milliarden Euro. Gibt es irgendeine Chance, dass wir gewahr werden, was mit dem Geld passiert oder wer dafür haftet oder in welche Kanäle?
4: Man muss da natürlich auch fair sein. Also das Beschaffungsamt hat auch nur 12.000 Mitarbeiter und die wissen auch gar nicht, wo ihnen der Kopf steht.
2: Ironie. Aber wahrscheinlich keine Buchhaltung.
4: Das ist gut möglich. Leider ist es unser Geld, was durch diese Buchhaltung durchfließt.
2: 2 Milliarden Euro.
4: Ja, wahrscheinlich werden es 2,4 Milliarden werden, weil schon noch ein paar andere Ausgaben getätigt werden. Und wenn man solche Projekte einstellt, wird es meistens noch ein bisschen teuer. Trotzdem muss man sagen, es ist gut, dass das Ganze gestoppt wird. Das Problem, was wir im Augenblick haben, ist eigentlich das Gegenteilige von Knappheit. Es ist zu viel Geld. Und dieses zu viele Geld führt dazu, dass die Unternehmen der Ansicht sind, sie können auch Fristen versäumen. Der Staat zahlt sowieso und der Staat ist aufgrund des Nachholbedarfs bei der Verteidigung einfach so freigebig, dass er das schon macht. Inzwischen hat es mehrere Werftwechsel gegeben, die diese Fregatten bauen sollten. Nur es kann eben nicht sein, dass du kein Schiff bekommst und hast aber schon mal 2 Milliarden ausgegeben. Richtig. Es war völlig richtig, dass vor allem auf Druck der Haushälter im Bundestag das Ganze gestoppt worden ist. Das Interessante an dem Vorgang hinter den Kulissen ist, dass Boris Pistorius versucht hat, das dem Kanzleramt zuzuschieben. Der Kanzler sollte das Ganze mal stoppen, um selbst seine eigene Bilanz da irgendwie ein bisschen sauber zu halten. Und das Kanzleramt hat gesagt, nee, komm, Fachkompetenz, mach du mal. So geht es nicht weiter. Und es ist ganz gut, dass wir nicht noch mehr Geld reingesteckt haben. negativ an dem ganzen Vorgang ist natürlich, dass wir im Augenblick, obwohl wir Geld ohne Ende, die sogenannte Bereichsausnahme heißt alles über 1%, was wir aus dem Haushalt bei Verteidigung finanzieren, da gilt die Schuldenbremse nicht. Da können wir raushauen, was wir wollen. Diese Bereichsausnahme, die führt dazu, dass wir zwar genug Geld haben, dass wir aber auf den Preis nicht mehr genau gucken. Und man muss sich einfach klar machen, dass diese Bereichsausnahme limitiert ist bis 2029, 2030. Danach muss man all das aus dem Haushalt finanzieren. Und wenn ich jetzt milliardenschwere Fregatten kaufe, dann werden die, auch wenn sie angeschafft werden, hinterher laufende Kosten für Personal, für Instandhaltung, für Treibstoff und alles Mögliche im Haushalt verursachen. Und wenn schon die Anschaffung aus dem Ruder läuft, dann muss man irgendwann die Notbremse ziehen. Andererseits muss man eben auch ganz klar sagen, Deutschland hat im Augenblick bei der Aufrüstung nicht wirklich einen Lauf. Also das gemeinsame Projekt mit Frankreich, FCAS, also dieses Air Combat System ist gescheitert. Die Fregatten, die uns seetüchtig hätten machen sollen, werden jetzt erstmal sehr viel später kommen. Es wird wahrscheinlich die nächste Generation F-127 kommen. Das ist nicht besonders erfolgreich und der Bundestag hat berechtigterweise auch mehrere andere kleinere Beschaffungsprojekte gestopft, weil einfach die Kosten völlig aus dem Ruder gelaufen sind. Und wenn man auf der Münchner Sicherheitskonferenz ist, dann weiß man, wie umschwärmt eigentlich jeder ist, der irgendwie mit staatlichem Geld zu tun hat, weil alle wittern, dass man Drohnen bauen kann, dass man Panzer aufrüsten kann, dass man Funksysteme anschaffen kann. Und alle wollen halt daran verdienen. Und da einen Riegel vorgeschoben zu haben, ist ein gutes Signal.
2: Alexander Ralf hat es angesprochen. Es ist ja innerhalb von kürzester Zeit, also die Absage eines zweiten großen Prestigeprojektes. Kratzt das dann auch so langsam an dem Image von unserem Verteidigungsminister Boris Pistorius?
3: Also es müsste natürlich an ihm kratzen, weil man muss natürlich einen Minister nur an der Kompetenz messen. Und er hat jetzt, wie gesagt, da kommt natürlich auch Pech dazu. Aber es ist einfach so, dass man an vielen Stellen den Eindruck hat, er hat den Laden nicht im Griff. Wir hören auch von Vorwürfen intern, dass es also seltsame Stellenbesetzungen gegeben habe, im Graubereich der Transparenz, möchte ich mal sagen. Wir haben diese wahnsinnig...
4: Aber die Parteibücher, die sind korrekt.
3: Die Parteibücher sind korrekt.
4: Da muss man sich keine Sorgen machen.
3: Parteibücher sind korrekt, so schaut es aus. Also die SPD hat den Laden, das Land im Griff und das ist, glaube ich, das Problem des Ladens und des Landes. Und wie gesagt, diese wahnsinnige Behörde, die also Gelder verwaltet und verbrennt, muss man ja einfach so sagen. Warum ist es nicht möglich, dort professionelle Kriterien einzuziehen und die wichtigste Kriterium ist Leistungskontrolle. Wir haben einen Staat, der aus dem Ruder gelaufen ist und der das Prinzip der Leistungskontrolle einfach nicht hochhält. Das ist das große Problem und hier schmerzt es besonders, weil es eben in die Milliarden geht.
2: Richtig, also die neue, du wolltest noch was sagen dazu?
4: Also in die Reihe dieser verteidigungspolitischen Peinlichkeiten reiht sich im Augenblick aktuell auch noch ein, dass ja der Kanzler zugesagt hat, wenn es denn friedlich ist, dann würden wir in der Straße von Hormuz helfen und da sehen wir im Prinzip auch noch mal so einen anderen Aspekt des Images von Deutschland. Da wird jetzt händeringend gesucht, auf welches Mandat man sich denn beziehen könnte, um dort die vorhandenen Minenräumkapazitäten einzusetzen. Und man braucht dringend ein Papier, man braucht dringend ein Mandat, ein UN-Mandat, wird man möglicherweise nicht kriegen. Ein europäisches Mandat, ein bestehendes, was man ausbauen kann, irgendein Zettel. Und wenn du Weltmacht sein willst als Europa, dann kannst du nicht darauf warten, dass irgendjemand dir irgendein Papier hinlegt, sondern dann musst du irgendwann auch mal zeigen, wir greifen ein, da wo es gebraucht wird. Und diese Courage ist einfach nicht da. Kann man immer sagen, ja, Parlamentsarmee ist eine gute Sache. Nur es führt eben dazu, dass man nicht handlungsfähig ist. Und man ist einerseits nicht handlungsfähig bei der Beschaffung von modernem Gerät und man ist andererseits nicht handlungsfähig bei den Einsatzregeln. Und dann muss man sich eben auch nicht wundern, wenn man weltpolitisch keine Rolle spielt.
2: Ja, und wir halten fest, die neue Super-Hightech-Fregatte wird nicht kommen, wird nicht in See stechen, aber über 2 Milliarden Euro sind weg durch einen Schornstein.
4: Ja,
3: und
4: gleichzeitig reden wir über eine Rentenreform und über Einschnitte bei Rentnern und im Gesundheitswesen.
2: Ja. Aus, ja. Genau, also versteht kein Mensch mehr. Wir haben 6.55 Uhr, wir kommen zur nächsten Meldung des Tages. Die Strompreise in Europa steigen an heißen Sommerabenden zeitweise auf Rekordwerte von bis zu 750 Euro pro Megawattstunde. Das Handelsblatt gibt als Grund eine sogenannte Hitzeflaute an. Sie wirft die Frage neu auf, welche Technologien für eine funktionierende Energiewende gebraucht wird. Was sagt uns das in Bezug auf die Energiewende? Und Alexander,

0: Energiewende ist eine Wende hin zu sündhaft teurer Energie. Das tut mir schrecklich leid. Dass wir auf einmal die Strompreise koppeln an den Zustand des Wetters. Das ist doch die Kernaussage der Energiewende. Das Wetter macht uns die Energiepreise. Das ist bei der Kohle nicht, das ist beim Kernstrom nicht, beim Strom aus Kernenergie nicht. Aber wir sagen ja, wir wollen nur noch von der Sonne und von der Wind uns Energie machen lassen. Und das heißt einfach, der Wettergott ist zuständig für unsere Energiepreise. Das sehen wir hier, wenn der Strompreis sich im Sommer verzehnfacht. Mir ist es völlig wurscht, egal welche physikalische Gründe das hat. Wir haben uns dem Wettergott ausgeliefert.
1: Ja.
0: Und das ist das Problem.
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1: Ich bin Thomas Bleskin. Nach den schweren Erdbeben in Venezuela hat die Bundesregierung Hilfe zugesagt. Bundeskanzler Merz erklärte, Deutschland sei tief betroffen und werde das Land unterstützen.
2: Wir helfen, wir stehen an der Seite Venezuelas, sagt Kanzler Merz. Mehrere Transportflugzeuge der Bundeswehr, die stünden bereit, versichert der Verteidigungsminister. Und in der Tat, Material und Rettungsteams. Eigentlich wird alles gebraucht im Krisengebiet. Dort graben Menschen mit bloßen Händen weiter nach Verschütteten. Andere stehen vor Trümmerbergen dort, wo einmal ihr Zuhause war. Mancherorts gibt es weder Wasser noch Strom. Claudia Wächter, Nachrichtenredaktion.
1: Die Bundesländer wollen den Bund stärker an den Kosten neuer Bundes- und EU-Vorgaben beteiligen. Die Ministerpräsidenten fordern, dass der Bund künftig 80% der dadurch entstehenden Mehrkosten übernimmt, allerdings erst ab einer Belastung von 125 Millionen Euro. Heute wollen die Länder ihre Position mit Bundeskanzler Merz beraten. Der US-Elektroautobauer Tesla will seine Produktion im Werk Grünheide bei Berlin stärker hochfahren. Das Unternehmen teilte mit, weitere 1.000 Beschäftigte einzustellen und ab Oktober die Produktion auf 7.500 Fahrzeuge pro Woche zu steigern.
3: Bereits ab Juli sollen in Grünheide 6.200 Fahrzeuge pro Woche produziert werden. Dafür stellt Tesla aktuell bereits neue Leute ein. Die Erhöhung ab Oktober ist dann also ein weiterer Schritt. Außerdem plant das Unternehmen darüber hinaus nochmal 1.500 weitere Einstellungen. Neue Mitarbeiter für die Batteriezellfertigung. Allein in diesem Bereich will Tesla in Grünheide umgerechnet rund 220 Millionen Euro investieren. Hintergrund: Nach dem Umsatzeinbruch im Vorjahr laufen die Geschäfte für das Unternehmen inzwischen wieder deutlich besser. Thomas Thonfeld, Berlin.
1: Die Deutsche Bahn gibt frühere Wachstumsziele auf und setzt künftig mehr auf Verlässlichkeit statt auf ehrgeizige Versprechen. Nach Angaben des Konzerns stehen mit einer neuen Strategie betriebliche Qualität und wirtschaftliche Stabilität im Mittelpunkt. Eine Fernverkehrspünktlichkeit von mindestens 80% wird nun erst über die 2030er Jahre angestrebt. Gleichzeitig plant die Bahn einen Umbau mit mehr Verantwortung für regionale Manager und einem Stellenabbau in der Berliner Zentrale.
0: Soweit das Neueste. 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
1: Zum Wetter die aktuelle Vorhersage des Deutschen Wetterdienstes. Verbreitet sonnig und trocken, nur im Nordwesten und im Bergland ziehen ein paar Wolken durch. Die Temperaturen steigen im Norden auf 27 bis 33 Grad, sonst auf 34 bis 37 Grad. Im Westen und Südwesten örtlich sogar bis nahe 40 Grad. Die Nacht verläuft meist klar bei Tiefstwerten zwischen 24 und 16 Grad. Morgen bleibt es zunächst sonnig, später sind im Westen und Südwesten vereinzelt kräftige Schauer oder Gewitter möglich.
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2: Heute, jetzt zum Start dieser WM, gilt Flagge zeigen ja quasi als Einstiegsdroge zum Rechtsextremismus. Ich meine, vielleicht kommt das noch, aber ich sehe deutlich, also wirklich auffällig deutlich, weniger Autos, weniger Fensterscheiben und so weiter, in denen Flaggen hängen. Früher waren die Autos eine fahrende Deutschlandflagge zur WM. Und das kann natürlich auch damit zusammenhängen, dass wir in Deutschland weit größere Belastungen und Themen haben als noch 2006 und die Menschen einfach keinen Kopf für eine Fußball-WM haben. Aber es kann halt auch an Artikeln wie diesem hier liegen von Isabel Schirrer oder Schirrer, Saarbrücker Zeitung. Artikel titelt Deutschlandfahne zur WM. Nein, danke. Wir schauen uns diesen Artikel mal in Gänze an, weil er einfach so wahnsinnig schön bekloppt ist. Und hier steht, die Fußball-WM hat kaum begonnen, da ergeht sich so manche ja schon im Frühjahr war alles besser gejammer. Schwärmerisch wird an die WM 2006 im eigenen Land erinnert, was für ein Spaß das damals war, wie die Stimmung kochte und endlich durfte man ungeniert die Deutschlandflagge hissen, sie sich ans Auto klemmen oder gleich ins Gesicht malen. Ungeniert die Deutschlandflagge hissen oder sie sich sogar noch frivolererweise ins Gesicht malen. Ich muss ja zu meiner Schande gestehen, ich habe es damals auch getan, ich war zwar noch viel, viel jünger als jetzt, aber ich war mir vor allem auch wirklich keines Verbrechens bewusst, tut mir sehr leid, aber es war halt einfach das normale der Welt, total ungeniert für sein Land zu sein. Ich war für Deutschland und übrigens ehrlich gesagt auch für Spanien. Die Flagge habe ich also auch getragen. Und vermutlich würde das heute auch irgendwie niemand problematisch finden. Aber der Punkt ist, man hat halt einfach das Land gefeiert, aus dem man entweder kommt oder in dem man lebt oder dass man halt einfach feiert. Period. Das war's. Daran sehe ich auch erstmal überhaupt nichts Problematisches. Im Gegensatz zu Isabel. Und ich lese weiter. Erstmals seit dem Zweiten Weltkrieg wurde bei der Heim-WM vor 20 Jahren das Schwarz-Rot-Gold allgegenwärtig gezeigt. Lange Zeit hatte man hierzulande ein eher zurückhaltendes Verhältnis zur Nationalflagge. Nach den Erfahrungen des Nationalsozialismus galt allzu offensichtlicher Nationalstolz als Tabu. Wenn's nach mir geht, hätte das auch so bleiben können. Wahrscheinlich begebe ich mich jetzt hiermit auf ganz dünnes Eis, aber das ist doch so ein bisschen das Lieblingsargument der Lifestyle-Linken-Bubble gegen alles, was auch nur im Entferntesten mit Heimatliebe, Patriotismus oder irgendeiner Form von Zugehörigkeit zu diesem Land zu tun hat. Wenn's nach mir geht, hätte das auch so bleiben können. Ja, glaube ich dir gern, wenn ich mir dich so anschaue, liebe Isabel. Aber mal ganz ehrlich, wie stellst du dir das eigentlich konkret vor? Was ist das für eine Logik? Ja, in unserer Geschichte, ich sag's nochmal, sind furchtbare, grauenhafte Dinge passiert. Aber Fakt ist, ich habe diese Dinge nicht getan. Du hast diese Dinge vermutlich nicht getan. Vermutlich haben die wenigsten Menschen, die wir kennen, diese Dinge getan. Das waren unsere Vorfahren und die Vorfahren von vielen Menschen, die heute in Deutschland leben. Die haben sich damals schuldig gemacht. Aber wie zur Hölle soll die Zukunft bitte aussehen, wenn es nach dir geht? Was ist dein persönliches Deutschland-Therapieziel? Lebenslange Selbstablehnung, kollektiver Selbsthass bis in alle Ewigkeit? Glaubst du ernsthaft, dass das psychologisch oder gesellschaftlich in irgendeiner Form zielführend ist? Ich glaube, dass der richtige Umgang damit bedeutet, folgende Fragen zu stellen und auch zu verhandeln. Erstens, was lernen wir aus der Geschichte? Zweitens, wie konnte das damals passieren und wie sorgen wir dafür, dass es nie wieder passiert? Und ich bin mir ziemlich sicher, dass die Antwort auf diese Frage nicht lauten sollte, lasst uns alle kollektiv depressiv werden, in Selbsthass verfallen und die deutsche Flagge boykottieren. Da, was hat Frau Schirrer noch sozusagen? Wir lesen weiter. Wo Flagge zeigen 2006 ehrlicherweise auch schon uncool war, grenzt es 2026 an ein Verbrechen gegen die guten Sitten. Was sich seit 2006 hierzulande abgespielt hat, ist hinreichend bekannt. Pegida, AfD, genereller Rechtsruck und die ideologische Okkupation der Deutschlandflagge von Menschen, die glauben, dass Deutschland den Deutschen gehört. Okay. Fußballflaggen, Pegida, AfD, Rechtsruck, da wird mal wieder schön alles in einen Topf geworfen und zusammengepanscht. Und dann der etwas irreführende Satz von Menschen, die glauben, dass Deutschland den Deutschen gehört. Ich frage mich jetzt erstmal, was soll das überhaupt bedeuten, wenn gehören in diesem Kontext zum Beispiel bedeutet, dass die Menschen, die in diesem Land leben, die hier arbeiten, die hier Steuern zahlen und den Laden damit auch am Laufen halten, dass die das Recht haben, ihr eigenes Land mitzugestalten, dass sie ein Recht auf Sicherheit, auf funktionierende Infrastruktur, funktionierende Schulen, gutes Bildungssystem und so weiter haben, dann würde ich sagen, ja, dann gehört dieses Land erstmal diesen Menschen. Basisprinzip jedes souveränen Nationalstaats auf diesem Planeten, würde ich sogar sagen. Die Frage ist aber natürlich, wen meint die Autorin denn überhaupt selbst mit den Deutschen? Wie definiert sie selbst diesen Begriff? In meinen Augen ist zum Beispiel ein Deutscher erstmal jeder, der den deutschen Pass hat, unsere Gesetze respektiert und sich hier integriert. Und ja, die letzten beiden Punkte sind sehr wichtig. Völlig egal aber, welchen Hintergrund derjenige hat. Und vor diesem Hintergrund und mit dieser Definition des Wortes gehören, die wir gerade nochmal geklärt haben, finde ich die Aussage, dass Deutschland den Deutschen gehört, erstmal null problematisch. Sorry. Weiter schreibt sie dann noch. Ich habe einfach keinen Bock, mich die nächsten 5 Wochen zu fragen, ob jemand bloß Fußballfan ist oder gerne meine Freunde und Freundinnen abschieben würde. Es ist übrigens nachgewiesen, dass nationalistische Einstellungen und rassistische Gewalt nach Erfolgen bei Fußballturnieren zunehmen. Und weil die generelle Abschaffung von EM und WM eher unwahrscheinlich ist, könnte man sich doch zumindest darin üben, diese Turniere mit einem Ticken weniger Nationalstolz zu konsumieren. Sorry, ich muss lachen. Indem man die Fahne weglässt etwa, macht vermutlich nicht mehr oder weniger Spaß. Ja, ihr habt gemerkt, ich musste lachen. Es ist übrigens nachgewiesen. Aha, Quelle, dein Gefühl oder... Weil ich habe dazu explizit nämlich tatsächlich nichts gefunden. Aber wenn sie mit nationalistischer Einstellung in diesem Fall dieses WM 2006 avatarmäßige Gefühl meint, wieder ein Teil eines großen Ganzen zu sein, dann ist es doch was sehr Schönes. Ansonsten hat sie ihren Willen allerdings auch schon bekommen, Stichwort Flaggen weglassen. Weil wenn wir uns anschauen, wie unsere Nationalelf nach Amerika gereist ist, sah ja eher so aus, als würden ein paar Söhne zum Hugo Boss Sektempfang nach Ibiza fliegen, als zur Fußballweltmeisterschaft. Ich meine, ey, wenn es nach meinem persönlichen Geschmack geht, finde ich auch, dass das ästhetisch schon einfach das schönere Farbkonzept ist. Aber eben nicht für diesen Anlass. Die Jungs vertreten Deutschland. Das darf man schon sehen. Sonst macht das tatsächlich, und da würde ich der Autorin, der lieben Isabel, jetzt dann auch ein letztes Mal vehement widersprechen, das macht dann tatsächlich irgendwie einfach weniger Spaß. Beim Fußball geht es um Zugehörigkeit und um gemeinsame Identifikationsflächen als Eskapismus aus dem sonst vielleicht eher bescheidenen Alltag. Mein Gott. Gönnt doch bitte denjenigen, die das brauchen und wollen, das einfach, ohne sie gleich zu Radikalen zu erklären.
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2: Er weiß, Merz, dass die Mehrheit lieber höhere Rentenbeiträge bezahlt, um bei Migration, Ukraine oder Entwicklungshilfe zu sparen. Und Anschlussfrage, warum sollen Arbeitnehmer mehr zahlen, bevor die Regierung anfängt zu sparen? Erschließt sich dir das?
3: Also mir erschließt sich vor allem, dass der Kanzler hier Marketing für seine eigene Regierung macht. Und natürlich gehört zur politischen Kommunikation auch, dass ich einfach mal was behaupte. Er kann sich darauf berufen, dass die politische Mehrheit im Bundestag, die hinter ihm steht, diese Entscheidung so getroffen hat. Und er schlussfolgert daraus, dass das auch eine Mehrheit im Lande so sieht. Wenn wir eine Volksentscheidkultur hätten wie die Schweiz und würden diese Punkte zur Abstimmung stellen, bin ich nicht sicher, ob er dafür eine Mehrheit bekäme. So verdienstvoll und humanitär das sicherlich ist, im Senegal zu helfen oder in Teilen Afrikas oder in anderen Teilen der Welt oder jetzt beispielsweise Katastrophenhilfe in Venezuela zu leisten, die im Übrigen niemand in Frage stellt. Katastrophenhilfe stellt niemand in Frage. Aber langfristige, zum Teil wirklich bizarre Entwicklungsprojekte, die könnte man sich in der Tat sparen. Da könnte man massiv dazwischen gehen. Und ich glaube auch, dass die Kürzung bei USAID in Amerika, in Deutschland sehr sympathisch aufgenommen worden ist, zumindest in großen Teilen der Öffentlichkeit. Ist aber egal, wir können das nicht nachprüfen. Also er behauptet, er habe eine Mehrheit. Das ist unter Politpropaganda zulässig. Wer realistisch rangeht, der zweifelt eher daran. Aber es ist ja auch interessant, er sagt beispielsweise, dass in der Langfristperspektive eine sogar höhere Leistung und sinkende Beiträge möglich wären. Das ist sehr schön, dass er das irgendwann zum Ausgang dieses Jahrhunderts offensichtlich in Aussicht stellt. Im Augenblick zahlen wir 18,6% in die Rentenkasse ein. Demnächst werden es 21% sein. Nach meinen Kenntnissen ist 20 größer als 18,6. Aber ich möchte mich da auch nicht aus dem Fenster lehnen und wer bin ich, dem Kanzler zu widersprechen? Frau Schielke-Ziesing kommt aus Neubrandenburg, die hat die DDR-Mathematikschule absolviert. Offensichtlich glaubt er, dass er da auch klüger ist. Also man muss einfach das Ganze, wenn man mal die Ironie beiseite lässt, er versucht ja einfach seine Rentenreform marketingtechnisch in ein so gutes Licht zu rücken, wie es nur irgendwie geht. Und in der Langfristperspektive hat die Kommission in der Tat gesagt, wenn alle Rechnungen aufgehen, die wir hier implizieren und die betriebliche Altersversorgung sich ergänzt mit der privaten, die es noch nicht gibt. Es gibt noch kein staatliches Depot. Es gibt auch noch keine Beiträge da rein. Es gibt auch noch keine Verordnung des Bundesfinanzministers, wie eigentlich die Anlagemodalitäten aussehen. Also es gibt da noch nichts. Also wenn all das aufgeht, dann könnte es sein, dass die Netto-Lohnquote so auskömmlich ist, dass bei der gesetzlichen Rente mehr rauskommt als jetzt und die Beiträge sinken. Das ist allerdings, wenn man ein bisschen politischer Realist ist, steht das erstens in den Sternen und ich würde es bezweifeln.
4: Man nennt es einen ungedeckten Wechsel auf die Zukunft.
2: Ja, und Stichwort 70% Rentenniveau, das die Regierung in ferner Zukunft anstrebt, darüber können Beamte nur lachen. Die bekommen schon heute 71,75% von ihrem letzten Gehalt, wenn sie abschlagsfrei in den Ruhestand gehen. Und das schlägt sich wie folgt in Zahlen nieder. Sehen wir hier eingeblendet. Während Rentner im Durchschnitt eine Rente von 1.630 Euro brutto beziehen, bekommen Beamte im Mittel mehr als das Doppelte, nämlich 3.416 Euro. Deshalb drängt sich die Frage natürlich auf für das Gerechtigkeitsempfinden, warum werden Beamte eigentlich gar nicht in die Reform der Rente mit einbezogen, Ralf?
3: Puh, da müsste man jetzt
2: eine Sondersendung
3: machen. Da müssen wir einen langen Vortrag halten. Das Problem ist einerseits ein politisches, wenn ich es mir jetzt mit meinem eigenen Beamtenapparat verscherze als Politik, dann habe ich kein leichtes Leben. Das ist sozusagen die Globalbetrachtung einfach dran. Das andere Problem daran besteht darin, dass man ja niemandem, der unter den jetzigen Bedingungen in den Beamtendienst eingetreten ist, etwas wegnehmen darf. Also jeder von uns würde sich auch dagegen verwahren, du schließt einen Arbeitsvertrag ab und dann kommt jemand und sagt, die Bedingungen haben sich geändert, du kriegst jetzt sehr viel weniger raus, weil wir in die Rentenkasse einzahlen. Also, wenn man Beamte jetzt auch mit in die Rente einbezöge, dann müssten die weiter am Ende eine Rente herauskriegen von 3.416 Euro, so wie wir es hier drin stehen haben. Viele Leute stellen sich das vor, dass diese Beamten, von denen viele glauben, die säßen da ohnehin bloß unnütz rum, was sie nicht tun. Es gibt auch sehr, sehr effiziente Beamten, würde ich an der Stelle mal sagen. Wenn man die in die Rentenversicherung einbezöge, dann müssten die auch mehr einzahlen, hätten weniger netto und dann würden die auch bloß so viel Rente kriegen wie der Durchschnittsrentner. Das ist nicht so, weil ich deren Verträge nicht rückwirkend ändern kann. Ich kann es also höchstens machen für künftige Beamte. Dann stellt sich aber die Frage, warum verbeamte ich die überhaupt? Beamtenverhältnis bedeutet besondere Treuepflicht gegenüber dem Staat, beispielsweise kein Kündigungsrecht und du darfst theoretisch versetzt werden. Wer weiß, wie schwer sich Lehrer dagegen wehren, dass sie überhaupt in einer anderen Stadt eingesetzt werden, wenn sie verbeamtet sind, der weiß, dass das realistischerweise nicht so gehandhabt wird, aber egal. Also das Beamtenverhältnis müsste ich eigentlich bei Lehrern beispielsweise gar nicht erst eingehen und dann könnte ich das Problem schon ändern. Daran kann man arbeiten, das machen die Länder aber nicht, weil sie einfach weniger Kosten haben mit Beamten, für die sie eben keine Rentenbeiträge zahlen müssen, anteilig, und denen einen lukrativen Job anbieten können. Aber das Einbeziehen in die Rentenkasse würde bedeuten, dass ich entweder deren Gehaltsgefüge komplett nach unten reduziere, weil ja in der gesetzlichen Rente, die dann auch bloß 48% rausbekommen würden, dann müssten sie betrieblich vorsorgen, dann müssten sie privat vorsorgen. Dann müsste ich, um auf das gleiche Niveau zu kommen, als Arbeitgeber, als öffentlicher Arbeitgeber, denen Zuschläge geben, damit sie die einzahlen können. Das würde auch gesellschaftlich nicht besonders viel Akzeptanz haben, dass die plötzlich was draufkriegen. Es gab mal die Idee, den Landtag von Nordrhein-Westfalen in die Rentenversicherung einzubeziehen. Dann hätten die erstmal, ich glaube, 6.000 Euro obendrauf bekommen, damit sie die dann einzahlen können. Das ist eine hochkomplexe Rechnung. Man muss dann im Prinzip die gesamte Beamtenschaftsrechnung in die Rentenkasse übertragen und davor scheut man sich eben auch. Und am Ende kommt nicht viel anderes raus. Man kann das bei künftigen Beamten machen, aber viel sinnvoller wäre es einfach, dass die Verbeamterei einfach mal runterzufahren, weil viele Jobs einfach nicht keine Beamte sein müssen. Bei Polizei und bei Militär verstehe ich es. Bei vielen anderen Jobs braucht man keine Verbeamtung.
2: Alexander, die Kommission nennt die Einbeziehung von Beamten als Idealbild. Ralf hat gerade ausgeführt, warum man sich da schwer tut und warum das so schwer ist. Ralf hat es auch schon angesprochen, ist die einzige Lösung, so weniger Verbeamtung auf lange Sicht. Aber das ist auch eine lange Sichtmaßnahme, die dann nicht wirklich viel bringen wird jetzt.
4: Naja, man müsste halt schon mal die Schubumkehr einleiten. Ne? Je mehr Beamte, umso mehr Bürokratie, weil natürlich Beamte Bürokratie verwalten. Natürlich muss es Beamte geben, natürlich gibt es sehr viele fleißige Beamte, einsatzbereite, einsatzfähige Beamte. Wenn ich an unsere ganzen Polizisten denke, man könnte ja gar nicht mehr durch Berlin laufen, wenn es ja die Polizisten nicht gäbe. Ist doch schon eine Zumutung jeden Tag, aber ohne Polizisten könnte man es hier wirklich einsagen in Berlin. Das Problem ist natürlich, es klang bei dir ja auch an, Ralf, wenn man die Pensionen, die der Staat ja bezahlt, überführen würde in Renten, die Rentenversicherung zahlt, wird es zum Kollaps der Rentenkasse führen, zum kompletten Kollaps der Rente. Da könnten wir uns wirklich gehackt hinlegen, alle Rentenbezieher, das ginge nicht. Also es wird einfach die finanzielle Tragfähigkeit des bestehenden Rentensystems komplett überfordern. Jetzt könnte man sich langsam rausschleichen, wie du skizzierst hast, das wäre auf jeden Fall sinnvoll. Man muss vor allen Dingen allerdings auch schauen, dass dieses Leitbild des Staatsdieners, dass das nicht mehr so gepflegt wird. Wir haben ständig Untersuchungen, dass sehr, sehr viele junge Leute, die am Beginn ihrer Berufsbahn stehen, als Lieblingsarbeitgeber den Staat angeben. Sicherer Job. Da kann ich nur sagen, da fehlt es für mich an Innovationsfreude, auch an Traute, an das eigene Vermögen. Wenn man sich sagt, ich will relativ schnell nach dem Studium oder von einer sonstigen Ausbildung oder bei einer Ausbildung schon mich unter die Rockschöße des Staates fliehen. Das halte ich für das falsche Leitbild und das wird vom Staat natürlich gezüchtet. Beamtete sind Staatsdiener und der Staat hat gerne Diener. Klar, das ist ein bisschen leichter. Es gibt viel zu viele Beamte. Wir haben vorhin auch über diese wahnsinnige Aufzucht beim Beschaffungswesen der Bundeswehr gesprochen. Da müsste man wirklich, ich sag's nochmal, mit der Kettensäge rangehen. Wir haben zu viele Beamte und wir haben zu viel Aufwuchs an Beamten. Auch diese Bundesregierung hat nichts getan, um diese, ich sag's mal, diese Beamtenschwemme, diese neue Hemmschwelle an Beamten zu reduzieren. Da müssen wir halt, und generell muss einfach dieses Leitbild des Staatsdieners weg. Es braucht Leute, die dem Staat helfen, dass mit dem Geld der Staatsbürger vernünftig umgegangen wird, aber es braucht keine zweite, dritte und vierte Bürokratieebene.
3: Oder siehst du es anders? Nein, einen Punkt würde ich noch machen, habe ich vorhin vergessen. Langfristig gesehen würde die Einbeziehung der Beamten auch nicht viel bringen, weil jeden, den ich reinnehme ins System, der einzahlt, der kriegt langfristig natürlich auch wieder was raus. Kurzfristig würde es insofern helfen, als dass ich ein paar mehr Einzahler habe, aber spätestens wenn die dann, die Beamten haben auch zu wenig Kinder bekommen, also aus der Demografiefalle kommen wir gar nicht raus, wenn die dann in Ruhestand gehen, dann kriegen die aus der gleichen Rentenkasse raus, wo dann immer noch zu viele Leute drin sind, nur eben ein paar mehr, aber die kriegen dann eben auch mehr raus. Es geht am Ende langfristig nicht auf. Das Problem an der ganzen Rentenrechnung besteht einfach darin, dass wir viel zu lange gewartet haben mit den nötigen Reformen. Professor Raffelhüschen hat vor 30 Jahren bereits auf die Reformen hingewiesen, die wir jetzt langsam angehen, und wir sind jetzt in der Position, dass wir die Unterlassungen von gestern

0: Schon wann, wenn nicht jetzt, sollen wir eine Rentenreform machen? Und Frau Merkel war zu feige, sie wollte sich mit niemandem anlegen, läuft doch der Laden. Und ob Migrationspolitik oder Rentenpolitik, wir müssen heute alle die Suppe auslöffeln dieser unseligen Merkel-Jahre. Damals hätte man wirklich eine Rentenreform angehen können, ja, müssen.
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1: Ich bin Thomas Bleskin. Bund und Länder haben sich auf eine Finanzreform zur Entlastung von Ländern und Kommunen geeinigt. Künftig soll der Bund 80% der Mehrkosten übernehmen, wenn neue Bundesgesetze bei Ländern und Kommunen zusammen Ausgaben von mehr als 200 Millionen Euro verursachen. Bundeskanzler Merz und Niedersachsens Ministerpräsident Lies sprachen von einem fairen Ausgleich. Die neue Regelung soll zum 1. September in Kraft treten. Der Bundestag hat über neue Wege für mehr dringend benötigte Organspenden debattiert. Abgeordnete einer fraktionsübergreifenden Gruppe warben für die Einführung einer Widerspruchsregelung. Erwachsene würden damit automatisch als Spender nach dem Tod gelten.
2: Keine gute Regelung, sagen Kritiker, denn Schweigen bedeutet ja nicht automatisch, ich bin einverstanden. Fakt ist, im Moment gilt bei uns, Organe dürfen nur entnommen werden, wenn die betroffene Person zu Lebzeiten zugestimmt hat oder eben Angehörige Bescheid wissen. Und das bedeutet für Patienten, sie warten im Durchschnitt 8 Jahre auf ein neues Organ. Wie der Bundestag am Ende abstimmt bei diesem sensiblen Thema, das ist noch unklar. Claudia Wächter, Nachrichtenredaktion.
1: Wer angesichts der erwarteten Hitze eine geplante Bahnreise nicht antreten will, kann diese jetzt kostenfrei stornieren. Die Deutsche Bahn bietet erstmals eine sogenannte Hitze-Sonderkulanz an.
3: Die Weichen und die Technik könnten durch Hitze und Sonne beschädigt werden, heißt es von der Deutschen Bahn. Außerdem steige einerseits die Gefahr für Böschungsbrände, andererseits hat der Deutsche Wetterdienst ja auch schon Unwetter angekündigt. Die Bahn sei darauf gut vorbereitet, trotzdem könne es zu Beeinträchtigungen kommen. Deswegen können Fahrgäste Tickets für Fernreisen kostenlos stornieren. Voraussetzung ist, dass das Ticket bis zum 23. Juni gebucht wurde und die Reise bis zum 30. Juni stattfinden sollte. Diese Tickets können online oder im Reisezentrum storniert werden. Fiona Reinhardt, Nachrichtenredaktion.
1: Die Bundesregierung bereitet nach den schweren Erdbeben Hilfe für Venezuela vor. Nach Angaben des Auswärtigen Amts stehen unter anderem Wasserfilter, Zelte, Feldbetten und Stromgeneratoren bereit. Noch heute sollen Fachleute des Technischen Hilfswerks in die Region reisen, um den Bedarf zu prüfen. Auch die Bundeswehr bereitet Transportflugzeuge für einen möglichen Hilfseinsatz vor.
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1: Zum Wetter die aktuelle Vorhersage des Deutschen Wetterdienstes. Verbreitet sonnig und trocken, nur im Nordwesten und im Bergland ziehen ein paar Wolken durch. Die Temperaturen steigen im Norden auf 27 bis 33 Grad, sonst auf 34 bis 37 Grad. Im Westen und Südwesten örtlich sogar bis nahe 40 Grad. Die Nacht verläuft meist klar bei Tiefstwerten zwischen 24 und 16 Grad. Morgen bleibt es zunächst sonnig, später sind im Westen und Südwesten vereinzelt kräftige Schauer oder Gewitter möglich.
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1: Ich bin Dirk Zeitler. Nach den verheerenden Erdbeben in Venezuela haben die Behörden bisher 188 Tote gezählt. Auf das Hauptbeben folgten demnach 138 Nachbeben. Schwere Schäden gab es besonders im Bundesstaat La Guaira an der Karibikküste. Viele Länder haben Hilfe zugesagt, darunter auch Deutschland.
2: Wir helfen, wir stehen an der Seite Venezuelas, sagt Kanzler Merz. Mehrere Transportflugzeuge der Bundeswehr, die stünden bereit, versichert der Verteidigungsminister. Und in der Tat, Material und Rettungsteams. Eigentlich wird alles gebraucht im Krisengebiet. Dort graben Menschen mit bloßen Händen weiter nach Verschütteten. Andere stehen vor Trümmerbergen dort, wo einmal ihr Zuhause war. Mancherorts gibt es weder Wasser noch Strom. Claudia Wächter, Nachrichtenredaktion.
1: Bund und Länder haben sich auf eine Finanzreform zur Entlastung von Ländern und Kommunen geeinigt. Künftig soll der Bund 80% der Mehrkosten übernehmen, wenn neue Bundesgesetze bei Ländern und Kommunen zusammen Ausgaben von mehr als 200 Millionen Euro verursachen. Die neue Regelung soll zum 1. September in Kraft treten. Galeria verschafft sich Luft. Die angeschlagene Warenhauskette erhält für die weitere Sanierung einen neuen Kredit in Höhe von bis zu 160 Millionen Euro. Nach dpa-Informationen sind zugleich aber weitere Filialschließungen vorgesehen.
3: Es ist einerseits eine gute Meldung für Galeria. Nach Wochen der Unsicherheit gibt es frisches Geld für das Unternehmen. Der Kredit kommt von der US-Investmentgesellschaft Gordon Brothers und wird durch die Ware von Galeria abgesichert. Das Geld ist aber auch an einen auf 3 Jahre angelegten Sanierungsplan geknüpft, der jetzt umgesetzt werden soll. Und das heißt, es wird noch einmal genau geprüft, welche der verbliebenen Standorte wirklich noch rentabel sind. Dabei gelten wohl etwa 30 der derzeit 83 Warenhäuser als Wackelkandidaten. Thomas Brock, Nachrichtenredaktion.
1: Zum Sport. Julian Nagelsmann verändert im letzten Gruppenspiel der Fußballnationalmannschaft bei der Weltmeisterschaft erstmals seine Startelf. Neu ins Team kommen gegen Ecuador die beiden Abwehrspieler Antonio Rüdiger und David Raum. Dennis Undav, der mit 3 Treffern beste deutsche Torschütze im Turnier, soll auch zum Vorrundenabschluss wieder als Joker von der Bank kommen.
0: Soweit das Neueste. 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
1: Zum Wetter, die aktuelle Vorhersage des Deutschen Wetterdienstes. Die Nacht bleibt meist klar oder nur leicht bewölkt. Die Temperaturen gehen auf 24 bis 16 Grad zurück. Im Nordosten örtlich bis auf 14 Grad. Tagsüber gibt es wieder viel Sonnenschein und es bleibt trocken. Die Höchstwerte liegen zwischen 31 und 38 Grad. Im Westen und Südwesten sind örtlich bis zu 41 Grad möglich. Auch am Samstag hält die große Hitze an. Im Westen und Nordwesten können sich dann noch einzelne kräftige Gewitter entwickeln.
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1: Ich bin Dirk Zeitler. Nach den verheerenden Erdbeben in Venezuela haben die Behörden bisher 188 Tote gezählt. Fachleute rechnen jedoch mit deutlich mehr Todesopfern. Der Seismologe Jeffrey Park von der Universität Yale sagte dem Sender CNN, die Zahl könnte in die Tausende oder sogar Zehntausende gehen. Zudem warnte er vor Nachbeben in den kommenden Wochen, die weitere Gefahren durch einsturzgefährdete Gebäude mit sich bringen könnten. Wer angesichts der aktuellen Hitze eine geplante Bahnreise nicht antreten will, kann diese jetzt kostenfrei stornieren. Die Deutsche Bahn bietet erstmals eine sogenannte Hitze-Sonderkulanz an, wie der Konzern mitteilte. Die hohen Temperaturen seien eine große Belastung für die Bahn.
2: Die Weichen und die Technik könnten durch Hitze und Sonne beschädigt werden, heißt es von der Deutschen Bahn. Außerdem steige einerseits die Gefahr für Böschungsbrände, andererseits hat der Deutsche Wetterdienst ja auch schon Unwetter angekündigt. Die Bahn sei darauf gut vorbereitet, trotzdem könne es zu Beeinträchtigungen kommen. Deswegen können Fahrgäste Tickets für Fernreisen kostenlos stornieren. Voraussetzung ist, dass das Ticket bis zum 23. Juni gebucht wurde und die Reise bis zum 30. Juni stattfinden sollte. Fiona Reinhardt, Nachrichtenredaktion.
1: Galeria verschafft sich Luft. Die angeschlagene Warenhauskette erhält für die weitere Sanierung einen neuen Kredit in Höhe von bis zu 160 Millionen Euro. Zugleich sind aber weitere Filialschließungen vorgesehen.
3: Es ist einerseits eine gute Meldung für Galeria. Nach Wochen der Unsicherheit gibt es frisches Geld für das Unternehmen. Der Kredit kommt von der US-Investmentgesellschaft Gordon Brothers und wird durch die Ware von Galeria abgesichert. Das Geld ist aber auch an einen auf 3 Jahre angelegten Sanierungsplan geknüpft, der jetzt umgesetzt werden soll. Und das heißt, es wird noch einmal genau geprüft, welche der verbliebenen Standorte wirklich noch rentabel sind. Dabei gelten wohl etwa 30 der derzeit 83 Warenhäuser als Wackelkandidaten. Thomas Brock, Nachrichtenredaktion.
1: Bund und Länder haben sich auf eine Finanzreform zur Entlastung von Ländern und Kommunen geeinigt. Künftig soll der Bund 80% der Mehrkosten übernehmen, wenn neue Bundesgesetze bei Ländern und Kommunen zusammen Ausgaben von mehr als 200 Millionen Euro verursachen. Die neue Regelung soll zum 1. September in Kraft treten.
0: Soweit das Neueste. 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
1: Zum Wetter, die aktuelle Vorhersage des Deutschen Wetterdienstes. Die Nacht bleibt meist klar oder nur leicht bewölkt. Die Temperaturen gehen auf 24 bis 16 Grad zurück. Im Nordosten örtlich bis auf 14 Grad. Tagsüber gibt es wieder viel Sonnenschein und es bleibt trocken. Die Höchstwerte liegen zwischen 31 und 38 Grad. Im Westen und Südwesten sind örtlich bis zu 41 Grad möglich. Auch am Samstag hält die große Hitze an. Im Westen und Nordwesten können sich dann noch einzelne kräftige Gewitter entwickeln.
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1: Ich bin Dirk Zeitler. Nach den verheerenden Erdbeben in Venezuela haben die Behörden bisher 188 Tote gezählt. Fachleute rechnen jedoch mit deutlich mehr Todesopfern. Der Seismologe Jeffrey Park von der Universität Yale sagte dem Sender CNN, die Zahl könnte in die Tausende oder sogar Zehntausende gehen. Zudem warnte er vor Nachbeben in den kommenden Wochen, die weitere Gefahren durch einsturzgefährdete Gebäude mit sich bringen könnten. Wer angesichts der aktuellen Hitze eine geplante Bahnreise nicht antreten will, kann diese jetzt kostenfrei stornieren. Die Deutsche Bahn bietet erstmals eine sogenannte Hitze-Sonderkulanz an, wie der Konzern mitteilte. Die hohen Temperaturen seien eine große Belastung für die Bahn.
2: Die Weichen und die Technik könnten durch Hitze und Sonne beschädigt werden, heißt es von der Deutschen Bahn. Außerdem steige einerseits die Gefahr für Böschungsbrände, andererseits hat der Deutsche Wetterdienst ja auch schon Unwetter angekündigt. Die Bahn sei darauf gut vorbereitet, trotzdem könne es zu Beeinträchtigungen kommen. Deswegen können Fahrgäste Tickets für Fernreisen kostenlos stornieren. Voraussetzung ist, dass das Ticket bis zum 23. Juni gebucht wurde und die Reise bis zum 30. Juni stattfinden sollte. Fiona Reinhardt, Nachrichtenredaktion.
1: Galeria verschafft sich Luft. Die angeschlagene Warenhauskette erhält für die weitere Sanierung einen neuen Kredit in Höhe von bis zu 160 Millionen Euro. Zugleich sind aber weitere Filialschließungen vorgesehen.
3: Es ist einerseits eine gute Meldung für Galeria. Nach Wochen der Unsicherheit gibt es frisches Geld für das Unternehmen. Der Kredit kommt von der US-Investmentgesellschaft Gordon Brothers und wird durch die Ware von Galeria abgesichert. Das Geld ist aber auch an einen auf 3 Jahre angelegten Sanierungsplan geknüpft, der jetzt umgesetzt werden soll. Und das heißt, es wird noch einmal genau geprüft, welche der verbliebenen Standorte wirklich noch rentabel sind. Dabei gelten wohl etwa 30 der derzeit 83 Warenhäuser als Wackelkandidaten. Thomas Brock, Nachrichtenredaktion.
1: Bund und Länder haben sich auf eine Finanzreform zur Entlastung von Ländern und Kommunen geeinigt. Künftig soll der Bund 80% der Mehrkosten übernehmen, wenn neue Bundesgesetze bei Ländern und Kommunen zusammen Ausgaben von mehr als 200 Millionen Euro verursachen. Die neue Regelung soll zum 1. September in Kraft treten.
0: Soweit das Neueste. 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
1: Zum Wetter, die aktuelle Vorhersage des Deutschen Wetterdienstes. Die Nacht bleibt meist klar oder nur leicht bewölkt. Die Temperaturen gehen auf 24 bis 16 Grad zurück. Im Nordosten örtlich bis auf 14 Grad. Tagsüber gibt es wieder viel Sonnenschein und es bleibt trocken. Die Höchstwerte liegen zwischen 31 und 38 Grad. Im Westen und Südwesten sind örtlich bis zu 41 Grad möglich. Auch am Samstag hält die große Hitze an. Im Westen und Nordwesten können sich dann auch einzelne kräftige Gewitter entwickeln.
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1: Ich bin Dirk Zeitler. Die deutsche Fußballnationalmannschaft hat ihr sportlich nachrangiges drittes Gruppenspiel bei der WM mit 1:2 gegen Ecuador verloren. Für die K.O.-Runde war die Auswahl vom Bundestrainer Julian Nagelsmann bereits vor dem Anstoß als Gruppensieger qualifiziert. Die Defensive um Abwehrchef Jonathan Tah wackelte in der zweiten Hälfte bedenklich. Auch Rekordtorwart Manuel Neuer agierte beim zweiten Gegentor viel zu zögerlich. Nach dem verheerenden Erdbeben in Venezuela haben die Behörden bisher 188 Tote gezählt. Fachleute rechnen jedoch mit deutlich mehr Todesopfern.
2: Die USA mobilisieren Such- und Rettungsmannschaften. Das habe oberste Priorität, sagte US-Außenminister Rubio. Auch medizinische Hilfe, Lebensmittel und Wasser werden vor Ort gebracht. Der Flughafen in Caracas ist zu großen Teilen beschädigt. So hilft das Pentagon, die Güter in die betroffenen Gebiete zu bringen. Die USA helfen auch mit Satellitenaufnahmen, um Schäden in abgelegenen Regionen zu analysieren. Die Zeit dränge, mahnte Rubio. Man wolle Menschen aus den Trümmern retten, solange sie noch am Leben seien. Aus den USA Tina Eck.
1: Wer angesichts der erwarteten Hitze eine geplante Bahnreise nicht antreten will, kann diese jetzt kostenfrei stornieren. Die Deutsche Bahn bietet erstmals eine sogenannte Hitze-Sonderkulanz an. Die hohen Temperaturen seien eine große Belastung für die Bahn, teilte der Konzern mit.
3: Die Weichen und die Technik könnten durch Hitze und Sonne beschädigt werden, heißt es von der Deutschen Bahn. Außerdem steige einerseits die Gefahr für Böschungsbrände, andererseits hat der Deutsche Wetterdienst ja auch schon Unwetter angekündigt. Die Bahn sei darauf gut vorbereitet, trotzdem könne es zu Beeinträchtigungen kommen. Deswegen können Fahrgäste Tickets für Fernreisen kostenlos stornieren. Voraussetzung ist, dass das Ticket bis zum 23. Juni gebucht wurde und die Reise bis zum 30. Juni stattfinden sollte. Diese Tickets können online oder im Reisezentrum storniert werden. Fiona Reinhardt, Nachrichtenredaktion.
1: Der US-Elektroautobauer Tesla will seine Produktion im Werk Grünheide bei Berlin stärker hochfahren. Das Unternehmen teilte mit, weitere 1.000 Beschäftigte einzustellen und ab Oktober die Produktion auf 7.500 Fahrzeuge pro Woche zu steigern. Im April hatte Tesla bereits die Einstellung von 1.900 Mitarbeitern angekündigt.
0: Soweit das Neueste. 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
1: Zum Wetter, die aktuelle Vorhersage des Deutschen Wetterdienstes. Die Nacht bleibt meist klar oder nur leicht bewölkt. Die Temperaturen gehen auf 24 bis 16 Grad zurück. Im Nordosten örtlich bis auf 14 Grad. Tagsüber gibt es wieder viel Sonnenschein und es bleibt trocken. Die Höchstwerte liegen zwischen 31 und 38 Grad. Im Westen und Südwesten sind örtlich bis zu 41 Grad möglich. Auch am Samstag hält die große Hitze an. Im Westen und Nordwesten können sich dann auch einzelne kräftige Gewitter entwickeln.
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1: Ich bin Dirk Zeitler. Die deutsche Fußballnationalmannschaft hat ihr drittes Gruppenspiel bei der WM mit 1:2 gegen Ecuador verloren. Für die K.O.-Runde war die DFB-Auswahl bereits vor dem Anstoß als Gruppensieger qualifiziert. Die Elfenbeinküste folgt, Deutschlands ins 16. Finale. Der Afrikameister von 2024 gewann gegen Curaçao mit 2:0. Nach dem verheerenden Erdbeben in Venezuela haben die Behörden bisher 188 Tote gezählt. Fachleute rechnen jedoch mit deutlich mehr Todesopfern. Auch Deutschland hat Hilfe angeboten.
2: Wir helfen, wir stehen an der Seite Venezuelas, sagt Kanzler Merz. Mehrere Transportflugzeuge der Bundeswehr, die stünden bereit, versichert der Verteidigungsminister. Und in der Tat, Material und Rettungsteams. Eigentlich wird alles gebraucht im Krisengebiet. Dort graben Menschen mit bloßen Händen weiter nach Verschütteten. Andere stehen vor Trümmerbergen dort, wo einmal ihr Zuhause war. Mancherorts gibt es weder Wasser noch Strom. Claudia Wächter, Nachrichtenredaktion.
1: Wer angesichts der erwarteten Hitze eine geplante Bahnreise nicht antreten will, kann diese jetzt kostenfrei stornieren. Die Deutsche Bahn bietet erstmals eine sogenannte Hitze-Sonderkulanz an. Die hohen Temperaturen seien eine große Belastung für die Bahn, teilte der Konzern mit.
3: Die Weichen und die Technik könnten durch Hitze und Sonne beschädigt werden, heißt es von der Deutschen Bahn. Außerdem steige einerseits die Gefahr für Böschungsbrände, andererseits hat der Deutsche Wetterdienst ja auch schon Unwetter angekündigt. Die Bahn sei darauf gut vorbereitet, trotzdem könne es zu Beeinträchtigungen kommen. Deswegen können Fahrgäste Tickets für Fernreisen kostenlos stornieren. Voraussetzung ist, dass das Ticket bis zum 23. Juni gebucht wurde und die Reise bis zum 30. Juni stattfinden sollte. Diese Tickets können online oder im Reisezentrum storniert werden. Fiona Reinhardt, Nachrichtenredaktion.
1: Der US-Elektroautobauer Tesla will seine Produktion im Werk Grünheide bei Berlin stärker hochfahren. Das Unternehmen teilte mit, weitere 1.000 Beschäftigte einzustellen und ab Oktober die Produktion auf 7.500 Fahrzeuge pro Woche zu steigern. Im April hatte Tesla bereits die Einstellung von 1.900 Mitarbeitern angekündigt.
0: Soweit das Neueste. 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
1: Zum Wetter, die aktuelle Vorhersage des Deutschen Wetterdienstes. Die Nacht bleibt meist klar oder nur leicht bewölkt. Die Temperaturen gehen auf 24 bis 16 Grad zurück. Im Nordosten örtlich bis auf 14 Grad. Tagsüber gibt es wieder viel Sonnenschein und es bleibt trocken. Die Höchstwerte liegen zwischen 31 und 38 Grad. Im Westen und Südwesten sind örtlich bis zu 41 Grad möglich. Auch am Samstag hält die große Hitze an. Im Westen und Nordwesten können sich dann noch einzelne kräftige Gewitter entwickeln.
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